Wir hörten das Klavierkonzert Nummer 4 in G-Moll von Sergei Rachmaninow in einer Aufnahme aus dem Jahr 2004 mit dem englischen Pianisten Stephen Huff und dem Dallas Symphony Orchestra unter Andrew Litton. Unzählige klassische Werke sind anderen Komponisten gewidmet, so zum Beispiel das Klavierquartett Opus 124 von Melanie Bonis, dem von ihr geschätzten Gabriel Pierney, der ein Studienkollege am Pariser Konservatorium war. Er spielt das Mozart-Piano-Quartett.

Das im Jahr 2000 gegründete Mozart Piano Quartett interpretierte das Klavierquartett Nummer 2 in D-Dur von Melanie Bonis im ARD-Nachtkonzert. Um diese Uhrzeit ist es nicht unbedingt zu empfehlen, die folgenden 6 Lieder von Felix Mendelssohn Bartholdy im Freien zu singen, wie der Komponist es vorschlägt. Doch die Titel laden natürlich dazu ein. Frühlingsahnung, die Primel, Frühlingsfeier, Lerchengesang, Morgengebet und Herbstlied. Josa Daus leitet die Europa-Chorakademie.

Das waren die 6 Lieder im Freien zu singen, Opus 48 von Felix Mendelssohn Bartholdy, mit der Europa-Chorakademie unter der Leitung von Josa Daus. Hier ist das AAD-Nachtkonzert, präsentiert von BR Klassik mit Kammermusik von Richard Strauss. Die Cellosonate in F-Dur Opus 6 bieten Daniel Müller-Schott und Herbert Schuch.

Der Cellist Daniel Müller-Schott und der Pianist Herbert Schuch interpretierten die Sonate in F-Dur Opus 6 von Richard Strauss. Vor den 4 Uhr Nachrichten hören wir noch ein beeindruckendes Werk von Alexandre Guilmant, komponiert für die Königin der Instrumente und Orchester. Die Orgelsinfonie Nummer 1 in D-Moll in einer Aufnahme mit dem Organisten Edgar Krapp und den Bamberger Symphonikern.

Edgar Krapp spielte auf der Young-Orgel der Bamberger Konzerthalle die Orgelsinfonie Nummer 1 in D-Moll von Alexandre Guilmant, unterstützt von den Bamberger Symphonikern unter Wladimir Fedoseev. Nach den 4 Uhr Nachrichten sind wir vom ARD-Nachtkonzert wieder für Sie da, mit Musik von Karl Philipp Emanuel Bach, Johann Nepomuk Hummel und Jean-Baptiste Lully.

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1: Um 4 Uhr mit Olaf Knapp. Im Konflikt zwischen den USA und Iran gibt es einen Durchbruch. Nach Angaben des pakistanischen Premierministers Sharif haben beide Seiten ein Abkommen für ein Ende des Krieges erzielt. Aus Washington Anne Schneider.
2: Demnach sollen die USA und der Iran einer sofortigen und dauerhaften Waffenruhe zugestimmt haben, auch auf Nebenschauplätzen wie im Libanon. Die offizielle Unterzeichnung ist für den 19. Juni in der Schweiz geplant. US-Präsident Donald Trump spricht allerdings schon jetzt von einem abgeschlossenen Deal. Zentraler Punkt: Der Iran verpflichtet sich, auf Atomwaffen zu verzichten. Im Gegenzug soll die wichtige Straße von Hormuz wieder geöffnet werden. Die US-Seeblockade würde aufgehoben. Offen bleibt die Frage des iranischen Nuklearmaterials. Trump sagte, darum wolle man sich später kümmern, in den kommenden Wochen.
1: Die hohe Teilzeitquote von Frauen kostet Deutschland nach Einschätzung des Ökonomen Marcel Fratscher großes wirtschaftliches Potenzial. Eine höhere Erwerbsbeteiligung von Frauen wäre zudem das effektivste Instrument, um das gesetzliche Rentensystem zu stabilisieren, sagte der Präsident des Deutschen Instituts für Wirtschaftsforschung dem Redaktionsnetzwerk Deutschland. In Deutschland arbeitet etwa die Hälfte der erwerbstätigen Frauen in Teilzeit. Gründe sind laut Fratscher etwa unzureichende Kinderbetreuung sowie geringe finanzielle Anreize, etwa wegen des Ehegattensplittings. Russische Raketen haben in der Nacht die Hauptkirche des UNESCO-geschützten Höhlenklosters in der ukrainischen Hauptstadt Kiew in Brand gesetzt. In sozialen Netzwerken kursieren Bilder des brennenden Daches der Maria-Entschlafens-Kathedrale, dem historischen Wahrzeichen der Stadt. Auch ein Hochhaus steht in Flammen. Bürgermeister Klitschko zufolge sind außerdem 140.000 Einwohner ohne Strom, weil Oberleitungen beschädigt wurden. Die deutsche Fußballnationalmannschaft hat ihr erstes Spiel bei der WM deutlich gewonnen. In Houston feierte das Team von Bundestrainer Nagelsmann gegen Curaçao einen 7:1-Sieg. Aus dem ARD-WM-Team Desiree Krause.
3: Auch vom vorübergehenden Ausgleich hat sich die deutsche Mannschaft nicht stoppen lassen. Das 7:1 ist der höchste Sieg der bisherigen WM. Spieler des Spiels wurde Kai Havertz, der zweimal für das DFB-Team traf. Deutschland hat jetzt insgesamt 239 WM-Tore erzielt und ist damit am bisherigen Bestwert von Brasilien vorbeigezogen.
1: Und die Elfenbeinküste und Ecuador haben sich 1:0 getrennt. Die Niederlande und Japan spielten 2:2. Das Wetter in Deutschland. Am Tage vom Norden bis zur Mitte viele Wolken und vereinzelt Schauer. Nach Süden mehr Sonne und oft trocken. 16 Grad auf Sylt bis 26 Grad am Oberrhein. Am Dienstag dann heiter bis wolkig und einzelne Schauer bei 17 bis maximal 29 Grad. Mittwoch im Norden wechselhaft, im Süden Sonne bis 33 Grad. Es ist 4 Uhr.
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4: Und dazu begrüßt Sie Sven Knappe. Herzlich willkommen. Ein hochmusikalisches Ehepaar erwartet uns zu Beginn, Tini Matteau und Ton Koopman. Sie Professorin für Cembalo am Königlichen Konservatorium in Den Haag, er Honorarprofessor an der Musikhochschule Lübeck. Gemeinsam bieten sie das Konzert für Cembalo und Hammerklavier in S-Dur von Karl Philipp Emanuel Bach.

Karl Philipp Emanuel Bach schrieb dieses Konzert für Cembalo und Hammerklavier in S-Dur. Wortkennverzeichnis 47. Tini Matteau und ihr früherer Dozent Ton Koopman wurden vom Amsterdam Baroque Orchestra begleitet. Und es wird festlich im ARD-Nachtkonzert mit einem Trompetenkonzert in E-Dur von Johann Nepomuk Hummel. Alison Balsam wird unterstützt von der Deutschen Radiophilharmonie Saarbrücken-Kaiserslautern.

Die Engländerin Alison Balsam und die Deutsche Radiophilharmonie Saarbrücken-Kaiserslautern spielten unter der Leitung von Pietari Inkinen das Trompetenkonzert in E-Dur von Johann Nepomuk Hummel, 2004 im Konzerthaus Karlsruhe. Der Bürger als Edelmann ist nicht etwa der Titel einer Benimmschule, sondern der eines komischen Balletts von Jean-Baptiste Lully, einem Komponisten des französischen Barocks. Jordi Savall leitet das Orchester Le Concert des Nations.

Das war die Suite zur Ballettkomödie «Le Bourgeois Gentilhomme» von Jean-Baptiste Lully, serviert vom Orchester Le Concert des Nations unter Jordi Savall. Bis zu den 5 Uhr Nachrichten hören wir noch die Jubelpolka von Emil Waldteufel, gespielt vom Gulbenkian-Orchester.

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1: Um 5 Uhr mit Olaf Knapp. Im Konflikt zwischen den USA und Iran gibt es einen Durchbruch. Nach Angaben des pakistanischen Premierministers Sharif haben beide Seiten ein Abkommen für ein Ende des Krieges erzielt. Aus Washington, Anne Schneider.
2: Demnach sollen die USA und der Iran einer sofortigen und dauerhaften Waffenruhe zugestimmt haben, auch auf Nebenschauplätzen wie im Libanon. Die offizielle Unterzeichnung ist für den 19. Juni in der Schweiz geplant. US-Präsident Donald Trump spricht allerdings schon jetzt von einem abgeschlossenen Deal. Zentraler Punkt: Der Iran verpflichtet sich, auf Atomwaffen zu verzichten. Im Gegenzug soll die wichtige Straße von Hormuz wieder geöffnet werden. Die US-Seeblockade würde aufgehoben. Offen bleibt die Frage des iranischen Nuklearmaterials. Trump sagte, darum wolle man sich später kümmern, in den kommenden Wochen.
1: In der französischen Stadt Evian, nahe der Schweizer Grenze, treffen sich ab heute die Staats- und Regierungschefs der 7 wichtigsten westlichen Industrienationen zu einem Gipfel. Dabei soll es vorrangig um das Abkommen zwischen den USA und dem Iran für ein Ende des Krieges gehen, aber auch um den Ukraine-Krieg und Probleme der Weltwirtschaft. Frankreichs Präsident Macron forderte vor dem Treffen, das Abkommen zwischen Washington und Teheran müsse die bedingungslose Wiedereröffnung der Straße von Hormuz ermöglichen. Die hohe Teilzeitquote von Frauen kostet Deutschland nach Einschätzung des Ökonomen Marcel Fratscher großes wirtschaftliches Potenzial. Eine höhere Erwerbsbeteiligung von Frauen wäre zudem das effektivste Instrument, um das gesetzliche Rentensystem zu stabilisieren, sagte der Präsident des Deutschen Instituts für Wirtschaftsforschung dem Redaktionsnetzwerk Deutschland. In Deutschland arbeitet etwa die Hälfte der erwerbstätigen Frauen in Teilzeit. Die deutsche Fußballnationalmannschaft hat ihr erstes WM-Spiel klar gewonnen. Das Team besiegte WM-Neuling Curaçao mit 7:1. Aus dem ARD-WM-Team Jakob Rüger.
3: Mit dem zweithöchsten WM-Sieg ihrer Geschichte hat die deutsche Nationalmannschaft Houston verlassen und ist mittlerweile zurück im Teamquartier in Winston-Salem. Im Duell der beiden deutschen Gruppengegner besiegte die Elfenbeinküste in Philadelphia Ecuador mit 1:0 durch ein spätes Tor von Amad Diallo. Die Niederlande hat einen Auftaktsieg verpasst. In Dallas kam das Team gegen Japan trotz zweimaliger Führung nicht über ein 2:2 hinaus.
1: Das waren die Nachrichten. Das Wetter in Deutschland. Am Tage vom Norden bis zur Mitte viele Wolken und vereinzelt Schauer, nach Süden mehr Sonne und oft trocken bei 16 Grad auf Sylt bis maximal 26 Grad am Oberrhein. Dienstag heiter bis wolkig und einzelne Schauer 17 bis 29 Grad, Mittwoch im Norden wechselhaft, im Süden mehr Sonne 19 bis 33 Grad. Es ist 5:03 Uhr.
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4: Einen guten Montagmorgen. Am Mikrofon begrüßt Sie noch einmal Sven Knappe. Das erste Stück in der letzten Runde Nachtkonzert ist kein Original, es wurde in Teilen rekonstruiert. Für den Originalteil ist der Komponist Muzio Clementi verantwortlich, für die Ergänzungen der Pianist Pietro Spada. Er spielt das Mozarteum-Orchester Salzburg.

Finale Allegro Vivace, der letzte Satz der Sinfonie Nummer 4 in D-Dur von Muzio Clementi. Das Mozarteum-Orchester Salzburg wurde von Ivor Bolton dirigiert. Und wir machen einen Sprung ins Jahr 1855. Im norwegischen Trondheim wird das Klavierkonzert Nummer 2 von Thomas Tellefsen uraufgeführt, einem Schüler und Freund von Frédéric Chopin. Den ersten Satz aus diesem Konzert bieten Howard Shelley und die Nürnberger Symphoniker.

Allegro Moderato. Der erste Satz aus dem Klavierkonzert Nummer 2 in F-Moll von Thomas Tellefsen mit dem Pianisten Howard Shelley und den Nürnberger Symphonikern. Und wir wechseln ins Genre Musiktheater hier im ARD-Nachtkonzert und lassen uns von Paul Linke unterhalten, Jahrgang 1866. Wir hören die Ouvertüre zur Operette Lysistrata, Titelheldin einer Komödie von Aristophanes, die zum Ehestreik der Frauen aufruft, bis ihre Männer den Peloponnesischen Krieg beendet haben. Eine der ersten Friedensaktivistinnen also.

Das war die Ouvertüre zur Operette Lysistrata von Paul Linke, gespielt vom Brandenburgischen Staatsorchester Frankfurt unter Ernst Theiss. Hier ist das ARD-Nachtkonzert, präsentiert von BR Klassik mit Musik von Camille Saint-Saëns, einem Komponisten aus Frankreich, der immer wieder gerne mit der Instrumentierung experimentierte. Hier die Odelette für Flöte und Orchester in D-Dur mit Emmanuel Pahut und dem Orchestre de Chambre de Paris.

Odelette für Flöte und Orchester in D-Dur, das Opus 162 von Camille Saint-Saëns, vorgestellt von Emmanuel Pahu und dem Orchestre de Chambre de Paris unter François Lelleux. Als einen Musiker mit Weitblick könnte man ihn bezeichnen, den Komponisten und Astronomen William Herschel, der das moderne Spiegelteleskop erfand, den Planeten Uranus entdeckte und ganz nebenbei folgende Sinfonie in D-Dur komponierte.

Die London Mozart Players unter Matthias Bamert waren das, mit der Sinfonie Nummer 13 in D-Dur von William Herschel. Den Schlusspunkt im ARD-Nachtkonzert setzt der italienische Komponist Mario Castelnuovo Tedesco mit einem Finale Spagnolo für Harfe und Orchester.

Finale Spagnolo. Der dritte Satz des Concertinos für Harfe und Orchester Opus 93 von Mario Castelnuovo Tedesco. Die japanische Harfenistin Naoko Yoshino wurde vom Orchestre d'Auvergne begleitet. BR Klassik, das Klassikprogramm des Bayerischen Rundfunks, präsentierte Ihnen das ARD-Nachtkonzert. Sven Knappe war für Sie am Mikrofon. Herzlichen Dank fürs Einschalten. Ich wünsche Ihnen einen gelösten Start in die neue Woche.

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1: Ich wünsche Ihnen einen schönen guten Morgen. Heute ist Montag, der 15. Juni, 6 Uhr. Hier jetzt erstmal die Nachrichten.
2: Mit Alfred Schmidt, guten Morgen. Das geplante Abkommen für ein Ende des Krieges zwischen den USA und dem Iran ist von beiden Ländern bestätigt worden. Vor dem Gipfeltreffen der G7-Staaten im französischen Evian ist es im benachbarten Genf zu Ausschreitungen gekommen. Nach dem Sieg beim ersten Fußball-WM-Spiel der deutschen Nationalmannschaft gegen Curaçao laufen nun die Vorbereitungen auf den nächsten Gegner, das Team aus der Elfenbeinküste. Das Wetter heute in Baden-Württemberg oft freundlich mit viel Sonne, in Rheinland-Pfalz insgesamt wolkiger, dabei aber trocken, schwach windig bei 17 bis 26 Grad. Die USA und der Iran stehen kurz vor einer Einigung auf ein Ende der kriegerischen Handlungen. Allerdings handelt es sich dabei nicht um einen endgültigen Friedensvertrag, sondern um ein erstes Abkommen für einen Stopp der Eskalation auf beiden Seiten. Die iranische Führung besteht nach wie vor darauf, dass auch der Libanon in ein solches Abkommen eingeschlossen sein müsse. Reaktionen aus Israel stehen noch aus. Anne Schneider berichtet aus Washington.
3: Geplant ist zunächst eine zeitlich begrenzte Waffenruhe, die die Lage in der Region stabilisieren soll, etwa auch im Libanon, allerdings ohne Garantie, dass sie überall hält. Zentral ist außerdem die Wiedereröffnung der Straße von Hormus. Der Iran will die wichtige Handelsroute wieder freigeben. Im Gegenzug sollen die USA ihre Seeblockade schrittweise beenden. Wirtschaftlich sieht der Deal deutliche Entlastungen für den Iran vor. Ölsanktionen sollen gelockert werden und eingefrorene Vermögenswerte in Höhe von bis zu 25 Milliarden Dollar könnten freigegeben werden, allerdings nur schrittweise und unter klaren Bedingungen. Beim Atomprogramm verpflichtet sich der Iran, keine Atomwaffen zu entwickeln. Die Details dazu sollen aber erst in weiteren Gesprächen geklärt werden. Dafür ist eine 60-tägige Verhandlungsphase vorgesehen, in der die schwierigsten Fragen gelöst werden sollen.
2: Mehrere Staats- und Regierungschefs haben das Abkommen zwischen den USA und dem Iran begrüßt. Bundeskanzler Merz schrieb bei X, dies sei ein diplomatischer Durchbruch. Die sogenannte E4-Gruppe, zu der neben Deutschland auch Frankreich, Italien und Großbritannien gehören, hat eine gemeinsame Erklärung veröffentlicht. Darin heißt es, die sofortige und bedingungslose Öffnung der Straße von Hormus sei unerlässlich. Und weiter, Sanktionen gegen den Iran könnten aufgehoben werden, wenn das Land klare Schritte in Richtung Beendigung des Atomprogramms unternehme. Bei einem russischen Angriff auf Kiew ist in der Nacht auch die Hauptkirche des dortigen Höhlenklosters in Brand geraten. Dies zählt zum Weltkulturerbe. Nach Angaben des Militärgouverneurs gibt es ernsthafte Schäden. Landesweit gab es ukrainischen Behördenangaben zufolge mehrere Tote und zahlreiche Verletzte. Als Teil der Feierlichkeiten zum 250. Jahrestag der USA hat US-Präsident Trump in Washington vor dem Weißen Haus einen Kampfsportabend veranstalten lassen. Finanziert wurde das Ereignis laut Weißem Haus vom zuständigen Sportverband UFC. Allerdings hoben Kritiker hervor, dass zahlreiche Sicherheitsmaßnahmen mit Steuergeld bezahlt worden seien. Katharina Fuß.
4: Da, wo sonst die Staatsgäste empfangen werden, auf dem Rasen vor dem Weißen Haus, da fanden die Kämpfe statt. Und da ging es auch voll zur Sache. UFC ist ja eine Kampfsportliga für die Mixed Martial Arts, MMA. Und da ist quasi alles erlaubt. Knie, Fäuste, Ellbogen, also da ist auch Blut gespritzt vor dem Weißen Haus und die Gewinner sind teilweise dann auf den Käfigrand gesprungen, haben mit Donald Trump abgeklatscht. Einer hat gesagt, er möchte sich bei dem Präsidenten bedanken, dass er die Balls, die Eier hat, sowas zu veranstalten.
2: Im schweizerischen Genf ist es bei anfänglich friedlichen Protesten gegen das Gipfeltreffen der G7-Staaten zu Ausschreitungen gekommen. Die Polizei setzte Tränengas und Wasserwerfer ein. Frankreich ist das Gastgeberland des Treffens im benachbarten Kurort Evian. Dort waren Proteste im Vorfeld verboten worden. Angela Ulrich berichtet.
5: Demonstrierende bewarfen Polizisten mit Steinen, Flaschen und Feuerwerkskörpern. Sie zündeten mindestens ein Auto an, auch Müllcontainer und Autoreifen brannten. Scheiben gingen zu Bruch an einigen Banken, Geschäften und einem UN-Gebäude. Die Sicherheitskräfte antworteten mit Tränengas. Auch ein Wasserwerfer kam zum Einsatz. Die Polizei sprach von rund 20.000 Demonstrierenden. Der Protestzug war am Nachmittag in einem Park am Ufer des Genfersees friedlich gestartet. Auf vielen Plakaten ging es um mehr Rechte für Frauen, besseren Klimaschutz und Frieden in Palästina und um Kritik an den G7, die sich im nahen Evian treffen. Der Planet ist in Gefahr, sagte eine Sprecherin des Demobündnisses. Deshalb müsse sich die Politik der G7-Staaten ändern. Frankreich hatte Proteste in Evian und Umgebung verboten. Deshalb fand der große Demozug in Genf statt.
2: Nach dem 7:1-Sieg der deutschen Nationalmannschaft gestern Abend bei ihrem ersten Fußball-WM-Spiel gegen Curaçao laufen jetzt die Vorbereitungen auf den nächsten Gegner Elfenbeinküste. Deren Mannschaft hat gerade ihr Spiel gegen Ecuador gewonnen. Das deutsche Team bekam international gute Kritiken für seinen WM-Auftakt. Jakob Rüger berichtet.
6: Die internationale Presse feiert den deutschen Auftaktsieg gegen Curaçao. In der englischen Daily Mail heißt es, gnadenloses Deutschland erteilt Außenseiter brutale Lektionen. Die New York Times titelt, Deutschland im siebten Himmel. Und die Gazzetta dello Sport in Italien schreibt, Curaçao träumt kurz, dann bricht die deutsche Torlawine los. Unterdessen sind auch die Niederlande und Japan ins Turnier gestartet. Beide Teams trennten sich in Dallas 2:2. Uruguay ist aus seinem Teamquartier in Mexiko mit Verspätung im WM-Spielort Miami gelandet. Das vorgesehene Flugzeug habe laut Medienberichten keine Genehmigung für die Reise in die USA erhalten.
2: Bundesjustizministerin Stefanie Hubig, SPD, will verhindern, dass Rechtsextremisten die Gerichte in Deutschland durch die Wahl von Schöffen unterwandern. Hubig sagte in einem Interview, ihr Ministerium arbeite momentan an einem entsprechenden Gesetzentwurf. Es gebe Hinweise darauf, dass sich zunehmend Kandidaten als Schöffen bewerben, die nicht auf dem Boden der freiheitlich-demokratischen Grundordnung stehen, so die Ministerin gegenüber dem Redaktionsnetzwerk Deutschland. Wer Schöffe werden wolle, müsse sich aber auch verfassungstreu verhalten, so Hubig. Der Wetterbericht. In Baden-Württemberg scheint heute neben einigen wenigen Wolken häufig die Sonne. In Rheinland-Pfalz ist es insgesamt wolkiger, dabei bleibt es aber trocken. Die Temperaturen erreichen maximal 17 Grad im hohen Westerwald und bis zu 26 Grad am Hochrhein. Dazu weht ein schwacher bis mäßiger Wind aus Nordwest. Und die weiteren Aussichten? Am Dienstag zeitweise dichtere Wolken, ab und zu leichter Regen, dabei gleichzeitig wärmer bei 22 bis 29 Grad. Am Mittwoch dieser Woche und auch am Donnerstag dann freundlich und hochsommerlich heiß mit Spitzentemperaturen von bis zu über 30 Grad. Soweit die Nachrichten. Es ist 6:07 Uhr.
1: Die Nachrichten mit Alfred Schmidt waren das. Vielen Dank. Ja, mehr als 2 Jahre hat es gedauert, aber jetzt kann es endlich losgehen. Die EU startet ihre Beitrittsgespräche mit der Ukraine. Unser erstes Thema hier in SWR Kultur am Morgen nach Musik von Hugo Alfeen.

0: Der Tanz der Hirtenmädchen aus dem Ballett Bergkönig von Hugo Alvén, hier gespielt vom Philharmonischen Orchester Oslo. 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Schönen guten Morgen. Die Ukraine versucht im Prinzip schon seit Beginn des Krieges im Februar 2022 in die EU aufgenommen zu werden. Bislang ist der Beitritt allerdings immer wieder von Ungarn unter Viktor Orbán blockiert worden. Aber jetzt ist Orbán weg, es gibt also kein Veto mehr und deshalb können die Verhandlungen über den Beitritt heute endlich offiziell starten. Informationen dazu von Sabrina Fritz aus Brüssel.
1: Congratulations, you deserved it.
2: Herzlichen Glückwunsch, Sie haben es verdient, so EU-Erweiterungskommissarin Marta Kos vor wenigen Tagen in der Ukraine. Im Februar 2022, kurz nach dem Überfall Russlands, gab die Ukraine ihre Bewerbung für eine EU-Mitgliedschaft ab. 4 Jahre später beginnen jetzt die entscheidenden Verhandlungen. Kein Land in der Geschichte der EU hat seine Mitgliedschaft unter solchen Bedingungen verfolgt, stellt die EU-Kommissarin fest.
1: No country in Europe's history has pursued EU membership under circumstances as extraordinary as those of Ukraine.
2: Die Ukraine ist mit knapp 40 Millionen Menschen der größte Flächenstaat Europas. Ein Beitritt des Landes würde viele Gewichte in der EU verschieben. Das Land bräuchte Milliarden Unterstützung für den Wiederaufbau. Es hätte Anspruch auf hohe Agrarsubventionen. Beide Themen werden Teil der Verhandlungen sein. Und die größte Hürde, wie soll die EU ein Land aufnehmen, das sich im Krieg befindet? Bundeskanzler Friedrich Merz schlägt deshalb einen Sonderstatus für die Ukraine vor.
3: Das würde eine reguläre Teilnahme der Ukraine an den Treffen des Europäischen Rates und der Fachministerräte bedeuten. Ein ukrainischer Kommissar, noch ohne Portfolio und Stimmrecht, wäre Kiews Gesicht in Brüssel. Und Abgeordnete aus der Ukraine würden, noch ohne Stimmrecht, an den Beratungen des Europäischen Parlaments teilnehmen.
2: Gleichzeitig haben sich 8 nordische Staaten, darunter Finnland, Schweden und die baltischen Länder, dafür ausgesprochen, die Ukraine so schnell wie möglich in die Gemeinschaft aufzunehmen. Auch Erweiterungskommissarin Kos beschreibt die Fähigkeiten, die die Ukraine mitbringt. Sie verfügt über viel Erfahrung in moderner Kriegsführung mit Drohnen- und KI-Einsatz. Aber auch wirtschaftlich könnte die EU von einer Erweiterung massiv profitieren. Manche sprechen schon von dem nächsten Wirtschaftswunder wie in Deutschland nach dem Zweiten Weltkrieg.
1: Some people are talking about the next Wirtschaftswunder, which happened in Germany after the Second World War.
2: Die Beitrittsverhandlungen, die heute beginnen, sind der letzte Schritt in einem sehr aufwendigen Verfahren. Man kann sich die Aufnahme in die EU wie die Bewerbung auf einen Vorstandsposten in einem internationalen Konzern vorstellen. Man gibt seine Bewerbung ab und dann beginnt ein Verfahren, in dem der Kandidat auf Herz und Nieren geprüft wird. In den letzten Jahren wurde untersucht, ob die Ukraine fit ist für die EU, ob man dort sicher ein Haus kaufen oder eine Firma gründen kann, ob Lebensmittel streng kontrolliert werden, ob Menschen aus anderen Ländern dort arbeiten können. Auf mehreren tausend Seiten wurden die Ergebnisse festgehalten und im vergangenen September hieß es dann, Fitnesstest bestanden, das Land ist bereit für die Endrunde. Diese beginnt heute mit dem ersten Cluster, das harmlos klingt, es aber in sich hat. Über wesentliche Elemente wird zum Start verhandelt. In diesem Haufen, wie Cluster übersetzt heißt, stecken Justiz, Finanzkontrolle und öffentliches Auftragswesen der Ukraine. Bei der Auftragsvergabe gab es in den vergangenen Jahren immer wieder Fälle massiver Korruption. Enge Vertraute des ukrainischen Präsidenten Selenskyj sollen sich mit Millionen bereichert haben. Im letzten Ukraine-Länder-Report der EU heißt es dazu, die Ukraine hat im Bereich der Korruptionsbekämpfung begrenzte Fortschritte gemacht. Wie lange diese Verhandlungen jetzt dauern werden, kann niemand sagen. Insgesamt 6 Cluster werden verhandelt. Für viele Ergebnisse müssen alle 27 Mitgliedsländer einstimmig ihr Okay geben. Die Ukraine macht Tempo. Ich werde alle drängen, so der ukrainische Präsident Selenskyj beim letzten EU-Gipfel auf Zypern.
4: Of course we will push everybody.
0: In Brüssel starten heute die Gespräche über einen Beitritt der Ukraine zur EU. In SWR Kultur am Morgen waren das Informationen von ARD-Brüssel-Korrespondentin Sabrina Fritz.

0: Das Klavierduo Genofar und Dimitrov mit dem zweiten Satz aus der Sonate für Klavier zu vier Händen, C-Dur, Opus 3, Nummer 1 von Muzio Clementi. SWR Kultur am Morgen gleich 6.20 Uhr.
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0: Der gebürtige Baden-Württemberger Gabriel Zuchtriegel ist seit 5 Jahren Generaldirektor des Archäologischen Parks Pompeji und damit Chef einer der meistbesuchten touristischen Hotspots in Italien. Gerade hat er ein vielbeachtetes Buch über Pompeji geschrieben. Kürzlich war er auch zu Gast bei SWR Kultur in der Sendung Treffpunkt Musik. Und seinen heutigen Job, den verdankt Zuchtriegel gewissermaßen dem legendären Ausbruch des Vesuvs im Jahr 79 nach Christus. Aber nicht nur Pompeji wurde unter der Asche des Vulkans begraben. Am 15. Juni 1794, also heute vor 232 Jahren, hat ein weiterer Ausbruch des Vesuvs das Dorf Torre del Greco in der italienischen Region Kampanien zerstört.
2: Während alle versuchen, ihr Leben zu retten und vielleicht noch das eine oder andere, was ihnen wichtig ist, da kostet einer das Spektakel voll aus, überredet ein paar Fischer, ihn auf den Golf hinaus zu rudern, damit er es noch besser genießen kann. Dieses faszinierende Schauspiel aus Feuer und hellglühender Lava. Alles umtost von einem Grollen über und unter der Erde. Es war ein fürchterlich prächtiges Schauspiel, berichtet der vom Szenario Berauschte. Über den 7 Feuerstrahlen, die gegen den Himmel rauschten, stand die höchste Feuersäule, welche aus dem Krater der Bergspitze kam. Die Stadt Neapel mit ihren großen, schönen Gebäuden wurde von dem hellen Schein beleuchtet, als wäre alles von Feuer. So beschreibt der Maler Wilhelm Tischbein, zeitweiliger Freund und Porträtist Goethes, den Ausbruch des Vesuv am 15. Juni 1794. Das Dorf Torre del Greco, am Fuß des Vulkans gelegen, wurde bei diesem Ausbruch wieder einmal zerstört. Die gewaltige Kraft eines Gottes musste sich dahinter verbergen. Kapazitäten einer unterirdischen Großschmiede, glaubten die Griechen und tauften den Feuerarbeiter Hephaistos. Die Römer nannten ihn Vulcanus. Auf der häufig von Ausbrüchen heimgesuchten Insel Vulcano vermuteten sie dann folgerichtig den Hauptwohnsitz des mächtigen Gottes. Als Hauptverursacher für die Vulkantätigkeit gelten die Auffaltung des Apennin und das Einbrechen des Tyrrhenischen Beckens. Immerhin drängt die afrikanische Platte mit einer Geschwindigkeit von 2 Zentimetern im Jahr nach Norden, was den gesamten Mittelmeerraum ganz schön in Bewegung hält. Der Untergang der minoischen Hochkultur auf Kreta wird als eine Folge des Ausbruchs des Tira auf Santorin gesehen, dem auch noch eine riesige zerstörerische Flutwelle folgte. Manche glauben, das sagenhafte Atlantis könne bei dieser Katastrophe untergegangen sein. Einer der gefährlichsten unter den aktiven Vulkanen ist nach wie vor der Vesuv. Im Jahr 79 begrub die erste aufgezeichnete und wohl berühmteste Vesuv-Katastrophe die reichen Sommersiedlungen Pompeji und Herculaneum unter dem Aschenregen. Die Asche legte sich noch im 200 Kilometer südlich gelegenen Pestum auf Stadt und Felder. In mehr oder weniger großen Abständen hat der Vesuv immer wieder seine zerstörerische Tätigkeit demonstriert. 1631 kamen dabei 4000 Menschen ums Leben. Nach diesem Ausbruch spuckte der Vesuv seine glühenden Innereien in ziemlich kurzen Abständen aus, sodass der Druck im Innern sich immer wieder schnell reduzieren konnte. Seit 1944 schläft der Berg, heißt es. Erkaltete Lava sitzt wie ein massiver Steinpfropfen auf dem Krater und hat bis jetzt eine weitere Entladung verhindert. Wissenschaftler verzeichnen allerdings einen ständig zunehmenden Druck im Innern des Vulkans. 2001 entdeckten Geoforscher der Universität Neapel einen gigantischen Kessel voll siedenden Magmas ziemlich genau unter dem Fernbahnhof von Neapel. In 8 Kilometern Tiefe wartet eine Gesteinsschmelze mit bis zu 200 Kubikkilometern Masse darauf, sich irgendwann wieder Luft zu verschaffen. Doch niemand möchte aus den wissenschaftlichen Erkenntnissen Konsequenzen ziehen. Nach den großen Katastrophen in der Geschichte wurden die Dörfer fast immer wieder an gleicher Stelle neu aufgebaut, bietet doch die fruchtbare Vulkanasche einen ganz hervorragenden Boden für den Weinanbau. Und die Menschen leben gut davon. Auch Goethe hatte seinerzeit alle Warnungen ignoriert und sich sogar die 30 Meter in den Krater hinunterseilen lassen, von dem Abenteuer und der Gefahr fasziniert. Hinauf über glühendes Geröll, schrieb er, hinauf zu dem ungeheuren Rachen- und Höllenstrudel, wo Dampf aus 1000 Ritzen quillt. Plötzlich Donner. Die furchtbare Ladung flog an uns vorbei. Goethe hatte Glück und kam unversehrt wieder zurück, musste sich allerdings von dem an sicherem Ort wartenden Freund Tischbein eine Standpauke anhören.
0: Beim Ausbruch des Vesuvs am 15. Juni 1794 wird die italienische Stadt Torre del Greco zerstört. Dazu das Zeitwort in SWR Kultur am Morgen von Christiane Recht. Und bis zu den Nachrichten hören wir eine Komposition von Jean-Marie Leclerc.

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3: Mit Doris Maul. Guten Morgen um 6.30 Uhr. Hier jetzt das Wichtigste aus aller Welt in den Nachrichten.
4: Mit Alfred Schmidt. Guten Morgen. Das geplante Abkommen für ein Ende des Krieges zwischen den USA und dem Iran ist von beiden Ländern bestätigt worden. Vor dem Gipfeltreffen der G7-Staaten im französischen Evian ist es im benachbarten Genf zu Ausschreitungen gekommen. Nach dem Sieg beim ersten Fußball-WM-Spiel der deutschen Nationalmannschaft gegen Curaçao laufen die Vorbereitungen auf den nächsten Gegner, das Team aus der Elfenbeinküste. Und das Wetter heute in Baden-Württemberg oft freundlich mit viel Sonne, in Rheinland-Pfalz insgesamt wolkiger, dabei aber trocken, schwach windig bei bis zu 26 Grad. Die USA und der Iran stehen kurz vor einer Einigung auf ein Ende der kriegerischen Handlungen. Allerdings handelt es sich dabei nicht um einen endgültigen Friedensvertrag, sondern um ein erstes Abkommen für einen Stopp der Eskalation auf beiden Seiten. Die iranische Führung besteht nach wie vor darauf, dass auch der Libanon in ein solches Abkommen eingeschlossen sein müsse. Aus der iranischen Hauptstadt Teheran kam dazu eine entsprechende Bestätigung. Benjamin Weber berichtet.
5: Der Nationale Sicherheitsrat erklärte in der Nacht, der Krieg mit den USA und alle militärischen Operationen würden ab sofort enden. Das schließe auch Kampfhandlungen im Libanon mit ein. Ein Ende der israelischen Angriffe dort war eine iranische Bedingung für das Rahmenabkommen zu einem Frieden. Der Nationale Sicherheitsrat erklärte weiter, auch die US-amerikanische Seeblockade gegen iranische Häfen werde aufgehoben. US-Präsident Trump hatte zuvor angekündigt, Iran werde die wichtige Meerenge von Hormuz für die Schifffahrt öffnen. Irans stellvertretender Außenminister sagte, das werde erst nach Unterzeichnung am Freitag in Genf geschehen.
4: Mehrere Staats- und Regierungschefs haben das Abkommen zwischen den USA und dem Iran begrüßt. Bundeskanzler Merz schrieb bei X, dies sei ein Diplom.

0: Kliniken behandelt. Für die übrigen Patienten könne es aber zu längeren Wartezeiten kommen. Zu den Warnstreiks hat die Gewerkschaft Verdi aufgerufen, um in den laufenden Tarifgesprächen die Forderungen für eine Besserstellung der Beschäftigten zu bekräftigen. Mehr von Ulrike Mix.
1: An allen 4 Unikliniken im Land soll es laut Gewerkschaft neben den Warnstreiks auch Kundgebungen oder Demonstrationen geben. In Ulm tritt heute Mittag der Verhandlungsführer von Verdi, Jakob Becker, auf. Die wichtigste Forderung: 7,5% mehr Lohn für die 26.000 Klinikbeschäftigten. Das ist für den Arbeitgeberverband der Unikliniken völlig unvorstellbar. Allein für die Uniklinik in Tübingen würde das Kosten in Höhe von 40 Millionen Euro bedeuten, rechnet die Klinik vor. Man erwarte aber für das laufende Jahr ein Minus von 10 Millionen Euro. Während die Gewerkschaft auf ihren Forderungen beharrt und betont, dass die Lebenshaltungskosten für die Beschäftigten extrem gestiegen seien, unterstreichen die Arbeitgeber, dass kein zusätzliches Geld vom Staat zu erwarten sei. Man könne das Gesundheitssystem nicht noch teurer machen. Am Mittwoch wollen beide Seiten zu ihrer zweiten Verhandlungsrunde zusammenkommen.
0: Bei der Fußballweltmeisterschaft haben die beiden weiteren Gruppengegner der DFB-Elf gegeneinander gespielt. Dabei hat die Elfenbeinküste gegen Ecuador dank eines Last-Minute-Tores 1:0 gewonnen. Deutschland ist damit nach dem ersten Spieltag in der Tabellenführerschaft. Die Nationalmannschaft gewann am Abend, wie berichtet, gegen Curaçao mit 7:1. Das waren die Nachrichten. Der Wetterbericht heute in Baden-Württemberg vielfach freundlich mit viel Sonne. In Rheinland-Pfalz insgesamt wolkiger, dabei aber trocken. Schwacher bis mäßiger Nordwestwind bei maximal 17 Grad im hohen Westerwald und bis zu 26 Grad am Oberrhein. Und die weiteren Aussichten: im Lauf der Woche deutlich wärmer mit hochsommerlichen Temperaturen um die 30 Grad. 6.34 Uhr.
2: Danke an Alfred Schmidt für die Nachrichten. Mein Name ist Doris Maul. Guten Morgen. 7:1. Die blaue Welle, die Nationalmannschaft des Karibikstaats Curaçao, hat gestern gegen Deutschland eine krachende Niederlage eingefahren. Und dennoch herrscht keine Spur von Trübsalblasen in dem Land. Die Stimmung in Curaçao in den Stunden nach dem Spiel, das ist unser Thema in SWR Kultur am Morgen in etwa 10 Minuten. Aber jetzt erst einmal Astor Piazzolla am Bandoneon mit dem Titel Butcher's Death.

0: 39. In den Kommentarspalten der Tageszeitung geht es heute Morgen um das geplante Abkommen für ein Kriegsende im Iran und um das Referendum in der Schweiz, die sogenannte Keine 10 Millionen Schweiz Volksinitiative, die gestern gescheitert ist. Und mit dieser Niederlage startet auch die politische Presseschau in SWR Kultur am Morgen mit Alfred Schmidt.
1: Schweizerinnen und Schweizer haben in einem Referendum abgelehnt, die Zuwanderung und die Einwohnerzahl des Landes auf 10 Millionen zu begrenzen. Die Frankfurter Rundschau sieht darin eine gute Nachricht. Purzelbäume sollte deshalb trotzdem niemand schlagen, so das Blatt. Und weiter, die Zustimmung fiel bemerkenswert hoch aus, obwohl Regierung, Wirtschaftsverbände, Gewerkschaften und fast alle Parteien dagegen mobil machten. Dabei hätte diese Vorlage eigentlich krachend scheitern müssen. Es gab nämlich 10 Millionen Gründe, Nein zu sagen. Und doch stimmten Hunderttausende SchweizerInnen für eine Verfassungsänderung, die die Bevölkerung deckeln und im Zweifel die Personenfreizügigkeit mit der Europäischen Union aufs Spiel setzen wollte. Soweit die Frankfurter Rundschau. Die Frankfurter Allgemeine Zeitung kommentiert es so: Man mag einem Bevölkerungsdeckel, den die Schweizer nun mehrheitlich abgelehnt haben, tatsächlich einiges entgegenhalten, etwa dass eine numerische Obergrenze nicht allzu viel über Überlastung und Integration aussagt. Es kommt darauf an, wer ins Land kommt. Wer die EU bloß als nützliche Melkkuh sieht, der legt die Axt an die Rechtsgemeinschaft. Umso wichtiger, dass die EU sich an ihre eigenen Regeln hält. Und darüber müssen auch die Mitgliedstaaten wachen. Die Meinung der FAZ. Der Weser-Kurier aus Bremen schreibt dazu, das Scheitern des Migrationsstopps sollte auch hierzulande Anlass geben, differenzierter als bisher über das Thema zu debattieren. Denn auch Deutschland braucht Zuwanderung dringend, um seinen Arbeitskräftebedarf zu decken und die sozialen Sicherungssysteme funktionsfähig zu halten. Ein kurzer Blick auf die Bevölkerungsentwicklung müsste ausreichen, um diesen Zusammenhang zu verstehen. Der Weser-Kurier aus Bremen. Das deutliche Nein des Referendums sei laut Meinungsumfragen so nicht zu erwarten gewesen, findet das Darmstädter Echo. Das Ergebnis deutet darauf hin, dass am Ende viele Schweizerinnen und Schweizer nicht ihrem Bauchgefühl gefolgt sind, sondern das Hirn haben entscheiden lassen. Die Schweiz bleibt für ausländische Arbeitskräfte ein attraktives Ziel zum Wohle der Schweiz. Diese kann als Vorbild dienen für eine vom eigenen Interessen geleitete Migrationspolitik, kommentiert das Darmstädter Echo. Einige Kommentatoren greifen auch die Gespräche zwischen dem Iran und den USA auf, den Krieg zu beenden. US-Präsident Donald Trump hat erneut angekündigt, ein Abkommen und ein Blockadeende in der Straße von Hormus sei in greifbarer Nähe. Die Augsburger Allgemeine schreibt dazu: Wegen Trumps leicht erhitzbaren Gemüts, des zunehmend auf eigene Rechnung operierenden Israels und der taktischen Gerissenheit der iranischen Führung ist es jederzeit möglich, dass ein Pulverfass an der Golfregion explodiert. Dennoch wird Deutschland wohl ein, zwei Fregatten und Minenräumer entsenden, um in der Straße von Hormus zu patrouillieren. Das würde die US-Flotte zwar auch allein schaffen, aber der Präsident will den Eindruck zerstreuen, die Europäer ließen Amerika wieder einmal im Stich. So die Augsburger Allgemeine Zeitung. Die Nürnberger Zeitung kommentiert ein mögliches Abkommen so: Die bekannten Eckpunkte der Grundsatzvereinbarung lassen erkennen, dass der Iran die Auseinandersetzung gewonnen hat, obwohl er seinen Gegnern militärisch unterlegen ist. Eine strategische Niederlage der USA, die den Nahen Osten verändern, aber die Probleme der Region nicht lösen wird.
0: Und soweit die politischen Pressestimmen mit Alfred Schmidt. SWR Kultur am Morgen um 6:41 Uhr.

0: Der zweite Satz aus Francis Poulencs Trio für Oboe, Fagott und Klavier. Die Solisten waren Sophie Dervaux, Florian Uhlig und Céline Moinet. 6:00 und genau 45 Minuten. Guten Morgen. Ja, gestern Abend mit Spannung erwartet das erste WM-Spiel der deutschen Mannschaft gegen den kleinen Karibikstaat Curaçao. Vor dem Anpfiff herrschte unter den dortigen Fußballfans noch große Zuversicht. Das kleinste Land der WM-Geschichte träumte vom großen Coup gegen Deutschland. Am Ende sind die Träume dann bekanntlich doch zerplatzt. Das Spiel ging mit einem 7:1 für Deutschland zu Ende. Und dennoch keine Spur von Trübsalblasen in dem 160.000 Einwohnerland. Marie-Christine Böse über die Stimmung in Curaçao nach dem verlorenen WM-Spiel.
1: Man denkt kurz, Curaçao habe gegen Deutschland gewonnen. Autokorso, Fans schwenken die blaue Nationalflagge. Aber es sind nur zwei Fahrzeuge, die da durchs Zentrum der Hauptstadt Willemstad fahren. 1:7 geht das Spiel aus Sicht der Karibikinsel aus. Eine Niederlage, die Fans wie Adelina sportlich nehmen. Deutschland hatte es nicht einfach, gar nicht einfach. Für eine Insel, die niemand kennt, haben wir es den Deutschen schwer gemacht. Anpfiff bei 30 Grad. In einer Strandbar unter Palmen mit Blick aufs kristallblaue Meer hoffen Fans und Touristen gemeinsam auf den Außenseiter. Curaçao war früher niederländische Kolonie, ist aber längst autonom und zum ersten Mal bei einer WM dabei. Alle hier halten zur blauen Welle, wie die Nationalmannschaft heißt. Aline und Wörden sind überzeugt, sie haben den Überraschungseffekt auf ihrer Seite. Wir müssen vertrauen und positiv sein. Wir müssen zu unserem Land halten. Realistisch gesagt, wenn wir unentschieden spielen, wären wir glücklich. Schweigen beim frühen Rückstand, dann aber nach ungefähr 20 Minuten Ausgleich. Das Zentrum von Willemstad steht Kopf. Hier haben sich Einheimische vor einem Riesenbildschirm auf Campingstühlen eingerichtet. Ex-Nationaltrainer Remco Bisentini weiß, was diese Mannschaft auszeichnet. Sie spielen mit dem Herzen, wie eine Familie. Das ist ihre Stärke. Obwohl die Deutschen ein Tor nach dem anderen schießen, feiern die Fans jeden gelungenen Spielzug ihrer Mannschaft. Am Ende steht ein 1:7. Für Maria ist schon die WM-Teilnahme ein Sieg und Werbung. Jeder weiß jetzt, wo Curaçao ist. Wir müssen es überhaupt nicht erklären. Curaçao ist hier, um zu bleiben. Zumindest für einen Sommer ist Curaçao Teil der großen Fußballwelt.
0: Ich würde sagen, so geht ein konstruktiver Umgang mit Niederlagen. Marie-Christine Böse über die Reaktion des kleinen Karibikstaats Curaçao auf die 1:7 Niederlage gegen Deutschland gestern Abend.

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0: Eine Prise Jazz in SWR Kultur am Morgen. Ocean Blue hieß der Titel von Steve Nanda, gespielt vom Franziska Aller Trio. 6.52 Uhr ist es jetzt. Giuseppe Verdis letzte Oper Falstaff ist eine der seltenen heiteren Opern im Werk des ansonsten ja eher auf tragische Stoffe spezialisierten italienischen Maestros. Sie geht auf seinen Lieblingsdichter William Shakespeare und dessen lustige Weiber von Windsor zurück. Aber so ganz lustig ist die Sache dann doch wieder nicht. Der Versuch des verarmten Ritters Falstaff auf Freiersfüßen durch das Anbändeln mit verheirateten Frauen an Geld zu kommen und das, obwohl er selber so gar nicht attraktiv ist, kann wohl eher unter der Rubrik tragisch-komisch verbucht werden. Am vergangenen Samstag hat Verena Stoiber am Staatstheater Mainz ihre Version des Falstaff auf die Bühne gebracht und SWR-Kultur-Opernredakteur Bernd Künzig ist von ihrer feministischen Lesart des Verdi-Stoffs ziemlich angetan.
1: Verarmte, sich an verheiratete Bürgersfrauen ranschmeißende Ritter, das ist wohl Duft aus alter Komödienmärchenzeit. Die sich Frauen sexuell und monetär gefügig machenden Pleitiers hingegen finden sich aber noch immer in manchen Vorstandsetagen. Falstaff ist ein solcher Hasardeur in Verena Stoibers Inszenierung von Verdis gleichnamiger Oper am Staatstheater Mainz. Die Anspielungen auf den amerikanischen Präsidenten sind konsequent. Blauer Anzug und eine überdimensional gelbe Krawatte. Gelbe Basecaps verteilt er an die Untergebenen. Größer müssen sie ihn nicht machen, das ist er schon, aber auch pleite. Der Tresor ist leer in der Vorstandsetage seines Trump Towers mit Blick auf die Wolkenkratzer in der filmreifen Ausstattung von Clara Hertel. In der Videoprojektion rauschen wir mit dem Aufzug in die untere Etage der Finanzabteilung. Dort arbeiten die kaum gleichberechtigten Frauen des Unternehmens Windsor. Das heitere Spiel der virilen Komödie, mit dem der von sich sehr überzeugte Sir John Falstaff ausgetrickst wird, ist eine Revolte gegen die frivole Allianz der Gier nach Sex und Geld. Falstaff wird nicht mehr im Korb mit der Schmutzwäsche beim vereitelten Stelldichein mit Alice Ford in die Themse befördert. Die aufdringlichen Avancen des CEO Falstaff mit heruntergelassenen Hosen werden mit Livecams festgehalten, die peinsam entlarvenden Filmchen zum krachenden zweiten Aktfinale ins Netz hochgeladen. Der Park mit der Eiche, wo Falstaff der letzte Streich gespielt wird und Fenton seine Nanetta bekommt, die Vater Ford an den dämlichen Finanzlakaien Caius verscherbeln will, dieses lebendige Holz ist zum braun-dumpfen Gerichtsmobiliar im Keller des Windsor-Unternehmens geworden. Hier wird in einem surrealen Spektakel Falstaff der Prozess gemacht. Die sich mit Sonnenbrillen vor zudringlichen Blicken schützenden Frauen zwingen ihn endgültig in die Knie. Verdis brillant berühmte Schlussfuge »Alles ist Spaß auf Erden« wird ironisiert zu einem Lärm der Schande, die Falstaff die Standfestigkeit nimmt. Am Ende landet er wieder in seiner Vorstandsetage. War da was? An seinem Schreibtisch sitzt jetzt die sonst als Botin dienende Quigley. Die feministische Lesart funktioniert vor allem, weil der Dirigent Gabriel Venzago die Modernität der Partitur betont. Schon die ersten stürzenden Akkorde haben eine derartige Schärfe, die das Philharmonische Staatsorchester mit herbem Biss artikulieren. Derek Ballard ist ein Falstaff mit mächtig durchdringendem Bass, der in der Höhe fragil schrumpft, alles andere als eine lustige Figur. In dem strahlend hellen Bariton von Brett Carter als Ford hat er den würdigen Gegenspieler. Die irre Mechanik dieser bis in den letzten Winkel durchgeformten Partitur funktioniert aber nur mit einem gleichwertig homogenen Ensemble. Genau das bieten die lustigen Weiber von Windsor, Nadja Stefanov, Verena Tönjes, Abongile Fumba und Julietta Alexanian mit Bravour als Alice, Mac, Quigley und Nanetta. Die Herren sind da brüchiger. Herausragend aber der Tenor von Colin André Schöning, ein Bardolph als vokaler Luxusdiener Falstaffs. Nonchon Lee singt einen lyrisch schönen Fenton. An der Koordination des vertrackt rhythmischen Ping-Pong-Spiels zwischen Graben und Bühne kann noch gefeilt werden, da klappert es an einigen Stellen im Gebälk. Ansonsten steht das Windsor-Unternehmen in Mainz als standfester Falstaff unserer Zeit. Witzig, bissig, spannend und brillant.
0: Na, das klingt nach Note 1, würde ich sagen. Bernd Künzig über Verdis Falstaff in der Inszenierung von Verena Stoiber am Staatstheater Mainz. 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Bis zu den Nachrichten hören wir Manfred Reuter am Piano. Er spielt den ersten Satz aus Edvard Griegs Klaviersonate E-Moll Opus 7.

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1: Guten Morgen, heute ist Montag, der 15. Juni, 7 Uhr. Alles, was heute wichtig ist, in den Nachrichten.
2: Mit Alfred Schmidt, guten Morgen. Das geplante Abkommen für ein Ende des Krieges zwischen den USA und dem Iran ist von beiden Ländern bestätigt worden. Vor dem Gipfeltreffen der G7-Staaten im französischen Evian ist es im benachbarten Genf zu Ausschreitungen gekommen. Nach dem Sieg beim ersten Fußball-WM-Spiel der deutschen Nationalmannschaft gegen Curaçao gestern Abend laufen nun die Vorbereitungen auf den nächsten Gegner, das Team aus der Elfenbeinküste. Und das Wetter, heute in Baden-Württemberg oft freundlich mit viel Sonne, in Rheinland-Pfalz insgesamt etwas wolkiger, dabei aber trocken, schwach windig bei maximal 17 bis 26 Grad. Die USA und der Iran stehen kurz vor einer Einigung auf ein Ende der kriegerischen Handlungen. Allerdings handelt es sich dabei nicht um einen endgültigen Friedensvertrag, sondern um ein erstes Abkommen für einen Stopp der Eskalation auf beiden Seiten. Die iranische Führung besteht nach wie vor darauf, dass auch der Libanon in ein solches Abkommen eingeschlossen sein müsste. Aus der iranischen Hauptstadt Teheran kam dazu eine entsprechende Bestätigung. Benjamin Weber berichtet.
3: Der Nationale Sicherheitsrat erklärte in der Nacht, der Krieg mit den USA und alle militärischen Operationen würden ab sofort enden. Das schließe auch Kampfhandlungen im Libanon mit ein. Ein Ende der israelischen Angriffe dort war eine iranische Bedingung für das Rahmenabkommen zu einem Frieden. Der Nationale Sicherheitsrat erklärte weiter, auch die US-amerikanische Seeblockade gegen iranische Häfen werde aufgehoben. US-Präsident Trump hatte zuvor angekündigt, Iran werde die wichtige Meerenge von Hormuz für die Schifffahrt öffnen. Irans stellvertretender Außenminister sagte, das werde erst nach Unterzeichnung am Freitag in Genf geschehen. Über den konkreten Inhalt des Abkommens ist offiziell nichts bekannt. Medienberichten zufolge soll nach der Unterzeichnung eine 60-tägige zweite Phase beginnen, in der dann Verhandlungen stattfinden sollen, unter anderem über das Atomprogramm des Iran. Diese Gespräche über ein endgültiges Abkommen würden erst beginnen, wenn die USA ihre Verpflichtungen erfüllt hätten, hieß es aus Iran. US-Präsident Trump drohte in US-amerikanischen Medien mit neuen Angriffen auf Iran für den Fall, dass die Verhandlungen für ein neues Atomabkommen scheitern.
2: Mehrere Staats- und Regierungschefs haben das Abkommen zwischen den USA und dem Iran begrüßt. Bundeskanzler Merz schrieb bei X, dies sei ein diplomatischer Durchbruch. Reaktionen aus Israel stehen noch aus. Im schweizerischen Genf ist es bei anfänglich friedlichen Protesten gegen das Gipfeltreffen der G7-Staaten zu Ausschreitungen gekommen. Dabei flogen Steine und Feuerwerkskörper. Die Polizei setzte Tränengas und Wasserwerfer ein. Frankreich ist das Gastgeberland des Treffens im benachbarten Kurort Evian. Dort waren Proteste im Vorfeld verboten worden. Über den geplanten Ablauf und die Themen des Treffens berichtet Julia Borutta.
4: Noch vor dem offiziellen Start wird US-Präsident Donald Trump zu einem bilateralen Gespräch mit seinem Amtskollegen Emmanuel Macron zusammenkommen. Am Abend folgt dann das erste gemeinsame Arbeitsessen der G7, zu dem auch Kanzler Friedrich Merz sowie die Staats- und Regierungschefs von Kanada, Großbritannien, Italien und Japan anreisen werden. Das Thema Iran dürfte dabei die eigentliche Agenda des G7-Gipfels, nämlich den Umgang mit globalen Ungleichgewichten in der Wirtschaft, mit Rohstoffknappheit und künstlicher Intelligenz, verdrängen. Am Dienstag dann ist eine Sitzung zur Lage in der Ukraine geplant, zu der auch der ukrainische Präsident Volodymyr Zelensky eingeladen ist. Er wird dort auch auf Präsident Trump treffen. Ob es zu einem bilateralen Gespräch kommt, ist allerdings offen.
2: Bei einem russischen Angriff auf Kiew ist in der Nacht auch die Hauptkirche des dortigen Höhlenklosters in Brand geraten. Dies zählt zum Weltkulturerbe. Nach Angaben des zuständigen Militärgouverneurs gibt es ernsthafte Schäden am Kirchengebäude. Landesweit gab es ukrainischen Behördenangaben zufolge mehrere Tote und zahlreiche Verletzte. Der nationale Bildungsbericht für das Jahr 2026 befasst sich in diesem Jahr mit Bildungsungleichheiten aufgrund sozialer Herkunft. Der Bericht von unabhängigen Forschern erscheint alle 2 Jahre. In der Vergangenheit wurden dabei oft Mängel aufgezeigt. Nicole Markwald.
5: Bundesfamilienministerin Karin Prien, CDU, stellt heute die aktuelle Ausgabe vor. In der diesjährigen Bestandsaufnahme schauen die Wissenschaftler besonders darauf, welche Folgen Bildung, Beruf und Einkommen der Herkunftsfamilie für den Bildungsweg von Kindern haben. In der Erhebung vor 2 Jahren bemängelte der Bericht fehlende Fachkräfte und unzureichende Finanzierung. Zudem herrsche im deutschen Bildungssystem eine hohe soziale Ungleichheit, hieß es auch damals.
2: Bundesjustizministerin Stefanie Hubig, SPD, will verhindern, dass Rechtsextremisten die Gerichte durch die Wahl von Schöffen unterwandern. Hubig sagte in einem Interview, ihr Ministerium arbeite momentan an einem entsprechenden Gesetzentwurf. Es gebe Hinweise darauf, dass sich zunehmend Kandidaten als Schöffen bewerben, die nicht auf dem Boden der freiheitlich-demokratischen Grundordnung stehen, so die Ministerin gegenüber dem Redaktionsnetzwerk Deutschland. Wer Schöffe werden wolle, müsse sich aber auch verfassungstreu verhalten, so Hubig. Nach dem 7:1-Sieg der deutschen Nationalmannschaft bei der Fußball-WM gestern Abend gegen Curaçao laufen jetzt die Vorbereitungen auf den nächsten Gegner, die Elfenbeinküste. Deren Mannschaft hat gerade ihr Spiel gegen Ecuador gewonnen. Das deutsche Team bekam international gute Kritiken für seinen WM-Auftakt. Jakob Rüger berichtet.
6: Mit dem zweithöchsten WM-Sieg ihrer Geschichte hat die deutsche Nationalmannschaft Houston verlassen und ist mittlerweile zurück im Teamquartier in Winston-Salem. Nach dem 7:1 gegen Curaçao zum WM-Auftakt war Doppeltorschütze Kai Havertz zufrieden. Das erste Spiel ist immer das härteste, aber wir haben gut Selbstvertrauen getankt, so der Stürmer. Im Duell der beiden deutschen Gruppengegner besiegte die Elfenbeinküste in Philadelphia Ecuador mit 1:0 durch ein spätes Tor von Amad Diallo. Die Niederlande hat einen Auftaktsieg verpasst. In Dallas kam das Team gegen Japan trotz zweimaliger Führung nicht über ein 2:2 hinaus.
2: Soweit der Bericht von Jakob Rüger und das waren die Nachrichten. Der Wetterbericht. In Baden-Württemberg scheint neben einigen wenigen Wolken häufig die Sonne. In Rheinland-Pfalz ist es heute insgesamt wolkiger, dabei bleibt es aber trocken. Die Temperaturen erreichen maximal 17 Grad im hohen Westerwald und bis zu 26 Grad am Hochrhein. Dazu weht ein schwacher bis mäßiger Wind aus nordwestlichen Richtungen. Und die weiteren Aussichten? Am Dienstag zeitweise dichtere Wolken, ab und zu leichter Regen, gleichzeitig aber schon wärmer mit 22 bis 29 Grad. Und am Mittwoch und Donnerstag dieser Woche dann freundlich und hochsommerlich heiß mit Spitzentemperaturen um die 30 Grad. Die Zeit, es ist gleich 7:07.
1: Die 7-Uhr-Nachrichten waren das mit Alfred Schmidt. Vielen Dank. Und weiter geht's hier in SWR Kultur am Montagmorgen mit Peggy Lee und dem Song I'm Beginning to See the Light von Duke Ellington.

0: 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Wehrpflicht, Kriegstüchtigkeit, Drohnentechnologie. Über diese militärischen Begriffe wird in der Öffentlichkeit schon seit einiger Zeit heftig diskutiert. Das war noch vor Beginn des Ukraine-Kriegs ganz anders. Da mussten Soldaten und Reservisten eher um Aufmerksamkeit ringen. Um ein Zeichen zu setzen und den Dienst der Bundeswehr, Soldaten und Soldatinnen gesellschaftlich stärker sichtbar zu machen, hat der Bundestag am 15. Juni 2024 einen deutschen Veteranentag ins Leben gerufen. Die erste Veranstaltung gab es im letzten Jahr. Die zweite Ausgabe hat am vergangenen Wochenende begonnen mit diversen Treffen und Events. Und krönender Abschluss wird am kommenden Wochenende eine Großveranstaltung rund um den Deutschen Bundestag sein. Bastian Ernst ist Präsident des Verbands der Reservisten der Deutschen Bundeswehr e.V. Und mit ihm spreche ich über den Veteranentag und das Image der Bundeswehr insgesamt. Guten Morgen, Herr Ernst.
1: Schönen guten Morgen.
0: Herr Ernst, Reservist bei der Bundeswehr zu sein, das war ja viele Jahre lang kaum mehr als ein Proforma-Status. Was hat sich jetzt geändert durch die neue Lage?
1: Ja, das ist richtig. Also es gab viele Reservisten, die sich noch engagiert haben, aber es war in der Breite der Gesellschaft nicht mehr so präsent, wie man es vielleicht kannte. Durch das neue Wehrdienstgesetz, was wir jetzt haben, aber auch durch das Reservestärkungsgesetz, was kommt, wird sich dort einiges ändern, was die Menschen auch spüren werden.
0: Also wenn dieses neue Gesetz kommt, das Reservistenstärkungsgesetz, inwiefern wird das Auswirkungen auf die gesellschaftliche Wahrnehmung und auch die Wertschätzung von Reservisten haben? Was meinen Sie?
1: Wir werden mehr üben. Wir werden die neuen Wehrdienstleistenden auch in die Reserve mit einer Grundbeorderung bringen. Das heißt, sie sind automatisch dann beordert. Vor allem, ich sage immer, diese Küchentischgespräche, die werden wir wieder mehr haben. Also es wird einfach deutlich sichtbarer, wie wir es jetzt ja auch schon teilweise an Bahnhöfen sehen, was übrigens auch sehr gut ankommt und die Kameradinnen und Kameraden an den Bahnhöfen auch viele positive Rückmeldungen kriegen.
0: Ja, das ist meine nächste Frage. Also wie steht es denn um die Akzeptanz der Bundeswehrangehörigen Ihrer Wahrnehmung nach? Hat sich da was geändert?
1: Definitiv. Also wir merken seit dem Überfall auf die Ukraine 2022, dass die Menschen wieder deutlich mehr verstehen, warum wir Streitkräfte brauchen und die Bundeswehr auch eine hohe Akzeptanz in der Gesellschaft hat. Nicht nur bei Naturkatastrophen gerufen wird, sondern dass ihr eigentlicher Sinn und Zweck, und zwar die Verteidigung der Bundesrepublik Deutschlands, die ja leider wieder akut bedroht ist, dass das ihr Auftrag ist und dass wir dafür dann auch die Kameradinnen und Kameraden brauchen.
0: Aber gleichzeitig stehen ja gerade viele Jugendliche der wachsenden Bedeutung von Militär, Rüstungsausgaben und Wehrpflicht sehr kritisch gegenüber. Also es hat in den vergangenen Wochen und Monaten wiederholt Proteste und auch Demonstrationen von Schülern und jungen Erwachsenen gegen die mögliche Einführung einer Wehrpflicht gegeben. Wie wirkt sich das aus?
1: Nun, das gehört dazu und ich halte es auch für richtig und wichtig, dass man für seine Anliegen demonstrieren kann. Und es ist ein Grundrecht in Deutschland, auch den Dienst zu verweigern. Ich kann es verstehen, dass viele Menschen vielleicht damit hadern. Und ich habe viele Schülergruppen als Abgeordneter natürlich im Gespräch. Und ich habe schon das Gefühl, dass wenn man argumentiert, warum dieser Dienst sinnstiftend ist, warum es wichtig ist und wofür wir das tun, und das ist nicht, um einen Krieg zu führen, sondern um ihn zu verhindern, dass wir auch genug junge Leute dafür auch motivieren, einen Dienst in der Bundeswehr zu tun.
0: Sie haben jetzt eigentlich ein sehr positives Bild gezeichnet. Gibt es die andere Seite nicht? Also sind Sie zum Beispiel als Reservistenverband hier und heute auch öffentlichen Anfeindungen ausgesetzt?
1: Es gibt immer mal aus gewissen politischen Ecken, vor allem aus der extremen Rechten, die einen dann natürlich angreifen. Im Großen und Ganzen merke ich, dass wir in der politischen Mitte einen großen Konsens haben. Ich habe selber meinen Wehrdienst gemacht, deswegen bin ich da natürlich nicht ganz neutral. Ich kann aber jeden verstehen, der natürlich bei dem Thema Diskussionsbedarf hat und das gehört auch zur Demokratie dazu.
0: Wie sehen Sie vor dem Hintergrund dessen, worüber wir jetzt gesprochen haben, die Bedeutung dieses Veteranentages? Haben Sie den Eindruck, dass das ein effektives Mittel ist, um die Bevölkerung eben auch über den Stellenwert der Bundeswehr in diesen Zeiten aufzuklären und beziehungsweise dafür zu werben?
1: Ja, also es ist ein ganz wichtiges Zeichen. Da geht es nicht um Reserveübung und Abschreckung, sondern da geht es um Anerkennung von Lebensleistungen. Da geht es um Anerkennung von Menschen. Und das ist beim Soldatenberuf der Punkt, der sie von allen unterscheidet, dass es Menschen gibt, die im Notfall ihr Leben dafür lassen würden, um andere Menschen zu beschützen. Und das hat kein anderer Beruf und deswegen ist es auch was Besonderes. Und ich bin sehr glücklich, dass das auch vor allem in der Bevölkerung so gut angenommen wird.
0: Also Sie befürchten nicht, dass sich die Spaltung innerhalb der Bevölkerung in Sachen Haltung zu einem militärischen noch vertiefen wird?
1: Nein, ich bemerke eher, dass es noch intensiver wird und noch positiver wird, weil unsere Kameradinnen und Kameraden tun jeden Tag schon jetzt einen ganz tollen Dienst, wie viele Organisationen in diesem Land. Aber als Sprecher des Reservistenverbandes bin ich natürlich fokussiert auf meine Reservisten, aber auch auf die aktive Truppe.
0: Sagt Sebastian Ernst, der Präsident des Verbands der Reservisten der Deutschen Bundeswehr e.V. in SWR Kultur am Morgen. Herr Ernst, ich danke Ihnen sehr für das Gespräch.
1: Sehr gerne.

0: Das war der dritte Satz aus Johann Sebastian Bachs Orchestersuite Nummer 1 C-Dur hier mit dem Ensemble Café Zimmermann. 7.17 Uhr genau. Schönen guten Morgen. Der Deutsche Bühnenverein, das ist eine ziemlich merkwürdige Vereinigung. Standesorganisation, Interessenvertretung, Eigentümerversammlung. Die Mitglieder sind, wie der Name sagt, eben deutsche Bühnen. Vom privaten Zirkusvarieté bis hin zum Landestheater, von Stadtkämmerern bis zu Kulturministern und Ministerinnen. Am vergangenen Wochenende hatte der Verein zur Jahresversammlung nach Berlin geladen. Über das Treffen der Theaterschaffenden in schwierigen Krisenzeiten berichtet Gerd Brendel für SWR Kultur am Morgen.
1: Die deutsche Theaterlandschaft ist einzigartig. Bei der Jahresversammlung des Deutschen Bühnenvereins in Berlin war dieser Satz immer wieder zu hören. Und was Theater für sie so einzigartig macht, schilderte die Soziologin Jutta Almendinger in ihrer Eröffnungsrede auf das Schönste. Natürlich.
2: Überlegungen zu Institutionen, Überlegungen zu Macht, Ungleichheit oder gesellschaftlichem Wandel.
1: Aber vor allem,
2: was ich in den vergangenen Jahren in Theatern gelernt habe, dann würde ich tatsächlich an erste Stelle setzen und vertrauen. Vertrauen, Begegnung, Resilienz, Gesellschaft und Gemeinschaft.
1: Die kulturpolitischen Debatten allerdings werden immer öfter statt von Vertrauen, von Misstrauen geprägt. Davon erzählt der Jurist und Journalist Maximilian Steinbeiß vom Verfassungsblog. Auf der einen Seite beschuldigen AfD-Politiker, Politikerinnen immer wieder Theater, ihre angebliche Neutralitätspflicht zu verletzen. Angeblich, denn die künstlerische Arbeit der Theater ist frei, laut Grundgesetz.
3: Weaponized Neutralitätsdiskurs.
1: Neutralitätsdiskurs als Waffe, nennt Steinbeiß das. Etwa wenn die AfD in Magdeburg gegen ein Stück über den Anschlag auf den Weihnachtsmarkt der Stadt vor ein paar Jahren protestiert. Aber der Verfassungsrechtler sieht eine zweite Gefahr für die Kunstfreiheit, den Antisemitismus-Vorwurf.
3: Deswegen haben wir jeden Tag die Situation auch im Kulturbereich, dass palästinensische Stimmen ausgeladen und gesilenced werden, dass Leute mit einer Art von weaponized Antisemitismus-Diskurs zum Schweigen gebracht werden.
1: Etwa wenn das Stück eines palästinensischen Autors vom Leipziger Euroszene-Theaterfestival wieder ausgeladen wird. Kunst ist nicht nur schön, sondern sie ist vor allem frei und sie macht nicht nur Arbeit, sondern sie kostet auch Geld. Auch darum ging es bei der Jahrestagung, denn die öffentlichen Gelder der Kommunen und der Länder werden knapper. In dieser Situation setzt sich die geschäftsführende Direktorin des Bühnenvereins Claudia Schmitz für einen Zukunftspakt ein.
4: Wir sind bereit, mit euch in einen konstruktiven Diskurs darüber zu gehen, wie wir auch mit weniger Geld auskommen können, wenn ihr uns dafür eine Planungssicherheit gibt.
1: Wie der aussehen kann, zeigt das Beispiel vom Nationaltheater Mannheim. Die Stadt als Trägerin macht bis 2029 verbindliche finanzielle Zusagen. Im Gegenzug spart das Vierspartenhaus. Schauspielintendant Christian Holzauer.
5: Da werden wir gezielter planen müssen und sagen, wenn wir zum Beispiel eine große Opernaufführung auf der Opernhausbühne haben, werden wir vielleicht im Schauspiel nur eine kleinere Aufführung machen. Und wir werden schauen müssen, ob wir mehr koproduzieren, Produktionen mit anderen Theatern austauschen.
1: Ein Modell, das allerdings voraussetzt, dass sich alle Beteiligten über den Wert von Kultur und Theater in einer demokratischen Gesellschaft einig sind. Aber was passiert, wenn in den Stadträten Politiker bestimmen, für die Kultur vor allem einer sogenannten nationalen Identität zu dienen hat, wie es die AfD fordert? Es ist höchste Zeit für einen Pakt.
2: Wozu ist Kunst da?
1: Fragt Jutta Almendinger am Ende ihres Vortrags.
2: Soll Kunst irritieren oder bestätigen? Soll sie gesellschaftliche Konflikte sichtbar machen? Oder soll sie gesellschaftliche Harmonie fördern? Soll sie Selbstkritik ermöglichen oder soll sie kollektiven Stolz stärken?
1: Schon längst sind die Antworten auf diese Fragen nicht mehr selbstverständlich.
0: Tja, schwierige Zeiten auch fürs Theater. Gerd Brendel über die Jahresversammlung des Deutschen Bühnenvereins am vergangenen Wochenende in Berlin. SWR Kultur am Morgen, gleich 7.22 Uhr.

0: In der SWR-Kultur am Montagmorgen war das das Linus-Ensemble mit einer Bearbeitung des Duetts zwischen der Gräfin und ihrer Kammerzofe Susanna aus Mozarts Oper Figaros Hochzeit. 7.24 Uhr ist es. Die Schweiz, die hat zurzeit 9,1 Millionen Einwohner. Zu viele, findet die rechtskonservative Schweizerische Volkspartei SVP. Mithilfe einer Volksinitiative wollten die Mitglieder der SVP die Bevölkerungszahl deshalb bis 2050 auf 10 Millionen begrenzen. Aber das Anliegen der Rechtskonservativen ist gestern gescheitert. Eine gute Nachricht findet ARD-Schweiz-Korrespondentin Katrin Hondel. Allerdings Vorsicht, damit ist die Gefahr einer Abschottung der Schweiz noch nicht endgültig gebannt.
1: Einen historischen Sieg für eine soziale und offene Schweiz nannte die Sozialdemokratische Partei das Ergebnis der Volksabstimmung. Der Schweizer Justizminister meinte, die Bevölkerung habe sich zur humanitären Tradition der Schweiz bekannt und deutlich gemacht, dass sie den bilateralen Weg mit der Europäischen Union weitergehen wolle. Die Erleichterung ist groß bei all jenen in der Schweiz, die in den vergangenen Wochen und Monaten gegen die Initiative der rechtspopulistischen Schweizerischen Volkspartei gekämpft hatten. Eine Mehrheit hat bei der Volksabstimmung klar Nein gesagt zum Bevölkerungsdeckel, der die Beziehungen der Schweiz zur EU auf eine harte Probe gestellt hätte. Die SVP-Initiative sah vor, für die Einhaltung ihrer Obergrenze auch das Personenfreizügigkeitsabkommen zu kündigen, also den Vertrag, der Menschen aus der EU freien Zugang zum Schweizer Arbeitsmarkt gewährt. Ebenso wie umgekehrt Schweizern in EU-Ländern. Aber auch wenn das Ergebnis dieser Volksabstimmung weniger knapp war als erwartet, mehr als eine kleine Verschnaufpause bedeutet es nicht für all jene, die die Schweiz mitten in Europa verorten und nicht als vom Weltgeschehen isolierte Insel des Wohlstands. Es ist ein Warnsignal, dass beim Volksentscheid immerhin mehr als 45% für den Bevölkerungsdeckel der SVP stimmten und damit den möglichen Bruch der Beziehungen zur Europäischen Union in Kauf nehmen würden. Denn die sogenannte Nachhaltigkeitsinitiative der SVP war nur der Auftakt zu einer ganzen Reihe von direktdemokratischen Abstimmungen über die Zukunft der traditionell schwierigen Beziehungen der Schweiz zur EU. Schon im September werden die Schweizerinnen und Schweizer über die Neutralitätsinitiative entscheiden, ebenfalls lanciert aus dem rechtspopulistischen Lager, und zwar zu Beginn des russischen Großangriffs auf die Ukraine. Gefordert wird da eine immerwährende bewaffnete Neutralität der Schweiz und ein weitreichendes Verbot, sich wie aktuell gegen Russland an Sanktionen der EU zu beteiligen. Und spätestens 2028 kommt es zur Volksabstimmung über das neue Vertragspaket, das Brüssel und Bern jahrelang ausgehandelt haben, als solide rechtliche Basis für die künftige Zusammenarbeit und den Zugang der Schweiz zum EU-Binnenmarkt. Die SVP nennt es einen Unterwerfungsvertrag. Ihre Botschaft nach der Abstimmungsniederlage am Sonntag war eindeutig. Der, Zitat, große Kampf gelte den Beziehungen zur EU. Das Anti-10-Millionen-Schweiz-Projekt der SVP ist gescheitert. Aber für die Zukunft der EU-Schweiz-Beziehungen ist es nur ein kleiner Etappensieg. Der beschworene historische Sieg, der steht noch aus.
0: Sagt ARD-Schweiz-Korrespondentin Katrin Hondel in ihrem Kommentar zur gestrigen Volksabstimmung in der Schweiz über eine Höchstgrenze für die Bevölkerungszahl.

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3: Mit Doris Maul. Guten Morgen. 7.30 Uhr ist es jetzt. Hier sind die Nachrichten.
4: Mit Alfred Schmidt, guten Morgen. Das geplante Abkommen für ein Ende des Krieges zwischen den USA und dem Iran ist von beiden Ländern bestätigt worden. Vor dem Gipfeltreffen der G7-Staaten im französischen Evian ist es im benachbarten Genf zu Ausschreitungen gekommen. Nach dem Sieg beim ersten Fußball-WM-Spiel der deutschen Nationalmannschaft gegen Curaçao laufen die Vorbereitungen auf den nächsten Gegner, die Elfenbeinküste. Das Wetter: heute in Baden-Württemberg oft freundlich mit viel Sonne, in Rheinland-Pfalz insgesamt wolkiger, dabei aber trocken. Schwachwindig bei Temperaturen von bis zu 26 Grad. Die USA und der Iran stehen kurz vor einer Einigung auf ein Ende der kriegerischen Handlungen. Allerdings handelt es sich dabei nicht um einen endgültigen Friedensvertrag, sondern um ein erstes Abkommen für einen Stopp der Eskalation auf beiden Seiten. Die iranische Führung besteht nach wie vor darauf, dass auch der Libanon in ein solches Abkommen eingeschlossen sein müsse. Aus der iranischen Hauptstadt Teheran kam dazu eine entsprechende Bestätigung. Benjamin Weber berichtet.
5: Der Nationale Sicherheitsrat erklärte in der Nacht, der Krieg mit den USA und alle militärischen Operationen würden ab sofort enden. Das schließe auch Kampfhandlungen im Libanon mit ein. Ein Ende der israelischen Angriffe dort war eine iranische Bedingung für das Rahmenabkommen zu einem Frieden. Der Nationale Sicherheitsrat erklärte weiter, auch die US-amerikanische Seeblockade gegen iranische Häfen werde aufgehoben. US-Präsident Trump hatte zuvor angekündigt, Iran werde die wichtige Meerenge von Hormuz für die Schifffahrt öffnen. Irans stellvertretender Außenminister sagte, das werde erst nach Unterzeichnung am Freitag in Genf geschehen.
4: Mehrere Staats- und Regierungschefs haben das Abkommen zwischen den USA und dem Iran begrüßt. Bundeskanzler Merz schrieb bei X, dies sei ein diplomatischer Durchbruch. Reaktionen aus Israel stehen noch aus. Im französischen Evian beginnt heute der G7-Gipfel. Unter den Teilnehmern des dreitägigen Treffens ist neben US-Präsident Trump auch Bundeskanzler Merz. Die Iran-Einigung kurz vor Beginn des Gipfels und die Aussicht auf die Wiedereröffnung der Straße von Hormus dürften den Ton für die Beratungen setzen. An den Universitätskliniken in Baden-Württemberg sind für heute und morgen erneut Warnstreiks angesetzt. Medizinische Notfälle werden nach Angaben der Unikliniken

0: Arbeitgeberverband der Unikliniken völlig unvorstellbar. Allein für die Uniklinik in Tübingen würde das Kosten in Höhe von 40 Millionen Euro bedeuten, rechnet die Klinik vor. Man erwarte aber für das laufende Jahr ein Minus von 10 Millionen Euro. Während die Gewerkschaft auf ihren Forderungen beharrt und betont, dass die Lebenshaltungskosten für die Beschäftigten extrem gestiegen seien, unterstreichen die Arbeitgeber, dass kein zusätzliches Geld vom Staat zu erwarten sei. Man könne das Gesundheitssystem nicht noch teurer machen. Am Mittwoch wollen beide Seiten zu ihrer zweiten Verhandlungsrunde zusammenkommen.
1: Bei der Fußball-Weltmeisterschaft haben die beiden weiteren Gruppengegner der DFB-Elf gegeneinander gespielt. Dabei hat die Elfenbeinküste gegen Ecuador dank eines Last-Minute-Tores mit 1:0 gewonnen. Deutschland ist damit nach dem ersten Spieltag Tabellenführer. Die Nationalmannschaft gewann am Abend, wie berichtet, gegen Curaçao mit 7:1. Das waren die Nachrichten. Der Wetterbericht heute in Baden-Württemberg vielfach freundlich mit viel Sonne, in Rheinland-Pfalz insgesamt wolkiger, dabei aber trocken, schwacher bis mäßiger Nordwestwind bei maximal 17 Grad im hohen Westerwald und bis zu 26 Grad am Oberrhein. Die Zeit 7.34 Uhr.
2: Soweit die Nachricht mit Alfred Schmidt. Vielen Dank. Wie blicken Jugendliche und junge Erwachsene in Ost und West auf die Zeit nach der Wende? Darum geht es in dem Wettbewerb Umbruchszeiten. Unser nächstes Thema hier in SWR Kultur am Morgen.

Sergio Puccini an der Gitarre und Oliver Haas an der Harfe, begleitet vom Peacock Ensemble mit dem dritten Satz aus dem Konzert für Gitarre, Harfe und Orchester von Oliver Davis. SWR Kultur am Montagmorgen, 7.37 Uhr ist es jetzt. Die Geschichten in der Geschichte zu entdecken. Das ist das Ziel des Jugendwettbewerbs Umbruchszeiten, der von der Bundesstiftung zur Aufarbeitung der SED-Diktatur und der Beauftragten der Bundesregierung für Ostdeutschland seit 1989, nein, seit 2019 alle

0: 2 Jahre ausgeschrieben wird. Jugendliche aus Ost und West sind dabei eingeladen, ihre jeweiligen Erfahrungen mit der sogenannten Transformationszeit, also der Zeit, und da kommt es jetzt, von 1989 bis heute zu schildern. Und zwar in Form von Podcasts, Filmen, Comics oder sogar auch eigenen Ausstellungskonzepten. Heute Mittag um 12 Uhr werden für den diesjährigen Jahrgang die Preise an die Gewinner und Gewinnerinnen verliehen. Und was da im Einzelnen für Projekte aufgetaucht sind, die heute auch ausgezeichnet werden, darüber spreche ich jetzt live mit Nele Wieting. Sie ist die Koordinatorin des Wettbewerbs. Guten Morgen, Nele Wieting.
1: Schönen guten Morgen aus Berlin. Danke für die Einladung.
0: Frau Wieting, das ist heute schon die 4. Auflage des Wettbewerbs. 2019 ist er ins Leben gerufen worden, ich habe es gesagt. Was hat denn den Anstoß gegeben, 30 Jahre nach der sogenannten Wende?
1: Genau, 30 Jahre danach ist der Wettbewerb gestartet. Ja, und so ein Jubiläum und so ein Jahrestag, die sind ja oft ein ganz guter Anlass, um mal zurückzublicken und gesellschaftlich vielleicht auch zu gucken, okay, wie stehen wir gerade? Und ich glaube, gerade bei diesem Thema deutsche Teilung und Einheit ist wichtig zu sagen, dass sich die Debatte natürlich auch weiterentwickelt oder erweitert hat, könnte man wohl sagen, eben um die Transformationszeit. Es dauert natürlich ein bisschen, um dann auch wirklich um die unmittelbaren Jahre mal danach zu blicken. Und das ist ja gerade unser Ziel, wie Sie gerade schon gesagt haben. Die meisten Jugendlichen insbesondere kennen ja nun mal die DDR vor allem aus dem Schulunterricht heute. Und da sind die Lehrkräfte, wie Sie uns oft sagen, froh, wenn sie es überhaupt bis zur Einheit schaffen. Mhm. Aber dass man dann, ja, dann sind oft die Sommerferien, aber dass man wirklich mal den Blick auf die Zeit danach richtet, weil bekanntlich war 89, 90 nicht das Ende der Geschichte. Yeah. Das ist eben das Ziel unseres Wettbewerbs.
0: Und Sie haben mir im Vorgespräch verraten, dass unter den insgesamt 36 Gruppen, die da heute Mittag in Berlin ausgezeichnet werden, auch 6 aus Baden-Württemberg und 1 aus Rheinland-Pfalz sind. Und eine der 6 baden-württembergischen jugendlichen Gruppen hat sich offenbar mit einem Thema beschäftigt, das wie Faust auf Auge zur gegenwärtigen WM-Zeit passt, also Fußball-WM-Zeit. Was hat die Gruppe genau erarbeitet?
1: Das stimmt. Also Sport ist auf jeden Fall immer ein beliebtes Thema und auch gerade der Fußball. Und hier hatten wir ein ganz tolles Projekt von 2 Jungs, die sehr große Fans vom VfB Stuttgart sind. Und das ist vielleicht jetzt vielleicht nicht das naheliegendste Thema, wenn man über die Transformationszeit nachdenkt. Aber es ist wirklich ein tolles Beispiel, wie Jugendliche, ich sage jetzt mal aus unserer Perspektive im tiefsten Südwesten, einen eigenen Zugang zur Transformationsgeschichte finden. Sie haben nämlich praktisch geschaut, naja, was hatte denn eigentlich die Umbrüche von damals, was hatte das für Auswirkungen auf den Fußball, auf den deutschen Fußball? Und ich habe zum Beispiel in einem sehr, also toll auf- und aufwendig gestaltetes Magazin, was die beiden gemacht haben, gelernt, dass am 9. November 89 nicht nur die Mauer gefallen ist, sondern der VfB Stuttgart gegen Bayern München im Pokal gewonnen hat. Aber nicht nur das, sondern sie haben wirklich auf ganz tolle und differenzierte Art dargestellt, naja, was waren eigentlich so die Unterschiede vielleicht auch von Fandasein in Ost und West und wie ist das Ganze zusammengewachsen, wie haben sich Fans dann auch, also wie sind die sich begegnet nach 89, 90 und welchen Stellenwert haben eigentlich auch so Vereine und Identifikation als Fan mit dem eigenen Verein praktisch durch die Umbrüche, wie hat sich das eigentlich auch verändert oder so ein bisschen gegenübergestellt. Also das hat mich sehr beeindruckt und passt heute Morgen natürlich wirklich ziemlich gut.
0: Interessant ist auch der Beitrag aus Rheinland-Pfalz, also ein Gewinner gibt es aus Rheinland-Pfalz, eine Gewinnergruppe. Da geht es offenbar um Wahrnehmung des Ostens im Westen.
1: Genau, da hat eine Gruppe sich so ein bisschen auf höherer Ebene oder größerer Metaebene mit Vorurteilen und Klischees beschäftigt und hat so ein bisschen untersucht, naja, wie war das eigentlich so in den 90er Jahren in Westdeutschland anzukommen, wenn man in der DDR sozialisiert war. Und sie haben da aber auch wieder einen tollen Zugriff, finde ich, gefunden, indem sie eine Zeitzeugin, die bei ihnen in dem Ort in Germersheim Gynäkologin lange war, gefunden haben. Und die war in den 90ern halt dann nach Westdeutschland gezogen als junge Frau mit 2 kleinen Kindern, mit ihrem Mann und wollte allein sowas wie Vollzeit arbeiten. Und die dann auch gesagt hat, naja, das war halt nun mal nicht die Norm, dass ich hier als junge Frau mit 2 kleinen Kindern Vollzeit arbeiten wollte. Und haben praktisch anhand dieser Biografie dargestellt, naja, mit was für Vorurteilen, Klischees war man so im Arbeitsalltag und Kontext vielleicht auch konfrontiert und haben das dann aber natürlich auch mal wieder eingebettet in so gesamtgesellschaftliche Entwicklungen und mediale Darstellung über den Osten. Also ich bin wirklich immer wieder beeindruckt, auf welchem Niveau das Ganze passiert.
0: Jetzt haben wir über zwei Gruppen aus Baden-Württemberg und Rheinland-Pfalz gesprochen. Interessant finde ich auch noch, ob die Gruppen von Jugendlichen, die sich aus Ostdeutschland kommen, mit der Transformationszeit auseinandersetzen, ganz andere Themen anpacken als die aus dem Westen. Ist das so?
1: Ich würde grundsätzlich sagen, nein. Also nicht, dass die Themen insgesamt ganz unterschiedlich sind. Also sowas wie Sport und Fußball sind beliebt in Ost und West. Dass man persönliche Geschichten und Familiengeschichten praktisch aufdeckt und untersucht, ist in Ost und West das Gleiche. Auch Lokalgeschichte. Aber man muss natürlich sagen, dass die Zugriffe vielleicht manchmal doch noch anders sind. Oder so die kleineren, ich sag mal, Unterthemen. Wir haben einen, so ein Beispiel, die Simson, die, glaube ich, in Ostdeutschland fast jeder kennt. So ein Moped aus der DDR ist heute auch sehr beliebt, große Identifikation. Ich glaube, das würde jetzt in Westdeutschland wahrscheinlich nicht so viele Jugendliche als Thema nutzen. Oder Wirtschaft ist vielleicht zum Beispiel, wird in Ost und West auch gleichermaßen untersucht. Ist mir auch aufgefallen, ist mehr geworden in den letzten Jahren. Aber dann zu schauen, naja, was ist eigentlich mit den Betrieben in meiner Region passiert, die von der Treuhand privatisiert wurden? Wie viele Betriebe sind verschwunden? Wie viele Menschen wurden arbeitslos? Das ist natürlich dann auch eher eine Geschichte, die mehr in Ostdeutschland erzählt wird.
0: Kommen wir zum Schluss vielleicht nochmal zum Rahmen des Ganzen zurück. Die Verleihung der Preise findet heute um 12 im Bundesfinanzministerium in Anwesenheit der Beauftragten der Bundesregierung für Ostdeutschland statt. Und es gibt auch Geld, richtig?
1: Ja, na klar, wir sind im Wettbewerb, da gibt es auch was zu gewinnen und ein Preisgeld. Für viele ist, glaube ich, die Reise nach Berlin auch einfach schon ein ziemliches Highlight. Also wir haben alle nach Berlin eingeladen, über 200 Jugendliche. Und es gibt natürlich aber auch ein Preisgeld. Also wir haben jetzt 36 Gruppen vor Ort, die wissen, dass sie gewonnen haben, aber eben noch nicht was. Und zwar haben wir drei erste Preise, die jeweils 3.000 Euro erhalten, vier zweite Preise, die 1.500 Euro erhalten und die 29 dritten Preise bekommen 500 Euro bei uns.
0: Na, das klingt doch wirklich gut, sowohl von den Projekten her als auch vom Preisgeld. Die Koordinatorin des Jugendwettbewerbs Umbruchszeiten, Nele Wieting, war das. Die Preisverleihung findet heute um 12 im Bundesfinanzministerium statt und es gibt dazu auch einen Livestream. Ich sage danke für Ihre Zeit, Frau Wieting, und gutes Gelingen wünsche ich.
1: Vielen Dank. Dankeschön. Schönen Tag noch.
0: SWR Kultur am Morgen, genau 7.45 Uhr.

0: Bibi Flat Elugu hieß dieser Titel von Peter Lehl, in der SWR Kultur am Morgen gespielt vom Finephone Saxophone Quartet. 7.49 Uhr ist es jetzt. Die Aufregung war ziemlich groß, als 2021 der Roman Mein kleines Prachttier der Holländerin Marieke Lukas-Reinefeld erschien. Die damals 30-jährige Autorin erzählt darin von einem Missbrauch, und zwar in Form eines langen Briefs, den der Täter aus dem Gefängnis an sein Opfer schreibt. In München war der Stoff jetzt in einer Theaterfassung zu sehen, und damit beginnt auch die heutige Kulturmedienschau von Ina Bayer.
1: Leonie Böhm hat den Roman Mein kleines Prachttier an den Münchner Kammerspielen zur deutschen Erstaufführung gebracht. Dafür hat sie aus den 360 Seiten des Buches eine 15-seitige Textfassung destilliert. Für Egbert Toll von der Süddeutschen Zeitung schon mal eine instinktsichere Meisterleistung. Es geht um die ungleiche Affäre eines 49-jährigen Tierarztes und einer 14-jährigen. Beide höchst eigenartig, die einander dringend zu brauchen scheinen, wie Sabine Leucht auf Nachtkritik schreibt. Die Geschichte sei ein glühendes Liebesgeständnis und zugleich ein Akt der Selbstbezichtigung, der keine Grausamkeit ausspare. Ein Ringen um Verständnis und ein beklemmendes Doppelporträt zweier beschädigter Seelen, so die Kritikerin. Der Roman berichtet aus der Perspektive des Mannes, ist verfasst als Brief aus dem Gefängnis. Auf der Bühne stehen nun aber zwischen lauter Geweihen zwei Frauen, Annette Paulmann und Maren Solti, die zusammen den Täter spielen. Zitat: Beide brauchen einander, um Kurt sein zu können, das Monster, das selbst missbraucht worden ist, der haltlos Liebende, der um Ehrlichkeit mit seinem Opfer und mit sich selbst ringt. Der Sätze sagt wie: Du warst mein ultimatives Praktikum, aber auch: Du bist das Feuer meiner Lenden. Manchmal schüttelt es die beiden hervorragenden Akteurinnen dabei, aber sie schütteln diese Sätze nicht ab. Eine Grundüberzeugung des Abends sei, so Nachtkritik weiter, dass auch Täter Gehör finden sollten. Dem Diktum Giselle Pellicots folgend, die Scham muss die Seite wechseln. Die SZ kommt zu dem Schluss, dass sich der Abend inhaltlich nichts erspare. Am Ende allerdings gäbe es doch noch etwas Hoffnung, wenn das Mädchen vor das Publikum tritt, dem es irgendwie gelungen sei, sich eine Zukunft zu bauen. Zitat: Als Musikerin, die es im Buch ist, oder als der non-binäre Autor, der hier wohl auch Teile seiner eigenen Geschichte verarbeitet hat. Doch es bleibt für den Kritiker die Frage, ob eine solche Geschichte derart nüchtern und zugleich lockerflockig wie hier erzählt werden könne. In Form einer Beichte, größtenteils frontal zum Publikum, aber mit vielen Musikeinspielungen dazwischen. Leonie Böhms Theater wolle nicht niederschmettern, sondern empowern, mutmaßt Egbert Toll. Aber so richtig schaffe es hier beides nicht. Yeah.

0: Sie spielten auf den Straßen von St. Petersburg, wurden verhaftet, weil man ihre Auftritte mit Kundgebungen gleichsetzte und flohen schließlich aus Russland. Die 19-jährige Naoko und der 22-jährige Alexander Orlov von der Band Stop Time. Zeit.de hat mit ihnen gesprochen und sie gefragt, ob es für die beiden als junge Russen so etwas wie eine kollektive Schuld gäbe für das, was gerade in der Ukraine geschehe. Für Naoko ist kollektive Verantwortung ein Mythos. Sie existiere nicht, sagt sie. Man müsse einfach ehrlich mit sich selbst sein. Für sie drücke sich ihre Haltung in ihren Auftritten aus, für andere vielleicht im stillen Widerspruch. Das sei auch eine Art Protest. In Russland bedeute es heute bereits etwas, wenn man sich weigere, sich klar für die Sonderoperation auszusprechen, so die Künstlerin, die auch im Exil weiter Musik macht, inspiriert von russischer Poesie. Sie nennt Brodsky, Achmatowa oder Mandelstam. Auf dem am 26. Juni erscheinenden neuen Album der Band Stop Time, Ins Nirgendwo aus dem Nichts, gibt es auch ein Lied auf Ukrainisch, Serze, Herz. Es ist mein Ausdruck des Respekts vor ihrer Sprache, ihrem Volk. Ich verstehe den Zorn, ich verstehe den Hass, er ist berechtigt. Aber wir wollen keine Feinde sein, sagt die Sängerin. Glaubt sie, dass Musik Meinungen verändern kann? Fragt Zeit.de. Kunst ist ein Wegweiser, man muss selbst entscheiden. Aber Kunst öffnet die Tür, antwortet Naoko aus St. Petersburg.
1: Und soweit hier in SWR Kultur am Morgen die Kulturmedienschau von und mit Ina Bayer. Bis zum Wort zum Tag hören wir noch das slowakische Philharmonische Orchester mit dem Stück Au Village aus den Scènes Poétiques von Benjamin Godard.

0: Das Wort zum Tag mit Dominik Frey, Katholische Kirche.
1: Im Schweizer Örtchen Mettauertal am Hochrhein gibt es jetzt einen Schulterklopfautomaten in einer umgebauten Telefonzelle. Alle, die ein bisschen Anerkennung vermissen, sind hier genau richtig. Es wird einem zwar nicht echt auf die Schulter geklopft, mit einem automatischen Arm oder so, aber man wird nach allen Regeln der Kunst gelobt, richtig professionell. Als erstes muss man eingeben, wofür man das Lob verdient hat, zum Beispiel für die zusätzliche Schicht im Betrieb oder fürs Vorhängewaschen zu Hause, vielleicht auch einfach für die gute Geschenkidee zu Opas 80. Geburtstag. Dann bietet der Automat an, ein Foto zu machen, um das Lob auf sozialen Kanälen teilen zu können. Und schließlich bekomme ich auch noch einen kleinen Gutschein, zum Beispiel vom örtlichen Bäcker oder anderen Geschäften, die sich beteiligen. Und dann endlich wird gelobt. Es läuft ein Videoclip mit Leuten, die applaudieren, tröten und Luftschlangen werfen. Die Idee zu dieser Aktion hatte der Bürgermeister Peter Weber. Und entweder er kennt sich mit Loben ziemlich gut aus oder er hat aus dem Bauch heraus vieles richtig gemacht. Denn der Automat hat alles drauf, was Fachleute für gutes Feedback empfehlen. Ein Lob sollte immer für eine konkrete Tat ausgesprochen werden. Also nicht ein pauschales Gut gemacht, sondern hey, danke fürs Vorhängewaschen, die strahlen ja wieder richtig. Außerdem wirkt Lob besonders gut, wenn andere es mitbekommen. Dafür sorgen die Fotos und das Jubelvideo. Und mit dem Gutschein bekommt die Anerkennung sogar noch etwas Handfestes. So bleibt nicht alles nur virtuell. Trotzdem kann der Automat etwas Entscheidendes nicht ersetzen. Das Menschliche beim Loben. Dieses echte Klopfen auf die Schultern, das manchmal sogar ein bisschen zu stark ausfällt, vielleicht in Verbindung mit einem Augenzwinkern oder einem ehrlich gesprochenen Satz wie »Das hast du super gemacht« oder »Ohne dich hätte ich das nicht geschafft«. Und dennoch fasziniert mich die Idee mit dem Schulterklopfautomat. Vielleicht, weil daran deutlich wird, wie sehr Menschen Anerkennung brauchen, wie sehr sich manche nach einem Lob sehnen. Sie blühen auf, wenn sie gesehen werden. Die Lösung dafür sind wohl kaum mehr Automaten, aber bestimmt mehr Aufmerksamkeit füreinander. Dominik Frey aus Baden-Baden von der Katholischen Kirche.
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3: Und die wünscht Ihnen einen schönen guten Morgen. Heute ist Montag, der 15. Juni um 8 Uhr. Hier die Nachrichten.
4: Mit Alfred Schmidt, guten Morgen. Das geplante Abkommen für ein Ende des Kriegs zwischen den USA und dem Iran ist von beiden Ländern bestätigt worden. Vor dem Gipfeltreffen der G7-Staaten im französischen Evian ist es im benachbarten Genf zu Ausschreitungen gekommen. Nach dem Sieg beim ersten Fußball-WM-Spiel der deutschen Nationalmannschaft gegen Curaçao laufen die Vorbereitungen auf den nächsten Gegner, das Team aus der Elfenbeinküste. Das Wetter: heute in Baden-Württemberg häufig Sonne und freundlich, in Rheinland-Pfalz insgesamt wolkiger, dabei aber trocken, schwach windig bei maximal 17 bis 26 Grad. Die USA und der Iran stehen kurz vor einer Einigung auf ein Ende der kriegerischen Handlungen. Dabei handelt es sich allerdings nicht um einen endgültigen Friedensvertrag, sondern um ein erstes Abkommen für einen Stopp der Eskalation auf beiden Seiten. Die iranische Führung besteht nach wie vor darauf, dass auch der Libanon in ein solches Abkommen eingeschlossen sein müsse. Aus der iranischen Hauptstadt Teheran kam dazu eine entsprechende Bestätigung. Benjamin Weber berichtet.
5: Der Nationale Sicherheitsrat erklärte in der Nacht, der Krieg mit den USA und alle militärischen Operationen würden ab sofort enden. Das schließe auch Kampfhandlungen im Libanon mit ein. Ein Ende der israelischen Angriffe dort war eine iranische Bedingung für das Rahmenabkommen zu einem Frieden. Der Nationale Sicherheitsrat erklärte weiter, auch die US-amerikanische Seeblockade gegen iranische Häfen werde aufgehoben. US-Präsident Trump hatte zuvor angekündigt, Iran werde die wichtige Meerenge von Hormuz für die Schifffahrt öffnen. Irans stellvertretender Außenminister sagte, das werde erst nach Unterzeichnung am Freitag in Genf geschehen. Über den konkreten Inhalt des Abkommens ist offiziell nichts bekannt. Medienberichten zufolge soll nach der Unterzeichnung eine 60-tägige zweite Phase beginnen, in der dann Verhandlungen stattfinden sollen, unter anderem über das Atomprogramm des Iran. Diese Gespräche über ein endgültiges Abkommen würden erst beginnen, wenn die USA ihre Verpflichtungen erfüllt hätten, hieß es aus Iran. US-Präsident Trump drohte in US-amerikanischen Medien mit neuen Angriffen auf Iran für den Fall, dass die Verhandlungen für ein neues Atomabkommen scheitern.
4: Mehrere Staats- und Regierungschefs haben das Abkommen zwischen den USA und dem Iran begrüßt. Bundeskanzler Merz schrieb bei X, dies sei ein diplomatischer Durchbruch. Reaktionen aus Israel stehen noch aus. Die Vorsitzende des Verteidigungsausschusses im Europaparlament, Marie-Agnes Strack-Zimmermann, hat auf das Rahmenabkommen für ein Ende des Irankriegs verhalten reagiert. Es klinge zwar gut, wenn man hört, dass die Kampfhandlungen eingestellt werden sollen, sagte die FDP-Politikerin SWR aktuell. Es blieben allerdings dabei noch viele Fragen offen.
6: Wird es in Zukunft ein Atomabkommen geben? Also kann die westliche Welt und damit die USA in diesem Fall verhindern, dass der Iran je eine Atombombe bauen kann? Das ist wirklich im weltweiten Interesse. Aber es gibt natürlich noch mehr Fragen, denn der Iran, das wissen wir, knüppelt nicht nur die eigenen Leute nieder, sondern hat seine Proxys am Start, also die Hamas, die Hisbollah. Das heißt, der Iran ist ein Player auf dieser Welt, also die Mullahs, die für viel Unruhe verantwortlich sind. Deswegen wird die Frage sich stellen, wie wirkungsvoll so ein Abkommen sein könnte.
4: Die Europapolitikerin Strack-Zimmermann heute Morgen in SWR aktuell. Im schweizerischen Genf ist es bei anfänglich friedlichen Protesten gegen das Gipfeltreffen der G7-Staaten zu Ausschreitungen gekommen. Dabei flogen Steine und Feuerwerkskörper. Die Polizei setzte Tränengas und Wasserwerfer ein. Frankreich ist das Gastgeberland des Treffens im benachbarten Kurort Evian. Dort waren Proteste im Vorfeld verboten worden. Über den geplanten Ablauf und die Themen des Treffens berichtet Julia Borutta.
7: Noch vor dem offiziellen Start wird US-Präsident Donald Trump zu einem bilateralen Gespräch mit seinem Amtskollegen Emmanuel Macron zusammenkommen. Am Abend folgt dann das erste gemeinsame Arbeitsessen der G7, zu dem auch Kanzler Friedrich Merz sowie die Staats- und Regierungschefs von Kanada, Großbritannien, Italien und Japan anreisen werden. Das Thema Iran dürfte dabei die eigentliche Agenda des G7-Gipfels, nämlich den Umgang mit globalen Ungleichgewichten in der Wirtschaft, mit Rohstoffknappheit und künstlicher Intelligenz, verdrängen. Am Dienstag dann ist eine Sitzung zur Lage in der Ukraine geplant, zu der auch der ukrainische Präsident Volodymyr Zelensky eingeladen ist. Er wird dort auch auf Präsident Trump treffen. Ob es zu einem bilateralen Gespräch kommt, ist allerdings offen.
4: Bei einem russischen Angriff auf Kiew ist in der Nacht auch die Hauptkirche des dortigen Höhlenklosters in Brand geraten. Es zählt zum Weltkulturerbe. Nach Angaben des Militärgouverneurs gibt es ernsthafte Schäden am Kirchengebäude. Landesweit gab es ukrainischen Behördenangaben zufolge mehrere Tote und zahlreiche Verletzte. Bundesjustizministerin Stefanie Hubig, SPD, will verhindern, dass Rechtsextremisten die Gerichte durch die Wahl von Schöffen unterwandern. Hubig sagte in einem Interview, ihr Ministerium arbeite momentan an einem entsprechenden Gesetzentwurf. Es gebe Hinweise darauf, dass sich zunehmend Kandidaten als Schöffen bewerben, die nicht auf dem Boden der freiheitlich-demokratischen Grundordnung stehen, so die Ministerin gegenüber dem Redaktionsnetzwerk Deutschland. Wer Schöffe werden wolle, müsse sich aber auch verfassungstreu verhalten, so die Ministerin. Der Bildungserfolg eines Kindes ist in Deutschland nach wie vor stark abhängig von seiner sozialen Herkunft. Zu diesem Ergebnis kommt der nationale Bildungsbericht, der am Mittag in Berlin vorgestellt wird. Im ARD-Morgenmagazin kündigte Bundesbildungsministerin Karin Prien an, stärker als bisher die frühkindliche Bildung in den Blick zu nehmen.
8: Was wir jetzt sehen, ist, dass die Bildungsschere sich im Grunde auftut ab der Geburt, sich dann öffnet bis zum 6. Lebensjahr und dann auch nicht mehr kleiner wird. Und die Erkenntnis daraus ist eben, dass entscheidend ist die frühe Bildung. Das, was Kinder im Alter zwischen 0 und 3 im Elternhaus an Bildung und Erziehung erfahren und dann eben in der Kita. Und deshalb müssen wir uns noch stärker als bisher auf die frühe Bildung konzentrieren.
4: Bundesbildungsministerin Karin Prien, CDU, heute früh im gemeinsamen Morgenmagazin von ARD und ZDF. Der Bildungsbericht erscheint alle 2 Jahre als Bestandsaufnahme des deutschen Bildungssystems von der Kita bis zur Hochschule. Das waren die Nachrichten. Der Wetterbericht: in Baden-Württemberg scheint neben einigen wenigen Wolken häufig die Sonne. In Rheinland-Pfalz ist es heute insgesamt wolkiger, dabei bleibt es aber trocken. Die Temperaturen erreichen maximal 17 Grad im hohen Westerwald und bis 26 Grad am Hochrhein. Der Wind weht schwach bis mäßig aus Nordwest. Und die weiteren Aussichten: am Dienstag zeitweise dichte Wolken, ab und zu leichter Regen, gleichzeitig wärmer mit 22 bis 29 Grad. Mittwoch und Donnerstag freundlich und hochsommerlich heiß mit Spitzenwerten um die 30 Grad. 8:07 Uhr.
3: Die Nachrichten mit Alfred Schmidt. Dankeschön. Ich bin Doris Maul. Guten Morgen. Alle warten mal wieder auf Donald Trump. Der wollte gestern erst die Mixed Martial Arts Kämpfe zu Ehren seines 80. Geburtstags zu Ende anschauen. Deshalb hat sich der Beginn des G7-Gipfels in Evian um einen Tag nach hinten verschoben, also auf den heutigen Montag. Worum es bei diesem Gipfel gehen wird und welche Rolle Donald Trump beim Treffen der 7 wichtigsten Industrienationen spielen könnte, das ist hier gleich unser nächstes Thema nach Musik von Giuseppe Verdi.

0: Das Trinklied aus Giuseppe Verdis Oper La Traviata, hier mit dem BBC Philharmonic Orchestra und Jan Vogler am Violoncello. 8.10 Uhr ist es, SWR Kultur am Montagmorgen. Heute Abend beginnt im kleinen französischen Kurort Évian-les-Bains, der vor allem für sein exklusives Mineralwasser bekannt ist, der G7-Gipfel. Und wie so oft bei diesen internationalen Gipfelveranstaltungen blicken alle darauf, wie sich US-Präsident Donald Trump den anderen gegenüber positioniert, beziehungsweise gegen wen er vielleicht wieder sein Bashing betreibt. Und wie so oft auch bei den G7-Treffen in den Jahren zuvor, gibt es auch diesmal wieder massive Proteste gegen den Gipfel. Erst gestern haben in Genf Zehntausende gegen Kapitalismus und für eine gerechte Globalisierung demonstriert. Mit welchen unterschiedlichen Erwartungen die G7-Staaten in diese Gipfelausgabe gehen und was von den Forderungen der Demonstrierenden auch tatsächlich bei den teilnehmenden Regierungschefs ankommt. Darüber spreche ich jetzt live mit Georg Schwarte, der vor Ort in Évian ist. Guten Morgen, Georg Schwarte.
1: Ja, guten Morgen. Hallo, ich grüße Sie.
0: Herr Schwarte, fangen wir vielleicht mal mit den Demonstrationen an, die da gestern knapp 50 Kilometer von Évian entfernt in Genf stattgefunden haben. Erreicht dieser Protest die Gipfelteilnehmer?
1: Naja, wenn dann allenfalls über die Bilder, die Sie gesehen haben, Sie selber sind gar nicht vor Ort und hier in Évian ist es ruhig und dürfte, Prognose, auch ruhig bleiben. Man hat ja einen doppelten Sicherheitsring um Évian gelegt. Über 13.000 Polizisten sind hier auf französischer Seite im Einsatz. Die Seeseite, das Hotel, dieses Luxusresort liegt ja direkt am Genfer See. Die Seeseite ist abgesichert, Dutzende Boote, Taucher. Das wird hier ruhig bleiben und das ist im Augenblick auch ruhig. Was Sie mitbekommen haben, sind unschöne Bilder in der Tat gestern Abend aus Genf. Denn die Franzosen haben die Grenze dicht gemacht, haben gesagt, hier ist Demonstrationsverbot. Deswegen wichen die Demonstranten nach Genf aus. Hat die Schweizer nicht besonders amüsiert, dass da bei ihnen dann demonstriert wurde. Aber sei es drum, es verlief erst friedlich. Dann ein Kern von schwarzem Block, 600 Randalierer, haben dann natürlich Steine geworfen, haben Brandsätze geworfen, Scheiben gingen zu Bruch, Tränengas, Wasserwerfer wurden eingesetzt. Wie gesagt, unschöne Bilder, aber im Großen und Ganzen dürfte das hier in Évian jedenfalls ruhig bleiben.
0: Dann lassen Sie uns jetzt mal auf die Agenda des heute beginnenden G7-Gipfels in Évian schauen. Also eines der wichtigsten Themen wird ja wohl der Iran-Krieg sein und damit verbunden eben ein mögliches Friedensabkommen. Was ist diesbezüglich vom Gipfel zu erwarten?
1: Ja, das wird den Ton setzen und da ist natürlich auch die Frage, in was für einer Gemütsverfassung reist dieser amerikanische Präsident an. Der hatte gestern seinen Käfigkampf vor dem Weißen Haus, das dürfte seine Laune gesteigert haben. Er hat dann auch noch zumindest diese Absichtserklärung für ein Friedensabkommen, der wird hier möglicherweise auftauchen nach dem Motto, ich bin der größte Dealmaker aller Zeiten, ich habe es euch wieder bewiesen, ihr dürft mir gratulieren. Aber dieses mutmaßliche Abkommen, was dann vielleicht ja schon am Freitag unterzeichnet wird, vielleicht, so hören wir sogar hier in der Schweiz nebenan, in Genf, vielleicht auch das mit vielen Fragezeichen, sogar in Anwesenheit des amerikanischen Präsidenten. Dieses mögliche Friedensabkommen wirft mehr Fragen als Antworten auf zur Stunde. Und auch bei den Teilnehmern, die dann heute im Laufe des Tages hier eintreffen werden, der Bundeskanzler so gegen 18 Uhr, die wollen wissen, was steht denn eigentlich drin? Was habt ihr vereinbart? Wie sicher sind die Garantien? Was heißt das übrigens auch für uns? Was heißt das für die Straße von Hormus? Wann wird die wieder geöffnet? Was für Garantien gibt es? Und möglicherweise wird auch der amerikanische Präsident das Ganze umdrehen und sagen, so, ihr habt mir bei dem Krieg nicht geholfen, jetzt seid ihr dran. Absicherung der Straße von Hormus, Minenräumung. Da hat auch Deutschland Angebote gemacht. Vielleicht gibt es da heute auch dann eine erste Anforderung an den deutschen Bundeskanzler.
0: Ebenfalls ganz vorne auf der Agenda ist ja die Lage der Ukraine. Die französische Regierung wünscht sich da offenbar, dass auch die USA sich wieder zur Verteidigung des Landes bekennen. Werden sich die USA in diesem Punkt bewegen? Was hört man da auf den Fluren in Évian?
1: Naja, es hat gestern Abend ein Telefonat gegeben zwischen Zelensky und Trump. Zelensky hat Trump gratuliert, wie man das so macht, zum 80. Geburtstag. Sie haben 30 Minuten geredet, das ist schon mal was. Da war lange Funkstille. Offenbar gibt es auch wieder ein Verhandlungsangebot. Amerikanische Verhandler sollen mit den Russen verhandeln. Aber sei es drum, die Ukraine ist in der Vergangenheit, in den letzten Wochen und Monaten beim amerikanischen Präsidenten komplett aus der Sicht verschwunden. Der agiert ohnehin auf Sicht, hatte Venezuela dann den Irankrieg. Die Ukraine war für ihn einfach nicht mehr interessant. Das muss, das soll sich ändern, auch hier auf diesem Gipfel. Dafür sind auch die sechs da, die sechs anderen, die Schwierigkeiten haben mit diesem amerikanischen Präsidenten. Denn der Mann hat es ja geschafft, in der Vergangenheit, auch in der jüngsten, eigentlich alle sechs, vielleicht mit Ausnahme der japanischen Premierministerin Takaishi, die ist vielleicht noch nicht lang genug im Amt, alle sechs öffentlich zu beleidigen, zu beschimpfen. Zuletzt ja auch den deutschen Bundeskanzler. Der Honeymoon zwischen Merz und Trump ist auch vorbei. Aber Selenskyj wird morgen da sein. Arbeitssitzung morgen Vormittag, da wird es um die Ukraine gehen und da werden sie drängen und Druck machen auch auf den amerikanischen Präsidenten und sagen, ihr müsst euch wieder stärker engagieren.
0: Georg Schwarte über die Erwartungen und die Themen auf dem G7-Gipfel, der heute im Kurort Évian-les-Bains beginnt und bis kommenden Mittwoch dauert. Herr Schwarte, ich danke Ihnen sehr für die Informationen.
1: Sehr gerne.
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0: Das Martin-Breinschmidt-Quintett mit Poor Butterfly von Raymond Hubble in SWR Kultur am Morgen um 8.18 Uhr. Die Blendung des Simson ist ein berühmtes Rembrandt-Gemälde, ein düsteres Werk, das eine der grausamsten Szenen des Alten Testaments bebildert. Es zeigt, wie ein Soldat dem von Gott auserwählten Held Simson mit einem Dolch die Augen aussticht. Gemalt wurde es 1636, das ist schon eine ganze Weile her. Außerdem musste das Ölgemälde mehrfach umziehen von Museum zu Museum und dabei auch immer wieder zwischendurch ausgebessert werden. Und das ist natürlich nicht spurlos an dem Gemälde vorbeigegangen. Jetzt wird das Werk im Frankfurter Städel professionell restauriert und Yvonne Koch war bei den Restaurierungsarbeiten für SWR Kultur am Morgen dabei.
1: Das Riesengemälde nimmt fast die ganze Wand ein in der Werkstatt des Städels. Das hat den Vorteil, dass sich das Restauratorenteam nicht in die Quere kommt. Linda Schmidt steht gerade auf einem Gerüst und bearbeitet die dunkelste Stelle des Rembrandt-Werks, links oben, mit einer Art Wattestäbchen.
2: Wir sind dabei, den Firnis abzunehmen, die obere durchsichtige Harzschicht, die aber vergebt und verkraut und die nehme ich jetzt gerade ab.
1: Neben sich auf dem Gerüst hat sie verschiedene Döschen, Fläschchen und filigranes Werkzeug, das fast wie Operationsbesteck aussieht.
2: Ich arbeite mit Lösungsmitteln, die wir vorher getestet haben in allen unterschiedlichen Farbpartien des Bildes, um zu wissen, dass die Lösungsmittel nicht die Originalmalerei angreifen.
1: Es sind viele Schichten, die im Laufe der Zeit auf die Originalfarben von Rembrandt aufgetragen wurden. Aber oberhalb der blutigen Szene, in der Soldaten Simson gerade ein Auge ausstechen, sieht man sogar als Laie, dass dort die Farben anders aussehen. Heller zwar, aber auch matt. Genau das ist die Stelle, wo die Originalfarbe schon freigelegt ist, die die Meister Rembrandt 1636 persönlich auf die Leinwand gebracht hat. Und ja, da wird selbst Werkstattleiter Stefan Knobloch etwas andächtig.
3: Beim Pinselduktus hat man manchmal den Eindruck, man steht vor einem Impressionisten. Da sind andere Zeitgenossen viel konventioneller, sehr handwerklich. Und das ist richtig wild dagegen, das ist wirklich expressiv dagegen.
1: Aber schon wird Knobloch wieder geschäftig. Er klemmt sich wieder hinter das Stereomikroskop, das ganz am unteren Rand des Bildes aufgebaut ist. Knobloch schaut konzentriert durch die Linsen, während die eine Hand ganz vorsichtig mit einem Miniföhn hantiert. Denn auf dieser Stelle im Bild liegt noch eine feine Wachsschicht.
3: Und dieses Wachs hat man in früherer Zeit gerne als Konservierungsmittel benutzt, was man heute nicht mehr tut, weil es eine absolut irreversible Maßnahme ist.
1: Deshalb wird das Wachs jetzt vorsichtig erhitzt und der Restaurator versucht an dieser Stelle, die aufgeplatzte Farbe damit wieder zu glätten, also an der Leinwand zu festigen. Seit letztem Herbst arbeiten sich Stefan Knobloch und Linda Schmidt von Schicht zu Schicht auf die Originalfarbe herunter. Insgesamt wird die Restaurierung dieses Meisterwerks mindestens 4 Jahre dauern, schätzt der Werkstattleiter. Und dabei wird es immer wieder Situationen geben, wo auch mal was schiefläuft, betont er. Macht Ihnen das Angst?
3: Angst nicht, aber großer Respekt vor einer atemberaubenden Leistung eines anderen. Die man natürlich, je länger man davor sitzt, desto mehr auch schätzen lernt. Und der ist auch notwendig und angebracht.
0: Yvonne Koch über die Restaurierung des berühmten Rembrandt-Gemäldes Die Blendung des Simson im Frankfurter Städel. SWR Kultur am Morgen, 8.22 Uhr.

0: Ein Auszug aus der Oper Ariodante von Georg Friedrich Händel, gespielt von der Capella Cracoviensis. Mit dem Börsengang des Raumfahrtunternehmens SpaceX ist am vergangenen Freitag nicht nur der größte Börsengang der Geschichte gelungen. Der SpaceX-Besitzer Elon Musk wurde damit auch der erste Billionär der Welt und steht damit gewissermaßen auf einer Stufe mit anderen extrem wohlhabenden Menschen der Geschichte, wie zum Beispiel König Krösus, dem antiken Schöpfer des Münzgelds, Jakob Fugger, dem Pionier der Globalisierung oder auch John D. Rockefeller, dem Begründer des Ölzeitalters. Was daraus folgt, dass sich unter 8 Milliarden Menschen auf diesem Planeten jetzt auch ein Billionär befindet, darüber hat mein Kollege Julian Burmeister nachgedacht.
1: Endlich ist es geschafft. Elon Musk ist jetzt so reich wie der Held meiner Kindheit, Dagobert Duck. Zugegeben, der hatte 5 Fantastilliarden in seinem Geldspeicher in Entenhausen aufgetürmt. Und ja, nochmal zugegeben, die Fantastilliarde gibt es jetzt gar nicht als Zahl. Anders als vielleicht die Quintillionen oder auch die Tretrigintilliarde, die gibt es wirklich. Was diese Zahlen aber logischerweise gemeinsam haben, ebenso wie die Billionen und auch die Milliarde, ist, dass sie für den menschlichen Geist absolut abstrakte Konzepte sind. Niemand wird in den Sternenhimmel schauen und schätzen können, ob er da 1 Million Sterne sieht oder 1 Milliarde. Es sind übrigens maximal 5000. Alles, was wir über große Zahlen wissen, ist, dass im Dezimalsystem 1 Million 6 Nullen hat, 1 Milliarde 9 Nullen und 1 Billionen 12 Nullen. Elon Musk hat übrigens 1,1 Billionen seit Freitag, weil die 4% Anteile an seiner Firma SpaceX, die er am Freitag an der Börse verkauft hat, den geschätzten Wert an ihr in die Höhe haben schießen lassen. Und das alles auch, weil SpaceX nicht mehr nur ein Weltraumunternehmen sein wird, sondern neuerdings auch ein KI-Unternehmen. Und deswegen könnte dieser Zenit des menschlichen Reichtums auch zum Startpunkt von etwas Neuem werden. Schon lange warnen Experten vor einem Platz der KI-Blase. Der Börsenwert einer Firma ist oft ebenso abstrakt wie das Konzept einer Fantastilliarde und kann sich, wenn es schlecht läuft, mit einem Puff in Luft auflösen. Das Kapital aber, das in diese Firma hineingepumpt wird, das ist real. Und vor allem, es ist endlich. Sprich, es wird von anderen Stellen weggenommen, wo es vorher eine Funktion erfüllt hat. Auf dem KI-Sektor konzentrieren sich also zurzeit die Geldflüsse dieser Welt und der Rest trocknet gewissermaßen aus. So wie die Entwicklungsländer rund um den Globus, deren US-Hilfen übrigens jener Elon Musk im vergangenen Jahr in seiner Zeit im Weißen Haus ersatzlos hat streichen lassen. Oder wie die Kommunen im ländlichen Amerika, in deren Nachbarschaft immer neue KI-Datenzentren aus dem Boden gestampft werden, um dann sämtliches Grundwasser für die eigene Kühlung zu beanspruchen. Die trocknen auch gerade aus. Viele dieser Kommunen waren übrigens immer schon fest in republikanischer Hand. Waren. Einige Kommunen haben schon laut darüber nachgedacht, bei den US-Midterm-Wahlen im November demokratisch wählen zu wollen, nur um weitere KI-Datenzentren zu verhindern. Womit wir wieder bei der vom Markt herbeifantasierten Billion des Elon Musk wären. Die ist ein Konzept auf dem Papier. Ein Konzept, das im Zweifel echte Werte, die eigentlich für andere bestimmt waren, mit sich ins Nichts reißt.
0: Eine kommentierende Glosse zum Börsengang von Elon Musks Raumfahrtunternehmen SpaceX von Julian Burmeister. Und das war's auch von uns. Das war SWR Kultur am Montagmorgen. Ernst Seitz hat die Musik der vergangenen 2,5 Stunden zusammengestellt. Die Musikliste finden Sie wie immer bei uns im Internet unter swrkultur.de. Nur Brände löschen war gestern. Weil klimabedingte Katastrophen wie Hochwasser und Waldbrände immer mehr zunehmen, verändert sich auch das Rollenbild der Feuerwehr. Feuerwehr heute effizienter mit Drohnen und Geodaten, heißt die heutige Ausgabe der Sendung Das Wissen, hier gleich im Anschluss. Mein Name ist Doris Maul. Ich wünsche Ihnen einen guten Start in die neue Woche und wenn Sie mögen, hören wir uns morgen wieder ab 6 Uhr hier in SWR Kultur am Morgen.

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1: Es brennt in Frankfurt. Jetzt zählt jede Sekunde. Einsatzfahrzeuge der Feuerwache 1 rauschen aus dem Tor auf die Straße. Das Blaulicht-Navi leitet die Rettungskräfte über die schnellste Route, auch dort entlang, wo sie sonst nicht fahren dürfen.
2: Denken Sie zum Beispiel an alles, was mit Schienen, mit U-Bahn, mit Trams im Stadtgebiet Frankfurt zu tun hat, wo aber vielleicht eine Asphaltierung da ist, wo wir drauf fahren können. Für normale Verkehrsteilnehmer ist das natürlich nicht zulässig. Oder gegen die Einbahnstraße etwas zu tun. Oder zum Beispiel Linksabbiegungen, wo für normalen Verkehr nur eine Rechtsabbiegung oder ein Geradeaus möglich ist.
1: Das System steht für eine allgemeine Entwicklung der deutschen Feuerwehren. Die sind gerade dabei, sich im digitalen Zeitalter neu zu erfinden. Nicht nur Wohnungsbrände, auch E-Scooter, Photovoltaikanlagen, Vegetationsbrände und plötzlich auftretende Hochwasser fordern neue Strategien. Feuerwehr heute, effizienter mit Drohnen und Geodaten, von Joachim Meissner. Markus Röck, Chef der Frankfurter Feuerwehr, ist stolz auf das smarte, von der Feuerwehr Frankfurt am Main weiterentwickelte Blaulicht-Navigationssystem. Früher gab es das nicht. Da musste die Feuerwehr nach klassischer Ortskenntnis und Straßenkarten fahren. Das neue Navi bündelt Daten von Bau-, Ordnungs- und Polizeibehörden, die auf Hindernisse verweisen, wie Baustellen, Straßenfeste, Rohrbrüche, Demonstrationen oder einfach nur liegen gebliebene Fahrzeuge.
2: Es gibt da viel Information. Und das alles soll irgendwann in so eine Echtzeit-Simulation der Stadt enden, in der wir dann die schnellste Route zum Einsatzort errechnen, wenngleich es immer notwendig sein wird, dass eine Grundorientierung, eine sogenannte Ortskunde, unerlässlich ist für Feuerwehr.
1: Der Wandel in der Feuerwehr geht weit über den Einsatz von neuen Navigationssystemen und digitalen Karten hinaus. Es handelt sich um einen umfassenden Transformationsprozess, der alle Bereiche betrifft, von der Ausbildung über die Organisation bis hin zur Zusammenarbeit mit anderen Institutionen.
2: Wir brauchen heute nicht mehr nur denjenigen, der das Fahrzeug beschafft und instand hält. Wir brauchen heute IT und den Beschaffer und den Techniker. Wir brauchen Menschen, die konzeptionell solche komplexen und schwierigen Projekte sich annehmen.

0: Fachkräften die schnelle Orientierung im urbanen Raum erleichtern. Denn Orientierung im Ernstfall ist, so Florian Ritter vom Presseteam der Frankfurter Berufsfeuerwehr, das A und O.
1: Das hat ganz viel auch mit Smart City zu tun. Wo hängt der Mülleimer, der brennen könnte? Wo läuft das Abwasserrohr? Wo ist der Hydrant im Boden, wo wir unser Löschwasser rausholen können?
0: Gleichzeitig entstehen neue Online-Plattformen, die nicht nur die Feuerwehr, sondern auch angrenzende Bereiche wie die Forstwirtschaft miteinander vernetzen. Projekte wie vegetationsbrände.de bündeln das Fachwissen beider Disziplinen, sagt Florian Ritter, um frühzeitig gefährdete Flächen zu identifizieren und im Ernstfall gezielt zu handeln. Der Handlungsdruck ist extrem hoch.
1: Die Vegetationsbrände sind mehr geworden, und zwar auffällig mehr. Und deswegen haben wir jetzt ein ganz tolles Projekt, das vor kurzem jetzt erst veröffentlicht wurde, vegetationsbrände.de, also so heißt die Website, die eben dahin führt. Und das ist eine Kooperation aus Feuerwehr und Forst. Die Berufsfeuerwehr Frankfurt ist hier ganz eng in diesem Projekt dabei, gemeinsam mit einer Hochschule. Und die Ergebnisse werden jetzt Stück für Stück über eine Webseite veröffentlicht.
0: Die Universität ist die Hochschule für Forstwirtschaft Rottenburg bei Tübingen. Mit den Wissenschaftlern dort und der Frankfurter Berufsfeuerwehr ist ein einmaliges Nachschlagewerk entstanden, das, wann immer es um Vegetationsbrände geht, den Austausch und die Zusammenarbeit für Forst und Feuerwehr optimieren soll. Ein Nachschlagewerk mit ganz greifbaren und praktischen Inhalten, die über geografische Besonderheiten bei der Brandbekämpfung aufklären.
1: Zum Beispiel bei einem Brand im Moor, in der Ebene, muss ich anders agieren als beispielsweise im Harz oder vielleicht auch im alpinen Bereich im Süden Deutschlands, wo vielleicht steile Hänge sind.
0: Oder welchen Unterschied der Bewuchs macht.
1: Es ist ein Unterschied, habe ich eine große Freifläche oder bin ich mitten in einem Wald? Ist das ein Mischwald oder ist das ein Nadelwald?
0: Und wie gehe ich vor?
1: Kriege ich das mit Maßnahmen gelöst, die ich vom Boden aus machen kann, oder brauche ich vielleicht Unterstützung aus der Luft?
0: Und genau diese Frage, ob Unterstützung aus der Luft nötig wird, hat in den vergangenen Jahren zu einer der sichtbarsten technischen Innovationen geführt, dem Einsatz moderner Drohnensysteme. Sie verschaffen den Einsatzkräften einen entscheidenden Wissensvorsprung und gehören heute fest zum Werkzeugkasten vieler Feuerwehren, auch bei der Frankfurter Berufsfeuerwehr. Für eine kurze Demonstration in einer der großen Fahrzeughallen bereitet Rainer Schroth, ein speziell ausgebildeter Drohnenpilot, die Drohne vor. Vom Startpunkt auf einer gelben Plane in der Hallenmitte hebt sie ab für die Erkundungsunterstützung, wie es im Feuerwehrdeutsch heißt. Nützlich vor allem, so Florian Ritter, wenn das Gebiet großflächig und unübersichtlich ist.
1: Zum einen überhaupt, um mal einzuschätzen können, wie groß ist es überhaupt. Und wenn schon Löschmaßnahmen ergriffen wurden, dass man zum Beispiel noch Glutnester aufspürt. Ja, schalten wir um auf den Wärmebildmodus und sehen, wo glimmt das denn noch, wo man es vielleicht nicht gleich sieht, und können dann gezielt unsere Feuerwehrleute dahin schicken, um zu löschen.
0: Einsatzgebiete sind in städtischen Metropolen auch Stadtwälder, Parks, Felder und Wiesen. Vor allem aber brennende Industriegebäude, Wolkenkratzer oder Tunnel, die für die Einsatzkräfte nur schwer oder unter großen Gefahren zugänglich sind.
2: Also ein wichtiger Kollege, die Drohne?
1: Absolut. Also die Drohne ist sinngemäß hier der 12. Mann, ja, und unterstützt das Team, die Mannschaft hier im Einsatz.
0: Den Herausforderungen mit angepassten Strategien und technischen Innovationen zu begegnen, zeichnet aber nicht nur die heutigen Feuerwehren aus. Sie markiert den Beginn der modernen Feuerwehr in Deutschland überhaupt. Den Anfang machen im 19. Jahrhundert Gruppen, auf die man beim Thema Brandbekämpfung nicht sofort käme. Die Turner. Rolf Schamberger, lange Jahre Leiter des Deutschen Feuerwehrmuseums in Fulda, erinnert daran.
3: Das waren junge, trainierte Männer, körperlich gewandt. Die hatten Pulverdampf auf den Schlachtfeldern gerochen.
0: Für das Interview mit Das Wissen ist der Feuerwehrhistoriker noch einmal an seine alte Wirkungsstätte zurückgekehrt. Zwischen alten Löschfahrzeugen und historischen Stichen erläutert Rolf Schamberger, dass es weniger sportliche, denn politische und soziale Gründe waren, weshalb die Turner zu Beginn des 19. Jahrhunderts die Feuerwehr begründeten. Und warum sie trotz dieses gemeinnützigen Engagements der Obrigkeit suspekt waren.
3: Die waren durch den Kontakt mit den französischen Kriegsgefangenen, mit den Gedanken der französischen Revolution, Gleichheit, Freiheit, Brüderlichkeit konfrontiert worden.

0: Und ja, man sah das fast wie so eine Art Gefährdungspotenzial an, was man nicht so leicht wieder unterdrücken kann. Denn man wollte ja zurück zur absolutistischen Ordnung, zur Restituierung der Fürstenherrschaft.
1: Es ist die Zeit des Vormärz. Viele Akteure kämpfen für nationale Einheit und bürgerliche Rechte wie Pressefreiheit und die Aufhebung der Zensur. Auch die Turner. Sie verfügen über Fähigkeiten, aus denen sie eine besondere praktische Verantwortung für das Gemeinwesen in den Städten und Dörfern ableiten, die Bekämpfung des Feuers. Denn mit dem politischen System erodiert nach und nach auch das Zunftsystem. Und mit ihm die bisherigen, althergebrachten Löschordnungen, die, so der Historiker Rolf Schamberger, die einzelnen Handwerker und Gewerke nach Zünften geordnet eingesetzt haben.
0: Das heißt, die Maurer sollten Breschen schlagen, die Zimmerleute sollten Dachstühle abtragen, damit das Feuer nicht überspringt. Die Wagner hatten sich mit ihren neuen Kutschen am Brunnen einzufinden, die Küfer mit neuen Gefäßen. Das waren alles wunderbare Papiertiger, die in der Realität aber versagt haben.
1: So entstand im vor allem liberal geprägten süddeutschen Raum ein Einsatzsystem, das sich von den Freiwilligen bis zu den Berufsfeuerwehren kontinuierlich weiterentwickelte. Am 28. Februar 1847 ragen über Karlsruhe Feuersäulen in den Nachthimmel. Das großherzogliche Hoftheater steht in Flammen. Die herbeigeeilte ortsansässige Löschgruppe ist völlig überfordert. In einer spektakulären Aktion rückt das Löschkorps aus dem benachbarten Durlach an. Mit völlig neuem Gerät aus der Werkstatt des Unternehmers Karl Metz und mit Männern, die vom Durlacher Stadtbaumeister Christian Hengst in effektiver Brandbekämpfung ausgebildet wurden.
0: Und die haben dann das Kommando übernommen und haben eben diesen direkten Angriff auf den Brandherd praktiziert. Und da ist es gelungen, der Katastrophe Herr zu werden. Und da ist dann in der Berichterstattung auch zum ersten Mal der Begriff Feuerwehr aufgetaucht.
1: Erstmals wurde das Feuer direkt und nicht nur vom Boden und aus der Distanz bekämpft. Ein Wendepunkt in der Brandbekämpfung. Damals wie heute sind gesellschaftliche und technische Entwicklungen die Treiber für neue Herausforderungen. So brachte die Eisenbahn ab 1835 Brandgefahren in Gegenden, wo es sie früher nicht gab. Ganz einfach, weil es keine Dampfmaschinen gab.
0: Mit dieser frühen Industrialisierung hatte man Dampfmaschinen. Und die Lokomotiven, die aus England kamen, die wurden nicht mit Steinkohle beheizt, wie in England, sondern zum Teil mit Fichtenholz. Das gab einen wunderbaren Funkenflug. Und wenn der Wind richtig stand und es war Sommer, und dann kann man in vielen Ortschaften in den Brandchroniken lesen, dass durch den Funkenflug der vorbeifahrenden Lokomotive eine Scheune in Brand gesetzt wurde und von dort ging das Ganze weiter.
1: Und im 21. Jahrhundert? Waren es bis vor wenigen Jahren Elektrofahrzeuge, stehen heute Smart Homes, akkubetriebene E-Roller, Windräder und Photovoltaikanlagen im Fokus. Florian Ritter, Pressesprecher der Frankfurter Berufsfeuerwehr, veranschaulicht, welche Fragen sich stellen, wenn sich die technischen Rahmenbedingungen verändern.
2: Wie müssen wir bei einer Brandbekämpfung vorgehen, wenn auf dem Dach eine Photovoltaikanlage montiert ist? Das Gleiche gilt aber auch beispielsweise für Akkus. Ja, wir haben immer mehr Akkus im Haus, es gibt immer mehr akkubetriebene Geräte und je nachdem geht von so einer Lithium-Ionen-Batterie natürlich auch mal eine Gefahr aus.
1: Während Berufsfeuerwehren in deutschen Großstädten rund um die Uhr mit hauptamtlichen Kräften besetzt sind, tragen freiwillige Feuerwehren, also ehrenamtlich engagierte Bürgerinnen und Bürger, den Großteil des Brandschutzes im Land. Über 95% aller Einsatzkräfte sind freiwillig aktiv. Sie kommen im Alarmfall von der Arbeit oder von zu Hause und sichern den Schutz unter anderem dort, wo es keine Berufsfeuerwehr gibt. Auch dann, wenn es um technische Hilfeleistungen geht, wie sie im realen Einsatz täglich vorkommen können. Und wie sie die Freiwillige Feuerwehr aus dem niedersächsischen Soltau an ihrem Tag der offenen Tür demonstriert.
3: Und die erste Übung, die wir hier in unserem Programmpunkt haben, ist Bernd, hatte ein bisschen Probleme, Malesche beim Reifenwechsel.
1: Bernd ist ein Dummy, eine Übungspuppe, erklärt der Moderator über das Mikrofon. Das Publikum hat sich an diesem sonnigen Vormittag vor dem Feuerwehrhaus im weiten Rund um die Szenerie versammelt. Die Ausgangslage der Übung? Ein platter Reifen, ein schneller Radwechsel, dann rutscht der Wagenheber weg, das Auto sackt ab, Dummy Bernd liegt darunter, eingeklemmt.
3: So, kurzer Break. Das ist schon der Moment, wo die Leitstelle weiß, was eigentlich hier hingehört. Eine Person ist unter einem Fahrzeug eingeklemmt und hat massive Schmerzen. Das heißt, wir brauchen die Feuerwehr für die technische Rettung und wir brauchen den Rettungsdienst natürlich für die Betreuung der Person.
1: Bis der Notarzt eintrifft, beginnt die Feuerwehr mit dem kritischsten Part ihres Einsatzes. 5 Kameraden knien in voller Montur vor dem Fahrzeug. Langsam, konzentriert, heben die einen den Wagen mit einem Hebekissen Millimeter um Millimeter an. Andere reichen ihnen 4 Kanthölzer, dann Keile an.
3: Jeder Millimeter, der das Fahrzeug angehoben wird, wird automatisch von uns wieder mit einem Keil nachgefüttert, dass ein Absacken der Last auf den Patienten unmöglich ist.
1: Solche technischen Hilfeleistungen verlangen weniger rohe Kraft als Präzision, Ruhe und eingespielte Teamarbeit. Jeder Hub wird gesichert. Nach und nach wächst der Hohlraum und damit der Zugang zum Patienten für den Rettungsdienst. Wie im echten Einsatz arbeiten Feuerwehr und Rettungsdienst eng zusammen. Gerade in kleineren Städten und Gemeinden sichern solche freiwilligen Feuerwehren den überwiegenden Teil des Bevölkerungsschutzes. Aber auch in den großen Städten bilden die freiwilligen Feuerwehren mit den Berufsfeuerwehren ein gemeinsames System. Eines, das nur funktioniert, weil so viele Ehrenamtliche bereitstehen. Ob freiwillig oder beruflich, die Herausforderungen für die Feuerwehren wachsen für alle gleichermaßen. Besonders dort, wo Personal knapp wird und Einsätze komplexer werden. Während technologische Innovationen die Brandbekämpfung effizienter und den Einsatzalltag sicherer machen sollen, stehen die Feuerwehren heute vor der Aufgabe, sich zu modernisieren. Nicht nur in Bezug auf Technik, sondern auch in der Personalgewinnung.
2: Die Feuerwehr ist kein Querschnitt durch die Gesellschaft. Allein an der Geschlechterverteilung kann man das mit harten Fakten und Zahlen ablesen. Über 90% Männer. Im Ehrenamt verschiebt sich das schneller als im Hauptamt. Wo wir das nicht haben, ist im Bereich der Jugendfeuerwehr. Da ist der Anteil an Mädchen gegenüber Jungen, das ist so etwa 1/3, 2/3. Also da ist es schon ganz anders zu beobachten. Aber ansonsten ist die Feuerwehr sehr männerlastig. Was wir sehr schade finden.
1: Schade auch deshalb, weil die Feuerwehren unter Druck stehen, geeignete Kräfte zu bekommen. Weniger im ländlichen Raum, wo die Freiwillige Feuerwehr nach wie vor ein sehr wichtiger Bestandteil des Gemeinschaftslebens ist, insbesondere in kleineren Orten, wo es keine oder kaum andere Vereinsstrukturen mehr gibt, organisiert und unterstützt sie Veranstaltungen im dörflichen Bereich und packt mit an, wenn Grillhütten oder ein Dorfgemeinschaftshaus gebaut werden sollen. Hier hat die Freiwillige Feuerwehr auch keine Probleme bei der Mitgliedergewinnung. Anders stellt sich das für die Berufsfeuerwehren dar.
2: Ein Problem ist, dass wir immer genug geeignetes Personal finden müssen, um überhaupt genug Feuerwehrleute zu haben, die den Job machen. Das steht natürlich ganz oben und ich sage bewusst geeignetes Personal, weil die Anforderungen an Feuerwehrleute sind durchaus hoch. Die müssen eine Doppelrolle wahrnehmen, Feuerwehr- und Rettungsdienst beherrschen und der Job ist natürlich auch echt anspruchsvoll.
1: Da kommen Medienberichte über Rechtsextremisten in der Feuerwehr zur Unzeit. So berichtete zum Beispiel der Spiegel im Sommer 2023, dass Feuerwehrleute in Leonberg rechte Parolen über Lautsprecher gerufen haben sollen, was die Polizei auf den Plan rief. 2024 meldete die Süddeutsche Zeitung, dass ein Bremer Feuerwehrmann wegen fremdenfeindlicher Äußerungen bei einem Unfall angezeigt wurde. Noch scheint das mediale Echo auf solche Vorfälle größer als die Tatsache selbst zu sein. Die Feuerwehren reagieren dennoch nach dem Motto »Wehret den Anfängen«. Und dies auch aus historischer Verantwortung heraus. Denn die Geschichte der Feuerwehren ist nicht frei von dunklen Kapiteln. Die Machtübernahme der Nationalsozialisten führte nicht nur zu einem tiefgreifenden Wandel in der Gesellschaft, sondern auch in den Feuerwehren selbst. Und vor allem zu einem tiefen moralischen Fall. Teile der Feuerwehr unterstützten das neue Regime in den Anfangsjahren weitgehend. Schon im April 1933 erklärte der Reichsverein Deutscher Feuerwehringenieure RDF:
4: Die im RDF zusammengeschlossenen deutschen Feuerwehringenieure begrüßen einmütig und aus vollem Herzen die nationale Erhebung.
1: Die Integration der Feuerwehr in das NS-Regime fand ihren Höhepunkt mit dem Reichsfeuerlöschgesetz von 1938. Mit ihm wurden die Feuerwehren organisatorisch der Polizei unterstellt. Berufsfeuerwehren zur Feuerschutzpolizei, freiwillige Feuerwehren zu Hilfspolizeieinheiten der Gemeinden umfunktioniert. Ein Wandel, der sich auch äußerlich zeigte, so der Feuerwehrhistoriker Rolf Schamberger. 1939 kommt es zur Angleichung der Dienstkleidung der Feuerschutzpolizei an die Uniform der Ordnungspolizei.
0: Die Feuerwehren wurden einheitlich uniformiert. Man hat den Militärstahlhelm von 1934 genommen, hatte also ein entsprechendes Erscheinungsbild. Die Feuerwehren mussten eine Mustersatzung annehmen. Und in dieser Mustersatzung war festgelegt, dass Mitglied nur werden konnte, wer natürlich gesund, körperlich fit und so weiter, aber arischer Abstammung ist.
1: Jüdische Feuerwehrkameraden wurden ausgeschlossen. Und während der Novemberpogrome 1938 verweigerten Feuerwehren in manchen Städten den jüdischen Bürgern systematisch die Hilfe. In anderen Fällen unterstützten Feuerwehrleute aktiv Brandstiftungen an den Synagogen. Diese Erfahrungen prägen nachhaltig das Selbstverständnis der Feuerwehren, die sich heute klar zu Werten wie Vielfalt und Diversität bekennen. Jedenfalls, wenn man den Offiziellen glaubt, die, wie der Frankfurter Branddirektor Markus Röck auf Nachfrage von Das Wissen, keine Zweifel oder Relativierungen zulassen.
5: Die Einstellung bei einer Feuerwehr, egal ob im Ehrenamt, aber insbesondere im Hauptamt als Beamter, da leiste ich einen Eid auf die freiheitlich-demokratische Grundordnung. Und wer sich da mit irgendwelchen rechtsradikalen Tendenzen, egal in welcher Richtung und in welcher Ausprägung, anfreundet, der hat in unserer Organisation schlicht nichts verloren. Und das wird in Zukunft sicher eine Herausforderung, der wir uns aber auch stellen müssen.
6: Dass man angefahren wird, dass einen so ein Autospiegel berührt
7: und dann runtergeworden ist und dann auch handgreiflich gegen uns gegenüber geworden ist.
1: Mehr noch als Meldungen über radikale Einflüsse in der Feuerwehr machen die aktuellen Erfahrungen der Aktiven die Nachwuchsarbeit schwierig.
8: Unsere Rettungs- und Feuerwehrkräfte erfahren im Vergleich zur Gesamtbevölkerung häufiger Gewalt.
9: Das Ende vom Lied war dann halt, dass
1: der hier gehörte Clip ist Teil einer Kampagne des Thüringer Innenministeriums gegen Gewalt und für mehr Respekt gegenüber Rettungskräften. In dem Video schildern Rettungskräfte aus Thüringen, welche Erfahrungen sie in ihrem Alltag als Rettungsdienstler, Notärzte und Feuerwehrleute gemacht haben. Zum Teil kommen dabei erschreckende Tatsachen zur Sprache. Und der Wunsch, helfen zu können, ohne sich anspucken, anpöbeln oder angreifen lassen zu müssen.
10: Sind mehrere Schüsse gefallen.
8: Diese Gewalt stellt auch für die Helfenden.
1: Zwar sei in Berlin und anderen Großstädten die Lage noch schwieriger als im eher ländlichen Thüringen, erklärt ein Ministeriumssprecher auf Nachfrage. Doch inzwischen hätten die Übergriffe ein nicht mehr zu tolerierendes Ausmaß angenommen, was auch die Erfahrungen im Clip wiedergeben.
11: Man muss sich im Einsatz ziemlich zusammenreißen, ja, dass man nicht manchmal die Kontenance verliert.
12: Kann sich auch mal persönlich belasten, wenn man.
1: Wer will da noch zur Feuerwehr? Ein ernstes Problem, ja. Dennoch tritt Branddirektor Markus Röck für ein differenzierteres Bild ein.
5: Wenn man mit altgedienten Kolleginnen und Kollegen spricht, die vielleicht schon in den 90ern oder so gefahren sind, auch die sagen, es war schon immer so, dass auch Gewalt im Rettungsdienst unter Drogen, unter Alkohol ein Thema war. Es ist nicht so, dass die Fallzahlen in Frankfurt explodieren. Die sind jetzt erstmal auf dem Niveau, ich glaube, was absolut inakzeptabel ist, aber was noch mehr auch zu einer Belastung führt, ist wirklich so eine Grundaggression im öffentlichen Miteinander.
1: Flaschenwürfe, Beleidigungen, körperliche Attacken. In manchen Städten und an manchen Tagen müssen Einsatzkräfte mittlerweile mit Polizeieskorte ausrücken. Warum attackiert man Menschen, die helfen? Und was sagt das über unsere Gesellschaft aus? Die Feuerwehr kämpft nicht nur gegen Flammen, sie kämpft auch um Respekt.
13: Hallo, Sie sind ja jetzt gerade vom Einsatz zurückgekommen.
1: Allerdings sucht man auch hier bei den Feuerwehren nach Strategien, mit diesen Herausforderungen umzugehen. wie Miriam von der Frankfurter Berufsfeuerwehr bestätigt.
14: Wenn wir bei Geräten was auffüllen müssen, Geräte neu checken.
1: Die 22-jährige Notfallsanitäterin, die nur ihren Vornamen nennen möchte, kommt gerade von einem anstrengenden Einsatztag zurück und erzählt vor dem Klarmachen ihres Einsatzfahrzeugs von ihren Erfahrungen in Frankfurt.
14: Ich persönlich bin 3 Jahre im Bahnhofsviertel gefahren, da im Brennpunkt, wie man ja sagt, habe dort meine komplette Ausbildung gemacht und da gelernt. Und ich bin in 3 Jahren Ausbildung nicht einmal angegriffen worden, nicht einmal irgendwie böswillig angegangen worden. Alles, was man da halt so mitbekommt, muss man sagen, man selber als Einsatzkraft ist auch ein bisschen verantwortlich, wie man sich den Leuten gegenüber verhält.
1: Miriam hat zwar auch miterlebt, dass Menschen im Ausnahmezustand, unter Drogen oder Alkohol, mitunter hysterisch bis aggressiv reagieren. Doch so sehr es in der Brandbekämpfung, bei technischen Hilfeleistungen oder im Rettungsdienst um konsequentes und bis ins quasi militärisch geordnete Handeln geht, die Feuerwehr hat auch im Psychologischen dazugelernt. Statt auf einen autoritäreren Ton setzt man heute, auch in der Ausbildung, stark auf Deeskalation. War das früher anders?
14: Ich kann natürlich nicht sagen, wie die Ausbildung vor 20 Jahren aussah. Was ich sagen kann, dass ich in meiner Ausbildung einen komplett reinen Kommunikationsteil habe, der auch im Examen geprüft wird. Also da werden Kommunikationstheorien durchgenommen, wie man mit Leuten umgeht, wie man mit bestimmten Patientengruppen umgeht. Das wird in Simulationen geübt auch. Natürlich wird man auch darauf geschult, autoritär aufzutreten. Keine Frage, weil das einfach in dem Beruf super wichtig ist. Aber man lernt es schon. Also als Notfallsanitäter auf jeden Fall.
1: Die Feuerwehren sind hier wie in vielem ein Spiegel unserer gesellschaftlichen Situation. Aber um die Zukunftsherausforderungen zu bewältigen, braucht es junge, engagierte, weltoffene Menschen, die mit ihren Kompetenzen den Ansprüchen, die immer größer werden, gewachsen sind. Nur mit ihnen lassen sich überhaupt die neuesten technischen Möglichkeiten nutzen. Denn die digitale Welt revolutioniert das Einsatzgeschehen. Und es ist noch mehr denkbar. Noch Zukunftsmusik ist die Orientierung im Gebäuderaum. Eine Perspektive hierzu bietet sich dadurch, dass es ja von vielen Gebäuden 3D-Modelle gibt.
2: Und die könnten wiederum Anwendung finden dafür, dass man beispielsweise eine Einsatzstelle von draußen mit VR-Brille virtuell durch das Gebäude geht, um vielleicht den Kolleginnen und Kollegen, die wirklich in den Innenangriff gehen, um dort zu löschen oder zu retten, bessere Kommandos geben kann. Beispielsweise mit der Brille in den Keller laufen, den Flur entlang, die zweite Tür rechts, dort befindet sich der Absperrhahn für die Gaseinführung oder so. Also das sind auch Dinge, die man bereits durchdenkt und ja, wer weiß, vielleicht ist auch hier irgendwann eine praktische Umsetzung möglich mit zur Verfügung stehenden Daten übersetzt in die Praxis der Einsatzkräfte.
1: Die zunehmende Abhängigkeit von digitaler Technik birgt auch Risiken. Cyberangriffe oder Systemausfälle können in einem Einsatzfall katastrophale Folgen haben. Ebenso stellt die enorme Datenmenge, die gesammelt und ausgewertet werden muss, hohe Anforderungen an Datenschutz und IT-Sicherheit. Die Feuerwehr von heute muss also nicht nur auf physische Gefahren reagieren, sondern auch auf digitale Bedrohungen, weiß Markus Röck.
5: Spätestens seit dem Krieg in der Ukraine wissen wir, dass in diesem Cyberraum natürlich Schwachstellen gesucht werden. Natürlich bereitet sich jede Seite, sofern es welche gibt und wo die sind, darauf vor, wo sind denn irgendwelche Schwachpunkte.
1: Der Wandel geht weit über den Einsatz von Drohnen und digitalen Karten hinaus. Die eigentliche Innovation findet leise und im Hintergrund statt. Sie wird nicht auf Feuerwehrfesten einem staunenden Publikum vorgeführt, wie technische Einsätze mit Blaulicht, Martinshorn oder Löschzugdemo. Es handelt sich um einen umfassenden Transformationsprozess, der alle Bereiche, von der Ausbildung über die Organisation bis hin zur Zusammenarbeit mit anderen Institutionen betrifft. Die Vernetzung intelligenter Systeme, der digitale Austausch ist das eigentliche Movens, das die Feuerwehren im 21. Jahrhundert herausfordert und zugleich voranbringt. So wie das Blaulichtnavi, das die Einsatzkräfte wieder effektiv zu ihrem Standort in der Feuerwache zurückgeführt hat. Bis zum nächsten Einsatz.
15: Das Wissen.
1: Feuerwehr heute von Joachim Meissner. Sprecherin Elisabeth Findeis, Redaktion Lukas Meyer-Blankenburg, Regie Günther Maurer. Ein aktualisierter Beitrag aus dem Jahr 2024.
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18: Um 9 Uhr mit Markus Westhoff. Deutschland, Frankreich, Großbritannien und Italien haben die Ankündigung eines Rahmenabkommens zwischen den USA und dem Iran begrüßt. In einer gemeinsamen Erklärung schrieben sie, man sei bereit, Sanktionen aufzuheben, wenn die iranische Regierung klare und überprüfbare Schritte bei ihrem Nuklearprogramm unternehme. FDP-Verteidigungspolitikerin Strack-Zimmermann hat verhalten auf das Rahmenabkommen für ein Ende des Irankriegs reagiert. Es klinge zwar gut zu hören, dass die Kampfhandlungen eingestellt werden sollen, sagte die Vorsitzende des Verteidigungsausschusses im EU-Parlament im SWR. Es blieben aber noch viele Fragen offen.
19: Wird es in Zukunft ein Atomabkommen geben? Also kann die westliche Welt und damit die USA in diesem Fall verhindern, dass der Iran je eine Atombombe bauen kann? Aber es gibt natürlich noch mehr Fragen, denn der Iran, das wissen wir, knüppelt nicht nur die eigenen Leute nieder, sondern hat seine Proxys am Start, also die Hamas, die Hisbollah. Das heißt, der Iran ist ein Player auf dieser Welt, also die Mullahs, die für viel Unruhe verantwortlich sind. Deswegen wird die Frage sich stellen, wie wirkungsvoll so ein Abkommen sein könnte.
18: Mit Blick auf die durch den Iran blockierte Straße von Hormus müsse geklärt werden, inwieweit sich die Europäer in Zukunft an einer Sicherung der Meerenge beteiligen, sagte Strack-Zimmermann weiter. Die Ölpreise sind nach der Einigung zwischen den USA und Iran deutlich gefallen. Der Preis für die weltweite Referenzsorte Brent fiel um 4% auf $84 pro Barrel. Die USA und Iran haben sich unter anderem darauf geeinigt, die Blockade der Straße von Hormus aufzuheben. Die Meerenge ist von entscheidender Bedeutung für den Transport von Öl und Flüssiggas aus dem Persischen Golf. Die EU beginnt am Rande des Außenministertreffens in Luxemburg die Beitrittsverhandlungen mit der Ukraine und Moldau. Der Schritt gilt als wichtiges Zeichen an die beiden Länder, dass sich ihre Reformanstrengungen lohnen. Ungarn hatte Verhandlungen zuvor 2 Jahre lang blockiert. Zum Auftakt der EU-Beitrittsverhandlungen stehen die Themen Justiz, Schutz der Grundwerte und Sicherheit im Mittelpunkt. Bei einem russischen Angriff auf Kiew ist in der Nacht die Hauptkirche des dortigen Höhlenklosters in Brand geraten. Es zählt zum Weltkulturerbe. Nach Angaben des Militärgouverneurs gibt es ernsthafte Schäden. Landesweit gab es ukrainischen Behördenangaben zufolge bei russischen Raketenangriffen mehrere Tote und Dutzende Verletzte. Der Bildungserfolg eines Kindes ist in Deutschland nach wie vor abhängig von seiner sozialen Herkunft. Zu diesem Ergebnis kommt der nationale Bildungsbericht, der am Mittag in Berlin vorgestellt wird. Im ARD-Morgenmagazin kündigte Bildungsministerin Prien an, stärker als bisher die frühkindliche Bildung in den Blick zu nehmen.
20: Was wir jetzt sehen, ist, dass die Bildungsschere sich im Grunde auftut ab der Geburt, sich dann öffnet bis zum 6. Lebensjahr und dann auch nicht mehr kleiner wird. Und die Erkenntnis daraus ist eben, dass entscheidend ist die frühe Bildung. Das, was Kinder im Alter zwischen 0 und 3 im Elternhaus an Bildung und Erziehung erfahren und dann eben in der Kita. Und deshalb müssen wir uns noch stärker als bisher auf die frühe Bildung konzentrieren.
18: Der Bildungsbericht erscheint alle 2 Jahre als Bestandsaufnahme des deutschen Bildungssystems von der Kita bis zur Hochschule. In deutschen Gefängnissen wird der Platz knapp. Nach einem Zeitungsbericht gibt es so wenig Plätze wie seit 7 Jahren nicht mehr. Seit 2019 sind demnach bundesweit mehr als 1.700 Haftplätze abgebaut worden, sodass derzeit noch etwa 70.000 zur Verfügung stehen. Und das, obwohl die Zahl der Inhaftierten nach Daten der Justizbehörden kontinuierlich ansteigt. Das führe zu einem historischen Engpass, heißt es. Der Sohn von Norwegens Kronprinzessin Mette Marit, Marius Borg-Høiby, ist zu 4 Jahren Haft verurteilt worden. Das hat ein Gericht in Oslo entschieden. Dem 29-Jährigen wurden verschiedene Straftaten zur Last gelegt, unter anderem Vergewaltigung. SWR Nachrichten, Redaktion Wiebke Hus. Das Wetter in Baden-Württemberg und Rheinland-Pfalz. Mit nordwestlicher Strömung kommt zunächst mäßig warme Luft zu uns. Zur Wochenmitte erreichen uns sehr warme bis heiße Luftmassen. Die Vorhersage: heute oft sonnig und überall trocken. Die Höchstwerte zwischen 17 Grad im Westerwald und 26 Grad im Breisgau. Die weiteren Aussichten: morgen zeitweise dichte Wolken, vor allem am Vormittag mit Regen. Wärmer und schwüler bei maximal 22 bis 30 Grad. 9.05 Uhr.
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3: Mit Nele Freudenberger. Schön, dass Sie dabei sind bei der ersten Folge zu unserer Musikstunde zum Thema Hoch die Tassen, Getränke in der Musik. Ja, ich gebe zu, der Titel klingt, als würde es sehr viel Alkohol geben. Und das ist auch so. Offenbar macht es mehr Spaß, alkoholisch als abstinent zu komponieren. Allerdings ist es mir wichtig zu betonen, dass das wirklich an der Musik liegt und nicht an meinen persönlichen Vorlieben. Und deshalb sind die hochzuhebenden Tassen in der ersten Folge mit Wasser- und Aufgussgetränken gefüllt. Und zwar nicht alkoholisch.

Die Basis eines jeden Getränks ist Wasser. Und Wasser ist die Basis des menschlichen Lebens. Ohne Wasser geht gar nichts, denn der menschliche Körper besteht aus etwa 50-65% aus Wasser. Plus minus, je nach individueller Beschaffenheit. Um diesen Wert zu halten, muss man natürlich nachfüllen und als erwachsener Mensch dafür täglich etwa 1,5 bis 2 Liter Flüssigkeit trinken, vorzugsweise Wasser. Jetzt ist aber auch Wasser nicht gleich Wasser. Und wo weiß man das besser als hier in Baden-Württemberg, dass das Bundesland mit den meisten anerkannten Heilbädern und Kurorten ist? Ich hätte Ihnen jetzt mit der ersten Musik sehr gerne eine Komposition hier aus der Region präsentiert. Aber wenn jemand ein Musikstück über das hiesige Mineralwasser geschrieben hat, dann habe ich es nicht gefunden. Dafür aber eins, das das Mineralwasser in Karlsbad vertont. An einer Stelle in Karlsbad, da schießt es als Geysir aus dem Boden, warm und sehr mineralhaltig, weshalb es nicht nur ungeheuer gesund ist, wenn man es trinkt, sondern auch hübsch anzusehen. Musikalisch lässt Josef Labitzky das Wasser in seinem Karlsbader Sprudelgalopp erst in die Höhe schießen und dann tänzeln, wie Fontänen das so machen, und dann mit einem Paukenwirbel am Schluss fällt alles in sich zusammen. Also hoch die Tassen!

Der Karlsbader Sprudelgalopp von Josef Labitzky, hier gespielt von den Nürnberger Symphonikern unter der Leitung von Christian Simonis. Das Wasser in Kurorten, die sich auf Trinkkuren spezialisiert haben, ist natürlich ganz besonders. Es steckt voller gelöster Mineralien, die die Organfunktionen unterstützen und dem Körper dabei helfen, Giftstoffe auszuscheiden. Und natürlich gibt es auch zahlreiche Komponistinnen und Komponisten, die sich solchen Kuren unterziehen. Georg Philipp Telemann ist regelmäßig Gast in Bad Pyrmont, um dort das heilende Wasser zu trinken. Der Mann hat Stress, keine Frage. Bei all den Ämtern, die er ausübt, zumal in Hamburg, und bei der Vielzahl an Werken, die er komponiert. Jetzt muss Telemann aber ein richtiger Workaholic gewesen sein, denn sogar in der Kur kann er das Komponieren nicht lassen. Wahrscheinlich ist ihm langweilig. Es ist belegt, dass er schon 1731 mit Musikern der Arolser Hofkapelle gespielt hat im Pyrmonter Schloss, Telemann am Cembalo. Gastgeber ist der Waldecker Fürst Karl August Friedrich und vermutlich hat Telemann für ihn seine Pyrmonter Kurwoche geschrieben und sie in besagtem Schloss uraufgeführt. Erst nennt er das Werk Melodische Frühstunden beim Pyrmonter Wasser. Und genau dafür ist das Werk gedacht. Es sind insgesamt 7 Suiten, für jeden Wochentag eine. Und sie soll am besten in den frühen Morgenstunden erklingen, während die Kurgäste die erste Runde des Heilwassers trinken. Ist jetzt zwar nicht mehr ganz so früh, aber vielleicht wollen Sie ja ganz standesgemäß ein Glas Wasser trinken zur Musik der Pyrmonter Kurwoche von Georg Philipp Telemann. Und weil wir diese Folge der SWR Kultur Musikstunde an einem Montag senden, gibt es natürlich auch die Musik, die für diesen Tag gedacht ist.

Na, da rutscht es doch gleich viel besser, das Bad Pyrmonter Wasser. Das war das Scherzo für Violine, Viola und Basso Continuo in A-Dur von Georg Philipp Telemann mit dem Titel Pyrmonter Kurwoche. Und das war jetzt Musik aus der ersten Suite dieser Sammlung, die Suite, die Telemann für den Montag vorgesehen und deshalb auch so genannt hat. Eine leichte, nette Trinkbegleitung. Aber an Wasser kann man ja durchaus leichter kommen, dafür muss man nicht gleich in einen Kurort fahren. Wasserhahn auf, Glas drunter halten, fertig. Dass das möglich ist, ist ein echter Luxus, den wir uns viel zu selten vor Augen führen, weil es heutzutage so selbstverständlich ist. Aber versuchen Sie mal, sich vorzustellen, wie viele Eimer Wasser Sie jeden Tag vom Brunnen holen müssten, um Ihren täglichen Wasserbedarf zu decken. Zugegeben, das wäre natürlich nicht nur das Wasser, das Sie täglich trinken, aber das macht es ja irgendwie nicht besser. Selbst wenn an jedem Haus ein Brunnen wäre, und so ist es ja nicht. Mit viel Glück gibt es in jedem Stadtviertel einen. Und weil Menschen von jeher eher nach einer bequemen Lösung suchen, etabliert sich das Berufsfeld des Wasserträgers. Luigi Cherubini schreibt sogar eine Oper mit dem Titel Der Wasserträger. Aber noch viel eindrücklicher finde ich ein ganz kleines, kurzes Klavierstück von Jacques Ibert. Das heißt Die Wasserverkäuferin. Es ist das 9. der 10 Stücke für Klavier mit dem Titel Histoire. Und dieses Stück heißt im Original La Marchande d'eau fraîche. So eine Wasserverkäuferin, die muss jeden Tag mehrmals größere Mengen Wasser von einem Brunnen holen und an die Leute bringen. Also möglichst weit weg vom Brunnen, denn sonst könnten potenzielle Kunden sich ja einfach selber Wasser zapfen. Und diese Mühsal, das Wasser zu schleppen, das macht Jacques Ibert sehr plastisch zur Musik. Man kann richtig hören, wie die Schritte unter der Last immer schwerer und langsamer werden.

La Marchande d'eau fraîche, die Wasserverkäuferin aus Jacques Ibert's Klavierzyklus Histoire, gespielt hat He Won Chang. Was für eine Mühsal das gewesen ist, Trinkwasser in die Haushalte und an die Menschen zu bringen. Etwas, das wir uns heute zum Glück nicht mehr vorstellen können, denn die Wasserleitungen, das Trinkwassernetz, das hat es unnötig gemacht. Trinkbares Wasser kommt fertig aus dem Wasserhahn. Oder erst einmal in wirklich guter Qualität aus einem Brunnen. Das ist eine Errungenschaft, die Leben rettet und gebührend gefeiert wird. Und was passiert, wenn man in Wien so richtig was zu feiern hat? Ganz genau, irgendwer schreibt einen Walzer oder einen Galopp oder ein anderes Tanzstück drüber. Im nächsten konkreten Fall ist es Eduard Strauss, der sich für eine Polka-Masur entscheidet. Sie trägt den Titel »Die Hochquelle«. Und diese Hochquelle, um die es geht, versorgt die Stadt Wien mit allerbestem Trinkwasser. 4 Jahre lang dauert es, bis die 95 Kilometer lange Leitung fertig ist. Und am 24. Oktober 1873 wird sie eröffnet und ist bis heute in Gebrauch. Der Bau dieser gigantischen Leitung ist nötig, weil es in Wien ein bisschen an der Qualität des Grundwassers hapert, weil Ende des 19. Jahrhunderts die Kanalisation nicht richtig funktioniert. Und das Ergebnis sind Krankheiten und Epidemien. Deshalb der Bau, der natürlich zunächst vor allem des Kaiserhofs wegen vorgenommen wird. Aber man gibt sich generös und stellt auch ein paar öffentliche Brunnen auf, die von der Hochquelle gespeist werden. Einer dieser Brunnen ist der Hochstrahlbrunnen am heutigen Schwarzenbergplatz und sorgt dafür, dass, nein, und für dessen Eröffnung komponiert Eduard Strauss seine Polka. Er widmet sie dem Geologen Eduard Süß, der findet, dass gesundes Wasser in den Röhren einer Stadt dasselbe sei wie gesundes Blut in den Adern. Das ist nicht der schlechteste Vergleich.

Applaus für Christian Thielemann und die Wiener Philharmoniker. Das war Die Hochquelle, eine Polka-Masur für Orchester, Opus 114 von Eduard Strauss. Es ist übrigens nicht übertrieben zu behaupten, dass diese Hochquelle unzählige Leben gerettet hat. In den 40 Jahren, bevor es die Hochquelle mit ihren Brunnen in Wien gibt, sterben etwa 18.000 Menschen an verunreinigtem Wasser, meist an Typhus oder Cholera. Nach der Eröffnung der Leitung sind die Seuchen in Wien praktisch ausgerottet. Wasser spendet also nicht nur Leben, es kann auch durchaus Leben nehmen. Im Falle von Peter Tschaikowski wird sogar gemutmaßt, dass er sich mit Hilfe von einem Glas Wasser das Leben nimmt. Diese These ist natürlich ziemlich verwegen, aber Fakt ist, dass Tschaikowski in einem Restaurant explizit frisches Wasser bestellt. Der Kellner rät ihm angeblich sogar dringend davon ab, weil bekannt ist, dass gerade die Cholera umgeht, also das Wasser höchstwahrscheinlich verschmutzt ist. Es gibt auch noch andere Möglichkeiten für die Todesursache von Tschaikowski, aber weil mir jetzt die Cholera persönlich im Restaurant bestellt gut in den Kram passt, nehme ich die. Möchte aber nochmal in aller Deutlichkeit unterstreichen, dass das nur eine Möglichkeit ist, weder belegt noch ausgehebelt. Aber tatsächlich schlägt das Pendel bei der Meinung der Forschenden in Richtung asiatischer Cholera aus und eine daraus resultierende Uremie. Wie ein Schwanengesang wirkt da natürlich Tschaikowskis Sinfonie Nummer 6, die sogenannte Pathétique, die er erst wenige Tage vor seinem Tod uraufführt und dessen Ende stark an ein Requiem erinnert. Und deshalb hören wir aus dieser Sinfonie auch nur den Schluss.

Der Schluss von Peter Tschaikowskis letzter Sinfonie, der Nummer 6. Sie steht in H-Moll und trägt den Beinamen Pathétique. Hier hat Yannick Nézet-Séguin das Philharmonische Orchester Rotterdam dirigiert. Das ist ein Werk, das klingt, als sei es voller Todesahnungen. Und tatsächlich stirbt Peter Tschaikowski wenige Tage nach der Uraufführung. Man weiß nicht mit absoluter Sicherheit, woran, aber die Tendenz geht dahin, dass er sich mit der Cholera infiziert und ihr erliegt, als er in einem Restaurant ein Glas Wasser bestellt hat. Frisch und nicht abgekocht. Angeblich hat ihm der Kellner sogar davon abgeraten. Dass das einfache Abkochen von Wasser Wunder wirkt, weil es Bakterien abtötet, ist heute wirklich keine Neuigkeit mehr. Und deshalb ist, wer Tee trinkt, auf der sicheren Seite. In Europa ist England die große Teenation. Der 5-O'Clock-Tea oder Afternoon-Tea, wie er auch genannt wird, ist legendär. Ende September 1660 schreibt Samuel Pepys in sein Tagebuch, dass er an diesem Tag zum ersten Mal ein chinesisches Getränk probiert habe, und zwar in einer Taverne. Der Tee muss seinen Ort in der englischen Gesellschaft noch finden, aber das geht ziemlich flott. Kaffee ist schon sehr verbreitet, überall gibt es Kaffeehäuser und die nehmen verstärkt auch Tee mit in ihr Programm auf. Und weil das so gut funktioniert, spezialisieren sich manche Kaffeehäuser jetzt gänzlich auf Tee. Und dass der 5-Uhr-Tee so beliebt wird, geht vermutlich auf das Konto der Herzogin von Bedford. Die isst nämlich nicht so gerne zu Mittag und hat deshalb am Nachmittag, er wird ja zwischen 15 und 17 Uhr serviert, dieser Tee, schon wieder Hunger und nimmt dann eben einen Tee und einen kleinen Happen dazu. Wie zum Beispiel ein Sandwich mit Gurke oder etwas Gebäck, wie die klassischen Scones, serviert mit Clotted Cream und Erdbeerkonfitüre. Übrigens sind es vor allem die Frauen, die für die Verbreitung des Tees sorgen. In ein öffentliches Kaffeehaus können sie schwerlich gehen, wenn ihnen ihr guter Ruf lieb ist. Also fahren die Damen in der Kutsche vor und lassen sich Tee bringen. Der erste Drive-In, wenn sie so wollen. Schnell etablieren sich Teegärten, die die öffentlichen Vergnügungsgärten ersetzen, beziehungsweise eigentlich kommt nur neu dazu, dass man auch Tee trinken kann. Ansonsten kann man wie gewohnt spazieren gehen, tanzen und Musik hören und das sogar mit einer Tasse Tee in der Hand.

The Cup of Tea heißt dieses Traditional, was Jordi Savall und Frank McGuire gespielt haben. Tee ist ein wirklich ganz besonderes Getränk. Es ist nicht nur gesund und lecker, es entwickelt sich daraus auch eine neue Form der Geselligkeit. Die Teegärten in England sind

Ein Beispiel: Ab 1750 werden sie in England, zumal in London, reihenweise eröffnet. Der Tee wird im Freien getrunken, Orchester spielen zum Tanz auf und daher kommt tatsächlich auch das Wort Tanztee. Aber praktisch überall in Europa treffen sich Menschen zu einem Teekränzchen. Vorwiegend Frauen, denn das mit der Tugend und den öffentlichen Tee- und Kaffeehäusern ist europaweit problematisch. Wer also Gesellschaft haben möchte, muss sich schön zu Hause treffen. Bevorzugt mit Freundinnen. Und der Tee bringt noch eine weitere Modeerscheinung mit sich. Schönes Porzellan. Und das kann man seinem Teekränzchen dann auch stolz präsentieren. Teegeschirr wird zum Statussymbol und zwar auf eine Art und Weise, die das Teetrinken sogar noch befördert. Wer auf sich hält, kauft echtes chinesisches Porzellan. Naja, und wenn man es schon hat, dann kann man ja auch Tee trinken. Dass die Nachfrage für chinesisches Porzellan so steigt, hat übrigens einen ganz unglaublichen Vorteil. Der Tee ist sehr leicht. Das heißt, dass man für den Transport auf den Schiffen sehr viel Ballast benötigt, um das Schiff im Gleichgewicht zu halten und den Schwerpunkt zu stabilisieren. Am besten wird der Ballast, den man dafür braucht, in der Bilge untergebracht. Also ganz unten im Schiff, über dem Kiel oder neben dem Doppelboden, wo sich zu einem Überfluss Leck- und Schwitzwasser sammelt. Dafür ist das Porzellan wirklich ideal. Es ist schwer genug, unverderblich und abwaschbar. Darüber hinaus beeinträchtigt es nicht den Geschmack des Tees. Perfekt. Zwei Fliegen mit einer Klappe und verkaufen kann man es dann auch noch. Bekommt dafür noch zusätzlich Geld. Dafür wird allerdings dann auch ein Zugeständnis ans Design und den europäischen Geschmack gemacht. Die Teetassen bekommen einen Henkel. So chinesisch das Porzellan auch ist, der Henkel ist eine europäische Erfindung. Aber zurück zum Teekränzchen. Heinrich Heine hat da sehr plastische Vorstellungen zu, wie das dann aussehen kann. Johann Waske von Püttling hat's herzallerliebst in Töne gesetzt.

Sie saßen und tranken am Teetisch und sprachen von Liebe viel. Die Herren, die waren ästhetisch, die Damen von zartem Gefühl. Ist das nicht großartig? So stellt sich Heinrich Heine also ein Teekränzchen vor und wahrscheinlich liegt er damit richtig. Johann Weske von Püttlingen hat Heines Text vertont, Lothar Blum hat ihn gesungen und Tobias Krampen am Klavier akkompaniert. Jetzt gibt's ja nicht nur die Teekränzchen, sondern auch den Kaffeeklatsch. Und dass Kaffee einen großen Stellenwert in unserer und auch in früheren Gesellschaften einnimmt, das lässt sich einfach mal nicht wegdiskutieren. Schon im 17. Jahrhundert schießen in Europa Kaffeehäuser wie Pilze aus dem Boden. Im Osmanischen Reich sind die längst bekannt und beliebt. Das erste in Deutschland eröffnet 1673 in Bremen. In Kaffeehäusern, da werden Geschäfte und Politik gemacht und Ideen geboren. Kaffeehäuser werden zu Orten, in denen Kunst entsteht und Wissenschaft. Und an allererster Stelle steht natürlich der Kaffee selbst. Allerdings ist das Getränk auch immer wieder in der Kritik. Es sei bestimmt ungesund und überhaupt. In London verfassen 1674 ein paar Kaffeegegnerinnen ein Pamphlet gegen den Kaffeekonsum. Das hat aber vermutlich vor allem was damit zu tun, dass ihre Männer den lieben langen Tag im Kaffeehaus sitzen und ihr Geld dort ausgeben, während die Frauen nicht mal hineingehen und sie nach Hause holen können, ohne dass sie ihren Ruf beschädigen. Für Männer also damals der optimale Rückzugsort. Auch Johann Sebastian Bach hält sich viel in einem ganz bestimmten Café auf, dem Café Zimmermann in Leipzig. Und wahrscheinlich schreibt er seine sogenannte Kaffeekantate für eine Uraufführung eben dort. Bach nimmt einen Text, der damals wahrscheinlich sehr bekannt ist, denn er ist auch von anderen vertont worden. Und darin geht es, diesmal andersrum, um einen Vater, der versucht, seiner Tochter das Kaffeetrinken abzugewöhnen. Heute ist der Text doch ziemlich fragwürdig, denn erst als der Vater ihr in Aussicht stellt, heiraten zu dürfen, lenkt sie ein. Aber dann stellt sie klar, dass sie nur einen Mann nehmen wird, der ihr auch das Kaffeetrinken erlaubt. Recht so. Warum sie so versessen auf Kaffee ist, singt sie ihnen am besten selber vor, hier in der SWR Kulturmusikstunde zum Thema Hoch die Tassen, Getränke in der Musik.

Dorothee Mielz hat hier die Tochter aus Johann Sebastian Bachs Kaffeekantate gesungen, von Christina Schornsheim am Cembalo begleitet. Ei, wie schmeckt der Kaffee süße, heißt diese Arie. Bach ist beileibe nicht der Einzige, der musikalisch dem Kaffee huldigt. Es gibt sogar eine ganze Reihe von Kantaten, die sich mit dem Kaffee beschäftigen. In der Regel geht es dann dabei um den Kaffee als Genussmittel. Bei Johann Balthasar Christian Freislich wird der Kaffee allerdings gleich zum Allheilmittel. Mit dem Verweis auf einen Mediziner der Antike namens Galenos von Pergamon, der im 2. Jahrhundert nach Christus lebt. Seine Schriften werden tatsächlich bis ins 17. Jahrhundert studiert. Und Galenos, der preist angeblich den Kaffee und seine Eigenschaften, wobei mich eben irritiert, woher der denn schon den Kaffee kennt. Der kommt eigentlich erst sehr viel später in unseren Gefilden an. Vermutlich wird im Text der Kantate schlicht und ergreifend geflunkert und Galenos guter Name einfach nur benutzt und ihm die Empfehlung in den Mund gelegt. Auch wenn Freislich nur 2 Jahre jünger als Bach ist, springt er mit seiner Kantate auf einen inhaltlichen Zug auf, der eher in die Zeit gehört, in der man anfängt, den Kaffee gesellschaftsfähig zu machen. Denn man darf nicht vergessen, dass die allmähliche Erkundung der Welt durch die Europäer immer auch zum Ziel hat, medizinische Durchbrüche zu erzielen. Durch die Entdeckung von Heilpflanzen oder Behandlungsmethoden oder Stoffen, die eine heilende Wirkung haben. Und um etwas verkaufen zu können, muss man ja erstmal einfach behaupten, dass es gesundheitsfördernd ist. Sobald die Leute dann merken, dass man lügt, ist man ja schon wieder weg. Natürlich unterstelle ich Freislich hier keine Scharlatanerie, aber es gibt seiner Kantate damit doch einen ganz anderen Anstrich, als Johann Sebastian Bach das mit seinem humoristischen Stück tut. Eilet ihr beglückten Schiffe aus dem weiten Orient, heißt die Kantate, und jetzt gibt's eine Arie daraus zu hören, die verordnet nämlich Kaffee und Tee gleich auf Rezept.

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Die Arie Recipe Café und Tee aus der Kantate Eilet ihr beglückten Schiffe aus dem weiten Orient von Johann Balthasar Christian Freislich. Onshe Shadeko hat das Goldberg Barock Ensemble geleitet und Thilo Dahlmann hat gesungen. Und damit sind wir am Ende der ersten Folge der SWR Kultur Musikstunde angekommen. Und wenn Sie die Folge nochmal hören wollen, dann können Sie das bei ARD Sounds machen. Da finden Sie dann zu gegebener Zeit auch die weiteren Folgen von Hoch die Tassen, Getränke in der Musik. Ich hoffe, ich konnte zeigen, dass es musikalisch durchaus reizvolle und interessante Werke über Wasser- und Aufgussgetränke gibt und dass das grundlegende Lebensmittel Wasser eine spannende Geschichte hat. Von der Verbreitung und der Verfügbarkeit für jeden bis hin zu dem Punkt, an dem die Menschen anfangen, den Geschmack von Wasser zu optimieren. In der nächsten Folge geht es dann um Getränke, die prickeln und schäumen, und der Champagner ist da natürlich ganz vorne mit dabei. Mein Name ist Nele Freudenberger und ich verabschiede mich mit Musik von Walter Braunfels. Hier der Schluss aus seinem Don Juan, einer klassisch-romantischen Phantasmagorie für großes Orchester, was eine sehr breit angelegte Variation über Mozarts Champagner-Arie aus dem Don Giovanni ist.

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1: Um 10 Uhr mit Markus Westhoff. Die USA und der Iran haben sich auf ein Abkommen geeinigt. Während führende Politiker diese Nachricht begrüßen, sieht die grünen EU-Außenpolitikerin Hanna Neumann das Ergebnis kritisch. Im Deutschlandfunk sagte sie:
2: Die wirklich komplizierten Fragen, um die es in diesem Konflikt ging, die sind ja alle noch offen. Also die Nuklearfrage ist offen, die Frage der Proxy-Unterstützung Hisbollah, Houthi, Hamas ist offen, das Raketenprogramm ist offen. Das soll angeblich gar nicht mehr verhandelt werden, genauso wie die Situation der Menschen im Land. Das ist ehrlicherweise wirklich, wirklich bitter.
1: Europa und die USA hätten bisher die Erfahrung gemacht, so Neumann, dass der Iran viel verspreche und alle hinhalte, im Hintergrund aber weiter an der Atomrakete baue. Das könnte jetzt wieder der Fall sein, befürchtet Neumann. Die Ölpreise sind nach der Einigung zwischen den USA und Iran deutlich gefallen. Der Preis für die weltweite Referenzsorte Brent fiel um 4% auf $84 pro Barrel. Die USA und Iran haben sich unter anderem darauf geeinigt, die Blockade der Straße von Hormus aufzuheben. Die Meerenge ist von entscheidender Bedeutung für den Transport von Öl und Flüssiggas aus dem Persischen Golf. Auf das Rahmenabkommen zwischen den USA und dem Iran reagiert Israel ablehnend. Laut Verteidigungsminister Katz sollen sich israelische Truppen auch nach dem Ende des Irankrieges nicht aus dem Süden des Libanon zurückziehen. Sie würden zudem auf unbestimmte Zeit Stellungen in Syrien und im Gazastreifen halten. In den vergangenen 2,5 Jahren hat Israel Gebiete im Gazastreifen, im Libanon und Syrien unter seine Kontrolle gebracht. Das Abkommen zwischen dem Iran und den USA soll am Freitag unterzeichnet werden. Der Bildungserfolg eines Kindes ist in Deutschland nach wie vor abhängig von seiner sozialen Herkunft. Zu diesem Ergebnis kommt der nationale Bildungsbericht, der am Mittag in Berlin vorgestellt wird. Im ARD-Morgenmagazin kündigte Bildungsministerin Prien an, stärker als bisher die frühkindliche Bildung in den Blick zu nehmen. Entscheidend sei, was Kinder zwischen 0 und 6 im Elternhaus und in der Kita an Bildung vermittelt bekommen. Der Sohn der norwegischen Kronprinzessin Mette Marit, Marius Borg Høiby, ist zu 4 Jahren Haft verurteilt worden. Der 29-Jährige war in insgesamt 40 Punkten angeklagt. ARD-Norwegen-Korrespondentin Jana Sinram berichtet.
3: Das Osloer Bezirksgericht sprach Marius Borg Høiby unter anderem wegen Vergewaltigung in 2 Fällen und Gewalt gegen eine Ex-Freundin schuldig. Von 2 weiteren Vergewaltigungsvorwürfen wurde der 29-Jährige freigesprochen. Die Staatsanwaltschaft hatte mehr als 7 Jahre Haft gefordert, Høibys Verteidiger einen Freispruch von den schwersten Vorwürfen. Sie hatten auf 1,5 Jahre Haft plädiert für die weniger schwerwiegenden Delikte, die der Sohn der norwegischen Kronprinzessin zugegeben hat, darunter Drogenbesitz und Vandalismus. Das Urteil ist noch nicht rechtskräftig. Beide Seiten können Berufung einlegen.
1: Die EU beginnt am Rande des Außenministertreffens in Luxemburg die Beitrittsverhandlungen mit der Ukraine und der Republik Moldau. Der Schritt gilt als wichtiges Zeichen an die beiden Länder, dass sich ihre Reformanstrengungen lohnen. Ungarn hatte Verhandlungen zuvor 2 Jahre lang blockiert. Zum Auftakt der EU-Beitrittsverhandlungen stehen die Themen Justiz, Schutz der Grundwerte und Sicherheit im Mittelpunkt. Bei einem russischen Angriff auf Kiew ist in der Nacht die Hauptkirche des dortigen Höhlenklosters in Brand geraten. Es zählt zum Weltkulturerbe. Nach Angaben des Militärgouverneurs gibt es ernsthafte Schäden. Landesweit gab es ukrainischen Behördenangaben zufolge bei russischen Raketenangriffen mehrere Tote und Dutzende Verletzte. In deutschen Gefängnissen wird der Platz knapp. Nach einem Zeitungsbericht gibt es so wenig Plätze wie seit 7 Jahren nicht mehr. Seit 2019 sind demnach bundesweit mehr als 1.700 Haftplätze abgebaut worden, sodass derzeit noch etwa 70.000 zur Verfügung stehen. Und das, obwohl die Zahl der Inhaftierten nach Daten der Justizbehörden kontinuierlich ansteigt. Das führe zu einem historischen Engpass, heißt es. SWR Nachrichten, Redaktion Wiebke Huss. Und das Wetter in Baden-Württemberg und Rheinland-Pfalz. Mit nordwestlicher Strömung kommt zunächst mäßig warme Luft zu uns. Zur Wochenmitte erreichen uns sehr warme bis heiße Luftmassen. Die Vorhersage: heute oft sonnig und überall trocken. Höchstwerte zwischen 17 Grad im Westerwald und 26 Grad im Breisgau. Die weiteren Aussichten: morgen zeitweise dichte Wolken, vor allem am Vormittag mit Regen. Wärmer und schwüler bei maximal 22 bis 30 Grad, am Mittwoch heißer um 30 Grad. 10.05 Uhr.
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4: 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SWR Kultur ist hier live vor Ort zu Gast. Mein Name ist Jörg Lengersdorf und ich bin nicht alleine hier. Bei mir ist zum Beispiel der Grundkurs Musik der Klassen 11 und 12 vom Burggymnasium in Kaiserslautern. Meldet euch mal. Ja, und wenn Sie zufällig in der Kaiserslauterner Innenstadt unterwegs sind, liebe Hörerinnen und Hörer, fühlen Sie sich frei, kommen Sie vorbei am Schillerplatz. Die Tore von SWR Kultur sind geöffnet und es wird spannend heute Morgen in der Sendung. Ich habe nämlich einen Gast und ich verrate mal noch nicht, wer es ist. Ich versuche ihn zu beschreiben. Also mein Gast geht gerne in die Extreme. Er hat beruflich Massenchöre, Jubelschreie, Bohrer und Pfeifen gehört. Sein Hauptinstrument, das war laut und schrill und hat häufig alle Menschen zum Stehen gebracht. Niemand hat ihm jemals auf der Nase getanzt. Und wenn mein Gast auf dem Zahnfleisch ging, dann konnte er die Schäden sogar selber behandeln. Wer es ist, verrate ich nach der ersten Musik. Auf jeden Fall kennt er die wohl nicht, die Musik, aber er weiß, worum es geht. Fußball.

0: Das war Musik vom Schmerzensmann der sowjetischen Musikgeschichte von Dmitri Schostakowitsch. Aber was die wenigsten Menschen wissen, ist, Dmitri Schostakowitsch, dieser Komponist, der hatte tatsächlich eine Trainerlizenz. Er hatte eine Schiedsrichterlizenz und er war einer der größten Fans von Zenit St. Petersburg. Man sagt, Dmitri Schostakowitsch, der Komponist, sei wirklich bei jedem Heimspiel, bei fast allen Auswärtsspielen von Zenit St. Petersburg da gewesen. Er hätte dann auch den Trainer vor richtig wichtigen Spielen schon mal angerufen und genervt, weil Schostakowitsch andere Taktikpläne hatte als der Trainer von Zenit St. Petersburg. Dazu kann wahrscheinlich jemand was sagen, der heute in der SWR Kulturtreffpunkt Klassik zu Gast ist. Neben mir sitzt nämlich Markus Merk. Und den Namen hat man im Zusammenhang mit Fußball, glaube ich, schon wirklich oft gehört. Aber Markus Merk, der ist Botschafter von Hilfsprojekten, er ist in der Entwicklungshilfe tätig. Er ist Fitfluencer, Extremsportler, Hobbymusiker, Fußballer. Und natürlich ist Markus Merk dreifacher Weltschiedsrichter, hat Champions League gepfiffen, hat WM gepfiffen und, ich habe es eben mit dem Zahnfleisch schon angedeutet, Markus Merk ist auch noch Zahnarzt gewesen. Hallo Markus Merk.
1: Ja, grüß Gott, liebe Zuhörer hier aus der Weltstadt Kaiserslautern in die Welt. Und grüß Gott auch, liebes Publikum hier im Pop-Up-Studio in Kaiserslautern. Wir haben fantastisch junge Menschen heute hier im Studio. Und das ist absolut bewegend. Vielen Dank, dass ich hier sein darf.
0: Ja, Markus Merk, ich muss gestehen, ich war gestern Abend im Konzert. Ich habe die zweite Hälfte überhaupt nicht mehr gesehen. Haben Sie gestern Abend Fernsehen geguckt?
1: Ja, ich glaube natürlich, wenn man Fußballer ist, schaut man Fernsehen. Logischerweise ist es WM und immer wenn WM kommt und hier in Kaiserslautern, wir hatten letzte Woche hier 20 Jahre WM hier in Deutschland und in Kaiserslautern und dann kommt natürlich so langsam dieses Gefühl und es ging ja für unsere Nationalmannschaft ziemlich gut los gegen einen tapferen Gegner aus Curaçao. Auch das muss man ja sagen. Es ist ja schön bei dieser WM, wenn so verschiedene Farben und Kulturen gegeneinander, miteinander spielen dürfen.
0: Auf jeden Fall, wie ist das denn eigentlich? Sie waren als Schiedsrichter ja dann meistens als Unparteiischer auf dem Platz. Ist es dann so, dass so ein Profi-Gen dann wieder anspringt, wenn man Fußball guckt und dann guckt man das irgendwie unparteiisch oder sind Sie dann so richtig Fan, wenn Deutschland spielt zum Beispiel oder wenn Kaiserslautern spielt?
1: Ja, ich bin insgesamt in meinem Leben schon immer Sportfan gewesen. Natürlich am meisten definiert über die Sportart Fußball. Aber das war für mich immer toll, ein Spiel zu sehen. Also es muss nicht unbedingt die Mannschaft sein, die ich bevorzuge, liebe, sondern das Spiel an sich, der Sport an sich, dafür teile ich meine Begeisterung.
0: Jetzt wissen Sie natürlich, wie das ist, wenn man bei so einem Spiel wie gestern, okay, das war jetzt nur eins der ersten Spiele, Gruppenspiel bei einer WM, Sie wissen natürlich, wie das ist, wenn man da auf dem Platz steht. Haben Sie denn eigentlich noch Kontakt mit den Leuten, die heutzutage so eine WM pfeifen? Ich meine, gibt es da schon mal so Telefonanrufe, wo man dann sagt, ah, hast du gut gemacht? Oder haben Sie gesagt, das war ein Kapitel, das habe ich abgeschlossen in meinem Leben?
1: Ja, natürlich, mein Leben geht in verschiedene Richtungen. Sie haben es ja schon kurz erwähnt, aber das verliert man natürlich nie. Und jetzt gerade bei der WM, Pierluigi Collina ist ja der Boss aller Schiedsrichter auf dieser Welt und ein guter Freund zu mir. Mhm. Wir waren ja eine Zeit lang, haben wir ja diese Schiedsrichterszene in der Welt geprägt. Mhm. Und da gibt es immer wieder den Austausch, auch was so Neues passiert. Aber es ist natürlich ein Riesenwandel im Fußball insgesamt und im Schiedsrichterwesen.
0: Ja, was hat sich da verändert?
1: Naja, man kann sich es kaum vorstellen, wenn ich junge Menschen sehe, die werden sagen, gibt es das eigentlich oder gab es das überhaupt? Wir haben bis vor ein paar Jahren solche Spiele zu dritt einfach geleitet. Das heißt, der Schiedsrichter und zwei Linienrichter. Und wir haben alle Entscheidungen im Bruchteil einer Sekunde selbst getroffen. Da gab es keine technischen Hilfsmittel, es gab kein Backup. Das heißt, wenn die 90. Minute in einem großen Spiel war, ich durfte Eröffnungsspiel pfeifen in der EM 2000, Finale 2004 EM, zwei Weltmeisterschaften, dann kam die 90 Minuten, spielentscheidende Situation, Spieler in den Strafraum, Gegenspieler dagegen, Elfmeter ja oder nein. Und das hat natürlich polarisiert und du musstest es und durftest es allein auf dem Spielfeld entscheiden. Und man kann es kaum glauben, liebe junge Menschen, liebe Zuhörer, es hat meistens sogar funktioniert.
0: Heute gibt es dann den Videoassistenten und dann wartet man erstmal ein paar Minuten. Wir sitzen ja jetzt hier mitten in der Kaiserslauterner Innenstadt, also hier am Schillerplatz ist, glaube ich, so richtig die Stadtmitte. Und der Betzenberg, also das Stadion in Kaiserslautern, das hatte oder hat immer noch diesen Spitznamen, die Hölle am Betzenberg. Warum eigentlich? Also, und ist es vor allen Dingen immer noch so wie früher? Ich nehme an, da wurde gejubelt wie in der Hölle, oder? Oder auch gelitten wie in der Hölle?
1: Ja, also ich glaube, da muss man sich an die alten Zeiten zurückerinnern und das betrifft mich ja auch. Also mein Elternhaus steht in der Tat 300 Schritte hinter unserer berühmt-berüchtigten Westtribüne. Und als junger Mensch gab es vor allen Dingen, wenn man dann in den 60er Jahren geboren wurde, nichts anderes als dieses rote Trikot überzustreifen. Und wir haben hier eine Riesentradition. Fünf unserer Weltmeistermannschaft von 54 hier aus Kaiserslautern, allen voran Fritz Walter, nachdem das Stadion auch jetzt benannt ist. Insgesamt, wenn man als junger Mensch in dieses Stadion ist, dann war es einfach elektrisierend. Es war noch mehr die Hölle als heute. Aber mich haben als junger Mensch, auch als Spieler damals, ich habe mit 5 Jahren mit einer Sondergenehmigung angefangen, Fußball zu spielen, haben mich trotzdem immer 3 Menschen fasziniert. Der Schiedsrichter und wie man sie damals nannte, seine beiden Linienrichter, dass sie es geschafft haben, diesem Druck der Masse in eben dieser Hölle Betzenberg standzuhalten. Das war für mich im Leben faszinierend. Diesen positiven Druck wollte ich mitnehmen im Fußball und für andere Dinge im Leben.
0: Dann gucke ich da einfach mal hier ins Publikum, weil da sitzen ganz viele junge Menschen. Wir reden jetzt die ganze Zeit über junge Menschen hier in SWR Kultur. Gibt es denn eigentlich von euch noch ein paar, die so regelmäßig auf dem Betzenberg sind, die ins Stadion gehen? Oder sagt ihr, ah nee, Fußball eher so nicht unser Ding? Vielleicht einfach mal aufzeigen oder rufen, hallo, jubeln. Wer geht regelmäßig ins Stadion? Ah ja. Ja gut, dann müssen wir noch ein bisschen Arbeit leisten.
1: Das ist überschaubar, sehr überschaubar.
0: Ja. Ah, einer ist doch da, aber ich weiß, wo die alle regelmäßig hingehen. Und darum geht es in unserem nächsten Gesprächsteil zum Zahnarzt. Und tatsächlich gibt es auch dazu klassische Musik. Alfred Schnittke, noch ein Komponist aus der Sowjetunion, hat tatsächlich Filmmusik geschrieben zu einem Streifen, der hieß damals Die Abenteuer eines Zahnarztes.

0: Das Rundfunksinfonieorchester Berlin unter Frank Strobel mit Musik zu einem unangenehmen Thema, ein bisschen schmerzhaft. Das war Musik zum Film Die Abenteuer eines Zahnarztes, denn SWR Kultur sendet heute aus der Kaiserslauterner Innenstadt live vom Schillerplatz. Und ich habe einen Gast hier im Studio sitzen, neben dem Grundkurs Musik der Klassen 11 und 12 vom Burggymnasium. Hallo, meldet euch nochmal. Ja, und normalerweise hat man vor dem Blick dieses Mannes ein bisschen Angst, denn wenn der Zahnarzt in den Mund schaut, dann findet er meistens irgendwas, was er nicht finden sollte oder jedenfalls auch nicht finden will. Markus Merk ist hier, dreimaliger Weltschiedsrichter und seines Zeichens lange Jahre Zahnarzt gewesen in Kaiserslautern. Markus Merk, Weltschiedsrichter und Zahnarzt, waren Sie eigentlich jemals mit richtigen Zahnschmerzen auf dem Platz oder irgendwie auf einer Auslandsreise und wussten jetzt nicht, wer die behandeln soll?
1: Naja, ich glaube, das ist schon mal eine tolle Kombination. Zahnarzt und Schiedsrichter, da bist du everybody's darling eigentlich. Ja. Nein, die Zahnarzttätigkeit war für mich ein toller Beruf, aber irgendwann habe ich gesagt, ich wollte im Leben dann nochmal verändern. Aber natürlich ist der Zahnarzt nicht nur der, der Schmerzen bereitet, sondern eigentlich den Menschen hilft. Und ich glaube, dass ich mehr lachende Gesichter aus meiner Praxis gesehen habe als weinende. Aber es ist natürlich ein tolles Stück auch gewesen. Die Abenteuer eines Zahnarztes. Ich persönlich kannte es nicht. Mich würde das Stück interessieren, die Abenteuer der Patienten von Markus Merk.
0: Ja, also in dem Stück geht es tatsächlich darum, dass ein Zahnarzt eine Zange entwickelt. Und die Zange hat irgendwie so einen Zahnmagneten. Und mit der Zange kann er völlig schmerzfrei Zähne ziehen. Weil der führt die einfach in die Nähe des Zahnes und dann springt der schmerzhafte Zahn einfach so raus.
1: Ja. Das ist die zahnärztliche KI. Ja, das wäre ein Ziel.
0: Genau, aber jetzt haben wir immer noch nicht über Ihre Zähne geredet. Das heißt, ich habe das mal so gedeutet, Sie haben gar nicht gesagt, dass Sie jemals Zahnschmerzen gehabt hätten auf dem Platz. Sie hatten wahrscheinlich so gute Zähne. Da gab es nichts, oder?
1: Na gut, als Schiedsrichter muss man schon einen gewissen Biss haben. Wenn man in so ein Stadion geht vor 70.000, 80.000, große Emotionalität, da sind Zahnschmerzen eher kontraproduktiv. Aber ich kann alle anderen Menschen beruhigen. Auch Zahnärzte sind ganz normale Menschen, auch mit Zahnschmerzen im Leben.
0: Ich frage mich dann allerdings, wenn Sie, sagen wir mal, weiß ich nicht, vielleicht sogar am Wochenende ein Spiel gepfiffen haben. Das kam dann irgendwie in der Sportschau oder im Fernsehen. Und dann kommt Montagmorgen kommt bei Ihnen ein Patient rein und sagt, ja, hör mal, was war das denn? Richtig mies gepfiffen. Was haben Sie dann gemacht?
1: Das passierte öfter. Das war montags morgens um 7 Uhr, habe ich die Praxis aufgemacht, kamen oft Patienten, die sagen, Mensch, Markus, was hast du denn da am Wochenende wieder gepfiffen? Aber da hat man es als Zahnarzt einfach Mund auf, bitte.
0: Ich frage mich dann allerdings, wie sah denn überhaupt also so eine Arbeitswoche von Markus Merk auf? Weil ich habe sie eben vorgestellt. Ich meine, Sie sind Fitfluencer, Sie sind Extremsportler. Sie waren Weltschiedsrichter, dreimal ständig unterwegs und dann unter der Woche auch noch Zahnarzt. Hatten Sie eigentlich irgendwie mal frei oder hatten Sie noch ein anderes Hobby oder?
1: In erster Linie war ich Zahnarzt. Das kann man mit den Zeiten von heute kaum vergleichen. Ich glaube, heute sind die Schiedsrichter auch aufgrund ihrer Entlohnung sind sie Profis. Die machen nichts mehr anderes. Bei mir war Zahnarzt der Hauptberuf. Und dann kam eben die Schiedsrichtertätigkeit. Und die war unfassbar zeitaufwendig und sehr intensiv. Und heute frage ich mich selbst, wie hast du das alles hinbekommen? Gab ja oft die Spiele unter der Woche, die internationalen Spiele. Du bist mittwochs irgendwo in London, Mailand, Istanbul. Dann hieß es bis dienstags mittags in der Praxis, ab zum Flughafen, mittwochs das Spiel. Und ich hatte dann mit UEFA und FIFA ein Agreement, dass ich immer die erste Maschine donnerstags morgens rausnehmen konnte aus der Stadt und war spätestens um 11 Uhr immer wieder donnerstags in meiner Praxis in Kaiserslautern. Und so ging das weiter bis Freitag 17 Uhr und dann so in die Bundesliga.
0: Das war dann ernsthaft so direkt aus dem Flieger in die Praxis?
1: Ja, das war in der Tat so. Du nimmst das Gepäck auf, das ist ja oft dann schon eine schwierige Geschichte, ab ins Auto und spätestens an der Autobahnausfahrt Kaiserslautern die Mädels in der Praxis angerufen. Ihr könnt die ersten Patienten setzen, ich komme.
0: Herr Merk, ich stelle mir vor, ich sitze bei Ihnen in der Praxis, habe richtig Zahnschmerzen, Mund auf und dann frage ich mich natürlich, hat der Mann Jetlag?
1: Ich glaube, diese Fitness, die antrainierte, das gab's bei mir. Diesen Begriff kenne ich nicht. Selbst dann nicht, wenn ich in der Welt unterwegs bin, wo eigentlich Jetlag wirklich eine Bedeutung hat.
0: Sagt Markus Merk, dreifacher Weltschiedsrichter. Er ist heute Morgen zu Gast in SWR Kultur Treffpunkt Klassik. Und man glaubt es nicht. Wenn man auf die Suche nach klassischer Musik geht, dann findet man noch mehr Musik, die mit Zahnschmerzen zu tun hat. Ich habe hier nämlich eine Sinfonie von Mozart mitgebracht. Da war er so 20, als er die komponiert hat, Köchelverzeichnis 196, und er hat an seinen Vater geschrieben, Papa, ich habe Zahnweh.

0: SWR-Kultur-Treff und Klassik, heute live aus der Innenstadt in Kaiserslautern. Wir senden vom Schillerplatz und wenn Sie, liebe Zuhörerinnen und Zuhörer, Lust haben, kommen Sie einfach live bei unserem SWR-Kultur-Pop-Up-Studio vorbei. Ich habe schon Gäste da, nämlich den Musikgrundkurs der Klassen 11 und 12 vom Burggymnasium in Kaiserslautern. Und die sitzen einem Mann gegenüber hier am Pult, der dreimal Fußball-Weltschiedsrichter des Jahres war. Und ich glaube, ihr hattet ein paar Fragen gerade euch noch einfallen lassen. Was gibt's denn für Fragen an Markus Merck? Sagt kurz, wer ihr seid und was ihr für eine Frage habt.
1: Hallo, ich bin der Niklas und ich habe mich gefragt, was so die Vorbereitung ist von Schiedsrichtern jetzt bei WM-Spielen.
2: Ja, hi Niklas, tolle Frage, natürlich auch brandaktuell. Erstmal ist es natürlich ein ganz großer Prozess. Du fängst als junger Schiedsrichter an, irgendwo so bei E-Jugend, F-Jugend, setzt dich da mit den Eltern auseinander und dann geht es irgendwo immer weiter. Und natürlich die Schiedsrichter auf diesem Niveau, es gibt 700.000 Schiedsrichter auf dieser Erde und jetzt so 50 Pfeifen bei dieser Weltmeisterschaft, da kann man sich schon vorstellen, es ist ganz schön schwer, da hinzukommen. Das heißt natürlich absolutes Training, körperliche Fitness und was die Regelkenntnis betrifft, ist wichtig. Aber natürlich auch andere Dinge sind enorm wichtig. Mentale Stärke musst du, du bist mehr Manager als Schiedsrichter. Du musst gut kommunizieren können und du brauchst natürlich auch eine positive Außenwirkung. Denn alles, was du entscheidest, das sehen die Spieler, das sehen die Zuschauer im Stadion und die Menschen zu Hause. Und es ist nicht immer schwarz-weiß. Oft können wir ja diskutieren und da spielt der Ausdruck, die Persönlichkeit des Schiedsrichters schon eine unglaubliche Rolle. Aber das ist ein langer, spannender Weg und es gibt ja auch viele junge Menschen, die Schiedsrichter werden. Warum? Weil die sagen, ich will auch mal Verantwortung übernehmen. Und das kann ich nur sagen, es geht nicht immer darum, nur die Spitze zu erreichen, sondern wenn man als junger Mensch mal die Verantwortung übernimmt, Schiedsrichter zu sein, egal in welcher Sportart, dann ist

0: Jetzt spielen im nationalen, internationalen Profibereich, wirst du viele Fehlentscheidungen getroffen haben, den Elfmeter ja oder nein, die richtige oder falsche rote Karte. Aber was mich am meisten immer geärgert hat, war, wenn ich meine Kompetenz auf dem Platz nicht abrufen konnte. Wenn ich vielleicht auch in der Situation, wie es mir passiert war, meinen Platzverweis für Krasimir Balakow war ein Spiel Bayern München gegen VfB Stuttgart, wenn so meine persönliche Emotion mit mir durchgegangen ist und ich einfach nicht so kompetent wie normal, nicht so regelkonform wie normal und meinem Anspruch nicht gerecht wurde. Das hat mich dann immer am meisten geärgert. Also Selbstkritik ist unglaublich wichtig und das wissen wir im Leben alle. Wir machen alle Fehler, die zu analysieren. Das macht niemand von uns im Leben Spaß. Wir beschäftigen uns lieber mit den Fehlern der anderen. Aber ich kann dir auch sagen und ich kann euch auch sagen, was im Leben so unfassbar wichtig ist. Wenn Dinge gut gelaufen sind, dann ist das auch nicht normal. Nimm dieses Positive mit, weil das gibt positive Energie für die nächsten Welten, in denen wir uns bewegen.
1: Und man muss sagen, der Balakow ist damals vom Platz gegangen und das hat das Spiel möglicherweise nochmal gedreht, ne?
0: Ja, es war jetzt weniger spektakulär für dieses Spiel. Es war da eigentlich alles am Ende der Runde entschieden. Aber das ist eben so eine Situation, die auch niemand so groß registriert hat. Und wenn man die Situation sieht, wird man sogar sagen, die gelb-rote Karte war es damals, die ist berechtigt. Aber es war so, ich hatte ihm gelb gegeben und er hat weiter reklamiert. Und dann war ich doch etwas zu hektisch und hatte die gelbe Karte noch in der Hand. Und dann gab es gelb-rot. Also die gelbe Karte war noch ein bisschen warm, war zu hektisch, war falsch, ärgert mich insgesamt bis heute. Aber das Schöne im Leben ist auch, das ist ja dann immer so ein Kontrapunkt, den man mit Menschen hat. Krasimir Balakow hat mich dann zu seinem Abschiedsspiel eingeladen und wir sind richtig gute Freunde.
1: Hier ist SWR Kultur, Treff und Klassik und wir haben die Klassen 11 und 12, den Musikgrundkurs hier im Studio. Die stellen Fragen an Markus Merk, eine haben wir noch.
2: Genau, ich bin Oskar. Meine Frage an Sie, Herr Merk, ist, wurde Ihnen vor einem Spiel schon mal Geld oder ähnliches anderes angeboten, um parteiisch zu pfeifen?
0: Ja, Oskar, das ist natürlich eine hochintensive Frage. Klar, wir spekulieren ja immer darüber und wir hatten ja auch in Deutschland schon mal so einen Fall, wo alles nicht mit rechten Dingen zugegangen ist im Schiedsrichterwesen. Aber ganz ehrlich, die Frage hat sich für mich im Leben gestellt. Also ich bin auf den Platz gegangen, weil ich den Fußball liebe, weil ich ein Fan bin. Manche sagen vielleicht ein bisschen zu viel Fan, auch von Fair Play und Gerechtigkeit. Das war immer mein persönlicher Anspruch. Und die Frage hat sich auch deshalb nie gestellt, weder im Inland noch im Ausland, weil ich davon überzeugt bin, dass Menschen auf das reagieren, was du eben outest. Ja, und das war eigentlich ganz klar bei Markus Merk. Am Anfang war das äußerst schwierig, der ist konsequent, aber loyal im Umgang. Der ist berechenbar und deswegen haben sich solche Fragen nie gestellt. Das ist ein langer Weg im Leben, dass sich dein Umfeld als berechenbar anerkennt. Aber wenn du das mal geschafft hast und trotzdem so ein lockerer Typ einigermaßen bleibst, was natürlich als Schiedsrichter immer relativ schwierig ist, wenn das Umfeld das erkennt, dann hast du eigentlich einen großen Schritt im Leben gemacht. Aber diese Frage hat sich für mich im Leben persönlich nie gestellt. Und ich kann auch klipp und klar sagen, ich habe große Spiele gepfiffen, auch im Ausland, wo man viel diskutiert, was passiert da, was wird da gemauschelt insgesamt, ist noch nie an mich herangetragen worden.
1: Sagt Markus Merk, dreifacher Weltschiedsrichter. Und in dem Sinn kann man sagen, die nächste Musik ist eigentlich das Gegenteil von Markus Merk, obwohl sie ziemlich cool ist. Aber sie macht was, was er niemals machen würde, nämlich 5 gerade sein lassen. Take 5 von Dave Brubeck.

0: Figur. 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Ich habe Musikgrundkurs hier im Publikum sitzen vom Burggymnasium. Hallo, lieber Grundkurs. Die haben das sofort gemerkt. Ein Fünfertakt. 1, 2, 3, 4, 5. 1, 2, 3, 4, 5. Aber wir haben das Stück natürlich auch mitgebracht, weil Markus Merk heute hier sitzt. Weltschiedsrichter und Zahnarzt, ehemaliger in Kaiserslautern. Außerdem Fitfluencer, Extremsportler und noch so vieles mehr. Aber Markus Merk, ich weiß, Sie haben angefangen mit Kontrabass. Und ich dachte, bei dem Stück, das können Sie vielleicht sogar schön, weil die da, das ist ganz einfach. Was spielen Sie auf dem Kontrabass?
1: Also jetzt oute ich mich natürlich wirklich und das ist mir auch ein besonderes Anliegen, wenn der Grundkurs Musik hier sitzt. Also eigentlich bin ich schon ein relativer Musik-Nerd, das muss ich schon sagen. In meinem Leben natürlich immer Musik gehört. Ich glaube, es läuft immer das Radio irgendwie, aber die Einordnung fiel mir schwer. Aber ich bin halt auch ein Mensch, der nicht nur im Fitness, im Ausdauerbereich vieles probiert, sondern der einfach mal im Leben sagt, wenn dich was interessiert, mach es. Mhm. Und inspiriert war ich eigentlich mal von einem Theaterstück, ein Mannstück, der Kontrabass. Und da habe ich gesagt, das ist ein cooles Instrument. In so einem großen Orchester sitzt das immer ganz hinten. Aber ich fand es unfassbar spannend. Und so habe ich vor 3-4 Jahren mal gesagt, nimm mal so ein paar Stunden Kontrabass. Ich hatte ein großes Ziel, ein Stück begleiten zu können. Das ist You'll Never Walk Alone.
0: Ja, verstehe ich gut. Und ehrlich gesagt, das Stück kommt auch gleich in der Sendung, aber ich muss trotzdem nochmal einhaken. Sie haben ernsthaft nach dem Ein-Mann-Stück der Kontrabass von Patrick Süskind gedacht, Sie wollen Kontrabass lernen. Weil in dem Stück ist der Kontrabassist ja wirklich ein Mensch, der ziemlich kaputt ist. Und der sagt irgendwann im Laufe des Stückes auch, ein Kontrabass ist ja kein Instrument, sondern ein Hindernis.
1: Ja, so wird es ja oft gesehen, aber gerade das bewegt und reizt mich eben auch, Hindernisse sind im Weg, im Leben auszuräumen. Daran müssen wir uns beschäftigen. Und deswegen hat mich dieses Instrument von allen am meisten gereizt. Aber nochmal, sehr amateurhaft, ganz spartanisch. Und das gebe ich offen und ehrlich zu.
0: Aber wenn Sie sagen, Hindernisse müssen aus dem Weg geräumt werden, dann heißt es eigentlich auch, Ihnen ist schon klar, Kontrabass, wenn man das 3-4 Stunden am Tag übt, dann wird man wahrscheinlich genauso gut wie beim Fußball, oder?
1: Absolut, im Leben ist immer das Gleiche. Also du musst dich engagieren, du musst es tun, du musst es machen. Und wenn du das alles hast, wenn du diese Begeisterung mitbringst, das schlägt dann letztendlich auch jedes Talent.
0: Ich guck mal hier ins Publikum. Spielt einer von euch Kontrabass, lieber Musikgrundkurs? Ah, wir müssen noch mehr Werbung machen für den Kontrabass. Also, zwei Hausaufgaben für euch, lieber Musikgrundkurs. Ihr geht in das Einmannstück der Kontrabass von Patrick Süskind. Sehr zu empfehlen. Und wenn Markus Merk sein erstes Konzert mit Kontrabass in Kaiserslautern gibt, dann kriegt ihr alle Freikarten.
1: Also, kann ich euch aber sagen, ja, wird nicht passieren, keine Hoffnung. Und auch nicht, dass jetzt einer kommt und meint, Markus, vielleicht können wir mal zusammen Kontrabass spielen, kannst du mir das lernen? Nein, das schaffe ich nicht.
0: Na gut, dann eben nicht. Aber hier kommt das Stück, was er unbedingt spielen will.

0: SWR-Kultur mit dem Song, der, glaube ich, in Fußballstadien inzwischen auf der ganzen Welt gesungen wird. Und vielleicht auch der beste Fußballsong, der je geschrieben wurde. Es ist kein Fußballsong, aber ich habe ja hier den Grundkurs vom Burggymnasium sitzen. Never walk up. Das ist ein Moll-Septakkord. Das habt ihr natürlich alle sofort erkannt. Vorhalt zur Tonika, nicht wahr? Ja, nicken. Und Markus Merk sitzt neben mir und hat diesen Song vermutlich in ganz vielen Stadien auf der Welt gehört. Wo war es am besten, Markus Merk? Das gerade war Bryn Terfel.
1: Also wenn ich den Song höre, bekomme ich sofort wieder Gänsehaut. Natürlich ist es der beste und coolste aller Fußballsongs. Wir haben jetzt gerade WM, da gibt es eine Songschwemme über die ganze Welt. Aber das ist der Klassiker. Und es hat ja eine lange Geschichte um diesen Song, Gary and the Pacemakers. Aber eigentlich wurde er geschrieben, ich glaube 1945 für ein Musical Karussell, dann von Frank Sinatra vertont und. Also eine lange Geschichte. Und es gibt zwei Ureigentümer im Fußball für diesen Song. Das ist der FC Liverpool und das ist Celtic Glasgow. Und ich hatte das große Glück, dass sie mal ausgelost wurden gegeneinander im Viertelfinale. Ich wurde mit meinem Team angesetzt und an der 80. Minute fiel das entscheidende Tor für Celtic. Alles war entschieden. Celtic war auch durch im Halbfinale. 10 Sekunden tiefste Tristesse bei den Liverpool-Fans. 10 Sekunden Riesenjubel bei den Celtic-Fans. Und nach diesen 10 Sekunden gingen alle Schals, die Rot-Weißen und die Grün-Weißen, in die Höhe. Und die Ureigentümer dieses Songs sangen 10 Minuten nonstop an der Anfield Road in Liverpool. You'll never walk alone. Ich kann euch alle nur sagen, fantastische, bewegende 10 Minuten. Und das ist der Vorteil eines Schiedsrichters. Du bestimmst den Abpfiff. Es war alles entschieden. Ich habe trotzdem gesagt, da lasse ich jetzt nochmal 5 Minuten nachspielen. You'll never walk alone. Auch vom Titel her, für unsere Zeit ein absolutes Kulturgut. Du gehst niemals alleine. Ich glaube, das ist in unseren Zeiten ganz, ganz wichtig. Nur gemeinsam sind wir stark.
0: Aber mal ganz ehrlich, ich stelle mir vor, man steht da als Schiri auf dem Platz und dann singen zehntausende Menschen You'll never walk alone. Und ehrlich gesagt, mich rührt der Song immer, ist völlig egal, ob ich den im Musical höre oder im Stadion. Ich kriege schon Gänsehaut, wenn mir jemand das erzählt. Aber da kann man doch als Schiedsrichter nicht mehr objektiv sein, wenn man vielleicht da Tränen in den Augen hat auf dem Platz und sich denkt, boah, das ist der schönste Moment meines Lebens, oder?
1: Ja, trotzdem, das Tolle ist, wenn du es irgendwann mal geschafft hast, bei dieser Schwere des Amtes als Schiedsrichter, natürlich hochkonzentrativ, aber wenn du es geschafft hast, auch diese gewisse Gelassenheit zu verinnerlichen. Und das passiert in solchen Momenten. Und da ist es nicht nur immer Stress und Druck und Power. Nein, auf dem Platz konnte ich viele Momente genießen. Und natürlich so einer mit You'll Never Walk Alone on the Anfield Road in Liverpool. Das ist einfach gigantisch. Und das ist, obwohl es oft versucht wird nachzuahmen, es ist die Anfield Road, es ist Liverpool.
0: Jetzt muss ich den Moment mit dem Wahnsinnigen genießen trotzdem mal kaputt machen, weil ich stelle mir vor, als Spieler. Und Markus Merk war ja auch schon mal Spieler. Sie haben gesagt, sie haben mit 5 eine Sonderlizenz gekriegt und extra Fußballschuhe sind angefertigt worden von Adidas. So kleine Fußballschuhe gab es damals gar nicht. Markus Merk hat Sonderanfertigungen von Adidas gekriegt als 5-Jähriger. Sie waren selber mal Spieler. Als Spieler kriegt man Applaus oder man wird ausgepfiffen. Aber als Schiedsrichter kriegt man von 10.000 Leuten im Stadion eigentlich in den seltensten Fällen Applaus. Sondern wenn die Zuschauer richtig laut werden wegen Schiri, dann sind die richtig sauer. Was ist so der schlimmste Buhruf, den sie je erlebt haben?
1: Naja, der lustigste war immer, Schiri, wir wissen, wo dein Auto steht. Dabei war ich immer mit der Bahn unterwegs oder mit dem Flugzeug. Da schmunzelt es dann schon. Aber ich sag mal, es ist viel schwieriger, wenn du unten in den kleinen Klassen aktiv bist, ja, bei so einem Jugendfußballspiel und da steht einer, der dich dann irgendwo attackiert, verbal attackiert. Das ist viel schlimmer, als wenn das 40.000, 50.000 Menschen tun, weil du weißt, du hast den Elfmeter gepfiffen und ich habe noch nie Applaus bekommen, wenn du einen Elfmeter gegen die Heimmannschaft gepfiffen hast. Du weißt, was dann passiert letztendlich, aber du hast auch dieses Gehen als Schiedsrichter von Anfang an, dass dir klar sein muss auch, du gehst nicht auf den Platz, du gehst nicht ins Stadion, um der gefeierte Held zu sein, um der Siegtorschütze. Damit musst du leben, aber wie gesagt, das ist mein Gehen. Ich habe nie darüber nachgedacht. Ich wollte auf den Platz gehen, Gerechtigkeit, Fair Play walten lassen, das war für mich wichtig. Und der schönste Abpfiff war immer der, wenn du vom Platz gegangen bist und alles hat gejubelt, haben ein tolles Spiel gesehen und kein Mensch hat gemerkt, wer der Schiedsrichter überhaupt war.
0: Sagt Markus Merk, zu Gast heute in SWR Kultur Treffpunkt Klassik.

0: Das Orchester der Bach-Stiftung St. Gallen mit der Sinfonia zu Johann Sebastian Bachs Kantate Wir danken dir, Herr, wir danken dir zur Ratswahl. Bach-Werkverzeichnis 29. Ja, und die Bach-Medaille der Stadt Leipzig, die gilt als so eine Art Ritterschlag in der Klassikszene. Nikolaus Arnoncourt hat zum Beispiel eine bekommen, Sir John Eliot Gardiner, Andras Schiff, Helmut Rilling auch. Und in diesem Jahr geht diese renommierte Auszeichnung an eben jenes Orchester, das wir gerade gehört haben, nämlich die Bach-Stiftung St. Gallen. Die verfolgt seit 2006 das ziemlich anspruchsvolle Ziel, in monatlich stattfindenden Konzerten tatsächlich das gesamte Werk, Vokalwerk von Johann Sebastian Bach abzubilden. Barbara Paul war für SWR Kultur in St. Gallen.
1: In einer Barockkirche in Trogen, ein Dorf im Appenzell, 15 Autominuten von St. Gallen entfernt, erklimmt das Ensemble der Bach-Stiftung St. Gallen einen Gipfel. So beschreibt es Dirigent Rudolf Lutz, wenn hier Monat für Monat eine der über 200 Kantaten von Johann Sebastian Bach aufgeführt werden. Bachs Kantaten sind für ihn wie ein großes Gebirge. Seit 20 Jahren erklimmt Rudolf Lutz mit diesem Gedanken das Vokalwerk Bachs. Dabei gleicht kein Aufstieg dem anderen.
2: Er ist wirklich einer der ganz großen und fantasievollen. Jede Kantate bringt mir wieder was grundsätzlich Neues, nie etwas Ähnliches. Ja, die Bewunderung für Bach steigt.
1: Mit einer besonderen Konzertdramaturgie widmet sich die Bach-Stiftung jeder einzelnen Kantate, erzählt Geschäftsführerin Anne-Kathrin Topp. Die Stücke werden zweimal gespielt. Dazwischen gibt es eine Reflexion. Hans-Magnus Enzensberger, Hans-Josef Orteil, alles bekannte Gesichter, die hier ihre Gedanken zu der jeweiligen Kantate wiedergeben.
3: Diese Reflexion auch von den Personen, die dort teilnehmen, Hartmut Rosa, Caroline Emke, Michael Köhlmeier, also wirklich viele spannende, renommierte Menschen, die was zu sagen haben. Und da die Verbindung auch zu schlagen aus einem Bach von damals in ein Hier und Heute und die Relevanz herauszuarbeiten, finde ich wahnsinnig gelungen.
1: Etwa 20 Minuten lang ist eine Kantate von Bach. In Trogen beschäftigt man sich in mitunter launiger Atmosphäre stundenlang mit ihr, erzählt Rudolf Lutz.
2: Nicht zu vergessen die Einführung, die wir machen, wo ein Pfarrer mit mir zusammen über Musik und Text spricht und dann die Jause. Also man hat die Möglichkeit, zwar sich selber zu sehen, die schönen Frisuren und die schönen Kleider, das gehört alles auch dazu. Die Community spricht sich aber durchaus auch ab über, wie war jetzt die Einführung und ach, das Stück mal schauen, was es für eine Kantate ist. Also für gewisse Leute geht das um 3:30 los und endet dann um 8:30.
1: In wenigen Tagen steht das nächste Kantatenkonzert an. Rudolf Lutz ist längst tief in das Werk eingetaucht. Die Kantate, sie werden euch in den Bann tun. Da Bach in seinen Kompositionen stark vom Text ausgeht, schenkt dem Rudolf Lutz viel Aufmerksamkeit. In diesem Fall einem Text der Barockdichterin Christiane Marianne von Ziegler, der auf das Johannesevangelium Bezug nimmt.
2: Und dann am Schluss heißt bei Ziegler, wenn mir was Schreckliches zutrifft. Und Bach verändert den Text, wenn mir etwas zutrifft, das für mich zu viel ist. Das finde ich unglaublich interessant. Und ich sage, vielleicht ist es doch etwas, das Bach jetzt dazu beiträgt und sagt, lieber Gott, du hast mir sehr vieles zugetraut, was ich hinnehmen musste, meine Kinder, die gestorben sind, meine Frau, die gestorben ist, musste ich nicht ab und zu ein bisschen zu viel überleben. Weiß es nicht, aber da ahne ich etwas. Und da ist mein Studium sehr wichtig, dass ich das weiß, damit ich den Leuten sagen kann, hört ihr das?
1: Rund 300 Menschen haben in der Kirche in Trogen Platz und können hier einmalige historische Aufführungspraxis hautnah erleben. Doch die Bach-Stiftung denkt längst digital. Für ihre Plattform Bachipedia wird all das aufgezeichnet. Es gibt zigtausende Abrufe, so Anne-Kathrin Topp.
3: Also man wollte von Anfang an über die lokalen Grenzen hinaus wirken. Und das ist natürlich auch eine Entscheidung gewesen, die uns sicherlich auch bei dem Erfolg, den die Organisation, das Ensemble heute hat, sehr unterstützt hat. Also es ist nicht selbstverständlich, solche Zahlen auf den digitalen Kanälen zu haben und wirklich weltweit präsent zu sein.
1: 2028 wird Rudolf Lutz in Trogen die letzte Bach-Kantate dirigieren, erklären, erlebbar machen. Dann ist das weltweit einzigartige Langzeitprojekt, das Vokalwerk Bachs komplett aufzuführen, abgeschlossen.
2: Ich freue mich, dass wir diesen Bogen ziehen können. Und das ist ein gutes Gefühl. Es ist wie eine große Sinfonie, die jetzt dann in den Schlusssatz kommt.
1: Und wie geht es dann weiter? Dass der Chor und das Orchester der Bach-Stiftung neben dem Kantatenbetrieb seit gut 10 Jahren ein zweites Standbein haben und sie mit Bach auf Konzerttournee gehen, bietet eine Perspektive. Und dass die Bach-Stiftung im Juni mit der Bach-Medaille der Stadt Leipzig ausgezeichnet wird, ist für Anne-Kathrin Topp eine große Ermutigung, weiterzumachen.
3: Ich bezeichne sie gerne als Ritterschlag in der alten Musik zu erhalten. Ist einfach unglaublich beglückend und auch gleichzeitig sehr motivierend, wenn es um den ganzen Prozess des Wie weiters in Zukunft auch geht.
0: Barbara Paul war für SWR Kultur in St. Gallen. Die dortige Bach-Stiftung bekommt am heutigen Tag die Bach-Medaille der Stadt Leipzig verliehen.
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0: Und hier ist Treffpunkt Klassik. Heute live vom Schillerplatz aus Kaiserslautern. Bei mir im Studio sind der Musikgrundkurs der Klassen 11 und 12 vom Burggymnasium in Kaiserslautern. Schiedsrichter Markus Merk, eine wahre Legende. Mein Name ist Jörg Lengersdorf. Und wenn Sie Fußball lieben oder auch Georg Friedrich Händel lieben, in beiden Fällen dürfte Ihnen die nächste Musik bekannt vorkommen.

0: SWR Kultur sendet heute live aus der Kaiserslauterner Innenstadt. Wir sind hier am Schillerplatz und wenn Sie, liebe Zuhörerinnen und Zuhörer, Lust haben, kommen Sie einfach vorbei. Die Tore sind geöffnet von SWR Kultur. Wir haben hier ein Pop-Up-Studio und das auch noch mit Gästen. Bei mir das Burggymnasium Kaiserslautern. Und Markus Merk, dreifacher Weltschiedsrichter, hat gerade schon Autogramme gegeben und ist hier zurück zum Platz gesprintet. Markus Merk, das gerade war, ich sag's mal ganz offiziell, es war der Rias Kammerchor und die Akademie für Alte Musik Berlin mit einem Stück von Georg Friedrich Händel, das man allgemein kennt als Zadok the Priest. Ein Oratorium von Georg Friedrich Händel, aber ich glaube, Fußballfans kennen das Stück als...
1: Ja, es ist die Champions League-Hymne. Mit der Einführung der Champions League 1992 hat die UEFA sich diesen Song angeeignet, hat ihn etwas umgeschrieben. Und das ist eben dieser bewegende Augenblick. Und ich kann es vielleicht kurz schildern. Du stehst dann mit den beiden Teams im Kabinengang. Es ist vielleicht so die letzte stille innere Ruhe und Einkehr. Und dann geht sie plötzlich los, die Champions League-Hymne. Und du gehst raus in diese riesigen Stadien. Und mein tollstes Erlebnis ist immer eigentlich so, wenn es um die Champions League geht, Barcelona, du kommst raus, sind 98.000 Zuschauer im Camp Nou mit dieser Hymne. Und dann kommt der Anpfiff, also fantastische, bewegende Atmosphäre. Ein tolles Stück, genau gemacht für die Champions League.
0: Aber dann müssen wir jetzt, glaube ich, schon mal über Lampenfieber reden. Weil wenn ich mir vorstelle, ich habe in meinem Leben irgendwann mal Geige gespielt und ich wäre irgendwo rausgegangen und 98.000 Leute würden da sitzen und ich darf eigentlich keinen Fehler machen, darf man als Schiri ja auch nicht, dann habe ich ganz schön Lampenfieber. Wie ist denn das, wenn man da als Schiedsrichter rausgeht? Das kann doch nicht sein, dass man da irgendwie kein Lampenfieber hat, oder?
1: Nein, es muss immer irgendwo kribbeln, aber das Lampenfieber war natürlich in jungen Jahren. Ich habe ja gerade mit Oskar, dem jungen Schiedsrichterkollegen, sprechen dürfen. Da ist das Lampenfieber viel größer als dann bei großen Spielen. Es ist natürlich ein großer Lernprozess im Leben, aber es muss immer noch irgendwo kribbeln. Also so ein bisschen innere Anspannung, die muss da sein, weil du musst ja auf den Punkt genau in Form sein. Und das heißt eben mit dem Anpfiff, aber du gewöhnst dich dran und das ist auch das Schöne im Leben. Das kann ich sagen, bei allem, was du tust. Es ist am Anfang natürlich viel mehr Leid und Qual und ein mühsamer Weg. Aber wenn du es länger machst, musst du auch den Moment immer genießen können. Das habe ich mir angeeignet. Wenn du im Sport bist, für einen Fußballer ist es das Größte, irgendwann mal bei einer WM zu sein. Und das war für mich so fantastisch 2002. Dann, ich erinnere mich ganz genau, Japan gegen Russland, also die Heimnation Japan. Die WM war ja Japan und Korea. Und ich saß dann in der Kabine und denke, Mensch, Markus, der kleine Junge, der in Kaiserslautern groß geworden ist und jetzt bist du kurz vorm Anpfiff deines WM-Spiels. Es ist fantastisch und jetzt geh raus und genieß diesen Augenblick. Also genießen gehört im Leben bei aller Leistung immer dazu.
0: Ich gehe jetzt nochmal zurück zum kleinen jungen Markus, der sich das vermutlich nicht vorstellen konnte. Aber es ist tatsächlich so, ich habe es eben angedeutet, mit 5 Jahren eine Sonderlizenz bekommen, um hier in Kaiserslautern Fußball zu spielen. Und die Fußballschuhe gab es nicht in der Größe. Und dann haben Sie tatsächlich als 5-Jähriger einen Brief an Adidas geschrieben, ob die Ihnen Fußballschuhe maßschneidern. Das Erste, was mich erstaunt hat, ist, konnten Sie damals schon schreiben?
1: Also es ist für uns fast unvorstellbar, weil es hat sich damals erst so die E-Jugend für 8- bis 10-Jährige gegründet. Heute spielen ja Bambini und so weiter. Deswegen gab es natürlich auch keine Fußballschuhe und in der Tat so. Also man sieht schon, früher war das auch so, man konnte mit 5 schon die ersten Worte schreiben. Finde ich übrigens jetzt auch in unserem Land so richtig toll, dass die Politik sagt, wir machen wieder mehr für die Bildung. Ja, Vorschuljahr ist für mich enorm wichtig. Bildung ist für junge Menschen das Wichtigste, nicht nur bei uns im Land, sondern insgesamt auf der Welt. Das ist für mich ja auch ganz, ganz entscheidend.
0: Weil dann kann man an Adidas schreiben.
1: Ja, und dann war es schon, dann schreibst du nach Adidas. Ein paar Wochen später kam es, Modell Uns Uwe, benannt damals nach unserem großen Spieler Uwe Seeler. Und das sind ein paar tolle Schuhe. Ich habe sie daheim noch. Die haben vorne noch Stahlkappen drin gehabt.
0: Ja, so, und die sind so klein.
1: Ja. Schuhgröße 30. Schuhgröße 30, das ist schon mini.
0: Aber jetzt muss ich das doch mal abgleichen. Also Fußballschuhe gab es von Adidas mit 5. Dann hatten sie ihren ersten Auftritt als Schiedsrichter mit 12. Auch wieder mit Sonderlizenz. Also man muss sich Markus Merk, glaube ich, als einen hochbegabten Menschen vorstellen. Mit 12 Sonderlizenz ein Spiel zu pfeifen. Und dann haben sie nicht an Adidas geschrieben, sondern die schwarze Bluse ihrer Mutter genommen, weil sie kein schwarzes T-Shirt hatten. Ist das wahr?
1: Es ist in der Tat wahr. Es gab damals überhaupt keine Schiedsrichter-Trikots, natürlich schon gar nicht in dieser Größe. Und mein Einsatz kam also auch von heute auf morgen. Und es war noch nicht mal möglich, damals schwarze Hemden für Kinder und Jugendliche zu kaufen. Und meine Mutter, die hatte so eine schwarze Seitenbluse. Und dann samstags morgens, eben vor meinem ersten Spiel, hat sie gesagt, also ich mache jetzt die Seitenbluse, die kannst du jetzt haben. Und ich mache noch den Wappen des Verbandes drauf, damit du auch so als Zwölfjähriger, das war ja damals eine Revolution, als ich da auf den Platz kam, dass du etwas als Schiedsrichter mehr aussiehst. Und ich hatte noch so eine schwarze Turnhose. Und so habe ich mein erstes Spiel gepfiffen. Ja, bewegende Zeiten, aber hätte ich auch nie gedacht. Tolle Geschichte. Ich habe nach meinem ersten Bundesligaspiel gesagt, es war ja ein ganz großes Ziel. Alles, was kommt, sind Zugaben. Ich durfte einen langen Weg erleben bis in die Bundesliga, aber extrem viele Zugaben. Und da bin ich ein sehr dankbarer Mensch. Also mein Leben ist irgendwo ein erarbeitetes Privileg.
0: Ja, und der Kollege hier, der junge Schiedsrichter, dem Sie eben ein Autogramm gegeben haben, der hat schon ein schwarzes T-Shirt an. Also ja, ist nicht die Seidenbluse von der Mutter.
1: Heute ist man da auch natürlich Jahrzehnte weiter, das ist eben so. Heute bekommt man ja nicht nur als Schiedsrichter schwarze Trikots. Heute hat man ja, man sieht es ja im nationalen internationalen Fußball, alle Farben dieser Welt. Übrigens, das erste nicht schwarze Trikot habe ich getragen 1992 beim deutschen Pokalfinale. Ich war der erste Schiedsrichter im Land, der aus Anlass des Pokalfinales und für die Zukunft damals ein grünes Trikot getragen hat.
0: Sagt Markus Merk, der ist heute zu Gast in SWR Kultur, Treffpunkt Klassik. Wir sind live vom Schillerplatz in Kaiserslautern. Kommen Sie einfach vorbei, kommen Sie rein, die Tore stehen offen.

0: Dennis Vajon mit Bella Bartoks Allegro Barbaro für Klavier in SWR Kultur Treffpunkt Klassik. Wir senden heute aus Kaiserslautern. Das war jetzt schon nominal, also vom Titel her. Ein hartes Stück, ein barbarisches Stück. Und natürlich ist Fußball auch eine harte Angelegenheit. Und bei mir sitzt jemand, der das vermutlich besser weiß als jeder andere Mensch auf diesem Planeten, nämlich der dreifache Weltschiedsrichter Markus Merk. Für uns beide ist, glaube ich, ganz selbstverständlich, Fußball ist Kultur. Und vermutlich muss man tatsächlich, wenn man unparteiisch sein will, als Schiedsrichter, dann muss man das tatsächlich lange geübt haben. Und wie trainiert man eigentlich, unabhängig, fair und völlig objektiv zu sein bei einer Sache, die einen wahnsinnig berührt?
1: An erster Linie bin ich überzeugt, dass es natürlich in deinen Genen liegt, das und das tun zu wollen. Das ist ganz einfach so.
0: Naja, oder in der Erziehung dann.
1: Ja, wahrscheinlich schon. Aber für mich war Verantwortung im Leben immer ganz, ganz wichtig. Nicht im Mittelpunkt zu stehen, ist ganz, ganz entscheidend, wenn du Schiedsrichter bist. Und für mich war eben der Anspruch immer hoch, allen anderen ein tolles Event zu bieten und ein Teil des Ganzen zu sein. Und das muss man als Schiedsrichter mitnehmen, sonst bist du wahrscheinlich fehl am Platz. Wenn du meinst, du könntest der Mittelpunkt des Fußballs sein, dann bist du falsch.
0: Es ist ja auch ein riesiger Anspruch. Also wir haben eben schon darüber geredet, Ihr Elternhaus, das stand tatsächlich 300 Meter hinter dem Betzenberg, also hinter dem Stadion, das man früher als die Hölle vom Betzenberg bezeichnet hat. Dann kommt man als Kind da rein. Man sieht irgendwie, das Stadion kocht so richtig, auf dem Platz geht's hoch her. Es ist natürlich auch ja fast ein größenwahnsinniger Anspruch, da wahrscheinlich reinzugehen und zu sagen, ich will die Kontrolle, oder?
1: Ja, das könnte ein Ansatz sein bei vielen, das war es eigentlich nie. Man spricht ja beim Schiedsrichter auch über diesen Begriff der Macht sehr oft,
0: genau.
1: Dass es so ein Gefühl ist der Macht. Also diesen Anspruch hatte ich überhaupt nie, nochmal, ein Teil des Spiels zu sein. Ich fand die Aufgabe vollkommen spannend und ich habe es ja eben auch den jungen Menschen insgesamt gesagt, Verantwortung nehmen ist so im Leben so unglaublich wichtig. Und als junger Mensch im Sport, nicht nur als Schiedsrichter, ob sonst irgendwo auch im Ehrenamt Verantwortung übernehmen, das prägt dich auch für andere Dinge des Lebens. Und das war eigentlich für mich das Entscheidende, dass es natürlich auf dem Weg für mich als Schiedsrichter Stufe für Stufe höher gegangen ist. Das war mitentscheidend auch am Ball oder an der Pfeife im wahrsten Sinne des Wortes zu bleiben. Und eins ist auch klar, und davon bin ich überzeugt, das kann ich auch ganz ehrlich sagen, als Fußballer, obwohl ich nicht untalentiert war, aber ich wäre nie so weit gekommen wie als Schiedsrichter.
0: Jetzt ist es so, wir haben eben auch schon über Colina geredet, also auch einen der wahnsinnig berühmten Schiedsrichter der Welt, im Moment der Chef aller Schiedsrichter auf diesem Planeten. Der ist berühmt geworden für, eigentlich ja für das, was man in Musikexpression nennen würde, nämlich für seinen Ausdruck. Das heißt, wenn man Colina ins Gesicht guckte beim Fußball, dann wusste man bis hierher und nicht weiter. Trainiert man sowas eigentlich auch als Schiedsrichter zu Hause, also steht vorm Spiegel und denkt sich, ich trainiere jetzt mal so einen Gesichtsausdruck, wo die Leute dann einfach wissen, bis hierher und nicht weiter?
1: Also kann man tun, aber ich möchte es niemandem, vor allem unseren jungen Menschen, das empfehlen, diesen Habitus eben zu trainieren. Ich glaube, das ist eine Entwicklung und für mich ist es entscheidend. Und ich glaube, das spüren auch die Spieler auf dem Spielfeld, die Zuschauer im Stadion, die Zuschauer zu Hause am Fernseher. Da ist einer, der ist eine Persönlichkeit, aber ist eine natürliche Persönlichkeit und keine antrainierte. Und bei Bielucci war es eben auch so, ist ja vielleicht als Mensch die Markanz schlechthin. Und das kann ich auch sagen, wir haben viele Turniere zusammen gehabt. Da hast du selbst das Spiel gepfiffen, du stehst da unten, die Nationalhymnen werden gespielt und Bielucci saß oben als Zuschauer auf der Tribüne und du hebst einmal den Kopf und von 10.000 Menschen siehst du sofort Bielucci raus. Also das ist natürlich auch ein Vorteil gewesen, wenn du diese Markanz besitzt. Also Individualismus ist natürlich was ganz, ganz Wichtiges, um letztendlich auch erfolgreich zu sein.
0: Naja, und das verbindet ja eigentlich dann den Schiedsrichterberuf auch wieder mit der Musik des Menschen, der auf der Bühne steht, zum Beispiel als geigender Mensch oder als theaterspielender Mensch. Man hat es immer mit Publikum zu tun. Und eigentlich besteht der Job beim Schiedsrichter ja auch darin, das Risiko möglichst zu minimieren, Fehlentscheidungen zu treffen. Und was anderes macht man möglicherweise als Pianist auch nicht und als Zahnarzt auch nicht. Alles geht ja um Risikominimierung, oder?
1: Ja, natürlich, das ist ein Grundsatz des Ganzen. Aber ich glaube, da haben Sie jetzt wirklich was ganz, ganz Tolles gesagt. Ich glaube, es ist auch in der Musik so, wie bei einem Schiedsrichter. Natürlich steht die Musik an sich im Vordergrund. Aber wenn ich auf die Bühne schaue, spielt der Ausdruck dessen, der diese Musik macht, die spielt eine ganz große Rolle.
0: Ja. Wie ist es denn eigentlich bei Markus Merk zu Hause? Sind Sie zu Hause Im privaten Kontext, bei Familienfeiern, wenn vielleicht der Onkel von weit her mal wieder zu viel getrunken hat, sind Sie da auch der Unparteiische, der erstmal die Situation schlichtet? Oder sagen Sie, nee, da gehe ich raus? Oder machen Sie gar keine Familienfeiern?
1: Also Familie, Freunde ist was ganz, ganz Wichtiges im Leben. Und das ist ja auch so oft eine Schublade, die wir so haben. Ja, ist der Zahnarzt, ist der Schiedsrichter, Schublade auf. Der muss unfassbar streng sein. Früher hat man immer gesagt, ach Gott, was macht der wohl daheim mit seinem Sohn? Ist der da genauso streng wie mit den anderen auf dem Spielfeld? Eigentlich 0,0. Also ich konnte das eine von dem anderen sowieso trennen. Wer mich näher kennt und meine wirklich guten Freunde, die hat es eigentlich immer gewundert, dass der Markus Merk, den Sie kennen als Mensch, dass der das ist, der dann am Wochenende unter der Woche die großen Spiele leitet und eigentlich einen ganz anderen Ausdruck vermittelt, wie er persönlich wirklich ist.
0: Dann müsste ich jetzt aber mal fragen, wie ist das denn persönlich bei Markus Merk?
1: Wir haben vorhin so ein Stück gehabt, alle Fünfe, gerade, nicht gerade sein, Take Five. Muss ich sagen, also da bin ich ein Mensch, der auch sehr gerne und locker lebt, also das Leben auch genießt. Bei aller dieser Konsequenz, die du auf deinem Weg brauchst, auf Weg als Schiedsrichter, als Ausdauersportler, mit diesen Extremen, die ich zusammen mit meiner Frau mache, das braucht eine große Konsequenz. Aber ohne die Lockerheit im Hintergrund wird mir das alles gar keinen Spaß machen. Das heißt ganz einfach, nach großen Spielen auf dem Platz oder großen Events, ich belohne mich anschließend auch gerne selbst.
0: Sagt Markus Merk und er ist heute zu Gast in SWR Kultur Treffpunkt Klassik.

0: Stacey Kent und eins der besten Streichquartette der Welt, nämlich das Katuyor Eben mit einem Song von Stevie Wonder, I Can't Help It, übrigens auch fantastisch gegeigt. SWR Kultur sitzt heute mitten in der Innenstadt von Kaiserslautern. Wir senden vom Schillerplatz. Bei mir ist der Musikgrundkurs des Burggymnasiums der Klassen 11 und 12. Hallo! Und Markus Merk, dreifacher Weltschiedsrichter. Ich habe ihn heute schon Zahnarzt genannt. Ich habe ihn aber auch Fitfluencer und Extremsportler genannt. Denn Markus Merk pfeift, wenn ich das richtig verstanden habe, keine Fußballspiele mehr, Markus Merk. Das stimmt. Also da sind Sie in Rente gegangen sozusagen, ne?
1: Ja, mit dem Abpfiff aus der Bundesliga eigentlich in Rente. Natürlich das ein oder andere Wohltätigkeitsspiel, das ist immer drin für gute Zwecke. Ja, aber eher weniger, weil ich habe auch meinen Abschied aus der Bundesliga selbst bestimmt. Viele warten ja bis zur Altersgrenze und jammern dann, dass sie aufhören müssen. Ich habe ein Jahr vorher schon aufgehört, weil ich viele andere Dinge im Leben nicht nur irgendwo von denen träumen möchte, sondern ich wollte sie tun und anpacken. Unter anderem eben auch der Bereich Fitness, den noch weiter ein bisschen ausbauen im Ausdauerbereich.
0: Wenn ich das richtig verstanden habe, dann machen Sie jetzt Triathlon, ne? Und Sie konnten vor ein paar Jahren noch gar nicht schwimmen.
1: Ich habe eigentlich das große Glück, dass ich mit meiner Frau das alles gemeinsam mache. Also unfassbar viele Trailruns und eigene Events. Also Trailrunning heißt so 100 Kilometer mit tausend von Höhenmeter durch die Berge. Und im letzten Jahr hat meine Frau gesagt, also ich bin ein bisschen kopfmüde von diesem Trailrunning. Wir sind für eine Charity Rad gefahren. Und da hat sie gesagt, wir könnten doch so ein bisschen Triathlon machen. Und bei Max heißt ein bisschen Triathlon dann schon Ironman. Und im August konnte ich gerade mal 50 Meter Moment, durchs Becken
0: Ironman,
1: schwimmen.
0: Das ist dieser Dreifach-Triathlon?
1: Nein, das ist Ironman ist eben die Langdistanz. Und das ist jetzt in 14 Tagen, das ist unser 10-Monat-Highlights. Nochmal, im August konnte ich gerade mal 50 Meter durchs Becken schwimmen. Und jetzt in Frankfurt in 14 Tagen ist eben die Langdistanz 3,8 Kilometer schwimmen, 180 Rad und dann noch ein Marathönchen hinten drauf.
0: Also 50 Meter durchs Becken schwimmen, da muss ich mal fragen, jetzt 3,8 Kilometer schwimmen, tat das weh?
1: Ja, aber ich glaube, es darf im Leben auch mal wehtun. Wir machen ja alles so das, was wir gern am liebsten machen, was wir können. Alles andere ist schon wieder Qual. So ging mir das auch ähnlich wie beim Kontrabass auch. Und hier habe ich eben gesagt, du musst mal deine Grenzen verschieben. Du musst immer so ein bisschen am Ball bleiben. Du musst auch was Neues probieren. Und da war das in der Tat so, das kann ich auch offen sagen, nach 50 oder 100 Meter bin ich aus dem Becken, saß neben wie so ein kleines Kind und habe gesagt, ich tue mir das nicht mehr an. Da hat meine Frau gesagt, was ist mit dir los, so kenne ich dich gar nicht. Und so ging es eben Stück für Stück und 3800 Meter schwimmen, das im Alter dann nochmal zu lernen und das im Freiwasser, das ist dann schon ein Brett.
0: Wir haben noch Fragen aus dem Publikum an Markus Merk, weil ich bin inzwischen völlig sprachlos. Ich schwimme so 15 Meter durchs Becken. Aber gut, das ist ja jetzt auch nicht Thema. Eine Frage aus dem Publikum an Markus Merk.
2: Hallo, hier ist nochmal Oskar. Meine Frage an Sie, Herr Merk, ist, Sie haben ja viele Spiele schon gepfiffen. Und was war denn das beste oder größte, schönste Spiel, was Sie je gepfiffen haben, was Ihnen so am meisten in Erinnerung bleibt?
1: Oskar, vielen Dank. Das ist natürlich viele Spiele, tolle Zeit, viele positive Erlebnisse insgesamt. Du wirst natürlich immer an den großen Finals gemessen, das ist klar. Euro-Finale 2004 dürfte ich pfeifen. 2003 ist Champions-League-Finale. Und da gibt es eine ganz andere Geschichte, warum das für mich so toll war. Für alle außen ist das Champions-League-Finale, großen Finale überhaupt. Aber ich war als kleiner Junge, mit 15 saß ich daheim mit meinem Vater. Und damals lief das Spiel Liverpool gegen Mönchengladbach. Das war das Spiel der Landesmeister, das Finale, heute Champions-League-Finale. Und mein Papa, der war nicht so ganz begeistert, dass ich aufgehört habe, Fußball zu spielen und nur noch Schiedsrichter gemacht habe. Und da haben wir ein Jahr ziemlich Stress gehabt. Und ich glaube, ihr jungen Menschen könnt euch das vorstellen, wenn man mit Mama, Papa so ein bisschen Stress hat, das ist unangenehm. Und ich sage zu meinem Papa dann 1977 mit 15, Papa, lass uns mehr sprechen, wieder mehr miteinander lachen. Und wenn ich dieses Spiel mal pfeife, ich lade dich ein. Ich wusste als 15-Jähriger nicht, dass es 700.000 Schiedsrichter auf der Welt gibt, die das auch wollen. 2003 bekam ich dann das Champions-League-Finale. Ich wusste es ein paar Tage vorher und montags morgens wurde es bekannt gegeben über alle Radiosender. Ich bin aus der Praxis in der Mittagspause hoch zu meinem Papa. Er macht die Tür auf und sagt, Mensch Junge, Champions-League-Finale, das ist ja unfassbar. Und ich sage zu ihm, Papa, ich muss gleich wieder in die Praxis. Ich möchte nur mein Versprechen einlösen. Hier ist ein Flugticket und deine Eintrittskarte nach Manchester, Stadion Old Trafford, Juventus Turin gegen AC Mailand. Das sind für mich die ganz großen Erlebnisse. Nicht nur die großen Ziele als Sportler erreicht zu haben, sondern das, was hinten rum noch alles damit zusammenhängt. Und für mich persönlich natürlich, wenn man das alles erlebt, wenn über 100 Nationen dich, und das dreimal, zum Weltbesten wählen, ist irgendwie für einen persönlich eigentlich unfassbar. Und auf der anderen Seite macht mich das sehr demütig und dankbar.

0: Die Barockband Leofanelle della Pietà und die Folkband Plankstee zusammen mit Gig della Inquietudine nach Vivaldi, aber ein bisschen schottischer Folk war natürlich auch drin. Hier in SWR Kultur, Treffpunkt Klassik. Wir senden heute aus Kaiserslautern. Ich habe einen Musikgrundkurs da. Hallo, lieber Musikgrundkurs. Ich bin Jörg Legasthoff, mir gegenüber sitzt Markus Merck, dreifacher Weltschiedsrichter und er trainiert gerade für einen Triathlon, hat mir gerade während der Musik gestanden, ein bisschen nervös ist er schon, aber dazu gibt es glaube ich auch eine Frage aus dem Publikum.
1: Hallo Markus Merck, ich bin Noah und ich wollte wissen, wie man für so einen Ironman übt.
2: Ja, Noah, du brauchst natürlich erstmal eine große Grundsubstanz. Meine Frau und ich hatten die im letzten Jahr, aber wie gesagt, wir sind kein Rennrad gefahren und auch nicht geschwommen. Wir haben dann vor 10 Monaten damit angefangen, haben das intensiviert. Du brauchst 10 bis 15 Nettostunden Training die Woche. Das hat uns also die letzten 10 Monate begleitet und das ist recht viel. Ist ja nur das reine Training, da kommt noch vieles dazu. Und du trainierst nicht nur die 3 Disziplinen einzeln, sondern oft an einem Tag in Kombination. Und natürlich, was eben ganz, ganz entscheidend auch ist, wenn du so einen Sport machst wie Triathlon, dass du insgesamt dein Körper, Bauch, Rückenmuskulatur, das gestärkt wird, ist also auch einiges an Krafttraining dabei. Also es ist ein wirklich Riesenaufwand, wenn man jetzt von diesem Triathlon in der obersten Form, von dieser langen Distanz, dem Ironman sprechen.
0: Aber Sie haben ja gerade auch gesagt, wenn man dann 3,8 Kilometer schwimmt, wenn der See über 24 Grad warm ist, dann kann man keinen Neoprenanzug mehr anziehen und dann wird es mit dem Auftritt ein bisschen schwieriger, man fühlt sich ein bisschen unsicherer. Jetzt ist das ja vermutlich einer der ersten Triathlons, die Sie machen. Was machen Sie denn eigentlich, wenn Sie nach 3,2 Kilometern im Wasser merken, ich würde jetzt lieber aufhören?
2: Also die Frage stellt sich nicht. Ja, das kann immer passieren, logischerweise. Wir können im Leben, es gibt keine Garantie, dass du, naja, was
0: also
2: du anfängst,
0: auch letztendlich
2: finishst. Aber zweifeln ist

0: Mal eher nicht angebracht, ja, weil Zweifler, die siegen im Leben nicht. Uns geht ja nur das Ziel für uns zu erreichen, das ist schon mal insgesamt wichtig. Aber klar, der Neopren ist für mich jetzt als schlechter Schwimmer entscheidend, weil er gibt ein bisschen Auftrieb und gibt dir natürlich in diesem Freiwasser auch Sicherheit. Und in Frankfurt beim Iron statten 2.500, die werden immer so in Wellen ins Wasser gelassen. Da kann sich natürlich jeder vorstellen, wenn du ein souveräner Schwimmer bist, paddelst da durch, schwimmst über die anderen drüber. Aber ich bin eher der Schlechtere, über mich schwimmen die anderen drüber. Und das ist natürlich sehr ungemütlich im Wasser. Ich schwimme dann lieber links raus, 50 Meter mehr und versuche das Ganze eben mit großer mentaler Stärke Stück für Stück bei mir zu bleiben und zu finishen.
1: Obwohl die anderen wissen ja, da schwimmt Markus Merck, der ist Schiedsrichter, die schwimmen nicht über sie drüber.
0: Dann kriegen deswegen die rote Karte. Hofft man auf den Neopren-Bademütze, man erkennt da insgesamt niemand und das kann ich auch sagen. Du malst dir natürlich, weil die Frage war, wie trainiert man für einen Triathlon in dieser Dimension auch, du malst dir immer tolle Bilder aus, du bist froh, wenn du aus dem Wasser kommst, dein Rad, wenn du das wieder heil hinstellen kannst. Und dann, wenn du das erste Mal im Leben, das kann ich euch auch erzählen, so ein Ironman finishst, also diese lange Distanz, ist auf der Zielgeraden, die ist in Frankfurt am Römer, ist da eine Glocke. Unser First-Time-Ever-Finisher, der darf diese Glocke läuten. Und das ist so ein Moment, auf den man hinarbeitet, so ähnlich wie den Anpfiff oder vorher mit der Champions-League-Hymne.
1: Es gibt noch eine Frage an Markus Merck vom Burggymnasium hier in Kaiserslautern. Ich habe ja den Grundkurs Musik da.
2: Ich bin Amy und ich wollte wissen, ob Deutschland Weltmeister werden kann.
1: Will ich auch wissen, Markus Merck.
0: Amy, das wollen alle in Deutschland von mir im Moment wissen. Das ist eine total coole Frage. Vorgestern habe ich gesagt, also wir müssen jetzt das erste Spiel mal abwarten. Das war ja jetzt wirklich toll. Das hat uns ja alle begeistert. Gestern das 7:1 gegen Curaçao. Und ja, Deutschland kann Weltmeister werden. Im Moment ist es so, dass 48 Nationen noch Weltmeister werden können. Aber ich glaube, wir sind ganz gut dabei. Und was positiv stimmt, das kennt man auch, wenn man lang in so einem Turnier ist, ob als Schiedsrichter oder als Spieler. Das ist eine unfassbar lange Zeit. Ja, du lebst da immer im gleichen Hotel aufeinander und so. Aber was gestern aufgefallen ist, die letzten Tage aufgefallen ist, dass wir ein Team, eine Mannschaft haben, wo die Moral schon mal stimmt. Das ist ja nicht nur die Leistung auf dem Platz, sondern das ganze Miteinander. Und deswegen können wir mal hoffnungsvoll sein, dass es zumindest sehr, sehr weit geht. Und wenn dann die K.O.-Spiele gehen, naja, da ist oft eine Situation entscheidend. Hoffentlich nie der Schiedsrichter.
1: Ja, Markus Merck hat Ahnung vom Fußball, hat eine vorsichtige Prognose abgegeben. Aber wir haben ja schon einen Weltmeister. Beethoven, Günter Koch ist für uns im Stadion Beethoven-Finale.
3: Ein herzliches Grüß Gott aus dem Hans-Rossbaut-Studio zu Baden-Baden. Sie kommen genau rechtzeitig. Das SWR-Sinfonieorchester hat Platz genommen. Die Musiker, sie stimmen gerade noch ihre Instrumente. Und das Publikum auf den Rängen, es wartet gespannt auf den Dirigenten. Und da kommt er schon. Gemessenen Schrittes schreitet Michael Gielen zum Dirigentenpult, verbeugt sich tief, dreht sich nun zum Orchester und ergreift den Taktstock. Schon geht's los. Da wird gar nicht lange gefackelt. Beethoven kommt sofort zur Sache, bringt gleich zu Beginn der Exposition das erste Thema. Keine taktischen Spielereien, von wegen kontrollierter Offensive mit langsamer Einleitung. Nein, da wird mit offenem Visier gespielt und so genial einfach. 3/8 und eine halbe. Da, da, da, da. Mehr braucht man gar nicht für ein gescheites Motiv. Einfache Mittel, die führen oft zum Erfolg, was man schon jetzt in den ersten Sekunden merkt. Bei dieser Musik, da brennt die Luft. Aufgeheizte Atmosphäre überträgt sich auf den Dirigenten. Wild gestikulierend treibt der Michael Gielen die Musiker an. Die spielen, als wenn es um ihr Leben ging. Der Hornist nimmt das Heft in die Hand. Eine wunderschöne Überleitung zum zweiten Thema, lyrisches Viertelmotiv. Es wandert über mehrere Stationen, von Geigen, über Klarinette und Flöte, wieder zurück. Eindeutig abzusehen, dieses lyrische zweite Thema wird es schwer haben, sich gegen das druckvolle erste Thema durchzusetzen. Und wir befinden uns schon in der Schlussphase der ersten Hälfte der Exposition. Erste Hälfte deshalb, weil im Regelbuch der Sonatenhauptsatzform es ja schwarz auf weiß steht. Komplette Exposition wird wiederholt, erspart dem Komponisten Arbeit und bringt mehr Tantiemen. Schon wieder das erste Thema, C-Moll das Ganze, so wie sich das für ein erstes Thema gehört. Grundtonart der Symphonie, klare Sache, auch der Beethoven muss sich dran halten. Obwohl es dem nicht immer leicht fällt, dem alten Grandler. Immer wieder versucht er, die zugegebenermaßen etwas veralteten Regeln zu umgehen. Zurück zum Geschehen auf der Bühne. Mit ungebremster Energie spielt sich das Orchester wieder in Richtung zweites Thema. Heikle Situation für ihn, für den Beethoven. Er muss die Tonart wechseln. Modulieren, wie es so schön heißt. Dazu gehört viel Fingerspitzengefühl, um zum richtigen Zeitpunkt in die passende Tonart zu wechseln. Ich bin gespannt, welche Richtung er einschlägt. Und derweilen ist der Hornist schon ganz unruhig, wie er da hin und her rutscht. Die Überleitung. Und wohin geht's? S-Dur, S-Dur, Beethoven wechselt von der Grundtonart in die Tonika-Parallele. Ganz abgeklärt, wie er das macht. Erstes Thema in der Grundtonart C-Moll, zweites Thema in S-Dur. Würde die Symphonie in C-Dur stehen, was sie nicht tut, aber gesetzt den Fall, sie würde, dann wäre das zweite Thema in der Dominante, also G-Dur. Alles Makulatur, alles Makulatur. Die Wahrheit liegt auf der Bühne, die fünfte Beethoven steht nun mal in Moll. Daran ist nichts zu rütteln. Die Exposition tritt nun in die Endphase. Michael Gielen am Dirigentenpult übt noch mal Druck aufs Orchester aus, macht noch mal Dampf so kurz vor der Durchführung. Jetzt der Durchführungsteil, gleich zu Beginn. Beethoven zeigt große kompositorische Klasse, eine harmonisch geschärfte Engführung zwischen Bläsern und Streichern. Gielen hält das Tempo weiter hoch. Ich hab's befürchtet. Das zweite Thema kann dem Druck des ersten nicht standhalten. Es wird überrannt. Die thematische Arbeit findet eigentlich nur mit dem ersten Thema statt. Und der Pauker da hinten, der wirkt unzufrieden. Kein Wunder, er hatte noch ganz wenig Spielanteile. Die Musik ist an ihm vorbeigelaufen bisher. Aber jetzt greift er ein. Der ist noch frisch. Der hat noch Kraftreserven. Hau doch mal drauf, Junge. Jawohl. Gute Aktion! Da kam zwar nichts Zählbares heraus, aber seine Einsatzbereitschaft wird vom Dirigenten mit einem wohlwollenden Blick honoriert und es ist überhaupt wichtig, dass die Chemie zwischen den Akteuren auf der Bühne einfach stimmt. Jetzt verflacht die Musik ein bisschen. Kein Wunder, da wird klein-klein gespielt. Zäh, statisch, wie sie sich gegenseitig die Akkorde zuschieben. Bläser, Streicher. Jetzt gönnen sich die Musiker kleine Verschnaufspausen. Aber meine Herren, das ist doch noch viel zu früh, um auf Zeit zu spielen. Die Trompeten versuchen es mit der Brechstange, das kennen wir, das ist ein probates Mittel. Manchmal, heute nicht. Heute führt das nicht zum Erfolg. Die Gangart wird aber härter. Kleine Nicklichkeiten, jetzt gegen Ende der Durchführung. Und da eine rüde Attacke des Paukers zum Anfang der Reprise. Noch dazu von hinten. Und da schaut er böse, der Gielen. Gielen belässt es aber bei einer Verwarnung. Es zeichnen sich Parallelen zur Exposition ab. Am Beginn der Reprise steht schon wieder das erste Thema. Ob der Beethoven noch einen Joker in der Hinterhand hat? So wie jetzt. Die Oboe geht mal alleine. Sehr selbstbewusst, brillante Technik und diese Tonbehandlung. Fast schon südamerikanisch. Vielleicht etwas zu eigensinnig. Sie vertändelt sich? Da war mehr drin. Mit rustikalem Einsatz holen die Streicher die Oboe wieder auf den Boden der Tatsachen zurück. Langsam kommt wieder Leben in die Partie. Die achte Bewegung wird zu einem einzigen Sturmlauf. Voller Einsatz. Da spritzt der Schweiß. Da saust der Taktstock über die Köpfe der Musiker. Da flattert der Frack vom Gielen. Adrenalin pur. So schön kann Musik sein. Und hier das Fagott mit der Überleitung zum zweiten Thema. Kleine Überraschung, das zweite Thema steht jetzt in C-Dur. Auch wenn viel auf dem Spiel steht, erstes und zweites Thema haben jetzt wenigstens den gleichen Grundton. Eine versöhnliche Geste gegen Ende, wenn gleich das zweite Thema in C-Dur und nicht in C-Moll steht. So weit geht die Freundschaft dann doch nicht. Und während ich Ihnen das hier erzähle, überschlagen sich auf der Bühne die Ereignisse. Das zweite Thema wird vom Orchester Fortissimo förmlich überrollt. Kann einem fast leid tun, aber da fehlt die Substanz, da fehlt die internationale Klasse. Im Gegensatz dazu rumpft das erste Thema nochmal auf. Das ist jetzt eine Musikdemonstration. Das zweite Thema wird geradezu an die Wand gespielt. Jetzt, da zu Beginn der Coda noch etwas mehr als eine Minute zu spielen ist, das erste Thema liegt ganz klar in Front. Das zweite Thema hatte überhaupt nie den Hauch einer Chance. Hier wird nichts mehr anbrennen. Vielleicht aber zeigt der Beethoven noch etwas für die Galerie. Die Zuhörer, die würde es freuen. Und tatsächlich, da, er tut uns den Gefallen. Wunderbar, wie er die Töne laufen lässt. Eine Augenweide, wie das Orchester sich in einen Rausch spielt, alles aus sich herausholt. Da werden nochmal die letzten Kräfte mobilisiert. Das fällt natürlich leicht. Man weiß, es ist gleich Viertelpause. Und der Gielen lässt jetzt nochmal alle Musiker auflaufen. Auch die, die sonst am zweiten, ja da hinten am dritten Pult sitzen. Das ist psychologisch enorm wichtig, den Leuten das Gefühl zu geben, dass auch sie dazugehören. Alle im Publikum warten ungeduldig auf den Schlussakkord. Auf der Bühne, da passiert jetzt gar nichts mehr. Die Bewegungen werden schwerfälliger. Das SWR-Sinfonieorchester spielt diesen ersten Satz aus Beethovens Fünfter souverän nach Hause. Das werden sich die Musiker um Michael Gielen nicht mehr nehmen lassen. Und da schon wieder so eine rüde Attacke, kurz vor Satzende, völlig unnötig. Was macht jetzt Gielen kurz vor der Pause? Er schaut auf die Uhr. Er nestelt an seiner Partitur herum. Er macht erstmal Schluss. Konzertpause also hier in Baden-Baden. Frenetischer, berechtigter Applaus begleitet die Akteure jetzt auf ihrem Weg in die Kabine. Es war ein über weite Strecken hochklassiger erster Satz und es zeigte sich einfach einmal mehr die Ausnahmestellung des Ludwig van Beethoven, wobei maßgeblichen Anteil am Erfolg natürlich ein SWR-Sinfonieorchester in Topform hatte. Und nicht zu vergessen, taktisch, ganz hervorragend, mit viel Gefühl, eingestellt vom Regisseur, vom Mann am Pult, von Michael Gielen. So, ja, so kann's weitergehen, verehrte Hörerinnen und Hörer. Das macht sicher Lust auf die kommenden drei Sätze. Und ich gebe von hier aus dem Hans-Rosbaud-Studio in Baden-Baden zurück in die angeschlossenen Funkhäuser.
1: Ja, und wir sind hier im angeschlossenen Funkhaus. Vielen Dank, Günter Koch, Beethoven-Finale, einen Weltmeister haben wir also schon mal festgestellt. Ludwig van Beethoven, 5. Sinfonie. Ich habe hier den Grundkurs Musik des Burggymnasiums in Kaiserslautern zu Gast, denn wir sind live in der Kaiserslauterner Innenstadt am Schillerplatz. Sie können einfach vorbeikommen. Hallo, lieber Grundkurs, Burggymnasium, so klingt das Burggymnasium. Und Markus Merk sitzt neben mir und hat eben schon als dreifacher Weltschiedsrichter, als Fußballexperte seine Einschätzung zur WM abgegeben. Er hat seine Einschätzung zum Triathlon abgegeben. Und wir wissen jetzt auch schon, wie man sich für einen Triathlon vorbereitet. Markus Merk, ich würde jetzt doch gerne mal wissen, also wir wissen, Sie sind extrem gefragter Schiedsrichter gewesen, natürlich auf der ganzen Welt unterwegs. Sie waren Zahnarzt und Sie sind teilweise aus der Maschine aus Katar direkt in die Praxis gegangen und haben da erstmal einen Zahn rausgenommen. Das hat wahrscheinlich auch meistens funktioniert. Dann machen Sie jetzt Triathlon. Sie sind Botschafter für Hilfsprojekte in der ganzen Welt. Sie machen Entwicklungshilfe. Machen Sie eigentlich irgendwann auch mal so Füße hoch, einfach Fernseher an und dann irgendwie einen Tag Pause? Oder gibt es das gar nicht?
0: Ja, ich habe nicht das Gefühl, dass ich irgendetwas vermisse. Aber natürlich auch, das ist so ein bisschen die kosmopolitische Ader. Vor Jahren habe ich auch mit meiner Frau gesagt, wir wollen auch die Welt noch besser kennenlernen. Wir haben in den letzten Jahren unfassbar viele Reisen gemacht. Ich sage oft, Reisen sind für mich und uns auch Fortbildungen. Wir waren in Tibet, in Nepal, zweimal in Australien und, und. Also wir bauen das in unser Leben auch immer wieder ein, um sich auch hier auch noch weiterzuentwickeln, auch geistig weiterzuentwickeln. Also es ist nicht nur die körperliche Anstrengung. Und dann spielen eben unsere Hilfsprojekte eine ganz, ganz große Rolle. Wir haben eine eigene Stiftung, meine Frau und ich, mehrere Kinderdörfer in Indien gebaut, 5 Schulen, 11 Waisenhäuser, die jetzt alle langsam in die Selbstständigkeit gehen. In diesem Jahr, das ist jetzt ganz neu, bauen wir nochmal eine Schule für über 200 Kinder in Nepal und machen eben auch, das ist Sinn unserer Stiftung, machen wir auch vieles zur Förderung von jungen Menschen, weil ich glaube, wenn junge Menschen sich bei uns im Land engagieren, dann muss das gewürdigt werden. Das ist unser Ziel. Vor 14 Tagen haben wir erstmals in Rheinland-Pfalz junge Vorbilder ausgezeichnet. Also das hoffe ich, dass wir in den nächsten Jahren, dass wir das gemeinsam noch etwas intensivieren können. Definitiv ist eins, Langeweile kommt nicht auf.
1: Ja, ich habe auch schon so den Eindruck, wenn Sie durch die ganze Welt fahren, dann wollen Sie da auch was tun und was bewegen? Also Sie fahren nicht dahin, um einfach zu sagen, jetzt habe ich hier mal frei.
0: Nein, es gab 2 große Dinge in meinem Leben, ganz, ganz große. Das war der Kleine, der im Stadion stand und mal da unten so ein Bundesligaspiel pfeifen wollte. Und das andere, ich war 10 Jahre lang Messdiener und immer begeistert, wenn Menschen aus der dritten Welt über ihre Arbeit aus der dritten Welt erzählt haben. Das wollte ich auch tun, deswegen bin ich 1991 damals als Zahnarzt nach Südindien, hatte 2.500 Kinder in 35 Kinderheimen zahnärztlich zu betreuen und seit 1993 eben dort mit eigenen Projekten befasst und beschäftigt. Eine wunderbare Geschichte, das kann ich sagen. Es ist toll, wenn man im Leben etwas zurückgeben kann und das größte Geschenk sind strahlende Kinderaugen.
1: Dann gehe ich jetzt mal zurück zu den strahlenden Kinderaugen von Markus Merk, der ja auch mal jung war. Und wir haben schon gehört, er hatte seine ersten Fußballschuhe mit 5. Der hat die Seidenbluse seiner Mutter mit 12 getragen, weil es kein schwarzes Trikot gab für Schiedsrichter. Was ist, wenn Sie an Ihre eigenen Mentoren denken? Und da gab es ja einige. Sie sind gut befreundet zum Beispiel mit Fritz Walter gewesen. Was ist der beste Tipp, den Ihnen als junger Mensch eigentlich jemals jemand gegeben hat?
0: Ich weiß nicht, es gibt natürlich viele Tipps und ich bin selbst mit Tipps vorsichtig, aber eins kann ich allen nur sagen, vor allem unseren jungen Menschen, wir haben alle Träume, das ist toll, wenn wir die haben, wir haben Ziele Und oft irgendwann geht es im Leben so, dass dieser Konjunktiv, ich würde ja gern, ich könnte vielleicht mal und so, dass der das alles überwiegt. Das ist falsch. Einfach machen, tun. Und selbst wenn irgendwo Fehler auftreten, das ist wichtiger, wie nichts zu tun und keine Verantwortung zu übernehmen.
1: Ich finde, das ist ein wunderschönes Schlusswort für unsere Sendung heute. Treffpunkt Klassik hat gesendet hier aus Kaiserslautern. Es geht natürlich weiter im SWR Kulturprogramm. 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Ich bedanke mich ganz herzlich natürlich beim Grundkurs Musik vom Burggymnasium hier in Kaiserslautern. Toll, dass ihr da wart und Fragen vorbereitet habt an Markus Merk. Der Applaus geht an euch selber, auch von mir. Und ganz, ganz herzlichen Dank an Markus Merk hier. Toll, dass Sie heute Morgen hier waren. Und ich muss sagen, ich gehe jetzt vielleicht mal ein bisschen Schwimmen trainieren, weil ich habe mir gedacht, wenn Sie das gelernt haben jetzt gerade, vielleicht schaffe ich es wenigstens bei 50 Meter durchs Becken.
0: Es war mir eine große Ehre und Freude, hier sein zu dürfen. Und das sollte kein Problem sein. Ich fahre jetzt direkt zum See, können mitkommen. 3.500 Meter stehen auf dem Programm.
1: Viel Spaß dabei und tschüss, schönen Tag von SWR Kultur.
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5: 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Vier Jahrhunderte Musikgeschichte in Neuwied. Das Lamento Project schlägt eine Brücke von Sting, Adele und Gaming-Soundtracks zu Monteverdi, Händel und Purcell. Entstanden ist das Trio während der Corona-Pandemie. Als die Konzerte ausfielen, entdeckten Sopranistin Dorota Szczepanska, Lautenist Alon Sariel und Kontrabassist Peter Schwebs, dass sie in Hannover Tür an Tür lebten. Aus Frust über die plötzliche Stille wuchs die Idee, die musikalische Klage, das Lamento, neu aufleben zu lassen. Lamento Project, Barock trifft Pop, Sonntag 18 Uhr, Herrnhuter Brüdergemeinde Neuwied, Rheinvokal. Detox Masculinity. Workshop und Vortrag über toxische Männlichkeit in Stuttgart. Seit April läuft im Kunstmuseum die Ausstellung Das kalte Herz nach Wilhelm Haufs gleichnamigen Märchen. Darin tauscht Peter Munk sein Herz gegen Reichtum und ein Herz aus Stein und wird erfolgreich, aber gefühllos. Um genau diesen Stoff geht es. Im Workshop untersuchen die Teilnehmenden, warum Härte, Erfolg und Gefühllosigkeit bis heute häufig mit Männlichkeit verbunden werden. Der Vortrag ordnet das Thema kulturhistorisch ein. Detox Masculinity. Samstag Workshop ab 11 Uhr, Vortrag um 18 Uhr, Kunstmuseum Stuttgart. Liedfestival in Heidelberg. Erstmal richtet sich der Blick in die USA. 250 Jahre nach der amerikanischen Unabhängigkeitserklärung bringt Valerie Eickhoff mit ihrem Programm The Brave New World nach Heidelberg. In den Liedern von Alma Mahler oder Kurt Weil geht es um Flucht, Exil und darum, wie eine neue Heimat klingt. Und das ist erst der Anfang eines ganzen Liedfestivals. Bis zum 20. Juni verwandelt sich Heidelberg in eine Stadt des Kunstlieds mit Konzerten, Meisterklassen und jungen Stimmen aus aller Welt. Liedfestival des Heidelberger Frühlings an verschiedenen Orten in der Stadt.
6: Nachrichten um 12 Uhr mit Markus Westhoff. Das angekündigte Rahmenprogramm für ein Ende der Kampfhandlungen zwischen den USA und dem Iran sorgt für Optimismus bei Ökonomen. Die Bundesbank allerdings dämpft Hoffnungen auf eine schnelle Entspannung bei der Inflation und auf den Ölmärkten. Aus der SWR-Wirtschaftsredaktion Gilly Hensoldt.
7: Selbst wenn die Meerenge von Hormuz demnächst wieder befahrbar sein sollte, werde es Monate dauern, bis sich das Ölangebot wieder normalisiere, erklärte Bundesbankpräsident Joachim Nagel. Zudem könne der Preisdruck in der Wirtschaft nochmals steigen, wenn Maßnahmen wie der sogenannte Tankrabatt ausliefen. Deutlich optimistischer zeigten sich mehrere Ökonomen. Thomas Gitzel von der VP-Bank sprach von einem Befreiungsschlag, wenn der Schiffsverkehr durch die Straße von Hormuz rasch wieder aufgenommen werde. Jörg Krämer von der Commerzbank erklärte, das Abkommen begrenze zwar die Abwärtsrisiken für die Konjunktur, allerdings habe der Iran-Krieg bereits Folgen für das Wachstum. Es falle im Schnitt in Deutschland und im Euroraum um 0,4 Prozentpunkte geringer aus.
6: Eine Bewertung des Rahmenabkommens für ein Ende der Kampfhandlungen steht Beobachtern zufolge auch im Mittelpunkt beim G7-Gipfel, der heute Abend im französischen Evian beginnt. Dazu reist US-Präsident Trump an, außerdem sind Ägypten, Katar und die Vereinigten Arabischen Emirate zu einer Sitzung eingeladen. Die Vereinbarung zwischen den USA und dem Iran soll am Freitag unterschrieben werden. Vorgesehen ist ausdrücklich auch, dass Israel und die Hisbollah-Miliz im Libanon ihre Angriffe beenden. Israels Verteidigungsminister Katz sagte, israelische Truppen würden sich auch nach dem Ende des Iran-Kriegs nicht aus dem Süden des Libanon zurückziehen. Außerdem halte man an den Stellungen in Syrien und im Gazastreifen fest. Der Nutzfahrzeughersteller Daimler Truck baut seine Aktivitäten im Verteidigungsbereich aus. Das Geschäft mit Verteidigung und Rüstung sei ein zentraler Bestandteil der Wachstumsstrategie, erklärte Daimler Truck-Chefin Rådström. Bis 2028 will der Konzern im Defense-Bereich einen Umsatz von 1 Milliarde Euro erzielen. Der Ausbau soll demnach maßgeblich am Standort in Wörth in Rheinland-Pfalz gestaltet werden. Mit einer neuen Dachmarke Daimler Truck Defense will das Unternehmen zudem seine weltweiten Aktivitäten im Verteidigungsbereich bündeln. Europa soll sich unabhängiger machen von US-KI-Anbietern. Das fordert der Branchenverband Bitkom. Hintergrund ist die Blockade der KI-Software Anthropic durch die US-Regierung. Ein Bitkom-Sprecher sagte, diese überraschende Anordnung zeige, wie sehr Deutschland und Europa vom Wohlwollen der USA abhängig seien. Diese jetzt verordnete Sperre beeinträchtige unsere Sicherheit, die Leistungsfähigkeit der Industrie, der Verwaltungen und die Wissenschaft. Auch in diesem Sommer wird es das deutsch-französische Jugendticket bei der Bahn geben. Im Juli und August können jungen Menschen unter 28 Jahren aus Baden-Württemberg, Rheinland-Pfalz und dem Saarland mit dem Deutschland-Ticket kostenlos in der Région Grand Est bis Paris im Nahverkehr fahren. Umgekehrt gilt der französische Pass Jeune in den drei Bundesländern. Bei einer neuen Welle russischer Luftangriffe auf die Ukraine ist auch die Hauptkirche des Höhlenklosters in Kiew in Brand geraten. Der zuständige ukrainische Militärgouverneur sagte, an der Mariä-Entschlafenskathedrale gebe es ernsthafte Schäden. Der ukrainische Präsident Selenskyj bewertete den Angriff als eines der bislang schwersten Verbrechen Russlands gegen die christliche Kultur. Die russischen Streitkräfte erklärten, sie hätten massive Angriffe auf ukrainische Militärstandorte geflogen, nicht aber die Kirche angegriffen. Mindestens 11 Menschen sind laut ukrainischen Behörden ums Leben gekommen. Das WM-Auftaktspiel der deutschen Fußballnationalmannschaft haben mehr als 23 Millionen Fans in der ARD gesehen. Das teilt die AGF Videoforschung mit. Der Marktanteil für den 7:1-Sieg der DFB-11 gegen WM-Neuling Curaçao lag damit bei mehr als 70%. Für die Parallelübertragung im Streamingdienst Magenta TV wurden keine Zahlen veröffentlicht. SWR Nachrichten, Redaktion Andrea Schindler und Konstanze Schirrer. Das Wetter in Baden-Württemberg und Rheinland-Pfalz. Die Nordwestströmung wird von einer Warmfront mit heißer Luft verdrängt. Die Vorhersage: am Nachmittag teils sonnig, nördlich von Hunsrück und Odenwald wolkiger, aber trocken. Dazu 17 Grad im Westerwald, 23 Grad an Mosel und Donau und 26 Grad im Breisgau. Die Aussichten: morgen Vormittag Wolken und zeitweise Regen, am Nachmittag lockert's auf, 22 bis 30 Grad. 12.05 Uhr.
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8: Mit Leon Vucimilovic und wir schauen jetzt ausführlicher auf das angekündigte Abkommen zwischen dem Iran und den USA. Unter anderem sprechen wir darüber, wie vielversprechend dieses Abkommen ist. Außerdem gucken wir darauf, wie die Wirtschaft auf das angekündigte Abkommen reagiert und was das für unsere Spritpreise bedeutet. Und wir blicken nach Norwegen, wo das Königshaus einen neuen Skandal verkraften muss. Das alles bis 12:30. Einen schönen guten Tag wünsche ich Ihnen. 3,5 Monate ist es jetzt her. Da haben die USA und Israel angefangen, den Iran zu beschießen. Am Tag des ersten Angriffs hat US-Präsident Trump dem iranischen Volk noch zugerufen: Die Stunde eurer Freiheit ist gekommen. Und wenn wir fertig sind, übernehmt ihr eure Regierung. 3,5 Monate später hört man solche Töne nicht mehr. Stattdessen freut Trump sich jetzt, dass sein, wie er sagte, großartiger Deal der Region Frieden und Sicherheit bringt. Er sei der erste Präsident, der Frieden mit dem Iran schließen konnte, schreibt er vor ein paar Stunden auf Truth Social. Marie-Agnes Strack-Zimmermann von der FDP, EU-Verteidigungspolitikerin, hat die Einigung heute im SWR so eingeschätzt.
9: Also es ist eine Absichtserklärung und es klingt erstmal gut, wenn man hört, dass Kampfhandlungen eingestellt werden sollen. Mehr wissen wir aber auch noch nicht, denn die Frage wird sein, was wird es für ein Abkommen sein? Das erste wird nämlich sein, wird es in Zukunft ein Atomabkommen geben? Aber es gibt natürlich noch mehr Fragen.
8: Und diese Fragen will ich jetzt versuchen zu beantworten mit Ali Fatollah Nejad. Er ist Politologe am Center for Middle East and Global Order. Herr Fatollah Nejad, unter anderem geht es darum, die Kampfhandlungen einzustellen und die Straße von Hormuz wieder für die internationale Schifffahrt zu öffnen. Für wie vielversprechend halten Sie es, dass das so kommt?
10: Das große Problem oder das Kuriose an der ganzen Sache ist, dass wir den Text der Absichtserklärung nicht kennen. Es gibt Leaks von oder Angaben von der iranischen und amerikanischen Seite, was denn drin stünde bei den zwei Punkten, die Sie angesprochen haben, die durchaus zentral sind. Erstens, dass dieser Waffenstillstand nicht nur zwischen Iran und den USA gelten soll, sondern auch an der Front zwischen Israel und der libanesischen Hezbollah. Das ist sehr, sehr unklar, ob das tatsächlich so kommen wird. Das ist etwas, wo das iranische Regime besonders drauf schaut, um auch in der Lage zu sein, diese Absichtserklärung oder jedweden Deal mit Trump auch an die eigenen Unterstützer zu verkaufen, sozusagen.
8: Der zweite Punkt war die Freigabe der Straße von Hormuz für die internationale Schifffahrt.
10: Genau, richtig. Da soll diese doppelte Blockade aufgehoben werden. Einerseits die de facto Blockade durch iranische Drohungen und Angriffe auf die Schifffahrt in der Meerenge. Und auf der anderen Seite die maritime Blockade der Amerikaner gegen die iranischen Seehäfen, die auch die iranischen Erdölexporte unterminiert hat. Wir wissen nicht genau, wie das vonstatten gehen soll. Es steht auch die Frage noch offen, ob der iranische Anspruch, auch Gebühren zu nehmen für die Passage von Schiffen durch die Meerenge von Hormuz, stattgegeben wird oder nicht. Und auch die Frage, ob diese Aufhebung der beiden Blockaden sofort gelten soll.
8: Das sind ja alles Punkte, die sich jetzt erst im Laufe des Krieges entwickelt haben. Viele Punkte, die ja zum Start des Krieges geführt haben ursprünglich, wie zum Beispiel das iranische Atomprogramm, die sollen ja wohl dann separat verhandelt werden. Die sind gar nicht Teil dieses ersten Abkommens jetzt. Inwiefern sind wir da einer wirklichen Einigung also überhaupt näher gekommen?
10: Das ist die große Frage. Es geht nicht nur um das Atomprogramm, sicherheitspolitisch gesehen, sondern auch über das iranische Raketen- und Drohnenprogramm. Das soll überhaupt nicht verhandelt werden. Das, was wohl geplant ist, das ist nach Unterzeichnung dieser Absichtserklärung innerhalb von 60 Tagen es Verhandlungen geben soll. Zu den Einzelheiten, die wir teilweise besprochen haben, was die Absichtserklärung anbelangt, da geht es auch um die Freilassung von iranischen Geldern.
8: Die iranische Seite hat gesagt, dass ein Punkt in dieser ersten Absichtserklärung jetzt auch ist, eben, dass eingefrorene iranische Vermögen freigegeben werden sollen und dass die USA Teile ihrer Sanktionen gegen iranische Ölverkäufe erstmal aussetzen. Was haben die USA denn dann überhaupt für künftige Verhandlungen, zum Beispiel über das Atomprogramm, noch anzubieten?
10: Die Amerikaner haben durchaus Druckmittel, die sie immer wieder anwenden können, sei es ökonomisch durch Sanktionen oder durch den militärischen Druck oder durch die Wiederaufnahme der maritimen Blockade gegen Iran. Aber all das ist natürlich auch mit Kosten verbunden, denn die iranische Seite wird auch darauf reagieren. Was die Freilassung von eingefrorenen iranischen Geldern anbelangt, verlangt das iranische Regime, dass sofort bei Unterzeichnung der Absichtserklärung Milliarden nach Teheran fließen, die wahrscheinlich auch für Regimebelange eingesetzt werden. Trump kann sehr, sehr schwierig eine Absichtserklärung auch innenpolitisch verkaufen, wenn er genau das macht, was er Obama vorgeworfen hatte, damals bei dem Atomdeal 2015, dass also im Zuge dieses Atomdeals von damals Milliarden Dollar an das iranische Regime gingen. Es gäbe vielleicht einen Ausweg, dass bestimmte arabische Golfstaaten diese Gelder dann freilassen oder diese Gelder zur Verfügung stellen. Aber das ist auch noch sehr unklar, wie das genau vonstatten geht und ob es auch proportional zur iranischen Konzession passieren soll.
8: Ursprünglich wollte Trump ja ein neues Regime im Iran installieren, die jetzige Führung stürzen. Jetzt also dieser Deal, der da in Aussicht steht mit den alten Machthabern. Sind da jetzt alle Ambitionen für einen Machtwechsel vom Tisch?
10: Man muss nüchtern feststellen, dass weder Israel noch die USA tatsächlich an einem Regimewechsel im Sinne der iranischen Bevölkerung interessiert waren. Dass dieses Regime gestürzt wird und dass ein Prozess der Demokratisierung dann dort beginnt. Ich glaube eher, dass man dies eher rhetorisch und propagandistisch benutzt hat, um einen Militärgang gegen die Islamische Republik zu rechtfertigen, und dass Trump ohnehin nicht Interesse hat an Demokratie, egal wo in der Welt. Das dürfte auch sehr klar sein.
8: Der Nahostexperte am Center for Middle East and Global Order, Ali Fatollah Nejad. Und inzwischen meldet die iranische Nachrichtenagentur Fars, in dem Abkommen sei jetzt auch eine Klausel über Gebühren für Schiffe, die durch die Straße von Hormus fahren wollen, hinzugefügt worden. Die amerikanische Seite hat das bisher noch nicht bestätigt. Auch wenn die Details für ein mögliches Friedensabkommen also noch nicht bekannt sind, die internationalen Finanzmärkte, die feiern schon mal. Fragen dazu an Andreas Reinhardt aus unserer Wirtschaftsredaktion. Wie drückt sich das konkret aus?
11: Na, die Hoffnung darauf, dass sich die Weltwirtschaft erholen wird, die lässt die Anleger jubeln. In Asien haben alle Börsen im Plus geschlossen. Am deutlichsten in Japan, da hat der Nikkei ein Rekordhoch erreicht, mehr als 5% im Plus. Japan ist ganz besonders abhängig vom Öl aus dem Nahen Osten. Bei uns beim DAX gab es zum Handelsstart ein Plus von 2%. Er stand wieder über der wichtigen Marke von 25.000 Punkten, aber die Gewinne schmelzen jetzt langsam so ein kleines bisschen ab. Am wichtigsten ist aber, der Ölpreis ist gefallen, und zwar um mehr als 4% auf den niedrigsten Stand seit Anfang März. Und es gibt auch schon Reaktionen von Wirtschaftsverbänden, die begrüßen ein mögliches Friedensabkommen. Beim Münchner IFO-Institut heißt es, ein Kriegsende hätte positive Auswirkungen auf die Konjunktur, denn wenn die Weltmarktpreise für Rohöl und Erdgas sinken, gehen auch die Inflationsraten wieder zurück und die Kaufkraft der Verbraucher kommt wieder. Wir müssen einfach weniger für den Sprit ausgeben. Positiv könnte sich das dann letztlich auch auf die Zinsen auswirken, denn wenn die Inflation sinkt, könnten weitere Erhöhungen der Leitzinsen ausbleiben.
8: Es war ja vor allem die Unsicherheit, die die Märkte belastet hatte. Wird denn jetzt alles wieder gut?
11: Es wird nicht mehr so wie vorher. Es wird nicht wieder alles gut, aber es wird besser. Bis jetzt ist das alles nur eine Ankündigung, nicht mehr. Hier müssen wir abwarten, ob und wann welche Taten auch wirklich folgen. Eine zentrale Frage ist dabei, wann wird die Straße von Hormus geöffnet? Passiert es am Freitag nach der Unterzeichnung des Abkommens oder innerhalb von 30 Tagen? Und auch dann ist nicht sofort wieder alles gut. Experten gehen davon aus, dass es Monate dauern wird, bis sich das Ölangebot normalisieren wird. Denn der Transport per Schiff, das ist die eine Sache. Die Produktion ist die andere Sache. Jetzt muss genau geschaut werden, welche Anlagen sind beschädigt und wie stark. Also wie schnell kann die Produktion wieder hochgefahren werden? Auch das ist noch ungewiss.
8: Der Tankrabatt in Deutschland, der soll ja nicht verlängert werden, das ist ja klar. Ab wann wird sich der Spritpreis dann wieder auf normal einpendeln?
11: Na, erstmal haben wir die Bewegung in die andere Richtung vor Augen. In 2 Wochen läuft der Tankrabatt aus. Das heißt, dann werden in jedem Fall die Spritpreise erstmal wieder steigen, weil dann wieder der normale Steuersatz gilt. Ob es dann wieder die 17 Cent, die wir bis jetzt sparen, nach oben geht, müssen wir abwarten. Was wir jetzt aber schon sehen ist, der Ölpreis dürfte dann weiter nachgeben, wenn die Lieferketten wiederhergestellt sind. Der ADAC geht dann davon aus, dass die Spritpreise erstmal aber nicht auf das Niveau von vor dem Krieg sinken werden.
8: Also erstmal kein billiges Tanken. Informationen waren das von Andreas Reinhardt aus der SWR Wirtschaftsredaktion. Das Thema wird die Märkte sicherlich noch lange beschäftigen und heute auch viel Gesprächsstoff liefern für die Außenminister und Ministerinnen der EU. Mehrere europäische Staaten, darunter Deutschland, hatten angekündigt, sich in einem Friedensfall an einer Sicherung der Straße von Hormus, zum Beispiel mit Minenräumschiffen, beteiligen zu wollen. Wenn das Abkommen zwischen den USA und dem Iran also wirklich so zustande kommt, dann könnte das jetzt anstehen. Sabrina Fritz berichtet.
12: Die EU-Chefdiplomatin Kaya Kallas ist erleichtert, aber auch ein bisschen skeptisch.
13: So it is much welcomed and we hope that it will last.
12: Wir begrüßen die Einigung und hoffen, dass sie hält, erklärte sie zu Beginn des Außenministertreffens in Luxemburg. Mit dem Abkommen hat sich die Agenda des Treffens verschoben. Die EU-Vertreter werden nun auch darüber beraten, wie sie die Einigung vor Ort absichern können. Schließlich war Europa von den Auswirkungen massiv betroffen. Einerseits geht es darum, die Straße von Hormus offen zu halten, damit wieder Öl nach Europa transportiert werden kann. Aber ein weiterer wichtiger Punkt ist, dass der Iran keine Atombombe entwickeln kann. Bei diesen Gesprächen kann die EU mithelfen, so die Außenbeauftragte Kallas.
13: Because we have expertise when it comes to the nuclear negotiations, for example.
12: Wir haben Erfahrung, wenn es um die Atomverhandlungen geht. Die EU hat bereits das erste Atomabkommen mit dem Iran mitverhandelt, das dann von US-Präsident Trump gekündigt wurde. Ein weiteres Angebot der Europäer war, die Straße von Hormus militärisch zu schützen, damit Schiffe ungehindert durchfahren können. Dazu erklärte der deutsche Außenminister Wadefuhl.
14: Ja, wir müssen wirklich genau die Substanz jetzt der Vereinbarung versuchen zu verstehen. Und ich gehe davon aus, dass das am Freitag erst endgültig möglich ist. Aber die Europäer haben ja zu jedem Zeitpunkt erklärt, dass sie auch bereit sind, eine Rolle zu spielen, wenn es um die Wiederherstellung der Beschiffbarkeit der Straße von Hormus herzustellen.
12: Die Versprechen bleiben also vage. Die Bedenken aber auch, ob sich alle Beteiligten, der Iran, Israel, die USA, die Hisbollah, an die Vereinbarung halten werden. Deutlich optimistischer klangen die Außenministerinnen und Minister bei der Zukunft der Ukraine. Die Beitrittsverhandlungen für eine EU-Mitgliedschaft beginnen heute. Der deutsche Außenminister sprach von einem historischen Moment. Aber bis die Ukraine wirklich das 28. EU-Mitglied werden könnte, müssen noch viele Hürden überwunden werden, so die schwedische Außenministerin Maria Stenegard.
15: There is not supposed to be any special treatment.
12: Es darf keine Ausnahmen geben, aber es ist in unserer aller Interesse, dass die Ukraine Mitglied der EU wird. Und Beate Meinl-Reisinger aus Österreich fordert, dass der Beitrittsprozess insgesamt vereinfacht und beschleunigt wird.
16: Er ist sehr lang, er ist sehr bürokratisch und er hat unendlich viele Stellen, an denen es einstimmige Beschlüsse braucht. Das halte ich nicht für klug.
12: Die EU verhandelt also nun über Korruptionsbekämpfung und Rechtsstaatlichkeit, während gleichzeitig russische Drohnen und Raketen das Land angreifen. Es bleibt die große Frage, wie ein Land in die EU aufgenommen werden kann, das massiv von Russland angegriffen wird. Ein Ende des Krieges ist nicht in Sicht. Der Druck auf Russland soll deshalb weiter hoch bleiben, zum Beispiel durch ein weiteres Sanktionspaket. Und es besteht die Hoffnung, dass sich die Aufmerksamkeit des US-Präsidenten nach dem Iran-Deal wieder mehr in Richtung Europa wendet.
8: Zumindest schon mal setzt sich Trump in den kommenden Tagen mit europäischen Politikern in Europa an einen Tisch. Beim G7-Treffen nämlich in Frankreich, das heute startet. Die Staats- und Regierungschefs der G7-Staaten treffen sich im kleinen Ort Evian, möglichst ruhig und abgeschieden. So mögen sie das. Schon die jüngsten zwei Treffen in Kanada und Italien haben sie in kleinen Orten abgehalten. Klar, da lässt sich die Sicherheit der Politikerinnen und Politiker sicher besser schützen als in einer Großstadt. Und Proteste können leichter unterbunden werden. Ab heute dann also Evian. Ein Ort mit weniger als 10.000 Einwohnern und mehr als 200 Kilometer entfernt von der nächsten Großstadt in Frankreich, Lyon. Ganz um die Ecke ist aber die schweizerische Großstadt Genf. Und so haben sich die Anti-G7-Proteste in diesem Jahr in ein Land verlagert, das gar nicht mit am Tisch sitzt. Während sich damit jetzt also die Schweiz befassen muss, können sich die G7 auf die Weltpolitik konzentrieren. Aus Genf berichtet Katrin Schmidt.
17: Einen Tag nach seinem 80. Geburtstag schaut erstmal alles auf Donald Trump. Denn damit der trotz der bombastischen Feierlichkeiten überhaupt anreist, hatte man den gesamten Gipfel nachträglich um einen Tag verschoben. Heute werden also Geschenke überreicht, auch vom Bundeskanzler, so viel ist klar. Aber vor allem wollen alle vom US-Präsidenten wissen, wie belastbar das offenbar am Vorabend beschlossene Abkommen mit dem Iran nun ist, das in Europa unterschrieben werden soll.
18: Probably have a signing, maybe in Europe. It's a great thing.
17: Eine Unterschrift womöglich bis Ende der Woche im gut 40 Kilometer entfernten Genf. Das würde die Debatten in Evian prägen, wo in der perfekten Idylle des Genfer Sees die neue Unordnung der Welt diskutiert wird, so Kanzler Friedrich Merz. Das mache die G7 so wertvoll.
18: Diese neue Weltunordnung, deren Teil wir sind, von der wir betroffen sind, die müssen wir gemeinsam lösen. Als Wirtschaftsstandort, als Bundesrepublik Deutschland, als Europäische Union. Geopolitisch, geoökonomisch, wir müssen versuchen, damit umzugehen.
17: In Sachen Iran schlägt allen voran Gastgeber Frankreich vor, mit weiteren Staaten die Straße von Hormus abzusichern, sollte das neue Abkommen nun nachhaltig zum Ende des Krieges führen. In Sachen Ukraine geht es vor allem darum, herauszufinden, ob der US-Präsident noch irgendwie an Bord ist, also militärisch, finanziell oder im Engagement für weitere Verhandlungen mit Russland. Eine Mahnung wollen die Europäer aussprechen, morgen dann auch im Beisein des ukrainischen Präsidenten Selenskyj, nämlich beim Druck auf Russland nicht nachzulassen, was ja zuletzt der Fall war, als US-Präsident Trump die Sanktionen auf russisches Öl lockerte.
19: The conflict in the Middle East and disruptions to global energy supply chains.
17: Der Konflikt im Nahen Osten und die Störungen der globalen Energieversorgungsketten haben den Druck auf Russland gemildert. Aber wir wollen die volle Intensität unserer Sanktionen beibehalten.
19: Remain contained.
17: Betont Ursula von der Leyen, die als Kommissionschefin die EU vertritt, die zwar kein G7-Mitglied, aber ständiger Gast ist. Was die Runde zum Kernanliegen des Gastgebers Emmanuel Macron führt.
20: And our common goal should be clear, it's to put the global economy back on a stronger growth path.
17: Die Weltwirtschaft wieder auf den Wachstumspfad führen. Es könne keinen geeigneteren Ort geben als den Gipfel der führenden Industrienationen. Ungleichgewichte sollen beseitigt werden. Dabei geht es vor allem um die Frage, wie man China überzeugen kann, seinen großen Handelsüberschuss zu reduzieren. Vor allem die Europäer werfen Peking gerade unfaire Handelspraktiken und ausufernde Staatshilfen vor und wollen ein robusteres Vorgehen vereinbaren, während US-Präsident Trump gerade eine Art Waffenstillstand im Handelskrieg mit China verabredet hat. Nur ein Beispiel, warum mit großen Gipfelbeschlüssen nicht zu rechnen ist, so Ökonom Guntram Wolf von der Uni Brüssel.
21: Der G7-Gipfel ist lange nicht mehr so bedeutend, wie er das früher einmal war. Und er ist natürlich sehr stark auch geprägt durch die sehr, sehr unterschiedlichen Ansichten der Amerikaner auf der einen Seite und der Europäer und Kanadier auch auf der anderen Seite.
17: Auch deshalb hatte US-Präsident Trump den letzten G7-Gipfel in Kanada vorzeitig verlassen. Da hieß der Gastgeber aber auch nicht Emmanuel Macron. Der nämlich konnte gerade seinen Coup verkünden. Trump habe seine Einladung zum royalen Dinner im Schloss von Versailles angenommen. Man werde also am Mittwochabend direkt nach dem Gipfel den 250. Jahrestag der amerikanischen Unabhängigkeit zusammen feiern. Schließlich sei diese ja auch 1783 im Schloss von Versailles offiziell besiegelt worden.
8: 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Stromausfall in Reutlingen und Spekulationen um einen möglichen Brandanschlag auf ein Umspannwerk. Das hat vergangene Woche sicherlich bei einigen Menschen Erinnerungen geweckt an den langen Stromausfall in Berlin im Winter. Damals hat sich die linksextremistische Vulkangruppe dazu bekannt, den Stromausfall verursacht zu haben. Es ist nicht der erste Anschlag einer Vulkangruppe in Deutschland. Cecilia Kloppmann ist der Frage nachgegangen, ob dahinter immer die gleichen Täterinnen und Täter stecken könnten und was die Menschen am linken Terror so sehr fasziniert.
22: 1 Million Euro hat Bundesinnenminister Dobrindt ausgelobt für Hinweise, die zur Ergreifung der Täter von Berlin führen. Passiert ist nichts. Den Vorsitzenden des Bundes Deutscher Kriminalbeamter, Dirk Peglow, wundert das wenig.
23: Natürlich will man Menschen ansprechen, möglicherweise aus dem Unterstützerumfeld, möglicherweise geläuterte Mittäter. Das halte ich aber bei der linksextremistischen Szene für sehr unwahrscheinlich. Das sind überzeugte Angehörige eines linksextremistischen Spektrums, die einen Kampf gegen das System führen. Und dann werden sie einen Teufel tun, das System bei seinem Kampf gegen sie selbst zu unterstützen, indem sie ihre Mittäter verraten.
22: Seit 15 Jahren verüben Vulkangruppen Anschläge auf die kritische Infrastruktur. Ulrike Preis ist forensische Linguistin. Sie hat sich für MDR Exactly die Bekennerschreiben der Vulkangruppen angesehen und miteinander verglichen.
24: Ich würde nicht sagen, dass es 13 komplett unterschiedliche Gruppierungen sind. Ich würde aber schon sagen, dass die Unterschiede zwischen den Texten so deutlich sind, dass man zumindest von mehreren unterschiedlichen Gruppen ausgehen kann. Zumindest den Kerngruppen, die hierfür verantwortlich sind, die sich dann zusammengefunden haben.
22: Die Schreiben unterscheiden sich deutlich. Stilistisch, aber auch in der Motivation der Täter. Früher lag der Fokus stärker auf Kriegen oder Bundeswehreinsätzen. Zuletzt spielt der Klimawandel eine immer größere Rolle. Im Bekennerschreiben vom Januar 2026 heißt es, Stimme KI generiert,
0: In der Gier nach Energie wird die Erde ausgelaugt, ausgesaugt, verbrannt, geschunden, niedergebrannt, vergewaltigt, zerstört. Jene, die uns Ökoterroristen nennen, sind selbst die wahren Ökoterroristen.
22: Anschläge, bei denen die Zivilbevölkerung zu Schaden kommt oder gefährdet wird, wie bei dem Anschlag in Berlin, sind auch in der linken Szene umstritten. Genauso wie in der Klimabewegung, sagt Tadjo Müller, Mitbegründer der Bewegung Ende Gelände, in der MDR Exactly Doku Linksextreme Sabotage, wie die Vulkangruppen Deutschlands Infrastruktur angreifen.
1: Die Klimabewegung war nie eine Militante. Wir wussten immer, dass wir die Guten waren und dass wir Recht hatten mit dem, was wir gesagt haben. Und sozusagen dieser Schritt zu so, ich gehe jetzt nachts irgendwo hin und brenne da irgendwas ab, der ist zu weit. Also das heißt einfach sozusagen eine Militanz, die Menschen verletzt und massenhaft in Gefahr bringt, ist einfach nichts, womit die Linke, wie ich sie heutzutage kenne, was anfangen kann. Also die meisten von uns.
22: Die Vulkangruppen verüben Anschläge auf Kabelbrücken, Strommasten, Umspannwerke, aber auch auf Unternehmen wie Tesla in Grünheide. Der massive Stromausfall in Berlin war für einige der 100.000 Betroffenen jedoch lebensbedrohlich, denn auch Alten- und Pflegeheime waren zeitweise ohne Strom und das im tiefsten Winter.
8: Der Bericht war das von Cecilia Kloppmann. Und jetzt schauen wir nach Norwegen. Denn das Urteil in diesem Prozess war nicht nur in Norwegen mit Spannung erwartet worden. Der Sohn der norwegischen Kronprinzessin aus einer früheren Beziehung stand in Oslo unter anderem wegen Vergewaltigung vor Gericht. Und jetzt wurde Marius Borg Høiby zu einer mehrjährigen Haftstrafe verurteilt. Jana Sinram berichtet.
2: Bei der Verkündung des Urteils vor dem Osloer Bezirksgericht kommt Richter Jon Sverdrup Efjestad recht schnell zu dem Punkt, der alle am meisten interessiert. Er liest die Paragraphen im Strafrecht vor, gegen die Marius Borg Høiby nach Ansicht des Gerichts verstoßen hat und verkündet dann das Strafmaß gegen den Sohn der norwegischen Kronprinzessin.
3: Til fengsel i fire år.
2: 4 Jahre Gefängnis für 34 der insgesamt 40 Anklagepunkte, in denen das Gericht Marius Borg Høiby für schuldig befindet. Verurteilt wird er unter anderem wegen Gewalt gegen eine Ex-Freundin und 2 der insgesamt 4 Vergewaltigungsvorwürfe, die er in dem Prozess allesamt bestritten hatte. Darunter ist auch der prominenteste Fall, der sich 2018 auf dem Wohnsitz der Kronprinzenfamilie in Skaugum abgespielt hatte. Das Gericht hatte ein Video der sexuellen Handlungen ausgewertet, das der älteste Sohn der Kronprinzessin selbst gemacht haben soll. Richter Jon Sverdrup Efjestad.
3: Das
2: Gericht hält es für zweifelsfrei erwiesen, dass die Geschädigte während der Aufnahmen schlief. Sie hatte die Augen geschlossen, lag über einen längeren Zeitraum in derselben Position und zeigte keine Reaktion auf die Berührungen. Es gab keine Geräusche oder Bewegungen, die darauf hindeuten würden, dass sie wach war. Von 2 weiteren Vergewaltigungsvorwürfen nach norwegischem Recht spricht das Gericht Høiby dagegen frei. In beiden Fällen gäbe es keine hinreichenden Beweise, so der Richter zur Begründung. Einige weniger schwerwiegende Delikte hatte der Sohn der norwegischen Kronprinzessin in dem Verfahren zugegeben, darunter Drogenbesitz und Fahren ohne Führerschein. Die Urteilsverkündung verfolgte der 29-Jährige per Video aus dem Gefängnis. Seine Anwälte hatten dies mit seinem Gesundheitszustand begründet. Marius sei auf den Schuldspruch vorbereitet gewesen, so sein Verteidiger Peter Sekulic. Er war schließlich angeklagt und unter diesen Umständen ist es doch selbstverständlich, sich mental auf alles vorzubereiten. Er beantragte unmittelbar nach dem Urteil erneut die Freilassung seines Mandanten aus der Untersuchungshaft und verwies auf den schlechten Gesundheitszustand von dessen Mutter. Mette Marit leidet an einer schweren Lungenerkrankung und steht seit kurzem auf der Warteliste für eine Transplantation. Das Urteil gegen ihren Sohn treffe die Königsfamilie hart, ist sich die norwegische Königshausexpertin Kristi Marie Skrede sicher, auch wenn Marius nicht Teil der Thronfolge ist. Das ist natürlich sehr ernst für Marius Borg Høiby und für das ganze Königshaus. Wir haben ja Berichte gesehen. Die Zustimmung für das Königshaus in Umfragen ist zurückgegangen. Das Vertrauen hat gelitten, auch wegen anderer Sachen. Es ist eine historisch schwierige Zeit für das Königshaus. Denn kurz vor Prozessbeginn war auch bekannt geworden, dass Mette Marit früher engen Kontakt zu dem US-Sexualstraftäter Jeffrey Epstein hatte. Das Urteil gegen ihren Sohn ist noch nicht rechtskräftig. Verteidigung und Staatsanwaltschaft haben nun 2 Wochen Zeit, um Berufung einzulegen.
8: Über einen Prozess, der das norwegische Königshaus erschüttert, hat Jana Sinram aus Stockholm berichtet. Und das war SWR Kultur aktuell an diesem Montagmittag. Mein Name ist Leon Vucemilovic. Ich wünsche Ihnen noch einen schönen Tag um jetzt genau 12.30 Uhr.
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5: Mit Rainer Volk einen schönen guten Tag zu den Neuigkeiten aus Kunst und Kultur. In ein paar Minuten geht es hier um Waldrappen. Das ist eine seltene Vogelart. Ihr Flug ins Winterquartier nach Spanien hat dem Koblenzer Studenten Gunnar Hartmann den Fotopreis des international berühmten Wissenschaftsmagazins Nature eingetragen. Der Preisträger sagt über seinen magischen Klick:
6: Das Fluggerät, wie es Lärm macht, das Megafon, was man auf dem Foto sieht und die Vögel, wie sie an dem Fluggerät dran sind und da die Nähe zu ihrer Ziehmutter suchen und eben gemeinsam in den Süden fliegen. Das ist auf jeden Fall magisch. Und das fasst irgendwie die Herzen der Menschen an und ich glaube, deswegen konnte ich damit gewinnen.
5: Außerdem stellen wir Ihnen Stoffe vor, die so ähnlich heißen wie Maga oder Gaga. Es hat aber nichts mit amerikanischem Größenwahn zu tun. Naga ist die Textilkultur einer Ethnie in Indien und das Völkerkundemuseum in Heidelberg präsentiert sie jetzt. Die Musik kommt heute von dem amerikanischen Jazz-Gitarristen Larry Carlton und seiner Band.

0: Das Top-Kulturthema heute Mittag hat leider etwas mit Krieg zu tun. Denn in der ukrainischen Hauptstadt Kiew ist heute Nacht eines der wichtigsten Kulturdenkmäler des Landes zerstört worden, das orthodoxe Höhlenkloster in der Stadt. Russland hat abermals großflächig Ziele in der Ukraine mit Drohnen und Bomben angegriffen. Als Präsident Putin seinen Angriffskrieg gegen die Ukraine startete vor über 4 Jahren, da waren die Stätten der Orthodoxie noch tabu. Das ist nicht mehr so. Kann sein, dass das was aussagt über die Kriegssituation aus russischer Sicht. ARD-Reporter Frederik Rother war vor Ort in Kiew.
1: Vor allem die Maria-Entschlafens-Kathedrale hat es stark getroffen. Das Dach der Kirche, die zum Komplex des Kiewer Höhlenklosters gehört, fing in der Nacht nach einem russischen Angriff Feuer. Am Vormittag, einige Stunden nach dem Angriff und den Löscharbeiten, stehen noch immer Einsatzfahrzeuge der Feuerwehr auf dem Gelände. Eine der Drehleitern ist ausgefahren. Auf dem Boden liegen große Trümmerteile aus Metall. Brandgeruch liegt in der Luft. Wasserlachen auf dem Boden. Petro Petrov von der Pressestelle des Kiewer Katastrophenschutzes. Insgesamt waren 30 Fahrzeuge und mehr als 100 Personen im Einsatz. Derzeit laufen die Aufräumarbeiten. Der Brand ist vollständig gelöscht, aber das Ausmaß der Schäden am Gebäude kann erst bewertet werden, wenn die Rettungskräfte ihre Arbeiten abgeschlossen haben. Mit dem Brand auf dem Gelände des Kiewer Höhlenklosters wurde eines der bedeutendsten Klöster des orthodoxen Christentums getroffen. Die Ursprünge der weiträumigen Anlage reichen bis ins 11. Jahrhundert zurück. Seit 1990 gehört sie zum UNESCO-Weltkulturerbe. Die teilweise Zerstörung hat in der Ukraine Empörung und Wut hervorgerufen. Viele Menschen sehen sich bestätigt darin, dass Russland einen Krieg gegen die ukrainische Kultur führt. Von einem russischen Verbrechen gegen die Menschlichkeit, gegen die Geschichte, gegen das Christentum sprach Metropolit Epiphanius, Oberhaupt der orthodoxen Kirche der Ukraine. Auch Präsident Volodymyr Selenskyj besichtigte die Anlage am Vormittag. Auf Nachfrage des ARD-Studios in Kiew sagte er: Das ist zweifellos ein Angriff auf unsere Geschichte. So etwas gibt es in Russland nicht. Russland tut alles, damit wir so etwas auch nicht haben. Ja, für uns ist das eine Herausforderung. Wir werden zweifellos alles wiederherstellen. Wir werden zweifellos alles verteidigen. Bei den russischen Angriffen in der Nacht waren auch andere Kiewer Stadtteile betroffen. Mehrere Wohnhäuser wurden nach offiziellen Angaben beschädigt. Mindestens 5 Menschen starben, rund 30 wurden verletzt, hieß es weiter.
0: Frederik Rother über die Zerstörung des Kiewer Höhlenklosters, einem der wichtigsten Kulturdenkmäler der Orthodoxie in der Ukraine. Die gute Nachricht: Die meisten der wertvollen Ikonen konnten die Mönche des Klosters retten.

0: In der englischsprachigen Fachzeitschrift Nature einen Artikel publizieren zu dürfen, darauf bilden sich viele Naturwissenschaftler was ein. Noch besser ist, wenn Nature jemandem einen Preis gibt. Das hat jetzt ein Forscherteam aus Österreich und Deutschland geschafft. Es hat einen Schwarm Waldrappen, eine Vogelart, die in Europa so gut wie ausgestorben ist, nicht nur aufgezogen, sondern auch beim Flug von Süddeutschland quer über Europa nach Spanien begleitet. Für den Wettbewerb Scientist at Work, Wissenschaftler bei der Arbeit, entstanden dabei Fotos und die wurden nun preisgekrönt. Der Fotograf heißt Gunnar Hartmann, ein Student aus Koblenz. Pia Nicolai stellt ihn vor.
1: Also ich wusste schon ein bisschen vorher, dass ich ihn

0: Helena Wehner ruft und die Vögel quasi motiviert mitzufliegen. Und die Vögel, wie sie an dem Fluggerät dran sind und da die Nähe zu ihrer Ziehmutter suchen und eben gemeinsam in den Süden fliegen, das ist auf jeden Fall magisch. Und das fasst irgendwie die Herzen der Menschen an und ich glaube, deswegen konnte ich damit gewinnen.
1: Der 24-Jährige interessiert sich schon seit seiner Jugend für Vögel. Über eine Bekannte bekam er früh Kontakt zum Max-Planck-Institut für Verhaltensbiologie und dort lernte er auch Helena Wehner kennen. Sie hat lange für das Waldrapp-Projekt gearbeitet und 2023 fragte sie Gunnar Hartmann, ob er als Freiwilliger dabei sein wolle, wenn das Team den Jungvögeln zeigt, wie sie aus Süddeutschland ins Winterquartier nach Spanien fliegen müssen. Gunnar hatte Zeit und sagte zu.
0: Und faszinierend finde ich außerdem, dass es tatsächlich möglich ist, eine ausgestorbene Zugvogelart wieder anzusiedeln. Und das auch jetzt seit über 20 Jahren läuft und tatsächlich auch funktioniert und Erfolg zeigt.
1: Waldrappen wurden vor Jahrhunderten in Europa ausgerottet, aber in Marokko und in Syrien gab es noch Populationen und ab Mitte des vergangenen Jahrhunderts auch wieder Nachzuchten in Zoos in Europa. Das Waldrapp-Projekt versucht wieder so viele Vögel in freier Natur anzusiedeln, dass die Art von alleine überleben kann. Dafür werden Küken aus Zoos von Hand aufgezogen, zum Beispiel von Helena Wehner. Und wenn sie alt genug sind, dann werden sie darauf trainiert, ihrer Ziehmutter in ihrem Fluggerät hinterher zu fliegen. Doch dazu haben sie später auf dem Weg in den Süden nicht immer Lust, erzählt Gunnar Hartmann.
0: Und wenn sie dann nicht mitfliegen wollen, was durchaus mal vorkommt, dann stehen wir manchmal ja mit großen Fragezeichen da und müssen dann einen Flugversuch abbrechen und auf den nächsten Tag hoffen.
1: Das alles ist sehr aufwendig. Das Team muss unterwegs immer wieder sein Camp aufbauen und eine gut gesicherte Voliere, in der die Vögel gefüttert werden und die Nacht verbringen. Finanziert wird das alles von der EU und von verschiedenen anderen Institutionen, aber auch von privaten Geldgebern. Gunnar Hartmann liegen die seltenen Waldrappen nach seinem ehrenamtlichen Einsatz am Herzen.
0: Der Waldrapp ist ein Vogel, der vom Menschen ausgerottet wurde und jetzt in einem sehr, sehr aufwendigen Verfahren wieder angesiedelt werden muss. Und wäre es da nicht eigentlich schlauer, die Vögel jetzt hier zu schützen mit entsprechenden Maßnahmen für den Lebensraum? Das, denke ich, ist für mich ein Nutzen, den ich persönlich als Fotograf und als Mitarbeiter des Projekts irgendwie auch sehe.
1: Deshalb hofft er, dass sein preisgekröntes Foto die Betrachter dafür sensibilisieren wird, wie wichtig der Artenschutz ist.
2: Pia Nicolai über Gunnar Hartmann, einen Koblenzer Studenten, der für seine Fotos von einem Schwarm Waldrappen auf dem Flug Richtung Spanien einen Fotopreis des naturwissenschaftlichen Fachmagazins Nature bekommen hat.

0: Und damit zur Abkürzung Kuladik, die ein wenig so klingt, als feiere der Akifi eines denkmüden ORR, der Abkürzungsfimmel eines Oberregierungsrats, fröhliche Urständ. Aber Kulturlandschaften in Rheinland-Pfalz digital erfassen und zugänglich machen, dafür steht Kuladik, ist ja wirklich keine schlanke Projektüberschrift. Nun ist sogar schon Zeit für Kuladik 2.0, die Überarbeitung der Plattform und Ergänzung um, was sonst, eine App. Damit beauftragt wurde die Hochschule Kaiserslautern. Das Land fördert das Projekt mit 276.000 Euro. Den entsprechenden Förderbescheid hat Professor Hendrik Speck vom Fachbereich Informatik und Mikrosystemtechnik der Hochschule Kaiserslautern entgegengenommen. Guten Tag, Herr Speck.
1: Guten Tag.
0: Ehe man eine eigene Webseite neu aufsetzt, Herr Speck, ist es klug, sich mal umzuschauen, was andere machen. Sie haben 200 Websites von Museen weltweit ausgewertet. Auf welche Merkmale haben Sie besonders geachtet?
1: Bevor wir angefangen haben, haben wir uns erstmal 200 Apps mehrheitlich angeschaut, von Museen und Einrichtungen des Kulturerbes. Und wir wollten dann im Kern sehen, was bieten die für Funktionen an? Welche Reichweiten, das heißt, welche Erfolge können die auch nachweisen und wie sind die praktisch aufgebaut?
0: Was ist Ihnen

0: aufgefallen beim ersten und beim zweiten Blick auf diese Apps und Webseiten?
1: Also das eine ist die Frage, wann nutzt man, das kann man sich auch selbst fragen, praktisch eine App fürs Kulturerbe, fürs Museum, für Archäologie und so weiter und Co. Und das ist oftmals dann, wenn man eventuell so eine Einrichtung besucht. Und der Haken ist, dass die Neigung, so eine App oder so eine Webseite dann wieder zu benutzen, nachdem die Einrichtung dann verlassen oder die Ausstellung dann verlassen wurde, sinkt dann sehr, sehr deutlich. Das heißt, im Grunde lautet die Frage, wie schafft man es, ein Angebot herzustellen, was über so einen kurzzeitigen, temporären Besuch wirksam ist. Das Zweite, was dann sehr, sehr deutlich auffiel, war, es lässt sich also nachweisen, wie wirksam oder wie populär sind diese Anwendungen, indem man also nachschaut, wie oft werden die Apps runtergeladen oder wie oft werden die Webseiten besucht. Und da fällt dann zum Beispiel auf, dass also die führenden Museen oder die führenden Einrichtungen in Deutschland, aber auch weltweit, nicht unbedingt zu den führenden Anbietern oder zu den populärsten Angeboten gehören. Das heißt also, selbst wenn wir an Schlachtschiffe denken, wie Britisches Museum, Louvre oder die Einrichtung der Museumsinsel, müssen wir ganz klar feststellen, das sind bei weitem nicht die erfolgreichsten Einrichtungen.
0: Sie haben sich die Berliner Museen mal explizit auch angeschaut. Da gibt es welche, die sind sehr erfolgreich, die werden viel geklickt und andere, die kaum beachtet werden. Was ist denn die Erklärung dafür, dass die einen Erfolg haben und die anderen ja kaum?
1: Die Berliner sind da nur ein Beispiel. Da haben wir eine relativ umfangreiche Studie durchgeführt mit über Hunderten von Attributen, wo wir erfasst haben, welche Funktionen werden angeboten, wie sind die aufgebaut, wie nutzerfreundlich ist das, wie viele Sprachen werden beispielsweise bedient, welche Map-Dienste, was ist überhaupt an Inhalten und so weiter da. Und dann auch so eine Erkenntnis, dass es für eine normale, kleinere Einrichtung nicht einfach ist, eine derartige Kompetenz auch nachhaltig zu betreiben. Das heißt also, eine Webseite zu konzipieren, eine App entsprechend mit Inhalten zu füttern, ständig abzudaten, interaktive Angebote wie Karten, Bild, Video, aber auch 3D, das heißt zum Beispiel das Einscannen von Objekten, um die tatsächlich digital erlebbar zu machen, oder auch das Anbieten von virtueller Realität, um zum Beispiel darzustellen, so sah Kaiserslautern zum Beispiel aus vor 300 Jahren. Und das bedarf massiven Aufwandes und das schaffen viele Institutionen einfach nicht. Und dann sieht man natürlich, dass also ein Konzept, was darauf versucht, dass man also einmal mit zum Beispiel irgendwelchen Fördermitteln sowas praktisch initial zu konzipieren, meist nicht nachhaltig ist, beziehungsweise nicht oft besucht wird, irgendwann nicht mehr abgedatet wird. Und da sinkt natürlich deutlich die Attraktivität.
0: Sie haben auch über den deutschen Tellerrand hinausgeguckt, das haben Sie eben schon mal angedeutet. Die Museen der französischen Hauptstadt Paris haben sich digital zusammengeschlossen und sind damit offenbar ganz erfolgreich. Ist das ein Bündeln von finanziellen Mitteln? Ist das das Erfolgsrezept?
1: Also eine Erkenntnis ist sozusagen ganz klar, dass es da also wirklich Sinn macht, sogenannte, wir nennen es Aggregator-Apps, das heißt also Plattformen oder Institutionen zu schaffen, die im Grunde genommen als Dienstleister oder als Rahmenwerk für andere diese Datenbanken, aber auch die entsprechenden Experten praktisch vorhalten. In den Pariser Museen ist das offensichtlich passiert. Die Berliner haben das zum Teil auch passiert und haben dort auf einen kommerziellen externen Anbieter zurückgegriffen. Und da sieht man natürlich dann auch wieder praktisch den Unterschied. Also bei dem kommerziellen fremden Anbieter stirbt und leidet dann natürlich potenziell auch mit denen.
0: Wenn man versucht, eine ganze Region digital kulturell zu vernetzen, ist es kein Unterschied zu einem einzelnen Museum oder sagen wir zu einem kleineren Museumsverband.
1: Es ist offensichtlich vorteilhafter und das sehen wir an diesen Zahlen, die diese Institutionen betreiben. Ein zentrales Plattformsystem, Datenbank und so weiter anzubieten, ähnlich wie eine umfangreiche Speisekarte in einem Restaurant, was aber dann einzelnen Institutionen immer noch erlaubt, die für sie relevanten Speisen, Gerichten und so weiter auszuwählen.
0: Gibt es denn schon so eine Art Bilanz, was man bei CoolerDig 2 auf jeden Fall übernehmen sollte oder müsste?
1: Ja, also da gibt es also unterschiedliche Konsequenzen natürlich auch. Also in den letzten Jahren hat sich das Informations- und Suchverhalten breit verändert und jetzt kommen noch mehr und mehr Plattformen praktisch aus dem Bereich dieser künstlichen Intelligenz. Wir wissen zum Beispiel, dass es sehr, sehr sinnvoll ist, auch zu beachten, was die unterschiedlichen Bedürfnisse von Nutzern sind. Im Kern sind die praktisch vorausplanend, besuchen und lernen. Das sind so drei völlig unterschiedliche Modelle. Und die sollten zum Beispiel schon bei dem Einstieg und so weiter berücksichtigt werden. Eine weitere Sache, die wirklich auffällt, ist, dass es sehr, sehr wenige Angebote gibt, die mehrsprachige Angebote für unterschiedliche Zielgruppen aus unterschiedlichen Ländern vorhalten. Und das ist natürlich was, was sich mittlerweile mit modernen Werkzeugen, Übersetzungsdiensten und so weiter sehr, sehr einfach machen ließ. Und zusätzlich natürlich, was wir uns auch mal ganz klar wünschen, ist, dass die Inhalte erlebbarer, interaktiver werden. Das heißt also, dass man zum Beispiel wirklich versucht zu vermitteln, wie sieht irgendein Objekt aus. Und dann fällt auf, dass nur sehr, sehr wenige Einrichtungen in der Lage sind, Technologien wie 3D, 3D-Scan praktisch zu nutzen. Und auch da sieht man natürlich, es braucht Geräte, es braucht auch die Fähigkeiten, die Kompetenzen, diese entsprechend sinnvoll zu benutzen. Und das wird schwer. In kleineren Einrichtungen macht mehr Sinn, praktisch sowas gebündelt vorzuhalten.
0: Professor Henrik Speck war das von der Hochschule Kaiserslautern. Sein Fachbereich ist damit beauftragt, CoolerDIC 2.0 zu erstellen, die digitale Überarbeitung der Plattform Kulturlandschaften in Rheinland-Pfalz digital erfassen und zugänglich machen. Herr Professor Speck, herzlichen Dank für Ihre Zeit hier in SWR Kultur am Mittag.
1: Ich bedanke mich bei Ihnen.

0: 12.48 Uhr, es ist genau 12 Minuten vor 1. 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Kleider machen Leute, wusste schon Gottfried Keller. Und wenn man sich anschaut, was wir so tragen im Alltag, dann gilt das nach wie vor. Für die Ethnologie sind daher Kleidungsstücke ein wichtiger Forschungsbereich. In unserer westlichen Welt erzählen sie gerade unter anderem etwas über zu viel und über Verschwendung. In anderen Kulturen dagegen etwas über Zugehörigkeit und Kulturwandel. So wie bei den Naga, einer Bevölkerungsgruppe in Ostindien an der Grenze zu Burma. Ihren Textilien widmet das Heidelberger Völkerkundemuseum gerade eine Ausstellung, die sich Immersive Textiles, Naga Design aus Nordostindien nennt. Was es damit auf sich hat, weiß Martina Senghas.
1: In einem Seitentrakt des Heidelberger Völkerkundemuseums gibt es einen großen, etwa 7 Meter hohen Raum. Durch ein paar Stufen wirkt er wie ein kleines Theater. Und das ist der Raum, in dem die Textilien der Naga gerade ihren großen Auftritt haben. Die Wände sind bis zur Decke hinauf mit handgewebten Stoffen ausgehängt. Mehr als 100 unterschiedliche Exemplare in kräftigem Rot und Blau, Schwarz und Weiß. Betritt man den Raum, fühlt man sich rundum eingehüllt von ihnen. Gemustert sind sie eher schlicht, die meisten haben einfach nur Streifen.
2: Das ist richtig, das fällt sehr auf bei den Naga-Textilien. Das ist eine abstrakte geometrische Gestaltungsidee, die dahinter steht.
1: Meint Marion Wettstein, Ethnologin und Expertin für Naga-Textilien.
2: Das sind blaue Streifen mit roten geometrischen Zusatzmustern, die sich wiederholen auf den Streifen. Und dieser Stoff stammt zum Beispiel von den Ao. Naga, das sind ja viele verschiedene Naga-Gruppen und ist ein Frauenrock. Und bei den Aonaga war es tatsächlich so, dass dieser Rock nur eine Frau tragen durfte, die als reich galt.
1: Das Heidelberger Museum will aber noch mehr als nur die Bedeutung von Mustern vermitteln. Über einen QR-Code kann man sich traditionelle Lieder der Naga anhören. Und an deren Texten, die ebenfalls über den Code abrufbar sind, fällt auf, dass darin häufig von Kleidern die Rede ist. Immer wieder geht es um Schals und Röcke. Und die haben offenbar bis heute eine große Bedeutung.
2: Ja, also das ist heute natürlich eine sehr gemischte Modewelt. Die Leute tragen, was man heute auf dem Weltmarkt so bekommt. Aber gleichzeitig tragen sie in Kombination auch noch ihre traditionellen Textilien, und zwar Männer wie Frauen. Die Frauen haben vielleicht einen Wickelrock, einen traditionellen, an und ein cooles T-Shirt und eine Sonnenbrille dazu. Und die Männer tragen sehr gerne ihre traditionellen Schals zu zum Beispiel einem westlichen Anzug.
1: Worum es geht, ist die Identifikation mit der eigenen Kultur, die natürlich einem Wandel unterliegt, an deren Bewahrung den Menschen aber offenbar noch immer viel liegt.
3: Es ist nicht mehr so detailliert, wie das war, sondern es ist heute im Kontext von Fashion-Shows, von lokalen Fashion-Designern, die mit diesen Mustern und mit der Bedeutung dieser Muster heute spielen, die nach außen tragen und die in dieser, sagen wir, verallgemeinerten Form dann eben weiterhin auch als Identitätsmerkmal nutzen.
1: Sagt Alban von Stockhausen, der Leiter des Heidelberger Völkerkundemuseums. Von Stockhausen und Wettstein sind ein Ehepaar und haben gemeinsam in Ostindien über die Naga geforscht. Deren Mitglieder hätten bis heute ein großes Wissen über die traditionellen Textilien. Marion Wettstein.
2: Ja, da kommt natürlich auch immer wieder die Befürchtung auf, dass dann diese Stoffe gesehen werden, diese Mode gesehen wird und dass irgendwelche westlichen Luxusmode-Labels sich die Stoffe, die Muster aneignen und damit großes Geld machen. Und diese Befürchtung, diese Angst, die ist nicht unbegründet.
1: Vertreter der Naga versuchen deshalb, eine Art Kulturerbeschutz für ihre Muster zu erlangen. Aber das sei schwierig, weil es in der Modebranche kein Copyright gäbe. Was diese kleine Ausstellung in Heidelberg zeigt, ist, hinter einem schlichten Streifenmuster kann eine sehr komplexe Geschichte stehen, die etwas über Menschen und deren Verortung in der Welt erzählt.
0: Martina Senghas über Immersive Textiles, Naga Design aus Nordostindien. Die Ausstellung im Völkerkundemuseum Heidelberg ist noch bis zum Januar nächsten Jahres zu sehen.

0: Friederike Haufe war ihrer Zeit ein Rätsel. Die junge Frau galt als Seherin. Viele Menschen befragten und verehrten sie. Später wurde ein Buch über ihr Leben zum Bestseller. Es ist 200 Jahre her, dass Friederike Haufe zu dem renommierten Arzt und Dichter Justinus Kerner nach Weinsberg kam. Sie wollte sich von ihm behandeln lassen. Dabei entstand ein Porträtfoto, das bald die Runde machte. Wie sie stets in Weiß gekleidet mit Geistern sprach. Und dieses, ja, Image hat sich bis heute erhalten. Nun hinterfragt eine Ausstellung im Museum im Deutschhof in Heilbronn die Legende. Sie heißt die Seherin von Prevorst. Eine Frau wird zum Mythos. Silke Arning hat sie sich angeschaut.
1: Es ist eine winzige und spektakuläre Bleistiftzeichnung, angefertigt im Todesjahr von Friederike Haufe. Und doch ist ihre Bedeutung für den Mythos der Seherin kaum zu unterschätzen.
2: Das war für uns eben wichtig, diese Zeichnung herzukriegen, die sehr klein ist, aber erstaunlich gut. Die bildet einen Ausgangspunkt für die späteren Darstellungen, weil zu dem Zeitpunkt 1829, also die Zähne waren ausgefallen, sie war ausgemergelt, das sieht man hier in der Profilansicht nicht. Und das ist dann aber auch eine Ikonografie, die sich danach weiterzieht.
1: Sagt Ralf Michael Fischer vom Heilbronner Museum in Deutschhof. Und Eva Klingenstein ergänzt.
3: Also alle Bildnisse, die wir hier sehen, sind im Grund von Anfang an Bildnisse der Seherin und nicht von Friederike Haufe.
1: Die Stuttgarter Literaturwissenschaftlerin und Historikerin gab durch ihre Forschungen mit den Anstoß zu dieser Ausstellung, die versucht, einen Blick hinter die übermächtigen Bilder zu werfen, die aus einer jungen Försterstochter ein spiritistisches Medium gemacht haben. Mehr als 50 Jahre nach ihrem Tod reist der Maler Gabriel Max gleich mehrere Male von München nach Weinsberg. Er will genau wissen, wie sie gelebt hat.
3: Wie sah ihr Nachttisch aus? Was für ein Nachthemd hatte sie an? Welche Augenfarbe hatte sie? Also extrem naturalistische Fragen eigentlich, wo man erwarten würde, jetzt kommt ein authentisches Bild. Dann kommt aber ein ganz stark idealisiertes Gemäldeporträt oder mehrere dabei raus.
1: Die Gemälde zeigen eine in Weiß gekleidete Frau mit Tuch um den Kopf, die im Bett sitzt oder liegt. Mal schaut sie mit ineinandergelegten Händen vergeistigt nach oben, dann wieder hält sie die Augen geschlossen, in sich gekehrt, die Arme von sich gestreckt.
3: Sie ist jeden Abend um 7 Uhr abends in einen Dämmerzustand verfallen, indem sie dann befragt wurde oder selbst etwas erzählt hat, was ein Geist ihr in diesem Zustand mitgeteilt hat.
1: 1826 kommt die erst 25-jährige Friederike Haufe nach Weinsberg, um sich von dem über die Region hinaus bekannten Arzt und Dichter Justinus Kerner behandeln zu lassen. Sie will Stimmen hören und Geistererscheinungen gehabt haben. Zugleich ist sie innerlich ausgebrannt, nach 2 schwierigen Schwangerschaften, anstrengenden Behandlungen und gefangen in einer unglücklichen Ehe. In ihrem Tagebuch, das Mitkuratorin Eva Klingenstein 2018 im Heilbronner Stadtarchiv entdeckt hat, notiert Friederike Haufe, was sie empfindet.
3: Sie sagte immer, die Menschen sind immer sehr freundlich, aber sie findet dort niemand, der mit ihr leidet. Also sie wurde immer als Informationsquelle verwendet, aber keiner hat natürlich gesagt, und wie geht's denn heute so? Und diesen Konflikt hat sie sehr stark wahrgenommen, dass es eigentlich nicht um sie geht, sondern um das, was sie produziert.
1: Einen gewichtigen Anteil am Mythos der jungen Frau hatte Justinus Kerner. Sein Buch über das innere Leben des Menschen und das Hereinragen einer Welt der Geister in die unsrige beruht auf Beobachtungen und Experimenten mit Friederike Haufe, die er unter dem Titel »Die Seherin von Prevorst« veröffentlichte. Ein kostbar verziertes Exemplar dieses Buches, das persönliche Exemplar des Malers Gabriel Max, ist in dieser Ausstellung zu bewundern. Ein Highlight der Ausstellung neben Gemälden, Skizzen, Heilgeräten und einer modernen Rekonstruktion von Friederike Haufes Zimmer in Weinsberg. Die kleine, sehr durchdachte Ausstellung fragt dabei immer nach Schein und Sein. Mitkurator Ralf Michael Fischer.
2: Dieses ganze Thema wird auch von einer unglaublichen Ambivalenz getragen. Das betrifft dann natürlich auch vor allem die Bilder, mit denen wir es zu tun haben. Wir finden die Bilder toll, aber die Hintergrundgeschichte dieser Bilder ist manchmal nicht so ganz toll.
0: Wer war Friederike Haufe wirklich? Die Ausstellung im Heilbronner Museum im Deutschhof, die Seherin von Prévorst, ist noch bis zum 12. Juli zu sehen. Ein Beitrag war das von Silke Arning. Und das war SWR Kultur am Mittag. Danke fürs Zuhören, sagt der Mikrofon Rainer Volk. Nach den Nachrichten geht's weiter mit dem Mittagkonzert. Da stehen die Il Rosario-Interpreten im Fokus. Und mehr aktuelle Kultur gibt's dann wieder ab 18.30 Uhr. Unter anderem geht's dann um Predigten des Kirchenvaters Augustinus, die in Polen in einem Kloster wiedergefunden wurden. Ihnen allen einen schönen Radionachmittag mit SWR Kultur.

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2: Um 13 Uhr mit Frauke Vetter. Der Bildungserfolg in Deutschland hängt nach wie vor in erheblichem Maß von der sozialen Herkunft ab. Das geht aus dem Bildungsbericht hervor. Bildungsministerin Prien stellt ihn aktuell vor. Der Bericht erscheint alle 2 Jahre als Bestandsaufnahme des Bildungssystems von der Kita bis zur Hochschule. Nicole Markwald berichtet.
3: Die Autoren des Bildungsberichts sprechen von einer Blockade im Bildungssystem. Trotz zahlreicher Reformen gäbe es zu wenige Fortschritte. In einigen Bereichen verschlechterten sich sogar die Ergebnisse. So steige die Zahl von Schülerinnen und Schülern in der 9. Klasse, die den Mindeststandard in Mathematik nicht erreichen, auf 24%. 2018 waren es noch 15%. Wie erfolgreich Schulbildung und anschließende Berufsausbildung sind, hänge weiterhin stark von der sozialen Herkunft ab. Häufig bestehen schon vor Schulbeginn ungleiche Startbedingungen. Der Bildungsbericht zeigt, die Unterschiede, die schon vor der Einschulung bestehen, bleiben im Schulverlauf nahezu stabil.
2: Nach der Aussicht auf ein Rahmenabkommen für ein Ende der Kampfhandlungen zwischen den USA und dem Iran zeigt sich die deutsche Industrie vorsichtig optimistisch. Vom Bundesverband heißt es, wenn die Vereinbarung wirklich zustande käme und sich die Lage stabilisiere, könne das die Energie- und Rohstoffmärkte beruhigen und eine wichtige Entlastung für die Industrie sein. Eine Wirkung werde aber erst zeitverzögert spürbar sein. Ähnlich äußert sich der Bundesverband Großhandel, Außenhandel, Dienstleistungen. Gerade die Öffnung der Straße von Hormuz sei ein wichtiges Signal. Bundesbankchef Nagel hingegen dämpft Hoffnungen. Es werde Monate dauern, bis sich das Ölangebot wieder normalisiere. Außerdem seien Produktionsstätten in der Golfregion teils zerstört und die Ölreserven knapp. Deswegen warnt der Manager, der Preisdruck könne zunächst wieder steigen. US-Präsident Trump wird heute Abend zum G7-Gipfel im französischen Evian erwartet. Auch dort wird seine Absichtserklärung im Krieg mit dem Iran Thema sein. Beobachtern zufolge geht es um die Bewertung der abgestimmten Punkte für einen möglichen Waffenstillstand. Und die europäischen Staaten wollen bei Verhandlungen über ein Kriegsende mit am Tisch sitzen. Auch Ägypten, Katar und die Vereinigten Arabischen Emirate sind zu einer Sitzung mit dem G7-Staaten eingeladen. Die Vereinbarung zwischen den USA und dem Iran soll am Freitag unterschrieben werden. Vorgesehen ist ausdrücklich auch, dass Israel und die Hisbollah-Miliz im Libanon ihre Angriffe beenden. Israels Verteidigungsminister Katz sagte, israelische Truppen würden sich auch nach dem Ende des Iran-Krieges nicht aus dem Süden des Libanon zurückziehen. Außerdem halte man an den Stellungen in Syrien und im Gazastreifen fest. Bei einer neuen Welle russischer Luftangriffe auf die Ukraine mit mindestens 11 Toten ist auch die Hauptkirche des Höhlenklosters in Kiew in Brand geraten. Die Anlage gehört zum Weltkulturerbe und gilt als eines der bedeutendsten Zentren des orthodoxen Christentums in Osteuropa. Der zuständige ukrainische Militärgouverneur sagte, an der Marie-Entschlafens-Kathedrale gebe es ernsthafte Schäden. Der ukrainische Präsident Selenskyj bewertete den Angriff als eines der bislang schwersten Verbrechen Russlands gegen die christliche Kultur. Die russischen Streitkräfte erklärten, sie hätten massive Angriffe auf ukrainische Militärstandorte geflogen, nicht aber die Kirche angegriffen. Auch in diesem Sommer wird es das deutsch-französische Jugendticket bei der Bahn geben. Im Juli und August können junge Menschen unter 28 Jahren aus Baden-Württemberg, Rheinland-Pfalz und dem Saarland mit dem Deutschland-Ticket kostenlos in der Region Grand Est bis Paris im Nahverkehr fahren. Umgekehrt gilt der französische Passschön in den drei Bundesländern. Das WM-Auftaktspiel der deutschen Fußballnationalmannschaft haben mehr als 23 Millionen Fans in der ARD gesehen. Das teilt die AGF Videoforschung mit. Der Marktanteil für den 7:1-Sieg der DFB 11 gegen WM-Neuling Curaçao lag damit bei mehr als 70%. SWR-Nachrichtenredaktion, Andrea Schindler und Konstanze Schirrer. Das Wetter in Baden-Württemberg und Rheinland-Pfalz. Die Nordwestströmung wird von einer Warmfront mit heißer Luft verdrängt. Die Vorhersage: am Nachmittag teils sonnig, nördlich von Hunsrück und Odenwald wolkiger, aber trocken. Dazu 17 Grad im Westerwald, 23 Grad an Mosel und Donau und 26 Grad im Breisgau. 13.05 Uhr.
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4: Mit Bettina Müller-Hesse. Ich grüße sehr herzlich in die Runde. Reisezeit im Mittagskonzert von SWR Kultur. Heute geht's ins magische Florenz, um mal das Motto des diesjährigen Festivals Stuttgart Barock aufzugreifen. Denn wir hören heute ein Konzert von dort vom April. Und ja, Florenz, Hauptstadt der Toskana, viele wissen und kennen es, ist magisch. Ihr Zauber zeigt sich nicht nur im berühmten Dom Santa Maria del Fiore mit der prächtigen Kuppel, den Uffizien oder dem Ponte Vecchio, sondern ist allgegenwärtig, auch in der Musik. Das Ensemble Il Rosario mit ihrem Geiger Daniel Seppek haben für ihren Abend vor allem frühbarocke Sonaten aus dem 17. Jahrhundert ausgesucht, die in irgendeiner Weise Bezug zu Florenz haben. Zum Beispiel jetzt gleich Musik von einem der wichtigsten Geiger des 17. Jahrhunderts, Giovanni Antonio Pandolfi Mealli. Er ist am Hof von Erzherzog Ferdinand Karl von Österreich-Tirol und seiner Frau Anna de' Medici angestellt. Seine Sonaten Opus 3, von denen wir eine hören, hat er auch Anna de' Medici gewidmet. Und mit ihr haben wir auch den passenden Link zu Florenz, denn Anna de' Medici ist dort geboren. Die Medici sind eine mächtige Adelsfamilie der Stadt damals. Jede der 6 Sonaten Opus 3 hat einen Beinamen, der sich auf Personen aus Mealis Umfeld bezieht. La Stella, das wir jetzt hören, ist Benedetto Stella gewidmet, Prior eines Zisterzienserklosters in Perugia.

Das Ensemble Il Rosario mit dem Geiger Daniel Seppek und der Sonate La Stella, Opus 3 von Giovanni Antonio Pandolfi Mealli. Der hat im 17. Jahrhundert am Innsbrucker Hof gearbeitet, genauso wie auch Giovanni Buonaventura Viviani. Und auch der, wie Mealli, ein Geiger. Viviani kommt aber aus Florenz und ist gerade mal 18, als er an den Innsbrucker Hof kommt. Die Geigensonaten seines Kollegen Mealli haben ihn sicherlich zu eigenen Werken inspiriert. Und von Viviani hören wir die Toccata Seconda in A-Moll aus seinem Opus 4.

Das war die Toccata Seconda aus den Capricci Armonici Opus 4 von Giovanni Buenaventura Viviani mit dem Ensemble Rosario und ihrem Geiger Daniel Seppek. Diese Capricci Armonici haben auch dem Konzertabend in Stuttgart am 24. April in der Leonardskirche mitten im Herzen Stuttgarts den Titel verliehen, Capricci Armonici. Mit im Ensemble von Il Rosario ist der Gitarrist Lee Santana, ein auch physisch großer Mann, der bei dieser Toccata hier eben seine kleine Barockgitarre gespielt hat. Beim nächsten Stück wechselt er wieder zu der sehr viel größeren Theorbe, einem lauten Instrument. La Cesta heißt die Sonate aus dem Opus 3 von Giovanni Antonio Pandolfi Meali, die wir jetzt hören. Und dieser Titel La Cesta bezieht sich auf den Komponisten Antonio Cesti. Es war damals ein richtiger Coup, als Erzherzog Ferdinand Karl und seine Frau Anna de' Medici Antonio Cesti 1652 an den Innsbrucker Hof holen. Cesti komponiert seine Opern exklusiv für Innsbruck und hat ein großartiges Ensemble zur Verfügung mit Musikern eben wie Giovanni Antonio Pandolfi Meali. Meali hat seine Geigensonaten Opus 3 Personen aus seinem nahen Umfeld in Innsbruck gewidmet. Klar, dass er einem Star wie Antonio Cesti auch eine Sonate widmet. Hier sind Daniel Seppek und sein Ensemble Rosario.

La Cesta, Sonate aus Opus 3 von Giovanni Antonio Pandolfi Meali. Musiziert hat das Ensemble Il Rosario mit seinem Geiger Daniel Sepek. Die Sonaten von Meali oder auch Viviani, die wir heute im Mittagskonzert von SWR Kultur hören, sind Beispiele für den Stilus Fantasticus. Musik, die aus der Improvisation heraus entstanden ist und deshalb viele Überraschungseffekte oder plötzliche Wendungen hat. Dazu schreibt Athanasius Kircher in einer Abhandlung von 1650, der Stilus Fantasticus ist eine sehr freie und ungebundene Methode des Komponierens, weil er weder an einen Text noch an ein zugrunde liegendes Thema gebunden ist, ist er geeignet, seinen Einfallsreichtum und sein verborgenes harmonisches Verfahren zu beweisen und den geistreichen Zusammenhang seiner harmonischen Klauseln und Fugen vorzuweisen. Man unterteilt ihn in die Formen Fantasien, Ricercare, Toccaten und Sonaten. Hier sind zwei Beispiele für diesen Stilus Fantasticus, die Toccata Prima in D-Moll aus Opus 4 von Giovanni Buonaventura Viviani und dann noch La Castella, eine Sonate von Meali.

0: Der Geiger Daniel Sebeck und das Ensemble Il Rosario mit Musik von Giovanni Antonio Pandolfi Mealli. Das war die Sonate La Castella, Opus 3. Davor die Toccata Prima in D-Moll, Opus 4 von Giovanni Buonaventura Viviani. SWR Kultur, das Mittagskonzert an diesem Montagmittag mit einem Konzert vom Festival Stuttgart Barock 2026. Es hat am 24. April stattgefunden. Stuttgart Barock dieses Jahr unter dem Motto Magisches Florenz. Und Musik aus Florenz hat das Ensemble Il Rosario auch mit nach Stuttgart gebracht. Zum Beispiel von Francesco Maria Veracini. Veracini kommt in Florenz auf die Welt und ist einer der großen Geigenstars im 18. Jahrhundert. Er kommt ziemlich rum in Europa, spielt etwa in Dresden und London. Und in London kommen auch seine Sonate Akademike heraus. Das Ensemble Rosario spielt daraus die Nummer 9. Und die hat einen sehr schönen zweiten Satz. Man hat das Gefühl, man sitzt in einem schottischen Pub, meint der Geiger Daniel Sebeck.
1: Deswegen habe ich das Stück auch ausgesucht. Ich habe natürlich, wie viele Menschen, eine Schwäche für Schottland, für die schottische Musik. Ich als Geiger eben auch die Fiddle-Musik. Und es ist einfach eine ganz herrliche Volksmusik. Da bin ich nicht der Einzige. Es wurde ja einfach sehr viel vertont, eben auch von Veracini, von Beethoven, von Haydn. Das war eine ganz große Mode, einfach durch die Zeiten durch, die schottische Musik. Und wir lieben sie ja auch noch. Und deswegen habe ich gedacht, das ist was sehr Folkloristisches, was uns alle anspricht. Und dieses Stück ist eben ein sehr gefühliges, emotionales, schönes Stück, was das Herz anspricht.

Das Ensemble Il Rosario und der Geiger Daniel Sepeck bei ihrem Konzert im April beim Festival Stuttgart Barock mit Musik von Francesco Maria Veracini. Das war die 9. Sonata Academica aus dem Opus 2 von Veracini. Die Hauptstadt der Toskana, Florenz, hat dieses Jahr beim Festival Stuttgart Barock im Mittelpunkt gestanden und deshalb hat der Theorbist Lee Santana auch die Variationen über die Aria di Fiorenza dafür ausgesucht. Die Hochzeit von Ferdinando I. de Medici mit Christina von Lothringen 1589 war das Event in der zweiten Hälfte des 16. Jahrhunderts. Die prunkvollen Hochzeitsfeierlichkeiten, die wochenlang angedauert haben, sind in die Musikgeschichte eingegangen. Auf dieser Hochzeit wurde die Aria di Fiorenza aufgeführt und die wiederum hat Giovanni Girolamo Capsberger inspiriert zu Variationen für ein damals noch junges Instrument, für die Theorbe, das größte Instrument aus der Lautenfamilie. Und damit schreibt Capsberger als einer der ersten Solomusik für die Theorbe, die sonst meist Continuo, also Begleitinstrument war. Hier ist Lee Santana.

0: Musik von Francesca Caccini, das war La Pastorella Mia. Und davor haben wir die Variationen über die Aria di Fiorenza von Giovanni Girolamo Capsperger gehört. Musiziert haben Hille Perl, Gambe, Lee Santana, Theorbe und Michael Behringer Cembalo. SWR Kultur, das Mittagskonzert an diesem Montagmittag mit einem Konzert vom Festival Stuttgart Barock 2026. Am 24. April war das Konzert. Magisches Florenz hieß das Motto in diesem Jahr. Und der Geiger Daniel Sepek und sein Ensemble Il Rosario haben dazu einen Abend mit Musik aus Florenz und Innsbruck in der Stuttgarter Leonhardskirche gestaltet. Mit Musik vorwiegend von Giovanni Antonio Pandolfi Meali und seinem Kollegen am Innsbrucker Hof, dem Florentiner Giovanni Buonaventura Viviani. Wenn man ihre Sonaten spielt, dann muss man sich vor allem im Continuo, also der Begleitung, etwas überlegen, sagt Daniel Sepek.
1: Also das ist ein bisschen so, dass die drei, die sich ja die Continuo-Stimme teilen, es ist ja im Prinzip zweistimmig aufgeschrieben, also Geige und Continuo, was gut Oberstimme und Unterstimme hat, die haben sich das relativ schnell aufgeteilt. Wann spielt die Orgel, wann spielt das Cembalo, wann spielt die Laute mal alleine oder wann spielt sogar mal die Gambe alleine mit der Geige eben zusammen. Und so kann man natürlich ganz viel Klangfarben dann auch schaffen und einsetzen. Und diese ganze Agogik, die hat sich natürlich auch so durch das Oftspielen im Konzert ergeben. Es ist sehr, sehr viel möglich bei dieser Musik, weil sie eben so aus dem rhetorischen Sprechen kommt und sehr, sehr emotional ist. Und dann beschleunigt man eben mal ganz schnell und wird wieder ganz ruhig und so. Und es geht bei Pandolfi Meali in Windeseile so hin und her. Mhm. Und das einzufangen, das braucht was, weil geschrieben steht das alles gleich da.
0: Sagt der Geiger Daniel Sepek. Also man muss sich schon einiges einfallen lassen und ausprobieren, bis diese frühbarocken Sonaten von Meali und Viviani wirklich gut gestaltet sind. Meali hat sein Opus 3 Anna de Medici gewidmet. Sein Opus 4 hat er dann ihrem Ehemann, Erzherzog Ferdinand Karl, gewidmet. Aus diesem Opus 4 hören wir die Sonate La Bernabea, danach eine Sonate von Giovanni Buonaventura Viviani und im Anschluss daran wieder Musik von Meali. Also drei Werke hintereinander. Es musiziert wieder das Ensemble Il Rosario.

0: Frühbarocke Musik mit dem Ensemble Il Rosario im Mittagskonzert von SWR Kultur. Das war die Sonate La Monella Romanesca von Giovanni Antonio Pandolfi Meali. Davor gab es die Sinfonia Seconda e-Moll Opus 4 von Giovanni Buonaventura Viviani und davor nochmal Musik von Meali, die Sonate La Bernabea. Zweimal in diesem Konzert beim Festival Stuttgart Barock hat der Geiger Daniel Sepek einen Bogen gewechselt. Und zwar immer dann, wenn er Musik von Francesco Maria Veracini spielt. Warum eigentlich?
1: Weil der andere zu kurz ist. Also Veracini hat unglaublich lange Bögen in seinen Stücken und er war ja Geiger. Und das galt in dieser Zeit, denke ich, auch als Virtuosen. Beweis, dass man sehr lange streichen konnte, sehr langsam streichen konnte. Und das ist eigentlich gehört dazu, dass man die Bögen nicht teilt. Und das ging schlichtweg mit dem kurzen Bogen nicht. Und es ist auch in dieser Zeit, wurden lange Bögen verwendet, gerade in Italien.
0: Also der lange Bogen für die Musik von Veracini, damit man möglichst viele schnelle Noten mit einem Bogenstrich spielen kann. Und das macht Daniel Sepek jetzt. Zusammen mit seinem Ensemble Il Rosario spielt er die 12. Sonate D-Moll aus den Sonate Academicae Opus 2 von Francesco Maria Veracini.

Mittagskonzert in SWR Kultur mit der Sonata Accademica Nummer 12, Opus 2 von Francesco Maria Veracini. Musiziert hat das Ensemble Il Rosario mit dem Geiger Daniel Seppek. Das Publikum in der Stuttgarter Leonardskirche am 24. April dieses Jahres ist begeistert und das Ensemble bedankt sich jetzt hier noch mit einer Zugabe.

Klein und fein, dieses Balletto für Geige und Basso Continuo von Giovanni Antonelli Pandolfi Meali. Il Monforti hat er das Stück genannt, musiziert hat das Ensemble Il Rosario. Und das war unser Live-Mitschnitt vom Festival Stuttgart Barock. Am 24. April hat da das Ensemble Il Rosario gespielt. Il Rosario, das sind Daniel Sepek, Hille Perl, Lee Santana und Michael Behringer. Und sie zusammen waren nicht zum ersten Mal in Stuttgart. In diesem Jahr 2022 sind sie schon mal beim Festival Stuttgart Barock aufgetreten. Und aus diesem Konzert hören wir jetzt noch eine Geigensonate, die Antonio Vivaldi, auch so ein großartiger italienischer Geiger, komponiert hat. Diese Sonate hat er für seinen Schüler Johann Georg Pisendel komponiert, Konzertmeister damals am Dresdner Hof.

0: Mittagskonzert in SWR Kultur mit Vivaldi, Redaktion heute Ilona Hanning, am Mikrofon Bettina Müller-Hesse.
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3: Um 15 Uhr mit Frauke Vetter. Deutschland, Frankreich, Großbritannien und Italien stehen in Aussicht, Sanktionen gegen den Iran aufzuheben, wenn das Regime in Teheran entsprechende nachprüfbare Schritte bei seinem Atomprogramm unternimmt. Das haben die Staatschefs in einer gemeinsamen Erklärung mitgeteilt. Außerdem müsse die Straße von Hormuz bedingungslos geöffnet und eine uneingeschränkte Schifffahrt ermöglicht werden. Die vier Staaten erklärten außerdem, sich an einer rein defensiven Militärmission beteiligen zu wollen, um die Meerenge abzusichern. Die Bundesregierung geht davon aus, dass die Bundeswehr schnell für einen solchen Einsatz bereitstünde. Zuvor müsse allerdings der Bundestag zustimmen. Mehrere iranische Nachrichtenagenturen melden, dass die Durchfahrt der Straße von Hormuz künftig Geld kosten könne. In dem Rahmenabkommen zwischen dem Iran und den USA heiße es, eine kostenlose Passage der Meerenge gelte nur für 60 Tage. Danach ist demnach möglich, dass der Iran eine Maut erhebt, wie er schon mehrfach angekündigt hat. Eine offizielle Bestätigung dafür gibt es bisher nicht. Gebühren für die Durchfahrt würden gegen das internationale Seerecht verstoßen. Nach der Einigung auf ein Rahmenabkommen zwischen den USA und dem Iran sind die Ölpreise deutlich gefallen. Bis zum Mittag haben die wichtigsten Sorten im Schnitt 5% weniger gekostet als zuvor. Der Lobbyverband der Mineralölindustrie in Deutschland, Fuels und Energie, geht nach eigenen Angaben davon aus, dass auch die Preise an den Tankstellen sinken. Bundesbankpräsident Nagel dämpfte dagegen die Hoffnung auf eine schnelle Entspannung. Selbst wenn die Meerenge von Hormuz wieder befahrbar sein sollte, werde es Monate dauern, bis sich das Ölangebot normalisiere, sagte er. Der Bildungserfolg in Deutschland hängt nach wie vor in erheblichem Maß von der sozialen Herkunft ab. Das geht aus dem Bildungsbericht hervor. Bildungsministerin Prien hat ihn am Mittag vorgestellt. Der Bericht erscheint alle 2 Jahre als Bestandsaufnahme des Bildungssystems von der Kita bis zur Hochschule. Nicole Markwald berichtet.
4: Die Autoren des Bildungsberichts sprechen von einer Blockade im Bildungssystem. Trotz zahlreicher Reformen gäbe es zu wenige Fortschritte. In einigen Bereichen verschlechterten sich sogar die Ergebnisse. So steige die Zahl von Schülerinnen und Schülern in der 9. Klasse, die den Mindeststandard in Mathematik nicht erreichen, auf 24%. 2018 waren es noch 15%. Wie erfolgreich Schulbildung und anschließende Berufsausbildung sind, hänge weiterhin stark von der sozialen Herkunft ab. Häufig bestehen schon vor Schulbeginn ungleiche Startbedingungen. Der Bildungsbericht zeigt, die Unterschiede, die schon vor der Einschulung bestehen, bleiben im Schulverlauf nahezu stabil.
3: Die britische Regierung will ein Social-Media-Verbot für Kinder unter 16 Jahren einführen. Ab Frühjahr 2027 sollen unter 16-Jährige keinen Zugang mehr zu Snapchat, TikTok, YouTube, Instagram, Facebook und X haben, kündigte Premierminister Starmer in London an. Messaging-Apps wie WhatsApp und Signal sollen erlaubt bleiben. Außerdem denkt die Regierung darüber nach, für Jugendliche unter 18 Jahren eine digitale Sperrstunde einzuführen, um nächtliche Aktivitäten im Netz zu bekämpfen. Starmer sprach von einem, Zitat, großen Moment für das Land. Soziale Medien machten Mobbing, Schikane und Missbrauch möglich und damit Kinder unglücklich. In Großbritannien wird ein solches Verbot seit Wochen diskutiert. Zuletzt hatte sich das Unterhaus dagegen ausgesprochen. Der Sohn von Norwegens Kronprinzessin Mette-Marit, Marius Borg Høiby, will offenbar Berufung einlegen gegen seine Haftstrafe. Das berichten norwegische Medien. Ein Gericht in Oslo hatte den 29-Jährigen zu 4 Jahren Haft verurteilt, unter anderem wegen 2 Vergewaltigungen. In Norwegen gilt Sex ohne ausdrückliche Zustimmung als Vergewaltigung. Høibys Anwalt will den Berichten zufolge einen Freispruch von den Vergewaltigungsvorwürfen erreichen. Er hatte vor Gericht für 1,5 Jahre Haft plädiert. SWR Nachrichten, Redaktion Konstanze Schirrer und Andrea Schindler. Das Wetter in Baden-Württemberg und Rheinland-Pfalz. Die mäßig warme Nordwestströmung wird von einer Warmfront mit heißer Luft verdrängt. Die Vorhersage? Am Nachmittag teils sonnig, nördlich von Hunsrück und Odenwald wolkiger, aber trocken. Dazu 17 Grad im Westerwald, 23 Grad an Mosel und Donau und 26 Grad im Breisgau. 15.05 Uhr.
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5: Island ist heute der Startpunkt zu unserer Reise um den Globus. Sie können ja schon mal die Schuhe schnüren. Es geht durch weite Landschaften an der Seite von Eyþór Arnalds. Ich bin Adelaide Kleine und ich laufe auch mit. Willkommen.

Man kann sich schon fast einfangen, die Weite Islands, den Wind, das Licht, auch das Knirschen unter den Schuhen. Mit Eyþór Arnalds waren wir hier unterwegs und so viel gleich vorneweg, mit ihm kann man unendlich lang durch Klanglandschaften wandern. Viel mehr als ein Cello und ein gutes Paar Schuhe braucht er nicht für Music for Walking. So heißt sein Album und da hören wir heute rein. Na gut, neben Arnalds Cello ist auch das Reykjavik Symphony Orchestra mit dabei. Vielleicht nicht gerade beim Spaziergang, aber auf jeden Fall in vielen seiner Kompositionen. Wie hier gerade mit Promenade No. 2 zum Auftakt in dieser Stunde mit Musik grenzenlos. Willkommen dazu. Ich habe die Schnürsenkel schon gebunden und Sie hoffentlich auch. Wir haben nämlich einiges vor mit Ihnen. Es geht nicht nur quer durch Island, sondern auch nach Armenien, nach Ghana. Chile liegt auch auf unserer Route und jetzt erstmal Guinea-Bissau in Westafrika. Von da kommt Enaida Marta. Sie ist eine der authentischsten Künstlerinnen in ihrem Land, singt in guinea-bissauischem Kreol und ja, sie ist für viele junge Frauen ein echtes Vorbild. Süß wie Honig, Minjer Dosse Mel, singt sie hier über ein Mädchen. Und du musst kämpfen, damit deine Träume wahr werden.

Eine mystische Klangreise zum Berg Ararat. Der 5000er liegt heute zwar auf dem Territorium der Türkei, er wird aber von den Menschen im benachbarten Armenien als Nationalsymbol verehrt. Wie hier bei der Gruppe Karavansaray mit dem armenischen Gesang von Girard Kurdjian und so typischen Instrumenten wie der Duduk, das ist die armenische Oboe, oder auch der Gatam-Trommel. Davor gab's in unserer ersten Musikrunde nochmal Music for Walking. So heißt das neue Album unseres Fokuskünstlers Eyþór Arnalds aus Island, hier an der Hörbar von HR2 und SWR Kultur. Wie fühlt es sich an, mit sich alleine in der Natur zu sein? Was macht Spazierengehen mit unseren Gedanken? Einfach loslaufen ohne festes Ziel. Diese Kunst muss wieder gemeistert werden, sagt Eyþór. Seine Musik basiere auf ganz simplen Ideen, die wachsen, meint er. Und ich habe das Gefühl, dasselbe passiert mit meinem Denken, wenn ich spazieren gehe. Vielleicht ja so wie in Strange Loops. Das ist noch ein Stück aus seinem Album Music for Walking.

Chicharrón aus Chile. Ja, die machen schon kräftig Stimmung. Von Ritmo Mágico haben sie hier gesungen, vom magischen Rhythmus. Und das ist schon ziemlich originell, was die fünf Jungs da so alles mixen. Peruanische Chicha. Und die ist ja an sich schon eine Mischung aus kolumbianischer Cumbia und Klängen aus den Anden. Und das Ganze drehen sie aber noch eine Nummer weiter und kombinieren das wiederum mit Rock-Elementen aus den 70ern. Und da wird dann tatsächlich ein Ritmo Mágico draus. In Lateinamerika jedenfalls schon lange ein echter Hype mit Künstlern wie Chicha Libre oder Chico Trujillo. Chicharrón aus Chile sind die nächste Generation. Davor gab es nochmal Music for Walking von unserem Fokuskünstler heute, von Eyþór Arnalds aus Island. Ein Album fürs Unterwegssein, im besten Sinne auf dem Weg hin zu inspirierenden Gedanken und zu Reflexion. Seine Musik versteht Arnalds als Anregung dazu, als unaufdringliche Begleitung sozusagen. Am besten einfach mal ausprobieren, loslaufen ohne festes Ziel, ob in Island oder ganz einfach vor Ihrer Haustür. Und das war die Hörbar mit einer Stunde Musik grenzenlos, eine Co-Produktion von HR2 und SWR Kultur. Was wir sonst noch so alles gespielt haben, das können Sie nachlesen auf unserer Hörbar-Playlist. Die finden Sie in ARD Sounds, genauso wie den Podcast zur Sendung. So, ich spaziere jetzt auch mal los und sage danke fürs Zuhören. Und wenn ich mich nicht verlaufe, dann gibt's morgen eine neue Hörbar. Mein Name ist Adelheid Kleine. Bis zum nächsten Mal. Machen Sie es gut.

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2: Um 16 Uhr mit Frauke Vetter. Deutschland, Frankreich, Großbritannien und Italien stellen in Aussicht, Sanktionen gegen den Iran aufzuheben, wenn das Regime in Teheran entsprechende nachprüfbare Schritte bei seinem Atomprogramm unternimmt. Das haben die Staatschefs in einer gemeinsamen Erklärung mitgeteilt. Außerdem müsse die Straße von Hormuz bedingungslos geöffnet und eine uneingeschränkte Schifffahrt ermöglicht werden. Die vier Staaten erklärten außerdem, sich an einer rein defensiven Militärmission beteiligen zu wollen, um die Meerenge abzusichern. Die Bundesregierung geht davon aus, dass die Bundeswehr schnell für einen solchen Einsatz bereitstünde. Zuvor müsse allerdings der Bundestag zustimmen. Mehrere iranische Nachrichtenagenturen melden, dass die Durchfahrt der Straße von Hormuz künftig Geld kosten könne. In dem Rahmenabkommen zwischen dem Iran und den USA heiße es, eine kostenlose Passage der Meerenge gelte nur für 60 Tage. Danach ist demnach möglich, dass der Iran eine Maut erhebt, wie er schon mehrfach angekündigt hat. Eine offizielle Bestätigung dafür gibt es bisher nicht. Gebühren für die Durchfahrt würden gegen das internationale Seerecht verstoßen. Die islamische Hisbollah im Libanon hat das Rahmenabkommen zwischen den USA und dem Iran begrüßt. Ihre Miliz habe keine Angriffe auf Israel mehr unternommen, seit die Vereinbarung bekannt geworden sei, so ein Sprecher der Hisbollah. Libanons Präsident Aoun sagte, er schätze sehr, dass die Sicherheit seines Landes in dem geplanten Abkommen berücksichtigt werde. Nina Amin berichtet.
3: Noch ist nicht klar, was genau zum Libanon drinsteht. Der Iran hatte zuvor immer betont, ein Deal mit den USA gehe nur mit einem Waffenstillstand im Libanon einher. Aber dort bombardiert Israels Militär weiter den Süden des Landes. Nach eigenen Angaben im Kampf gegen die pro-iranische Hisbollah. Die Miliz hat in den vergangenen Wochen immer wieder den Norden Israels beschossen. Die israelische Armee will sich laut Verteidigungsminister Katz vorerst nicht aus den besetzten Gebieten im Südlibanon zurückziehen. Das Abkommen zwischen den USA und Iran soll voraussichtlich am Freitag in der Schweiz unterzeichnet werden. Erst dann sollen die Verhandlungen für ein eigentliches Friedensabkommen starten.
2: Der Bildungserfolg in Deutschland hängt nach wie vor in erheblichem Maß von der sozialen Herkunft ab. Das geht aus dem Bericht Bildung in Deutschland 2026 hervor. Die Autoren des Berichts sprechen von einer Blockade im Bildungssystem. Trotz zahlreicher Reformen gäbe es zu wenige Fortschritte. Zum Teil hätten sich die Ergebnisse auch verschlechtert. So sei etwa die Zahl der Neuntklässler, die den Mindeststandard in Mathematik nicht erreichen, auf 24% gestiegen. Vor 8 Jahren seien es noch 15% gewesen. Der Bildungsbericht zeigt weiter, dass sich ungleiche Startbedingungen vor der Einschulung durch den gesamten Schulverlauf ziehen. Der nationale Bildungsbericht erscheint alle 2 Jahre als Bestandsaufnahme des Bildungssystems von der Kita bis zur Hochschule. Als erstes Bundesland will Bremen die Arbeitszeit von Lehrkräften digital erfassen. Das bundesweite Pilotprojekt beginnt nach den Sommerferien und zwar an allen Schulformen. Damit sollen Lehrkräfte nicht nur ihre Unterrichtsstunden erfassen, sondern auch den Aufwand für zusätzliche Aufgaben wie Vorbereitungen, Elterngespräche oder Klassenfahrten. Erfasst werden damit auch mögliche Überstunden, Nacht- und Wochenendarbeit. Hintergrund sind mehrere Urteile, wonach Arbeitgeber die Arbeitszeit ihrer Beschäftigten erfassen müssen. Die britische Regierung will ein Social-Media-Verbot für Kinder unter 16 Jahren einführen. Ab Frühjahr 2027 sollen unter 16-Jährige keinen Zugang mehr zu Snapchat, TikTok, YouTube, Instagram, Facebook und X haben, kündigte Premierminister Starmer in London an. Messaging-Apps wie WhatsApp und Signal sollen erlaubt bleiben. Außerdem denkt die Regierung darüber nach, für Jugendliche unter 18 Jahren eine digitale Sperrstunde einzuführen, um nächtliche Aktivitäten im Netz zu bekämpfen. Starmer sprach von einem, Zitat, großen Moment für das Land. Soziale Medien machten Mobbing, Schikane und Missbrauch möglich und damit Kinder unglücklich. SWR Nachrichtenredaktion Konstanze Schirrer und Andrea Schindler. Das Wetter in Baden-Württemberg und Rheinland-Pfalz. Hinter einer Warmfront mit etwas Regen kommt zunehmend heiße Luft. Die Vorhersage? Heute Abend freundlich, heute Nacht wird es wolkiger bei 14 bis 7 Grad. Die weiteren Aussichten? Morgen zieht von Westen her Regen auf, nachmittags lockern die Wolken aber auf und mit der Sonne sind gegen Abend kräftige Gewitter möglich. 16.05 Uhr.
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4: Mit Martin Gramlich, herzlich willkommen und einen schönen Montagnachmittag. Ein Turnier mit aufgeblasenem Teilnehmerfeld, Spielzeiten mitten in der Nacht, irrsinnige Ticketpreise. Hat der Fußballverband FIFA bei dieser WM den Bogen überspannt? Was machen Fans noch mit? Und wann ist auch beim Fußballbegeisterten die Luft raus? Das besprechen wir mit Professor Harald Lange, einem Fachmann für Fankultur.
5: What happens as you learn something is that
6: wenn wir etwas lernen, bilden Nervenzellen im Gehirn im Grunde ein miteinander verbundenes Netz.
4: Viele Mechanismen, die sich im Hirn abspielen, wenn wir etwas lernen, die sind bekannt. Aber mit welchen Unterrichtsmethoden lassen sich diese Mechanismen aktivieren? Das treibt uns heute auch um. Und wir kommentieren auch den nationalen Bildungsbericht, der heute vorgestellt worden ist. Und der zeigt, dass Bildungserfolg in Deutschland nach wie vor viel zu viel von der sozialen Herkunft abhängt. Außerdem schauen wir uns an, was China derzeit im Weltall plant.
7: In diesem Jahr wird sich die Tianwen-2-Mission ihrem Zielasteroiden nähern. Und es gibt mehrere Flugdemonstrationen von wiederverwendbaren Raketen.
4: Das Land liefert sich mit den USA ja derzeit einen Wettlauf darum, wer als nächstes auf dem Mond landen kann. Das und mehr heute bis 17 Uhr im Wissensmagazin Impuls. Und musikalisch geht's los mit der Rhythm Yard Contemporary Band and Traditional Chants Group. Die Gruppe mit dem komplizierten Namen will traditionelle Gesänge und Musik aus dem Pazifikinselstaat Papua-Neuguinea pflegen und verbreiten. Upe heißt der Titel.

0: Upe heißt dieser Titel, Musik aus Papua-Neuguinea in Impuls am Montagnachmittag. In den 16 Uhr Nachrichten war es vorher schon kurz angesprochen. Heute ist der nationale Bildungsbericht 2026 vorgestellt worden. Ein Bericht von unabhängigen Forschern, die sich alle zwei Jahre mit den Zuständen und den Entwicklungen im deutschen Bildungssystem befassen. Die aktuelle Situation fassen die Forscher zusammen mit dem Satz, das deutsche Bildungssystem steht unter Druck. Zuwanderung, Inklusion, Digitalisierung, Fachkräftemangel sehen die Forscher als Herausforderungen in allen Bereichen, von frühkindlicher Bildung über Schulen, Hochschulen bis hin zur Erwachsenenbildung. Die Autoren des Bildungsberichts sprechen von einer Blockade in unserem Bildungssystem. Trotz zahlreicher Reformen, sagen sie, gäbe es zu wenige Fortschritte. In einigen Bereichen verschlechterten sich sogar die Ergebnisse. Und auch weiterhin, das zeigt der Bericht, hängen die Bildungschancen hierzulande ab von der sozialen Herkunft. Zu diesem aktuellen Bildungsbericht jetzt der Kommentar von Nicole Markwald.
1: Der nationale Bildungsbericht 2026 ist da. Und er zeigt, mit welchen Herausforderungen der Bildungsbereich zu kämpfen hat. Kinder mit geringen Deutschkenntnissen, zu viele Kita-Fachkräfte in einer Region, aber zu wenige in einer anderen, eine steigende Zahl von 15-Jährigen, die Mindeststandards in Mathematik und Deutsch nicht erreichen. Auch die Zahl der Schulabbrecher steigt. Und der Bildungsbericht serviert eine bekannte Erkenntnis. Wie erfolgreich Schule, Ausbildung oder Studium sind, hängt bei uns weiterhin stark von der sozialen Herkunft ab. Je nach Bildungsgrad der Mutter lassen sich Unterschiede im Wortschatz schon bei Kindern feststellen, die gerade mal 2 Jahre alt sind. Auf dem allerersten Klassenfoto mit den gefüllten Schultüten schleppen die Kleinen also auch ungleiche Startbedingungen. Diese geöffnete Schere, beschreibt Bundesbildungsministerin Karin Prien von der CDU, schließt sich im Laufe des Bildungsweges nicht mehr. Das gilt umso mehr für Kinder von Alleinerziehenden oder aus Familien mit Einwanderungsgeschichte. Als gegeben hinnehmen müssen Bildungspolitiker das nicht. Wie nach dem PISA-Schock 2000 zu sehen war, mit gezielter Förderung ließen sich die Leistungen damals verbessern. Und hier muss angesetzt werden. Zum Beispiel mit Sprachförderung. Es gibt verpflichtende Sprachstandserhebungen, aber nicht in allen Bundesländern. Ja, Bildung ist Ländersache, aber jedes Bundesland hat auch ein Interesse daran, so früh wie möglich zu wissen, wo gezielte Hilfe nötig ist. Und hier sollten die Bundesländer mit dem Bund an einem Strang ziehen. Einheitliche Standards, gemeinsame Projekte, nicht viel klein-klein. Wie wäre es mit einer gesetzlichen Kita-Pflicht für das Jahr vor der Einschulung? Je früher Förderung beginnen kann, desto besser für die Kinder. Und nur darum sollte es hier gehen.
0: Der nationale Bildungsbericht 2026, der heute vorgestellt worden ist, zeigt, dass die Bildungschancen nach wie vor stark von der sozialen Herkunft abhängen. Dazu war das der Kommentar von Nicole Markwald hier in Impuls, dem Wissensmagazin.

0: Der US-Amerikaner Joshua Tillman ist besser bekannt unter seinem Künstlernamen Father John Misty und der hat, schwer zu überhören, einen Hang zum Opulenten, hat hier für diesen Titel Funny Girl ein großes Orchester eingekauft. Vor der Musik haben wir hier einen Impuls schon gehört vom Nationalen Bildungsbericht, der sich alle 2 Jahre das deutsche Bildungssystem anschaut, unterschiedliche Aspekte und Entwicklungen. Da ist ja immer einiges in Bewegung, wenn auch nicht immer in die richtige Richtung. Aber es gibt im Bildungsbereich auch Dinge, die eigentlich immer gleich sind, beziehungsweise Fragen, die immer aktuell und wichtig sind. Die Frage zum Beispiel, was macht guten Unterricht aus? Wie können Schülerinnen und Schüler so aktiviert und motiviert werden, dass das, was im Unterricht besprochen wird, auch bei ihnen hängen bleibt? Und das hat wiederum viel mit Aspekten der Hirnforschung zu tun. Dazu hat sich unsere Reporterin Anna Küch umgehört bei Fachleuten aus der Hirnforschung, aber auch bei Lehrkräften.
1: Ein ganz normaler Schultag in einer 6. Klasse. Der Lehrer erklärt die Bruchrechnung. Ein paar nicken. In der Mitte flüstert jemand. Dann kommt ein Arbeitsblatt. Klassischer Unterricht in einer Schule. Aber lernen die Kinder auch etwas dabei? Nein, es reicht nicht aus, sagt Oliver Kunkel, Lehrer an einem Gymnasium in Schweinfurt.
2: Lehrkräfte, die auf das Gehirn gucken und die Forschung ein bisschen kennen und die sich sagen, wir wollen Menschen unterrichten, keine Computer füttern mit Daten, sondern Menschen unterrichten, die machen dann Folgendes. Die sagen, jetzt erkläre ich etwas. Alle sitzen dazu im Kreis um mich herum und machen währenddessen nichts. Aber danach baust du das, was ich erklärt habe, mit diesen Legosteinen nach.
1: Und schon passiert etwas im Gehirn der Schülerinnen und Schüler. Sie müssen genau zuhören und danach selber etwas tun. Ihr Gehirn wird aktiviert. Sie fangen an, das Gehörte zu verstehen und schauen nicht einfach nur ein Arbeitsblatt an. Oliver Kunkel beschäftigt sich seit Jahren mit Hirnforschung und wie Lernen besser gelingen kann. Die Tische schiebt er in seinem Klassenzimmer zur Seite, setzt sich lieber mit seinen Schülern in den Kreis oder geht mit ihnen hinaus in die Natur.
2: Das heißt, wir bewegen uns jetzt da draußen in diesem Stückchen Wald. Dadurch verändert sich unser Gehirnstoffwechsel und wir können plötzlich viel vielschichtiger denken und im Diffuse Mode denken, also ein bisschen kreativer mit den Dingen umgehen. Und dann nehmen wir vielleicht in diesem Bereich gehend oder in Gruppen als Modell Naturmaterialien und bauen das nach und diskutieren dabei.
1: Je mehr Sinne am Lernen beteiligt sind, desto besser. Das bestätigt die amerikanische Hirnforscherin Barbara Oakley, Professorin an der Oakland University, Michigan. Lernen heißt im Prinzip Spuren im Gehirn anlegen. Nervenzellen werden miteinander verknüpft.
3: What happens as you learn something is that
4: wenn wir etwas lernen, bilden Nervenzellen im Gehirn im Grunde ein miteinander verbundenes Netz. Wenn wir üben, werden diese Verbindungen stärker. Wenn wir aber nicht üben, können sie wieder verschwinden, als würden kleine synaptische Aufräumer sie einfach wegfegen.
1: Wenn ein Kind im Unterricht also einmal etwas hört, reicht das nicht aus. Das regelmäßige Üben ist wichtig, um die Informationen im Langzeitgedächtnis zu verankern. Kinder lernen besonders gut, wenn sie neugierig sind und ein Problem lösen wollen.
4: Wenn wir neugierig auf etwas werden, wird im Gehirn Dopamin ausgeschüttet. Und dieses Dopamin hilft dann, die gerade benutzten Verbindungen im Gehirn zu festigen.
1: Laut der Hirnforscherin lernt das Gehirn auf 2 Arten. Einmal bewusst, wenn Kinder eine Erklärung verstehen, und einmal automatisch, wenn sie durch Üben, Ausprobieren und Wiederholen Muster verinnerlichen. Guter Unterricht braucht also beides. Eine sinnvolle Erklärung von der Lehrkraft und dann eine aktive Anwendung. Genau das macht der Mathelehrer und Didaktiker Martin Kramer. Mathematik zum Anfassen. Er erklärt Gleichungen anhand von Streichholzschachteln oder verwandelt gleich das ganze Klassenzimmer in ein Koordinatensystem. Immer um das Abstrakte begreifbar zu machen. Zum Beispiel das exponentielle Wachstum 2 hoch n.
5: Diese Formel, wenn man es auf natürlichen Zahlen bezieht, auf dem Exponenten hätte man 2, 4, immer die Verdopplung 8, 16 und so weiter. Also am einfachsten wäre es, wenn man eine Münze hinstellt, immer sammelt Centstücke und legt ein Centstück auf den Tisch. Daneben macht man einen Stapel mit 2 Centstücken, dann eins mit 4, dann eins mit 8, dann eins mit 16 und dann fragt man die Schüler, wie hoch wird denn der Stapel sein in dem Meterabstand. Und fast jeder, der das anschaut und sich überlegt, der liegt zu tief.
1: Mathematik wird räumlich erfahrbar und nachher bleibt in den Köpfen der Schülerinnen und Schüler viel mehr hängen.
0: Anschaulichkeit, viele unterschiedliche Elemente, also Abwechslung, aber auch Wiederholung und Üben sind wichtig, damit sich Lerninhalte langfristig festsetzen können in unserem Gehirn. Darüber hat Anna Küch gesprochen mit Fachleuten aus der Hirnforschung und mit Lehrkräften. Sie hören Impuls, das Wissensmagazin in der SWR Kultur, jetzt mit Musik aus den Niederlanden von Michelle David und ihrer Band The Two Tones. Soul Woman heißt das aktuelle Album, daraus der Titel Golden Sun.

0: Ein wochenlanges Turnier mit enorm aufgeblasenem Teilnehmerfeld, Mondpreise für Tickets und Hotels, teils selbst für den Nahverkehr zum Stadion, Anpfiffzeiten, die zumindest in Europa eher schwer mit einem normalen Tagesablauf zu vereinbaren sind. Wer beispielsweise sehen will, wie die deutschen Gruppengegner Ecuador und Curaçao gegeneinander spielen, der muss um 2 Uhr nachts vor die Glotze. Dazu Berichte über Einreiseverbote für einen Schiedsrichter, für Spieler, aber auch für Fans. Ja, mit der aktuellen Fußball-WM wird die Begeisterung von Fußballfans doch enorm auf die Probe gestellt. Darüber wollen wir sprechen, hier im Wissensmagazin Impuls mit Professor Harald Lange. Er leitet an der Uni Würzburg den Bereich Fan- und Fußballforschung. Herr Lange, grüße Sie.
1: Hallo.
0: Herr Lange, jetzt ist ein 7:1-Sieg der deutschen Mannschaft gegen einen Gruppengegner vielleicht nicht der beste Zeitpunkt, um über Fanfrust zu sprechen. Sind auch bei dieser WM alle oder viele Probleme vergessen, sobald der Ball rollt?
1: Das ist so die große Frage. Fanfrust kann man aber auch bei diesem 7:1 unterbringen. Jetzt nicht dahingehend, wie wir das klassischerweise kennen, dass man über das Ergebnis enttäuscht ist, sondern man ist schlichtweg enttäuscht, bei einer Endrunde einer Weltmeisterschaft auf Gegner zu treffen, die rein sportlich gesehen bei dieser WM nichts zu suchen haben und die nur deshalb dort sind, weil das Programm, weil die teilnehmenden Mannschaften derart aufgebläht sind.
0: Da heißt das Argument ja von vielen, auch von Seiten der FIFA, dass so ein größeres Teilnehmerfeld es eben gerade so kleineren Teilnehmerstaaten eben eine Teilnahme ermöglichen würde. Auch wenn man gestern die Bilder gesehen hat von Fans von Curaçao, die haben, glaube ich, an dem Ergebnis auch jetzt nicht sonderlich große Probleme damit gehabt, sondern haben sich einfach gefreut, bei diesem Turnier dabei zu sein.
1: Genau, man freut sich, dabei zu sein. Dann wird das WM-Endrundenturnier so etwas wie ein Event, wie eine Showveranstaltung, wie ein Theaterbesuch, der vom Sportlichen her gesehen absolut austauschbar ist. Der Sport tritt in den Hintergrund, die Show, der Kommerz und das Geldverdienen tritt in den Vordergrund. Und das ist ein Thema, was so der traditionellen, etablierten, sehr stark gebundenen Fankultur mächtig aufstößt.
0: Also, auch wenn jetzt gestern die Freude über dieses 7:1 ja bei den meisten sehr groß war, aber die ganz große Begeisterung hat sich ja tatsächlich noch nicht so richtig eingestellt. Die Fähnchendichte auf Balkonen oder an Autos, die ist ja doch noch enorm überschaubar. Hat die FIFA mit den Rahmenbedingungen für diese WM doch bei vielen Fans die Begeisterung enorm ausgebremst?
1: Das kann man so sagen. Die Begeisterung ist ausgebremst, zumindest das an Begeisterung, was wir traditionellerweise von Fußballfans her kennen. Für ein ganz anderes Publikum, nämlich die Eventfans, die gar nicht so wirklich im Fußball verwurzelt sind, die alle 4 Jahre, wenn eine WM ansteht, den Fernseher anschalten und nach Gelegenheiten suchen, mit anderen Menschen zu feiern. Für die ist das allerdings etwas sehr Schönes. Man braucht nicht mehr zum Ballermann zu fahren, um große Partys zu machen, sondern man kann das während des Turniers quasi in jeder deutschen Innenstadt machen. Aber auch was das betrifft, sehen wir bei dieser WM doch erhebliche Startschwierigkeiten, was die allgemeine Stimmungslage betrifft.
0: Das heißt, es gibt sozusagen eine Ausdifferenzierung der Leute, die Fußball schauen. Auf der einen Seite nennen wir es mal Hardcore-Fußballfans, um nicht zu sagen die Ultras, also alteingesessene Fußballfans, die tatsächlich vor allem an diesem Sport interessiert sind, und die andere Gruppe, die Sie jetzt die Eventfans genannt haben.
1: Ganz genau. Man kann das auch ganz gut beobachten. In den letzten 20 Jahren Fußball in Deutschland ist eben die Gruppe dieser Eventfans immer größer geworden, wobei es auch da eine Unterscheidung gibt zwischen Bundesliga-Fußball und Nationalmannschaftsfußball. Im Bundesliga-Fußball, da dominieren doch sachbezogene Fans, echte Fußballfans das Bild. Deshalb ist die Stimmung dort auch immer noch eine ganz andere als bei solchen internationalen Turnieren. Denn bei der Nationalmannschaft, da dominieren seit ungefähr 10, 15 Jahren diese Eventfans das Bild. Und die bleiben immer dann weg, wenn die Nationalmannschaft nicht Erster, Zweiter oder Dritter wird.
0: Jetzt gab es aber auch bei solchen großen Turnieren Hardcore-Fans, die seit Jahren dieser Mannschaft hinterherreisen. Was passiert selbst mit solchen Fans, wenn jetzt eben Tickets auch mal mehr als 1.000 Euro kosten, selbst so Sachen wie Trikots inzwischen Preise erreichen, die für Normalverdiener schwer zu haben sind? Also teilt sich selbst dann dieses Fanpublikum, das begeistert dabei ist, auch nochmal sozial oder finanziell in unterschiedliche Bereiche?
1: Also das muss man bei dieser WM tatsächlich ganz, ganz negativ unterstreichen. Das ist eine WM, die im Hinblick auf das Live-Erlebnis, sprich den Stadionbesuch, eine sehr, sehr selektive WM geworden ist. Das heißt, allein der Geldbeutel entscheidet darüber, ob ich überhaupt eine Chance habe, dabei zu sein. Für Normalverdiener ist das im Grunde nicht finanzierbar. Das ist eine WM, für ein reiches Publikum. Und genau an dieser Stelle zeigt sich, dass der Fußball hier einen Weg geht, den er lieber nicht gehen sollte. Eigentlich wäre der Fußball der Sport für alle. Aber die FIFA kann das hier so praktizieren, weil sie von niemandem aufgehalten wird. Und zwar dahingehend letztlich ein Erlebnis für die wohlhabenden Menschen dieser Welt kreieren zu können.
0: Die übernächste WM 2034 soll in Saudi-Arabien stattfinden. In Sachen Demokratie und Menschenrechte jetzt auch kein leuchtendes Vorbild. Nebenbei laufen ja auch die Diskussionen um eine künftige Ausweitung des Turniers auf 64 Teilnehmerländer. Klingt nicht, wie wenn die FIFA Anstalten macht, den Weg, den sie jetzt eingeschlagen hat, nochmal sehr zu verändern.
1: Nein, die FIFA wird diesen Weg weitergehen und zwar konsequent weitergehen und wir werden noch weitere Überraschungen sehen, an die wir zuvor noch gar nicht gedacht haben. Das Motto heißt, alles was Geld bringt, wird gemacht und das Motto derer, die FIFA eigentlich kontrollieren, sprich die Präsidenten der nationalen Verbände, ist nicken, abtauchen, der FIFA den Rücken frei halten, damit man seine lukrativen Posten nicht verliert.
0: Sehen Sie Möglichkeiten, dass auch so ein großes kommerzielles Turnier wie die WM wieder mehr Fans erreicht, auch wieder die Fans, die sich vor allem für den Sport interessieren, oder hilft für die nur noch, solchen Turnieren den Rücken zu kehren und sich eben auf die Bundesliga oder andere Bereiche zu konzentrieren?
1: Ja, genau das findet ja schon statt. Also die wirklichen Fußballfans haben sich längst abgewendet, schon weit vor Katar war es ja beispielsweise für den DFB ausgesprochen schwierig, selbst mittelgroße Fußballstadien in Deutschland für Heimspiele voll zu bekommen. Man ist dann in kleine Stadien wie Sinsheim und so weiter ausgewichen. Und dieser Trend setzt sich fort. Das Einzige, was diesen Trend unterbrechen oder aufhalten kann, ist eben eine überaus erfolgreiche, erfrischende Nationalmannschaft, die es dann auch schafft, diese Event-Fans für kurze Zeit zu binden. Aber so wie der Erfolg weg ist, brechen auch die Fans weg. Und dabei zeichnet sich eine echte, wahrhafte Fankultur durch das Moment der Leidenschaft aus. So viel heißt wie, ich leide mit. Und genau dieses Moment geht im Fußball verloren. Und das ist aus meiner Sicht ein riesengroßer Verlust.
0: Professor Harald Lange, Leiter des Bereichs Fan- und Fußballforschung an der Uni Würzburg. Wir haben gesprochen über die Rahmenbedingungen der aktuellen Fußball-WM und was sie auslösen bei eingeschworenen Fans, aber auch bei der zunehmenden Zahl von Event-Fans. Herr Lange, danke Ihnen sehr.
1: Allerbesten Dank, ja klar.
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0: Bekennende Fußballfans, speziell des ersten FC Kölns, sind auch der Sänger Henning May und seine Kollegen von der Band Annenmay Kantereit. Aber wir hören sie hier mal nicht mit einer Fußballhymne, sondern mit einem anrührenden Song über den Lauf der Dinge, Orangen. So.

0: Annemai Kantereit mit dem Orangenlied, Sie hören Impuls, das Wissensmagazin. Ja, einiges geboten derzeit im Bereich Raumfahrt. Elon Musk ist mit seinem Unternehmen SpaceX an die Börse und ist durch den fulminanten Börsenstart zum ersten Billionär der Menschheit geworden. Etwas kleiner geht es zu beim deutschen Raumfahrtunternehmen ESA Aerospace. Das will heute am späten Abend die erste deutsche Rakete in eine Umlaufbahn um die Erde schicken. Beim ersten Startversuch hat das nicht geklappt. Mal schauen, ob es heute was wird. Die NASA hat derweil die Crew für ihre nächste Artemis-Mondmission bekannt gegeben. 4 Astronauten, die irgendwann um das Jahr 2030 auf dem Mond landen sollen. Dabei ist auch ein Italiener, der die Europäische Weltraumorganisation in der Crew vertritt. Zum Mond wollen aber nicht nur die USA mit ihren Partnern, auch China hat in dieser Hinsicht ambitionierte Pläne, in den nächsten Jahren Menschen auf den Mond zu bringen. Wie weit China dabei ist, darüber berichtet unsere China-Korrespondentin Eva Lambi-Schmidt.
1: Raketenstart Ende Mai am chinesischen Raumfahrtstartplatz Jiuquan in der Wüste Gobi. Ein neues Team von 3 Astronauten fliegt zur chinesischen Raumstation Tiangong, um die alte Crew dort abzulösen. Normalerweise bleiben die Astronauten ein halbes Jahr. Dieses Mal wird ein Besatzungsmitglied ein Jahr an Bord bleiben. Ein Test für längere Aufenthalte im All. Dies wird Chinas Fähigkeit unter Beweis stellen, die Gesundheit der Astronauten während Langzeitflügen zu gewährleisten und die Schutzsysteme im Orbit zu verbessern. Es wird dadurch außerdem möglich, längerfristig wissenschaftliche Projekte durchzuführen, sagte Zhang Jingbo, Sprecher des bemannten Raumfahrtprogramms Chinas, auf einer Pressekonferenz vor dem Start. Seit 4 Jahren bereits ist die chinesische Raumstation ständig von Astronauten besetzt. China ist das einzige Land der Welt, das seine eigene Forschungsstation im Weltall hat. Diese ist deutlich kleiner als die internationale Raumstation ISS. Von dieser wurde China auf Bestreben der USA ausgeschlossen. Der US-amerikanischen NASA ist es verboten, mit China zusammenzuarbeiten. Im vergangenen Jahr wurde dies sogar verschärft. Chinesische Staatsbürger mit US-Visa dürfen nicht mehr an Programmen der NASA mitarbeiten. Die beiden größten

0: weitere laufende und geplante Missionen zur Erforschung von Asteroiden, dem Mars und gar dem Jupiter. In diesem Jahr wird sich die Tianwen-2-Mission ihrem Ziel Asteroiden nähern und es gibt mehrere Flugdemonstrationen von wiederverwendbaren Raketen. So Liu Yunfeng, stellvertretender Direktor der chinesischen Raumfahrtbehörde im Staatsfernsehen CCTV. Ein Jungfernflug Anfang Juni. Chinas neueste Rakete Langer Marsch 12B hebt zum ersten Mal ab. Die Rakete soll wiederverwendbar sein, so wie die US-amerikanische Falcon 9 von SpaceX. China arbeitet auf Hochtouren daran, den USA nachzueifern, dass Teile der Raketen künftig wiederverwendet werden können. Dies macht Raketenstarts kostengünstiger. Auch Chinas Mondrakete Langer Marsch 10 ist gerade in der Testphase. Die neue Trägerrakete soll noch in diesem Jahr ihr Debüt haben, zusammen mit dem neuen bemannten Raumschiff Mengzhou 1.
1: Chinas Weltraumpläne im Wettrennen mit den USA um die nächste Mondlandung. Darüber hat unsere China-Korrespondentin Eva Lambi-Schmidt berichtet hier im Business-Magazin

0: Die dänisch-türkische Band I Say würdigt in diesem Stück hier die pakistanische Friedensnobelpreisträgerin Malala Yousafzai, die sich seit Jahrzehnten für die Rechte von Frauen und Mädchen weltweit einsetzt. Zion Impuls, das Wissensmagazin. Ja, eine Geburt, die Geburt eines Menschen findet jeden Tag weltweit hunderttausendfach statt, ist trotzdem ja eine Art Wunder, ein wundervolles Ereignis. Aber erstaunlicherweise gibt es auch heute noch einige Wissenslücken rund um Geburten. Zum Beispiel war bisher unklar, was genau im Körper von Schwangeren dazu führt, dass der Geburtsvorgang konkret beginnt, dass beispielsweise Wehen ausgelöst werden. Jetzt hat ein Forschungsteam im Fachmagazin Science eine Studie über einen Signalstoff veröffentlicht, der dabei offenbar eine wichtige Rolle spielt. Meine Kollegin Veronika Simon aus der SWR Wissenschaftsredaktion stellt die Studie vor.
1: Für die Beteiligten ist eine Geburt einzigartig, einschneidend, lebensverändernd. Ganz nüchtern betrachtet ist eine Geburt ein körperlicher Prozess, der mehr oder weniger automatisch abläuft.

0: This is happening all the
1: Geburten finden ständig statt, jeden Tag. Und in den meisten Fällen laufen sie bemerkenswert rund.
2: Samir Parikh erforscht den menschlichen Stoffwechsel an der Universität von Texas. Eigentlich ist sein Labor auf Nieren spezialisiert. In seiner neuesten Studie hat er mit einem Forschungsteam aus den USA jedoch Geburten untersucht. Genauer gesagt, wann sie losgehen. Denn obwohl Geburten jeden Tag auf der ganzen Welt stattfinden, obwohl sie für das Überleben unserer Spezies wahnsinnig wichtig sind, wir wissen noch nicht ganz genau, was sie eigentlich auslöst. Was muss alles zusammenkommen, damit der Körper beschließt, jetzt wird die Schwangerschaft beendet, das Kind soll raus? Erin Ciampa vom Beth Israel Deaconess Medical Center in Boston war die führende Wissenschaftlerin der Studie.
3: Es ist ein komplexes Problem. Man muss sich klar machen, wir haben da ein Zusammenspiel von drei Faktoren. Der Körper der Mutter, der Körper des Babys und das extra gebildete neue Organ, die Plazenta. Es gibt also viele Wechselwirkungen zwischen den drei Komponenten, die entwirrt und entschlüsselt werden müssen.
2: Bereits aus früheren Studien weiß man, die Plazenta spielt bei der Frage, wann es losgeht, eine wichtige Rolle. Sie bildet sich zu Beginn der Schwangerschaft und ist von Blutgefäßen von Mutter und Kind durchzogen. So sind sie miteinander verbunden, das Kind wird versorgt. Aber die Plazenta altert. Solange sie fit ist, sollte keine Geburt ausgelöst werden. Das ist die erste, die längste Phase der Schwangerschaft. Dann folgt eine Phase, in der die Geburt vorbereitet wird. Als drittes die Geburt selbst und schließlich die Nachgeburt, in der die Plazenta abgestoßen wird. In der neuen Studie, die in der Fachzeitschrift Science veröffentlicht wurde, haben Erin Ciampa und ihr Team eine spannende Entdeckung gemacht.
4: Sie haben einen Baustein gefunden, der zwischen dieser ersten und zweiten und dritten Phase so ein bisschen diese Bremse ablegt. Das heißt, von der ruhigen Phase bis in die Geburt hinein.
2: Sagt Amr Hamsa, Gynäkologe am Kantonsspital Basel und Sektionssprecher der Deutschen Gesellschaft für Gynäkologie und Geburtshilfe. Dieser Baustein, der laut Hamsa die Bremse löst, heißt NAD+. Vereinfacht kann man sich den Mechanismus so vorstellen. Am Anfang einer Geburt wirken sogenannte Prostaglandine. Das sind Hormone, die den Körper der Mutter vorbereiten. Sie werden auch in der ersten Phase der Schwangerschaft hergestellt, aber auch wieder abgebaut. Denn solange die Geburt nicht starten soll, darf ihre Konzentration nicht zu hoch werden. Dieses Zerstören der Prostaglandine macht ein Enzym. Und das kann nur arbeiten, wenn NAD+ da ist. Andersherum gesagt, ist viel NAD+ da, arbeitet das Enzym. Prostaglandine werden abgebaut, es gibt keine Geburt. Erin Ciampa.
3: Und wenn die NAD-Level unter einen bestimmten Schwellenwert fallen, haben wir festgestellt, kann das Enzym nicht mehr funktionieren. Die Prostaglandine können sich ansammeln und das löst verschiedene Ereignisse aus. Zum Beispiel die Öffnung des Gebärmutterhalses oder Wehen.
2: Die Geburt geht los, das Kind kommt auf die Welt. Natürlich ist dieser Mechanismus nicht der einzige Faktor, der den Start einer Geburt beeinflusst.
3: Das ist ein sehr komplexer Ablauf. Aber es ist aufregend, da einen Zusammenhang entdeckt zu haben. Und es wirft viele weitere Fragen auf, an denen wir in Zukunft weiterarbeiten können.
2: Für Fachleute wie Amr Hamsa aus Basel sind diese Ergebnisse sehr spannend.
4: Es ist biologisch plausibel. Natürlich, ne? Mechanisch ist auch sehr interessant. Es ist aber noch weit entfernt von einer Anwendung in der menschlichen Geburtshilfe.
2: Denn neben einigen Gewebeproben von menschlichen Plazentas wurden die meisten Versuche an Mäusen gemacht. Der nächste wichtige Schritt ist daher herauszufinden, ob es nicht nur plausibel ist, sondern auch wirklich so auf den Menschen übertragbar. Denn dann könnte man den neu entdeckten Ablauf vielleicht nutzen, um den Zeitpunkt der Geburt mit Medikamenten besser zu steuern. Das wird auch heute schon gemacht, wenn es medizinisch notwendig ist. Aber über die Gabe von NAD+ könnte das noch gezielter und effizienter möglich sein. Bei Mäusen ist es bereits gelungen. Durch NAD+ im Trinkwasser konnte die Geburt verzögert werden. Wie das auf Menschen übertragbar ist, mit welcher Dosis, ob es Nebenwirkungen gibt, all das muss jetzt geklärt werden. Erin Ciampa.
3: Wir müssen besser verstehen, wie die Plazenta funktioniert, damit wir allen Frauen helfen können, nicht nur bei Frühgeburten. Wenn wir die Biologie der Plazenta besser verstehen, wird das zu wichtigen Entdeckungen führen, die sich dann auf Schwangerschaften und die Gesundheit der Kinder auswirken.
2: Denn eine Geburt zum richtigen Zeitpunkt, nicht zu früh und nicht zu spät, kann Einfluss haben auf das ganze Leben der Kinder.
5: Der Botenstoff NAD+ spielt offenbar eine wichtige Rolle dabei, dass im Körper einer Schwangeren der Geburtsvorgang ausgelöst wird. Das zeigt eine aktuelle Studie. Veronika Simon aus der SWR-Wissenschaftsredaktion hat sie uns vorgestellt.

0: Musiker aus Brasilien mit der brasilianischen Jazzlegende Flora Purim und ihrer Tochter Diana Purim. A Flor da Vida heißt der Song. Sie hören Impuls, das Wissensmagazin. Es ist eine unheimliche, auch etwas beängstigende Vorstellung. Es tut einen Schlag und danach ist die Sprache weg. Worte fehlen, eigentlich weiß man, was man sagen will, aber die Gedanken, die lassen sich plötzlich nicht mehr aussprechen. So geht es jedes Jahr rund 100.000 Menschen in Deutschland, die einen Schlaganfall erlitten haben. Viele kämpfen danach mit einer Sprach- oder Sprechstörung, manche stärker, andere weniger. Trotzdem bedeuten solche Sprachstörungen für die Betroffenen eine große Herausforderung, die sich aber mit professioneller Unterstützung, mit Hilfe von Angehörigen, mit Geduld, mit viel Übung auch wieder in den Griff bekommen lässt. Das zeigt unsere Reporterin Judith Hübelmeier am Beispiel von zwei Patienten aus dem Raum Tübingen, die nach und nach das Sprechen wieder gelernt haben.
1: Dass er heute wieder Gitarre spielen und singen kann, hat sich Michael Kaltenmark vor mehr als 30 Jahren nicht vorstellen können. Nicht mal das Sprechen hat damals funktioniert.
2: Da kam ein Kauderwelsch. Die Antworten, die geben, habe ich gemerkt, irgendwie da passt es nicht.
1: Kaltenmark, heute 66, hatte mit Anfang 30 einen Schlaganfall, urplötzlich beim Joggen im Wald. Bis heute weiß er nicht, was die Ursache war. Danach ging erstmal nichts mehr. Dabei steckte er mitten im Hausbau und stand kurz vor der Vollendung seiner Meisterprüfung als Heizungsbauer.
2: Du bist ja voll im Saft, auch beruflich. Und dann kam das einfach obendrauf, immer obendrauf.
1: Damit ist Kaltenmark nicht allein. Etwa ein Drittel der Schlaganfallpatienten hat eine Sprach- oder Sprechstörung. Die Sprachstörung, eine Aphasie, entsteht durch die Schädigung der linken Gehirnhälfte. Hier sitzt das Sprachzentrum. Wie ausgeprägt die Sprachstörung ist, ist unterschiedlich. Im schlimmsten Fall sind das Sprechen, Verstehen, Schreiben und Lesen betroffen.
2: Es ging vielleicht Viertelzeit, dann eine halbe Seite, dann eine Seite und halt lese 50 Seiten. Les und ich weiß noch nur, was ich lese. Das ist der Punkt.
1: Inzwischen kann Michael Kaltenmark wieder Romane und Zeitungen lesen. Geholfen haben ihm jahrelanges Training in Ergotherapie und Logopädie und die Unterstützung seiner Frau.
2: Ohne sie, da wäre ich nicht auf dem Stand, auf dem ich heute bin.
1: Familienangehörige sind für das Neuerlernen der Sprache enorm wichtig, sagt Lehrlogopädin Angela Bader von der Logopädieschule der Uniklinik Tübingen. Sie sollten
3: ruhig bleiben, Geduld haben, versuchen den Patienten, wenn es geht, wenn was kommt, aussprechen zu lassen, viel über Blickkontakt zu machen, viel über Gestik auch zu machen. Und so wie die Angehörigen das aber immer tun, die verstehen ja meistens die PatientInnen viel, viel besser, als wir das tun, weil sie einfach gut kennen, na, mit dem Herzen zu hören.
1: Mit dem Herzen hören, etwas, das Fremden offenbar schwerer fällt. Menschen mit einer Sprachstörung sind oft mit Vorurteilen konfrontiert.
3: Das heißt, die Patienten gehen in den Bäcker, wollen was bestellen und haben das Gefühl häufig, dass sie angeguckt werden nach dem Motto, die sind doch nicht ganz dicht oder sind doch nicht ganz sauber. Und das ist einfach nicht korrekt. Eine Aphasie ist keine Intelligenzminderung und wird aber häufig im Alltag damit gleichgesetzt.
1: Bei vielen Aphasie-Patienten kommt die Sprache schrittweise zurück. Wie gut, hängt von Alter, Training und dem Schweregrad der Aphasie ab. Ganz wichtig, beim Verdacht auf einen Schlaganfall so früh wie möglich in der Notaufnahme sein, sagt Neurologin Anne-Rose Mengel, Leiterin der neurologischen Intensivmedizin an der Uniklinik Tübingen.
4: Umso früher man reagiert, umso besser ist die Prognose, weil der Schlaganfall sich gar nicht komplett ausbilden kann. Ein Patient, der einen manifesten Schlaganfall hat, der schon über zum Beispiel 24 Stunden besteht, dem können wir immer noch versuchen zu helfen. Aber bei ihm wird es deutlich schwieriger werden. Und wenn sich die Symptome so lange angehalten haben, ist es deutlich schwieriger. Da muss man mit langwieriger Logopädie den Patienten üben. Trotzdem kann der Patient mit konsequenter Logopädie sich eben auch wieder bessern.
5: Ich schreibe es Ihnen mal auf. Schauen Sie mal.
6: Ja.
1: Angela Baders Therapie in der logopädischen Ambulanz der Uniklinik Tübingen funktioniert auch spielerisch. Ihr Gegenüber sitzt Detlef König. Er hatte vor 20 Jahren einen Schlaganfall. Die Übung? Ein Wort finden, das mit dem letzten Buchstaben des Wortes davor beginnt.
6: Essen.
3: Dann mache ich Nuss.
6: Ein Stuhl.
3: Luft.
6: Tisch.
1: Der 81-Jährige kommt regelmäßig zur Therapie. Mit der Wortfindung klappt's, auch E-Mails schreiben ist kein Problem mehr. Nur wenn's trubelig wird, tut sich König mit dem Verstehen und Sprechen immer noch schwer.
6: Am Sonntag waren hier Enkelchen alles bei uns und die schwätzen völlig anders. Da gehe ich nach oben. Da gehe ich in der Küche und Kaffee.
1: Jedes Sprechen trainiere, sagt Logopädin Bader. Auch Musik machen kann helfen. Michael Kaltenmark tritt mit seiner Gitarre inzwischen sogar auf.
0: Sprech- und Sprachstörungen, Aphasien nach einem Schlaganfall sind sie für Betroffene eine enorme Herausforderung, lassen sich aber mit Behandlung, mit Unterstützung, mit Übung und Geduld auch wieder bewältigen. Darüber hat Judith Hüvelmeier berichtet. Seit das US-Nationalarchiv im Frühjahr die Mitgliederkartei der NSDAP öffentlich gemacht hat und deutsche Medien sie mithilfe von KI leicht durchsuchbar gemacht haben, ist das Interesse groß. Viele Menschen wollen wissen, was die Eltern, Großeltern, die Vorfahren in der Nazizeit getan haben. Was bedeutet diese Entwicklung für die deutsche Erinnerungskultur? Unter anderem darum dreht sich gleich nach den 17 Uhr Nachrichten die Diskussion in der Sendung Forum. Das war unser Wissensmagazin Impuls für heute. Redaktion Judith Bühler, Musik Lenny Lorenz. Ich bin Martin Gramlich. Ihnen einen schönen Nachmittag. Hey.

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3: Um 17 Uhr mit Luise Wunderlich. US-Präsident Trump ist zum G7-Gipfel in Europa eingetroffen. Sein Flugzeug landete in Genf. Von dort reist Trump weiter ins französische Evian. Ein Thema dürfte das ausgehandelte Rahmenabkommen zwischen den USA und dem Iran sein, das auf dem Gipfel unterschrieben werden soll. Georg Schwarte berichtet.
4: Kanzler Merz hatte zuvor bereits Trump zum diplomatischen Durchbruch gratuliert und gesagt, das Abkommen könne den Weg zu einer Erholung der Weltwirtschaft und einer Stabilisierung der Region bahnen. Merz kündigte vor seinem Abflug aus Berlin an, sich bei der Gewährleistung freier Schifffahrt zu engagieren, sobald die Voraussetzungen dazu gegeben seien. Am späten Abend trifft dann auch der ukrainische Präsident Selenskyj in Evian ein. Er wird morgen Vormittag an einer ersten Arbeitssitzung dann zur Lage in der Ukraine zum Kreis der G7 dazustoßen. Außerdem ist laut Selenskyj ein Vier-Augen-Gespräch mit dem US-Präsidenten Trump und vermutlich auch mit Bundeskanzler Merz geplant.
3: Die islamistische Hisbollah im Libanon hat das Rahmenabkommen zwischen den USA und dem Iran begrüßt. Ihre Miliz habe keine Angriffe auf Israel mehr unternommen, seit die Vereinbarung bekannt geworden sei, so ein Sprecher der Hisbollah. Libanons Präsident Aoun sagte, er schätze sehr, dass die Sicherheit seines Landes in dem geplanten Abkommen berücksichtigt werde. Ein Sprecher des iranischen Außenministeriums teilte mit, der Iran betrachte die Entwicklung im Libanon als wichtigen Bestandteil der Vereinbarung mit den USA. Der Iran fordere ein Ende des Krieges an allen Fronten und die Achtung der Souveränität des Libanon. Israels Verteidigungsminister Katz hat bereits angekündigt, die israelische Armee werde in den besetzten Gebieten im Libanon, in Syrien und im Gazastreifen bleiben. Nach der Einigung auf ein Rahmenabkommen zwischen den USA und dem Iran sind die Ölpreise deutlich gefallen. Bis zum Mittag haben die wichtigsten Sorten im Schnitt 5% weniger gekostet als zuvor. Der Lobbyverband der Mineralölindustrie in Deutschland, Fuels und Energie, geht nach eigenen Angaben davon aus, dass auch die Preise an den Tankstellen sinken. Immer mehr junge Leute verfehlen grundlegende Kompetenzstandards und Bildungsabschlüsse. Das geht aus dem nationalen Bildungsbericht hervor. Die zuständige Ministerin Prien hat ihn am Mittag vorgestellt. Die Autoren des Berichts sprechen von einer Blockade im Bildungssystem. Trotz zahlreicher Reformen gäbe es zu wenige Fortschritte. Zum Teil hätten sich die Ergebnisse auch verschlechtert. Kompetenzen in Lesen, Mathematik und Naturwissenschaften würden insgesamt schwächer. Laut Bericht ist der Anteil der Schülerinnen und Schüler, die keinen Abschluss erworben haben, auf 8% der entsprechenden Altersgruppe gestiegen. Der Bildungsbericht zeigt weiter, dass die soziale Herkunft für ungleiche Startbedingungen vor der Einschulung sorgt. Diese ziehen sich durch den gesamten Schulverlauf. Der nationale Bildungsbericht erscheint alle 2 Jahre als Bestandsaufnahme des Bildungssystems von der Kita bis zur Hochschule. Als erstes Bundesland will Bremen die Arbeitszeit von Lehrkräften digital erfassen. Das bundesweite Pilotprojekt beginnt nach den Sommerferien und zwar an allen Schulformen. Damit sollen Lehrkräfte nicht nur ihre Unterrichtsstunden erfassen, sondern auch den Aufwand für zusätzliche Aufgaben wie Vorbereitungen, Elterngespräche oder Klassenfahrten. Erfasst werden damit auch mögliche Überstunden, Nacht- und Wochenendarbeit. Hintergrund sind mehrere Urteile, wonach Arbeitgeber die Arbeitszeit ihrer Beschäftigten erfassen müssen. Die britische Regierung will ein Social-Media-Verbot für Kinder unter 16 Jahren einführen. Ab Frühjahr 2027 sollen unter 16-Jährige keinen Zugang mehr zu Snapchat, TikTok, YouTube, Instagram, Facebook und X haben, kündigte Premierminister Starmer in London an. Messaging-Apps wie WhatsApp und Signal sollen erlaubt bleiben. Außerdem denkt die Regierung darüber nach, für Jugendliche unter 18 Jahren eine digitale Sperrstunde einzuführen, um nächtlich Aktivitäten im Netz zu bekämpfen. Starmer sprach von einem, Zitat, großen Moment für das Land. Soziale Medien machten Mobbing, Schikane und Missbrauch möglich und damit Kinder unglücklich. SWR-Nachrichten, Redaktion Konstanze Schirrer. Das Wetter in Baden-Württemberg und Rheinland-Pfalz. Hinter einer Warmfront mit etwas Regen kommt zunehmend heiße Luft. Die Vorhersage: heute Abend freundlich, heute Nacht wird es wolkiger bei 14 bis 7 Grad. Die weiteren Aussichten: morgen zieht von Westen her Regen auf. Nachmittags lockern die Wolken auf, gegen Abend sind kräftige Gewitter möglich. Dazu wird es schwülwarm, 22 Grad im Westerwald bis 30 Grad im Markgräfeler Land. 17.05 Uhr.
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6: Nazi-Forschung in Familien, das neue Interesse an der NS-Geschichte mit Gregor Papschalow. Opa war kein Nazi, schrieb Anfang der 2000er Jahre der Sozialpsychologe Harald Welzer und er legte dar, wie sehr in Familien die eigene Nazi-Vergangenheit noch immer beschwiegen, verdrängt oder beschönigt wurde. Die Nazis, das waren doch immer die anderen. Jetzt, mehr als 80 Jahre nach Kriegsende, scheint die Bereitschaft, die eigene Familiengeschichte zu durchleuchten, größer denn je, seit das US-Nationalarchiv die NSDAP-Mitgliederdatei öffentlich gemacht und deutsche Medien sie mit Hilfe von künstlicher Intelligenz leicht durchsuchbar gemacht haben, ist das Interesse riesig. Waren meine Vorfahren vielleicht doch Nazis? Aber wie aussagekräftig sind die Ergebnisse? Was machen sie mit uns heute? Verändert sich gerade etwas in der deutschen Erinnerungskultur? Darüber sprechen wir in diesem Forum und ich begrüße meine Gäste. Das sind der Historiker und Publizist Professor Dr. Götz Ali. Bei uns ist auch Julia Wohlraab, die wissenschaftliche Leiterin des Dokumentationszentrums Nationalsozialismus in Freiburg. Und ich begrüße Dr. Felix Bohr. Beim Magazin Der Spiegel leitet er das Geschichtsressort. Herr Bohr, nach der Zeit stellt nun auch der Spiegel ein Recherchetool zur Verfügung, mit dem ich innerhalb von Sekunden, innerhalb von ein paar Mausklicks die Nazi-Vergangenheit meiner Familie erkunden kann. Man las, die Server brechen unter dem Ansturm der Anfragen zusammen. Was passiert da seit einigen Wochen in Deutschland?
7: Ich denke, dass durch die Möglichkeit, diese NSDAP-Kartei zu durchsuchen, auch im anderen Rahmen, im privaten Rahmen, man kann auf dem Sofa sitzen, man kann sozusagen viel niedrigschwelliger an diese Daten herankommen, gibt es natürlich auch viel mehr Menschen, die sich damit beschäftigen. Denn einen Antrag beim Bundesarchiv zu stellen, womöglich sogar dorthin zu fahren, an der Theke zu warten, im Lesesaal zu sitzen, das ist doch für viele eine große Hürde. Und was ich jetzt immer wieder gehört habe, auch in meinem Freundeskreis, auch bei Gesprächen auf Partys beispielsweise, dass sehr, sehr viele Menschen, die sonst nicht mit Akten arbeiten würden und auch nie in ein Archiv gehen würden, jetzt die Möglichkeit haben, das niedrigschwellig zu machen.
6: Biografiearbeit, nenne ich es mal, boomt ja seit vielen Jahren schon. Wenn ich allein an die Dauerbestseller der Publizistin Sabine Bode über die Kriegskinder, über die Kriegsenkel denke. Was jetzt neu ist, Sie haben es gesagt, mit Hilfe von KI kann ich mit ein paar Mausklicks Gewissheiten erhalten, für die ich vorher monatelang Anträge stellen musste. Was verändert sich dadurch?
7: Also ich denke, dass natürlich die eigene Familiengeschichte viel besser durchleuchtet werden kann. Also wenn es vorher nur Familiennarrative gab, Familienerzählungen beispielsweise, dass Opa Erwin zwar an der Ostfront war, aber kein Parteimitglied, dann kann jetzt jeder und jede innerhalb von Sekunden überprüfen, ob das stimmt. Und was mir in den letzten Wochen auch wieder klar wurde, ist, dass einfach viele Familiennarrative nicht stimmen. Selbst in meiner Familie war es so, dass einer meiner Urgroßväter, von dem hieß es immer, der war Lehrer, der war trotzdem nicht in der Partei, und mit einem Klick konnte ich jetzt herausfinden, dass er das doch war.
6: Mhm. Götz Ali, Sie haben sich ja wie kein anderer mit der NS-Vergangenheit der Deutschen beschäftigt. Zuletzt in Ihrem Buch, Wie konnte das geschehen? Da beschreiben Sie einmal mehr, wie das NS-Regime eben nicht von einzelnen Akteuren, sondern aus der Mitte der Gesellschaft getragen wurde. Dass ein Großteil unserer Vorfahren darunter war, haben wir geahnt. Jetzt ist ein Teil dieser Mitte namentlich identifiziert und dokumentiert. Macht das nochmal einen Unterschied?
5: Naja, also wie Herr Bohr schon gerade gesagt hat, für die Familien ist das wichtig. Also ich kriege da so Post, so E-Mails, huch, ich gehöre einer Täterfamilie an. Und ich habe aber schon immer gesagt, dass das eigentliche Problem der Aufklärung in den Familien steckt, in Deutschland, gar nicht so sehr im Staat. Denn der Staat hat die zentrale Stelle errichtet, hat gegen zig Leute ermittelt. Diese Kartei hat über 1 Million deutsche Namen in Ludwigsburg. Und hat Riesenprozesse geführt, aber das ist so an den Familien so abgeperlt. Mhm. Und da sind diese Erzählungen, und da ist es ganz gut mit dieser Kartei, dass die Leute wenigstens verunsichert werden. Man weiß natürlich über eine NSDAP-Mitgliedschaft eigentlich wenig, was derjenige gemacht hat. Gucken Sie mich an. Ich bin Jahrgang 1947. Da haben Sie eine Chance, weil die NSDAP war eine sehr junge und sehr männliche Partei, von über 20%, dass der Vater in der NSDAP war, und zu 95%, dass er bei der Wehrmacht war. Die Wehrmacht hatte 18 Millionen deutsche Männer insgesamt, also eigentlich alle, die laufen konnten. So, was die bei der Wehrmacht an Verbrechen begangen haben, gesehen haben, mitzuverantworten hatten, weggesehen haben, das kriegt man überhaupt nicht raus über diese Kartei. Und da waren zig, da waren Hunderttausende, Millionen Leute dabei, die sie nicht in dieser Kartei finden. Und mit dem, was sie wussten, was sie mitgemacht haben, inzwischen ins Grab gegangen sind. Die meisten haben nicht darüber gesprochen. Das muss man sich klar machen. So, ich habe ganz früh, vor über 40 Jahren, Anträge gestellt. Damals war das noch in amerikanischer Hand, aber das Bundesarchiv musste das genehmigen für meine Verwandtschaft.
6: Und Sie haben Ihren Vater gefunden?
5: Ich habe alle gefunden, die ich da finden wollte. Das Interessante ist, da gab es einen im Bundesarchiv, der musste das immer extra genehmigen, wenn man einen nach einem Verwandten fragte, weil die ähnlich wie später bei den Stasi-Akten wurde da befürchtet, dass es dann Mord und Totschlag in den Familien geben könnte. Mhm. Ja, das war also tabuisiert.
6: Was macht das mit den Deutschen, für die jetzt eben aus Ahnung wissen wird, die also nachgeschaut haben oder die vielleicht sogar einen Treffer landen, mit dem sie überhaupt gar nicht gerechnet haben? Können wir heute besser damit umgehen als, sagen wir, vor einer Generation noch?
5: Ja, natürlich. Ich meine, die Leute, um die es da geht, sind im Wesentlichen alle gestorben. Ja, der zeitliche Abstand ist sehr groß. Natürlich sind wir freier, uns mit diesen Dingen auseinanderzusetzen. Und die Leute wissen, dass es da um schwere und schwerste Verbrechen und Missetaten und Mitwisserschaften und Profitieren von enteignetem jüdischen Eigentum geht. Und dass das jetzt so ein bisschen gebrochen wird durch diese, dadurch, dass diese Datei online steht. Ich will noch was sagen, was ich daran besonders interessant finde. Unter einem Präsidenten Biden wäre das nicht geschehen. Der hätte die Deutschen gefragt, ob er das machen soll. Unter einem Präsidenten Trump wurde das möglich, und es hilft uns.
6: Ich will meinen dritten Gast ins Spiel bringen, Julia Wohlraab, wissenschaftliche Leiterin des Dokumentationszentrums Nationalsozialismus in Freiburg. Dieses Zentrum, Frau Wohlraab, gibt es erst seit wenigen Jahren. Sie richten sich da vor allem an ein jüngeres und digitales Publikum. Ich nehme an, das Tool hat sich da längst herumgesprochen. Kriegen Sie Reaktionen? Welche Gefühle kommen da zum Ausdruck?
8: Ja, wir haben tatsächlich erst seit einem Jahr geöffnet, nämlich im März 2025, und blicken jetzt auf dieses Jahr zurück. Und ich erinnere mich sehr gut an die erste Woche, nachdem auch über Zeit und dann später auch Spiegel recherchiert werden konnte. Und da kam ein älterer Herr zu uns ins Haus. Wir sprechen nämlich tatsächlich eine sehr breite Zielgruppe an. Und der war ganz aufgebracht und kam an den Empfang und sagte, Also können Sie mir weiterhelfen? Irgendjemand muss jetzt sofort dieses Programm, also er bezog sich dabei aber auf die Datenbank des US-Nationalarchivs, vor Ort installieren, damit man das recherchieren kann, damit Leute zu Ihnen kommen können, damit die vor Ort das auch wirklich herausfinden können, wer war aus meiner Familie Mitglied in der NSDAP. Und ich fand das irgendwie sehr interessant, weil damit die Vorstellung verbunden war, es ist einfach doch noch nicht für alle zugänglich. Man muss an gezielte Orte kommen, die dann explizit Programme einrichten, über die dann letztlich auch recherchiert werden kann. Und der zweite, damit aber ja auch, finde ich, sehr interessante Gedanke verbunden ist, dass auch eine Form der Kontextualisierung möglich sein muss. Das heißt, es ist gut, wenn es nochmal angebunden ist, auch an eine Institution, wo ich dann gegebenenfalls unmittelbar Nachfragen stellen kann, wo ich auch Menschen habe, die vielleicht die Kontexte einordnen können, mit denen ich mich austauschen kann und mit denen ich vor allen Dingen auch über das, was ich da sehe und vielleicht herausfinde, auch wirklich primär zunächst mal sprechen kann. Und das führt mich dann letztlich zum zweiten Teil Ihrer Frage. Also was löst das eigentlich auch in den Menschen aus? Wir haben nicht erst seit der Veröffentlichung der NSDAP-Mitgliedsakten jetzt über das US-Archiv, sondern schon im Vorfeld regelmäßig Anfragen bekommen von Menschen, die explizit nach Familienangehörigen recherchieren wollen, die, wo sie vermuten, dass sie nicht nur Mitglieder der NSDAP gewesen sind, sondern auch im Bereich der Täterschaft zu verorten sind. Und das sind Menschen, die auf den Dachböden Objekte finden, die Nachlässe finden, die merken, in meiner Familie wurde tatsächlich nie gesprochen. Es war ein Tabuthema. Und jetzt stoße ich da auf dem Dachboden oder im Keller auf ein Relikt, auf eine Akte, auf ein Foto und weiß überhaupt nichts damit anzufangen. An wen kann ich mich da eigentlich wenden? Und wenn ich da was drüber rausfinde, wie gehe ich dann eigentlich mit der Familie damit um? Wie groß ist eigentlich die Akzeptanz, dass ich da reinsteche innerhalb meiner Familie? Und das löst viel Gesprächsstoff aus, aber auch Ängste, mit denen die Menschen teilweise dann auch auf uns, aber auf andere Einrichtungen zugehen.
6: Ich will das Stichwort ganz kurz aufnehmen, was Sie eben genannt haben. Es wurde nicht gesprochen. In Ihrem Haus läuft ja gerade die Ausstellung Ende der Zeitzeugenschaft. Die sogenannte Erlebnisgeneration stirbt. Sie kann bald nicht mehr befragt werden. Welche Chancen sehen Sie denn selbst in solchen neuen Möglichkeiten, sich jetzt unkompliziert, digital mit der eigenen Familiengeschichte zu befassen?
8: Also zunächst einmal, und das haben Götz Ali und Felix Bohr ja auch gerade schon gesagt, es ist eine sehr große Chance und auch eine Erleichterung, jetzt diese Akten digital zu haben und auch von zu Hause aus, vom heimischen Rechner aus, nach Stichworten, nach Geburtsdaten recherchieren zu können und unmittelbar Ergebnisse auf dem Tisch zu haben. Und gleichzeitig ist es natürlich so, dass auch wenn immer weniger Menschen unter uns sind, die unmittelbar Zeugnis ablegen können, das betrifft natürlich auch die Perspektive der Verfolgten, wir dennoch ja auf einen ganz großen Schatz an Überlieferungen, an Interviews, an Gesprächen, an Zeugnissen schon zurückgreifen können. Teilweise sind die auch schon wissenschaftlich erschlossen, teilweise sind die didaktisch aufbereitet. Das heißt, wir haben auch wirklich sehr, sehr viel Material, mit dem wir auch arbeiten können. Und dennoch wird sogenannte Ende der Zeitzeugenschaft auch von unseren Besuchenden im Dokuzentrum als ein radikaler Bruch empfunden. Nicht so sehr als eine Entwicklung, die man so akzeptieren muss, sondern tatsächlich etwas, wo man was dagegen tun möchte. Und deshalb ist das Interesse auch sehr groß, sich tatsächlich auch über die dritte und vierte Generation innerhalb der Familien, aber auch mit Menschen, die bestimmte Erlebnisse machen mussten, auszutauschen. Und letztlich auch nochmal gezielter zu fragen, was ist eigentlich in meiner eigenen Familie vorgefallen und wer war beteiligt? Also wer hat tatsächlich auch Verantwortung getragen zwischen 33 und 45?
6: Herr Bohr, ich will die Frage auch an Sie richten. Sie kriegen ja auch viele Reaktionen von Leserinnen und Lesern, die nach ihren Vorfahren gesucht haben, die vielleicht fündig geworden sind. Was treibt die? Also geht es da um bloßes Wissen oder um die Frage von Schuld, Täterschaft, womöglich auch um eigene Scham?
7: Also wir bekommen wirklich tausende Mails, seitdem unser Tool online ist, und das ist querbeet. Also es gibt tatsächlich Leute, die zum ersten Mal von der Mitgliedschaft ihrer Vorfahren erfahren. Es gibt Leute, die sich wie Herr Ali seit Jahrzehnten damit beschäftigen und auch jetzt in der Datenbank weiter fündig wurden im erweiterten Familienkreis. Dann gibt es tatsächlich aber auch Zuschriften, die es in der Bundesrepublik schon immer gab, dass man jetzt endlich mal einen Schlussstrich ziehen müsse, dass das jetzt auch mal gut sei mit der Vergangenheit. Wir hatten ja so viele Probleme in der Gegenwart, also warum sich mit der NS-Vergangenheit beschäftigen. Also das ist querbeet. Ich finde das alles sehr interessant und freue mich über die Zuschriften. Vielleicht noch ein Punkt zu dem, was Frau Worab gesagt hat. Wir lassen natürlich die Lesenden nicht alleine mit den Ergebnissen. Wir haben ein riesiges publizistisches Programm, für das ich auch mitverantwortlich war und bin, zur Einordnung dieser Daten, die man dort findet. Wir sind alles Profis, die sich damit beschäftigen und wollen die Leser da nicht mit alleine lassen.
6: Herr Ali, rund 10 Millionen Menschen waren einst in der Hitlerpartei. Wenn ich das richtig gelesen habe, etwa 90% von ihnen lassen sich jetzt namentlich identifizieren. Die Informationen, die ich jetzt kriege, das sind ja in der Regel Name, Geburtsort, Wohnort, Beruf, das Datum des Parteieintritts, viel mehr eigentlich nicht. Was genau erfahre ich da jetzt und was nicht?
5: Man erfährt da sehr wenig. Also man kann sagen, wenn einer 33 im Mai eingetreten ist, dann hat das viel mit Opportunismus, Anpassung zu tun. Die Leute, die vorher eingetreten sind, das sind relativ wenige. Dann gibt es Leute wie mein Vater, der ist 37 eingetreten. Der ist wirklich erst dann eingetreten, weil er zufällig HJ-Angestellter wurde. Aus dieser Karte erfährt man was von seinen Umzügen und gegebenenfalls, ob er pünktlich den Beitrag bezahlt hat, mehr nicht. Also man braucht Zusatzinformationen. Schön ist, wenn es in der Familie zum Beispiel den Wehrpass gibt. Und dann würde ich dafür plädieren, ja, dass man weitere Mittel freigibt. Es gibt da noch einiges in Deutschland. Also es gibt diese große, wunderbare, inzwischen digitalisierte Feldpostbriefsammlung am Deutschen Kommunikationsmuseum. Das war früher das Postmuseum in Berlin. Da haben Sie das Original und daneben die Umschrift und Sie können den ganzen Bestand mit Stichworten, Namen und so weiter durchsuchen. Da haben Sie von einzelnen Personen dann 200 Feldpostbriefe oder nur 5 oder nur 10 und dann ist er gefallen oder so. Das sind wichtige Quellen und die Leute sollen ihre Feldpostbündel, die sie vielleicht nicht lesen können oder wollen, dorthin geben. Sie müssen nur sagen, wer das ungefähr war, wann er geboren ist, wann er gestorben ist, welchen Rang er hatte. Und dann wandert das in diese Datei und wird das Bild vom Krieg und vom Zweiten Weltkrieg wesentlich differenzieren. Das ist das eine. Und dann gibt es etwas, was das Bundesarchiv leider verschweigt. Und da richtet sich meine Bitte besonders an Herrn Bohr. Es gibt eine riesige Datei aus der DDR. Als sie das Braunbuch gemacht haben, das haben sie nämlich nicht nur gemacht, um die Westdeutschen zu belasten und zu sagen, hier sitzen die Nazis, sondern auch zum inneren herrschaftlichen Gebrauch. Und da haben sie mit mehreren hundert sogenannten antifaschistischen Rentnern sämtliche Bestände der DDR, Archivbestände einschließlich der Regionalarchive und Hochschularchive und durchsucht nach Namen und das auf Karteien aufgenommen und genau die Quelle, die sich mit diesen Namen verbinden lässt, die amerikanischen und britischen Mikrofilme haben sie ausgewertet und das sind hunderttausende Karten und da finden sie einzelne Personen. Dieses Archiv, diese Karten, große grüne Karten im A5-Format, gibt es in Lichterfelde, die werden nicht angeboten zur Benutzung und die sollen digitalisiert werden. Da haben die Menschen die Chance, weiterzusuchen nach einzelnen Personen. Und das Bundesarchiv soll endlich damit aufhören. Die sagen, ja, DDR und Stasi und so. Ja Gott, auch die NSDAP-Partei ist von den Nazis angelegt worden. Das ist ein Mittel, mit dem man heute arbeiten kann, egal unter welchen Umständen es entstanden ist. Und auch da muss endlich mal, das ist regelrecht geheim gehalten. Es wird niemandem angeboten. Und Herr Bohr, bitte. kümmern Sie sich.
6: Trotzdem nochmal die Frage von vorhin, was finde ich, was erfahre ich, was erfahre ich nicht? Jetzt finde ich da zum Beispiel Uropa oder die Oma, aber ich erfahre ja nicht, warum die beigetreten sind. Okay, wir haben das Eintrittsdatum, da kann man vielleicht das ein oder andere daraus schließen, aber sind die auch ideologisch der Partei gefolgt, ganz zu schweigen eben von Fragen zu Täterschaft und Schuld? Muss man da unterscheiden oder war jedes Parteimitglied ideologisch ein Nazi? Und man könnte ja fast sagen, nur eine Minderheit der Deutschen war in der Partei. Was ist mit den vielen anderen? Wie dachten die? Lassen diese Parteilisten nicht auch falsche Schlüsse zu? Motto, wenn mein Opa eben nicht auftaucht, dann war er bei den Guten, dann war er kein Nazi, dann ging ja sozusagen die Selbstberuhigung gerade weiter.
5: Ja, also das ist ganz begrenzt. Ich habe ja vorhin schon gesagt, viele sind wahrscheinlich die Mehrzahl dann ab 1933 aus Opportunismus, aus Anpassung. Und das ist auch das zentrale Moment, auf das sich dieses Regime gestützt hat, dass die Leute irgendwie mitmachen, zu 20, 30, 40, 50% von der Sache überzeugt sind oder dabei sind und Hoffnung haben, dass es besser wird. Und natürlich, wenn sie jetzt Lehrer waren und wenn sie im öffentlichen Dienst waren, und in diesen vielen Parteiorganisationen gab es ja Jobs, wie beim Vater, der dann eben HJ-Angestellter war. Ja, dann waren sie da automatisch in der Partei. Deswegen mussten sie nicht alles glauben, was da ist. Deswegen mussten sie auch nicht den ganzen Tag rufen, Juda verrecke oder sowas. Da gibt es riesige Unterschiede. Okay. Aber die Vorstellung, dass diejenigen, die nicht in der Partei waren, sich nicht an Verbrechen beteiligt hätten, die ist natürlich grundfalsch. Ja? Also wir haben zum Beispiel unmittelbar am Holocaust, arbeitsteilig, waren mindestens 300.000 deutsche Männer und Frauen beteiligt. Punkt. Ja, das heißt, wenn Sie das mal so hochrechnen, wie sich das generationell in den Familien verteilt, dann haben Sie da ganz viel. Dann gibt es Dinge, die wollen die Leute auch einfach nicht wissen. Ich bin überzeugt, dass 80% der deutschen Familien bis heute nicht wissen, dass eines ihrer Mitglieder während der Euthanasiemorde ermordet wurde. Mhm. Das ist verdrängt worden. Darüber wollte man nicht reden. Punkt, Punkt. Und ich will das an meinem Vater demonstrieren. Also kleines Rädchen. Für die kaufmännische Abwicklung von HJ-Heim im Saarland tätig. Naja, 37 eingetreten. Der hätte vorher eintreten können. Einen seiner Brüder hat es gemacht, er nicht. So, was kam da so im Leben raus und was nicht? Ja, 2 Jahre vor seinem Tod hat er erzählt, ich lag im Lazarett neben dem Warschauer Ghetto während des Warschauer Aufstands und wir wussten im Lazarett, dass wir hörten die Schüsse, die Explosionen und die Schreie und er wusste, dass dort 55.000 Juden beim Aufstand erschossen wurde. Vorher hat er immer gesagt, er wusste gar nichts. Das sagte er 2 Jahre vor seinem Tod. Dann war er dement. Aber er hat uns erkannt und so. Aus seiner Gruppe, die da bei der HJ in der Saarpfalz waren, das waren ja alles junge Männer und die waren 25, da bildet man so seine Freundschaften, die kannte ich auch zum Teil. Kurz vor seinem Tod, da haben wir so eine Reise gemacht mit meiner Mutter und ihm, weil das für sie schwierig war und haben uns über die alte Zeit unterhalten. Da war er orientiert, ja. Und da sagt meine Mutter, hechelt da nochmal die alten Freunde durch, die alle tot waren, so ungefähr. Und dann sagte sie, dieser eine da, der wurde doch noch 4 Wochen vor Kriegsende, da ist doch dem stellvertretenden Gauleiter von Oberbayern eine Bombe auf den Kopf gefallen. Da wurde der doch noch 4 Wochen vor Kriegsende stellvertretender Gauleiter in Oberbayern. Wissen Sie, was mein dementer Vater dann macht? Legt den Finger an den Mund und sagt, pssst. Ja, okay, und da können Sie davon ausgehen, dass Millionen Deutscher mit solchem Wissen und Beteiligung ins Grab gegangen sind. Mhm. Frau und das Wohlrab. Kriegen Sie über diese Karteien nicht raus. Mhm.
6: Frau Wohlrab, Sie nicken, wollten dazu auch was sagen. Ich möchte gleich eine Frage anschließen, die genau darum kreist. Mir begegnet jetzt oft der Hinweis, dass Erinnerungskultur, wie sie in Deutschland lange, lange praktiziert wurde, dem Verdrängen eigentlich bis heute Vorschub leistet, indem sie allein das rituelle Gedenken an die Opfer in den Vordergrund gestellt und die Geschichte der Täter bewusst ausgeblendet hat.
5: Nein, ich will Sie unterbrechen. Mhm. Die Täter, natürlich, wenn Sie in die Topografie des Terrors gehen, da werden die Täter gezeigt. Unsere schulische Aufklärung beginnt vor erkalteten Krematorien. Da werden die ganz Bösen gezeigt. Und auf der anderen Seite soll man sich mit den Opfern, stellvertretend Anne Frank, identifizieren. Genau. Und dazwischen ist dieser luftleere Raum, das deutsche Volk, die deutsche Gesellschaft, die sich auf der einen Seite hinter den Tätern versteckt, den sogenannten Großtätern, bösen Bösewichten. Und auf der anderen Seite darf man sich heute dann schnell mit den Opfern identifizieren, beziehungsweise Opfergruppen inzwischen. Und dazwischen ist nichts.
6: Genau, das war gemeint.
5: Und diese Bequemlichkeit wird jetzt gestört.
8: Ja, ich kann Götz Ali da eigentlich in vielen Punkten nur beipflichten und zustimmen. Also, dass dieser große Leerraum, der wirklich ja über Generationen hinweg als solcher auch weitergetragen wurde, also zwischen verfolgt sein und Täter sein, was ist da eigentlich dazwischen, dass der oftmals gar nicht angeguckt wurde und dass der auch gar nicht angefasst werden wollte aus den Familien heraus. Das hat Götz Ali auch gleich eingangs gesagt. Das große Problem liegt bis heute auch immer noch in den Familien selbst. Also dass da einfach auch ganz große Beharrungskräfte sind, um mal genauer hinzugucken. Und wenn ich jetzt nochmal auf Ihre letzte Frage zurückkomme, Herr Papsch, was kann man denn eigentlich aus den Akten herauslesen? Es ist relativ ja wenig Information, Eintrittsdatum, Adresse und manchmal sind dann aber auch handschriftliche Bemerkungen dabei. Zum Beispiel ist ausgeschlossen worden und ist dann amnestiert worden. Das habe ich auf einer Akte 4 oder 5 Mal hintereinander gefunden. Und das lässt dann natürlich aufhorchen und das motiviert ja auch nochmal wirklich da genauer hinzugucken. Und da sind dann natürlich auch weitere Akten, Aktenbestände. Zum einen auch die Entnazifizierungsakten, die man auch mit äußerster Vorsicht natürlich benutzen muss und auch lesen muss. Aber auch die Familienüberlieferungen, sofern sie vorhanden sind, hilfreich, um das Ganze nochmal einzuordnen. Und dann, und da kann ich Götz Ali nur zustimmen, wenn auch die NSDAP-Mitgliedschaft belegt ist, das sagt noch relativ wenig über die eigentliche Beteiligung und auch zur Frage der Täterschaft in der Zeit des Nationalsozialismus. Fakt ist, diese Person ist dieser Partei beigetreten. Wir wissen noch nicht, aus welchen Gründen. Und diesen Gründen muss man nachgehen, um dann letztlich auch validere Belege zu haben für die Motive und auch danach fragen zu können, was war denn eigentlich, wie hat diese Person sich auch ideologisch beispielsweise aufgestellt. Wir haben bei uns in Freiburg eine Person, Josef Schlippe, die war Oberbaudirektor in Freiburg. Er hat einen großen Umbauplan für Freiburg kreiert im Auftrag des nationalsozialistischen Oberbürgermeisters Franz Kerber. Und dieser Josef Schlippe hat ein Stadtmodell von Freiburg angefertigt im Jahr 1937 im Stil des sogenannten Heimatschutzes. Und auf diesem Stadtmodell ist die 1938 zerstörte Freiburger Synagoge schon gar nicht mehr zu sehen. Josef Schlippe ist nie Mitglied der NSDAP geworden. Und trotzdem war er natürlich ganz nah auch an den kommunalen Macht- und Einflussbereichen. Und er hat Einfluss genommen und auch profitiert. Und auch die Frage, wer hat denn eigentlich profitiert, auch im Gegensatz zu Menschen, die verfolgt wurden, die bestimmte Möglichkeiten nicht mehr hatten, weil sie unter der nationalsozialistischen Verfolgung leiden mussten, die kann natürlich auch relevant werden. Also es geht nicht nur immer um die großen Namen, um Mengele, Göring etc. Es geht wirklich darum, auch mal in diese Zwischenlücken und diese Zwischentöne letztlich auch zu hören und zu sehen.
6: Es gibt Stimmen, Herr Ali, die sehen diese ganze Entwicklung gerade sehr kritisch. Der Autor und Antisemitismusforscher Max Czollek zum Beispiel sagt, Zitat, Erinnerungskultur wird genau dann besonders intensiv betrieben, wenn sie einen selbst nichts mehr kostet. Wenn man selbst keine Konsequenzen mehr zu befürchten hat, dann wird aus, sagt er nicht wörtlich, aber so deute ich das, dann wird aus Wissen wollen schlimmstenfalls eine Art geschichtlicher Voyeurismus. Können Sie dem was abgewinnen?
5: Nee, also die Gefahr, wenn sehe ich gering. Also natürlich gibt es sowas wie geschichtlichen Voyeurismus, aber ich sehe die Gefahr im Fall der Selbsterforschung von Familien als ganz gering an. Das Interessante ist ja doch, also das, ich sagte schon, dass ich das sehr früh gemacht habe und bin auch schon als Schüler hinter einiges gestiegen, ja. Das Interessante ist doch, dass man es da, also jetzt spreche ich als Historiker, mit Leuten zu tun hat, die man aus anderen Zusammenhängen kennt, über die es ganz verschiedene Überlieferungen gibt. Das ist nochmal eine andere Beschäftigung, als man mit irgendeinem, der irgendwo Verantwortung getragen hat, sich so distanziert beschäftigt. Und das finde ich eigentlich wichtig. Deswegen möchte ich auch in die Runde fragen, haben alle, die hier mitsprechen, auch Sie, Herr Papsch, da nachgeguckt?
6: Ja, wer möchte anfangen? Frau Wohlrab nickt.
8: Ja, ich habe nachgeguckt. Ich habe tatsächlich auch mal drei Familienmitglieder schon unmittelbar bei der ersten Suche gefunden, auch mit teilweise sehr kryptischen Angaben, eben handschriftlicher Natur, meist auch schon relativ früh eingetreten. Und ein Mitglied, ich war in Nürnberg, ist auch erst 1944 dann eingetreten, vermutlich eben aus einer früheren HJ-Betätigung heraus dann übernommen worden, weil ja zu dieser Zeit dieser Aufnahmestopp auch gegolten hat. Und ich habe schon sowas vermutet tatsächlich und habe auch meine Familie, die in Prag gewesen ist, da auch mal vor Ort ein bisschen recherchiert. Und da ja, ist auf jeden Fall auch noch einiges aufzuarbeiten. Ich habe mit einem tschechischen Historiker dazu auch mal gesprochen und selbst nach Aktenbeständen in Prag gesucht. Es gibt da auf jeden Fall auch das Indiz, dass meine Vorfahren auch an einem sogenannten Arisierungsvorgang beteiligt gewesen sind. Und das gilt es tatsächlich auch alles mal aufzuschreiben und zu verifizieren. Also mir hat das persönlich auch schon sehr geholfen, muss ich sagen.
7: Und bei mir ist es, auch so, dass ich das sehr breit recherchiert habe, auch schon bevor wir die Nazi-Kartei online gestellt haben. Und das möchte ich auch den Hörerinnen und Hörern empfehlen. Schreiben Sie dem Bundesarchiv und fragen Sie nach den Akten Ihrer Vorfahren. Das kann nur erhellend sein. Das habe ich gemacht und da kamen natürlich ganze Dokumente bei raus, die weit über die Mitgliedschaft der jeweiligen Person hinausgingen. Bei mir waren es vor allem Beamte und Lehrer, die dann auch 1937 meistens beigetreten sind. Und dort findet man auch Personalaktenbewertungen von Wehrmachtsgenerälen und Kommandanten. Also das ist sehr, sehr wichtig, vielleicht auch an der Stelle nochmal zu betonen. Wenn man sich weiter mit der Familiengeschichte beschäftigen will, führt kein Weg daran vorbei, die Akten zu sichten im Bundesarchiv.
6: Okay, ich will das kurz vervollständigen. Ich habe natürlich auch nachgeguckt und meine Verwandtschaft ist relativ klein. Das war eine sehr überschaubare Anzahl von Menschen. Ich bin nicht fündig geworden und das hat mich eigentlich fast ein bisschen gewundert, weil meine Vorfahren väterlicherseits aus dem Sudetenland kommen, aus Joachimsthal, Jachimov. Da muss ich wahrscheinlich noch weiter forschen. Aber genau das machen ja die neuen Tools möglich, dann weiter zu forschen. Herr Ali, eigentlich kaum ein Kommentar, der mir begegnet ist, hat zuletzt den Hinweis ausgespart, die Veröffentlichung der Nazi-Kartei kommt jetzt genau zur richtigen Zeit. Die Beschäftigung mit der NS-Zeit ist gerade jetzt wichtiger denn je, weil sie das Bewusstsein schärfen kann für heutige politische Auseinandersetzungen. Gemeint ist natürlich der Erfolg der AfD in Deutschland und die Frage, wie soll man ihr begegnen? Was kann da jetzt diese Form der Biografiearbeit möglicherweise beitragen?
5: Naja, erstmal kann man sagen, dass heutige AfD-Mitglieder und Anhänger ganz bestimmt nicht mehr Nazis in ihren Vorfahren haben als solche der CDU, der SPD, der CSU und auch der Linken. Punkt. Das finde ich erstmal ein interessantes Datum. Davon sollte man ausgehen. Da gibt es keine Unterschiede. Und aus diesen Akten also kann man überhaupt keine Konsequenzen für die Gegenwart ziehen. Dass das jetzt der richtige Zeitpunkt ist wegen der AfD, das finde ich so ein bisschen lächerlich, also diese Behauptung. Es wäre nicht schlecht gewesen, wenn man diese Kartei bald nach der Wende, da kam sie ja in deutsche Hand dann auch, vorher war sie ja waren vieles unter amerikanischer Kontrolle noch, wenn man das damals schon veröffentlicht hatte, aber da hatte man eben nicht diese Digitalisierungsmöglichkeiten, Tools und so. Also es hat da auch viel mit dem technischen Fortschritt zu tun und der zeitliche Abstand. Jetzt ist es eben so, aber irgendein Vor- oder Nachteil oder eine bestimmte Beziehung zum Erstarken der Rechten in Deutschland und in anderen europäischen Ländern, den würde ich da nicht sehen wollen.
8: Frau Wohlrab? Ich finde, dass die Veröffentlichung jetzt zur richtigen Zeit kommt, weil jetzt eben die technischen Möglichkeiten gegeben sind. Es wäre aber auch schon 20 Jahre früher zur richtigen Zeit gewesen. Denn dass wir uns wirklich kritisch und möglichst umfassend mit Biografien im Bereich Täterschaft, Mitwirkung, Mitschuld auseinandersetzen, ist mehr als überfällig und auch tatsächlich unabhängig von aktuellen politischen Fragestellungen. Das hat einen eigenen Mehrwert, einen Selbstwert. Man braucht nicht sozusagen aktuelle politische Folien, meiner Meinung nach, um sich damit kritisch auseinanderzusetzen. Es ist letztlich auch die Auseinandersetzung mit Perspektiven von Verfolgung. Das wird ja auch oft angeführt, nie wieder. Wir brauchen sozusagen jetzt einen politischen Diskurs, der immer wieder auch auf die Vergangenheit rekurriert, der auch die Verbrechen des Nationalsozialismus nochmal gesondert beleuchtet. Ja, natürlich, wir setzen uns für Demokratie ein. Wir wollen unsere aktuelle Demokratie schützen und wollen uns individuell für sie stark machen. Aber dass nur der Weg über die Auseinandersetzung mit der Geschichte dafür hilfreich sein kann, da wäre ich auch sehr zurückhaltend, weil er natürlich auch Geschichtsvermittlung, auch Forschung vor sehr große Herausforderungen und auch Erwartungen stellt, die letztlich auch Gedenkstätten, Erinnerungsorte, auch Rechercheportale nie bedienen und erfüllen können. Es ist, denke ich, deshalb zur richtigen Zeit, aber nicht unbedingt gekoppelt aufgrund unserer aktuellen politischen Situation.
7: Ja, dann möchte ich jetzt ausnahmsweise dem geschätzten Kollegen Ali widersprechen. Ich denke schon, dass das zur rechten Zeit kommt, nicht nur, weil die technischen Möglichkeiten gegeben sind, sondern auch, weil wir natürlich eine Zeit erleben, wo völkisches Gedankengut wieder auf dem Vormarsch ist, wo wir in den USA einen Präsidenten haben, der auf demokratische Werte doch mehr oder weniger pfeift. Und ich denke schon, dass man natürlich Nationalsozialismus und die heutige Zeit und auch AfD und NSDAP in keiner Weise gleichsetzen kann. Was man aber vergleichen kann, sind Strukturen. Und da helfen zum Beispiel die Bücher von Götz Ali. Da helfen auch

0: Publikum überall. Die Leute, auch wenn sie das gelesen und gehört haben und sich mit dieser Geschichte intensiver auseinandersetzen, sind sich erstmal selbst unsicher, wie sie sich damals verhalten hätten. Das finde ich schon mal eigentlich ein Fortschritt, dass man sich nicht automatisch auf der besseren Seite fühlt. Das ist das eine. Dann ist es so, dass der wissenschaftliche Betrieb eigentlich ziemlich erstarrt ist. Da kriegen Sie jetzt so Bücher wie Körper und Nacktheit im Nationalsozialismus und Mode im Nationalsozialismus und so. Aber auf der lokalen Ebene, was sich da an Büchern und Broschüren, also aus der unmittelbaren Umgebung in die Hand gedrückt kriege überall, das ist unglaublich. Und das ist in Ost und West gleich. Und das ist eigentlich auch eine sehr gute Basis, weil das örtlich ist. Also Frau Wohlrab hat ja gerade aus Freiburg erzählt, da ist gerade so eine Broschüre über den Bürgermeister damals erschienen und den Stadtbaurat und solche Sachen. Das sind gute Anknüpfungspunkte, von dort auch dann ins Familiäre, ins Lokale zu gehen und das auch einzubetten. Und da ist die Bundesrepublik und sind wir eigentlich auf einem guten Weg. Da würde ich auch, dass das eine falsche Beschäftigung ist, wie Sie vorhin zitiert haben, jemand nicht der Fall. Und es gibt noch etwas, ein Mittel, das auch hilft. Da finde ich jedenfalls auch den einen oder anderen Namen meiner Familie. Das ist das digitale Deutsche Zeitungsarchiv. Großartig, Deutsche Digitale Bibliothek, Zeitungsarchiv. Da können Sie Namen eingeben, da können Sie Zeiträume eingrenzen. Da finden auch lokalgeschichtlich, das ist für den Unterricht gut. Und die sind jetzt verschiedene Landesbibliotheken schon durch bis 1945. Das ist eine unglaublich gute, leicht zu erschließende Quelle, auch für die lokalgeschichtliche und sogar für die familiäre Forschung.
1: Vielleicht Frau nur Wohlrab, noch als ganz kurze Ergänzung oder nochmal Reaktion auf das, was Felix Bohr vorhin gesagt hat. Natürlich ist die Auseinandersetzung mit der Geschichte wichtig, auch zur Stärkung unserer Demokratie. Aber die Beschäftigung mit der NSDAP-Mitgliedskartei alleine imprägniert sozusagen nicht gegen menschenfeindliche Agitationen oder auch eine demokratiefeindliche Haltung. Also da braucht es einfach mehr. Und ich würde sagen, es ist eine weitere Möglichkeit, um sich auch letztlich der Stärke und auch den Errungenschaften demokratischer Prozesse nochmal neu vergegenwärtigen zu können, wenn wir uns tatsächlich auch mit eigenen biografischen Zusammenhängen in unseren Familien in der NS-Zeit auseinandersetzen und da, wie Felix Bohr auch gesagt hat, tatsächlich auch systemische Zusammenhänge sich darüber erschließen lassen.
2: Ich will da gerade anknüpfen, Frau Wohlrab, an das, was auch Herr Ali gerade gesagt hat, das Stichwort regionale Chancen, Chancen im Regionalen. Darüber haben wir ja noch gar nicht gesprochen im Grunde genommen. Haben diese neuen Suchmöglichkeiten, diese neuen digitalen Recherchemöglichkeiten auch Auswirkungen auf die NS-Forschung insgesamt? Also wissen wir dank der jetzt öffentlichen Parteilisten vielleicht bald mehr über die Geschichte vieler Freiburger und Freiburgerinnen in der NS-Zeit?
1: Das bleibt zu hoffen. Also natürlich haben die Universitäten, die Universität Freiburg, teilweise auch wir als Institution in den vergangenen Jahren, auch in Vorbereitung auf die Dauerausstellung, immer wieder recherchiert und auch mit sehr vielen Menschen kooperiert und zusammengearbeitet. Das Doku-Zentrum ist ja letztlich aus einer zivilgesellschaftlichen Initiative heraus entstanden, wo sehr viele Menschen ihre Feldforschung, kann man sagen, das, was sie über 20, 25 Jahre selbstständig erarbeitet haben, auch mit in die Dauerausstellung eingebracht haben. Und da ist eine gute Basis vorhanden. Durch die neue Möglichkeit der Recherche im Digitalen können wir natürlich jetzt sehr viel schneller auf sehr viel mehr Ergebnisse zugreifen. Und ich hoffe, dass, wenn immer mehr Menschen sich auch hier in Freiburg und der Region mit der Datenbank auseinandersetzen, zusätzlich vielleicht darüber auch andere Medien, andere Aktenbestände konsultieren, dann diese Schwarmintelligenz, die darüber ja möglich wird, sich verdichtet und darüber auch neue Erkenntnisse auch hier im lokalen und regionalen Bereich für Freiburg und Südbaden hervorgebracht werden können. Es gibt tatsächlich schon viele Menschen, Götz Ali hat es gerade auch schon angedeutet, unzählige Publikationen im regionalen und lokalen Sektor. Hier in Freiburg gibt es Dr. Heiko Wegmann, Soziologe, der seit vielen, vielen Jahren zu NS-Mitgliedern in Südbaden forscht. Der hatte auch eine eigene Datenbank angelegt mit Hunderten von Mitgliedern, die aber

0: eigentlich noch weiter beforscht werden müssten. Und da ist sozusagen viel Basisarbeit schon gemacht worden. Und dadurch, dass wir jetzt eben auch digital leichtere, bessere Zugänge sukzessive bekommen, erhoffe ich mir da auch für die Zukunft noch mehr und letztlich auch umfassendere Ergebnisse.
1: SWR Forum, wir müssen zum Ende kommen. Eine Schlussfrage habe ich noch in die Runde und da möchte ich doch noch mal einen Aspekt aufgreifen, den wir vorhin thematisiert haben, Stichwort der Zeitpunkt der jetzigen neuen Recherchemöglichkeiten. Ich möchte deswegen fragen, Herr Bohr, Frage geht aber an Sie alle drei, bitte um eine Antwort. Wir stehen ja in Deutschland vor der eigenartigen Situation, dass den vielen, die jetzt recherchieren, mindestens genauso viele gegenüberstehen, die das nicht wollen oder sogar ablehnen. Ja? Knapp die Hälfte der Deutschen will einen Schlussstrich unter der NS-Zeit. Wird dieser Graben in der Erinnerungspolitik künftig noch wachsen oder wie soll man dem begegnen?
2: Also ich glaube, es gibt einfach viele Menschen, die sich für die Vergangenheit nicht interessieren. Ob das dann immer gleich einen politischen Hintergrund hat, wage ich zu bezweifeln. Ich kann nur dazu aufrufen, guckt euch die Akten eurer Vorfahren an, die Dokumente, die dazu überliefert sind. Das bringt nicht nur einen selbst weiter, sondern womöglich auch die eigene Familie. Und ja, grundsätzlich kann man auch sagen, dass natürlich diese mörderische Diktatur, die wir hier in Deutschland erlebt haben, die bedarf Aufarbeitung, die wird weiter Aufarbeitung bedürfen und da dürfen wir einfach nicht sozusagen uns aufhalten lassen.
1: Herr Ali, kurze Antwort von Ihnen.
3: Ja, also solche Vergangenheitsgeschichten sind überall schwierig und ich würde niemandem Vorwurf machen, wenn er sagt, ich will davon jetzt nichts wissen oder da Rückschlüsse auf dessen politisches Verhalten ziehen. Gucken Sie an, wie lange es in Frankreich gedauert hat und das geht bis heute mit Kollaboration, Verbrechen in den Kolonien und so weiter oder Kollaboration mit den Deutschen im Zweiten Weltkrieg oder unter kommunistischer Herrschaft. Das ist überall, sind das Probleme, auch gerade dann, wenn es in die Familien hineingeht. Und ja, also zu spät oder zu früh, nun ist es geschehen und nun ist es gut so. Und man kann nur sagen, Leute, guckt euch das an und wenn er es nicht tut, dann können wir es auch nicht ändern.
0: Ja, selber schuld. diesen Graben, den Sie gerade skizziert haben, den kann ich jetzt so tatsächlich auch nicht wahrnehmen. Also es gibt oder gab ja schon immer Gegnerinnen, Gegner von Erinnerungsarbeit, von Erinnerungskultur. Erinnerungsarbeit war immer ein Prozess, der natürlich aufs Engste mit unserer Gegenwart verknüpft ist. Und es gab immer wieder auch Kämpfe, die da ausgefochten wurden. Aber das gehört auch dazu. Erinnerungsarbeit, Vermittlungsarbeit zum Nationalsozialismus insbesondere musste immer erkämpft werden und weiter durchgesetzt werden. Und letztlich stehen wir hier wieder an einem neuen Punkt. Und wie Felix Bohr und Götz Ali gesagt haben schon, es gibt viele Menschen, die jetzt Interesse haben, die das auch nutzen, die diese Niedrigschwelligkeit als großen Pluspunkt erkennen und das einfach auch mal ausprobieren. Und ich würde mir einfach wünschen, dass das dann nicht bei so einer ersten Schlagwortsuche bleibt und dass dann auch so ein bisschen als Entlastungsnarrativ wieder genutzt werden kann. Ach ja, bei mir war ja gar niemand in der NSDAP, deshalb hatte meine Familie damit auch nichts zu tun, sondern dass es ein Gespräch darüber gibt. Und letztlich machen wir ja gerade auch das. Wir sind im Gespräch darüber, wir sind Teil auch eines öffentlichen Diskurses und öffnen diesen Raum und schaffen damit vielleicht auch die Möglichkeit, dass andere Menschen sich einbringen können, selbst Fragen zu stellen, selbst auch sich mit ihren Unsicherheiten zu äußern. Ich glaube, wenn das gelänge, das wäre ein großer Schritt und ein weiterer Prozesspunkt im Bereich der Erinnerungsarbeit.
1: Nehmen wir als Schlusswort Nazi-Forschung in Familien, das neue Interesse an der NS-Geschichte. Das war unser Thema heute im Forum hier bei SWR Kultur. Ich bedanke mich bei meinen Gästen, bei Julia Wohlrab. Sie ist die wissenschaftliche Leiterin des Dokumentationszentrums Nationalsozialismus in Freiburg, bei dem Historiker und Publizisten Götz Ali und danke auch an Felix Bohr. Beim Magazin Der Spiegel leitet er das Geschichtsressort. Danke für diese Diskussion und Ihnen allen fürs Zuhören. Mein Name ist Gregor Papsch. Tschüss.
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4: Black Flower ist eine belgische Jazzformation rund um den Saxophonisten Nathan Dames. Wir hören Black Flower mit Synesthetic und Violet Drift vom Album Kinetic.

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3: Um 18 Uhr mit Luise Wunderlich. US-Präsident Trump ist zum G7-Gipfel in Europa eingetroffen. Sein Flugzeug landete in Genf, von dort reist Trump weiter ins französische Evian. Ein Thema dürfte das ausgehandelte Rahmenabkommen zwischen den USA und dem Iran sein, das auf dem Gipfel unterschrieben werden soll. Georg Schwarte berichtet.
4: Kanzler Merz hatte zuvor bereits Trump zum diplomatischen Durchbruch gratuliert und gesagt, das Abkommen könne den Weg zu einer Erholung der Weltwirtschaft und einer Stabilisierung der Region bahnen. Merz kündigte vor seinem Abflug aus Berlin an, sich bei der Gewährleistung freier Schifffahrt zu engagieren, sobald die Voraussetzungen dazu gegeben seien. Am späten Abend trifft dann auch der ukrainische Präsident Zelensky in Evian ein. Er wird morgen Vormittag an einer ersten Arbeitssitzung dann zur Lage in der Ukraine zum Kreis der G7 dazustoßen. Außerdem ist laut Zelensky ein Vier-Augen-Gespräch mit dem US-Präsidenten Trump und vermutlich auch mit Bundeskanzler Merz geplant.
3: Die islamistische Hisbollah im Libanon hat das Rahmenabkommen zwischen den USA und dem Iran begrüßt. Ihre Miliz habe keine Angriffe auf Israel mehr unternommen, seit die Vereinbarung bekannt geworden sei, so ein Sprecher der Hisbollah. Libanons Präsident Aoun sagte, er schätze sehr, dass die Sicherheit seines Landes in dem geplanten Abkommen berücksichtigt werde. Ein Sprecher des iranischen Außenministeriums teilte mit, der Iran betrachtet die Entwicklung im Libanon als wichtigen Bestandteil der Vereinbarung mit den USA. Der Iran fordere ein Ende des Krieges an allen Fronten und die Achtung der Souveränität des Libanon. Israels Verteidigungsminister Katz hat bereits angekündigt, die israelische Armee werde in den besetzten Gebieten im Libanon, in Syrien und im Gazastreifen bleiben. Nach der Einigung auf ein Rahmenabkommen zwischen den USA und dem Iran sind die Ölpreise deutlich gefallen. Bis zum Mittag haben die wichtigsten Sorten im Schnitt 5% weniger gekostet als zuvor. Der Lobbyverband der Mineralölindustrie in Deutschland, Fuels und Energie, geht nach eigenen Angaben davon aus, dass auch die Preise an den Tankstellen sinken. Immer mehr junge Leute verfehlen grundlegende Kompetenzstandards und Bildungsabschlüsse. Das geht aus dem nationalen Bildungsbericht hervor. Die zuständige Ministerin Prien hat ihn am Mittag vorgestellt. Die Autoren des Berichts sprechen von einer Blockade im Bildungssystem. Trotz zahlreicher Reformen gäbe es zu wenige Fortschritte. Zum Teil hätten sich die Ergebnisse auch verschlechtert. Kompetenzen in Lesen, Mathematik und Naturwissenschaften würden insgesamt schwächer. Laut Bericht ist der Anteil der Schülerinnen und Schüler, die keinen Abschluss erworben haben, auf 8% der entsprechenden Altersgruppe gestiegen. Der Bildungsbericht zeigt weiter, dass die soziale Herkunft für ungleiche Startbedingungen vor der Einschulung sorgt. Diese ziehen sich durch den gesamten Schulverlauf. Der nationale Bildungsbericht erscheint alle 2 Jahre. Die britische Regierung will ein Social-Media-Verbot für Kinder unter 16 Jahren einführen. Ab Frühjahr 2027 sollen unter 16-Jährige keinen Zugang mehr zu Snapchat, TikTok, YouTube, Instagram, Facebook und X haben, kündigte Premierminister Starmer in London an. Messaging-Apps wie WhatsApp und Signal sollen erlaubt bleiben. Außerdem denkt die Regierung darüber nach, für Jugendliche unter 18 Jahren eine digitale Sperrstunde einzuführen, um nächtlich Aktivitäten im Netz zu bekämpfen. Starmer sprach von einem, Zitat, großen Moment für das Land. Soziale Medien machten Mobbing, Schikane und Missbrauch möglich und damit Kinder unglücklich. Der Zitronenzeisig wird im Schwarzwald immer seltener. Die Population des Bergvogels sei in den vergangenen 35 Jahren um 98% geschrumpft, berichtet die Umweltakademie Baden-Württemberg. Ähnlich bedroht seien die Ringdrossel oder der Bergpieper. Hauptgründe für den Schwund seien der Klimawandel und die Landwirtschaft. Die Lebensräume der Vögel würden immer kleiner, die Übergangszonen an den Wäldern fehlten. Außerdem führe der Klimawandel zu kürzeren Wintern und wärmeren Sommern. Darauf reagierten die an Kälte gewöhnten Bergvögel empfindlich. SWR-Nachrichtenredaktion Moritz Kleis. Das Wetter in Baden-Württemberg und Rheinland-Pfalz. Hinter einer Warmfront mit etwas Regen kommt zunehmend heiße Luft. Die Vorhersage: heute Abend freundlich, heute Nacht wird es wolkiger bei 14 bis 7 Grad. Die weiteren Aussichten: morgen zieht von Westen her Regen auf, nachmittags lockern die Wolken auf, gegen Abend sind kräftige Gewitter möglich. Dazu wird es schwülwarm, 22 Grad im Westerwald bis 30 Grad im Markgräfler Land. 18.05 Uhr.
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5: Und darum geht es bis 6:30. Der aktuelle Bildungsbericht zeigt, dass seit dem PISA-Schock vor 25 Jahren viele alte Probleme weiter bestehen. Dazu gleich mehr. Beim G7-Gipfel im französischen Evian steigen die Erwartungen für eine endgültige Einigung. Im Irankrieg und bei einem Pilotprojekt in Pirmasens werden bestimmte Bürgergeldempfänger zu gemeinnütziger Arbeit verpflichtet. Auch das ist Thema dieser Sendung. Mein Name ist Gerhard Leitner. Einen schönen guten Abend. In Deutschland gibt es zu wenig qualifiziertes Personal, die Leistungen von Schülern sinken und vor allem es herrscht immer noch große Ungleichheit. So könnte man die Ergebnisse des aktuellen nationalen Bildungsberichts Bildung in Deutschland 2026 zusammenfassen. Und einmal mehr wird klar, dass die Bildungschancen in Deutschland weiterhin stark von der sozialen Herkunft abhängen. Heute wurde der Bericht in Berlin vorgestellt und Sarah Beham hat für uns zugehört.
6: Bildungschancen entscheiden sich früh. Sehr früh. Schon mit 2 Jahren unterscheidet sich der Wortschatz von Kindern, je nachdem, welche Bildung die Mutter hat. Das hält der nationale Bildungsbericht fest. Für Bundesbildungsministerin Karin Prien ist klar:
7: weil die Bildungsschere sich ab der Geburt auftut. Das entsteht nicht erst in Schule, sondern in Wahrheit ist es genau andersrum. Die Bildungsschere ist zu, wenn ein Kind auf die Welt kommt, und sie öffnet sich dann bis zur Einschulung und dann wird sie nur noch unwesentlich geschlossen.
6: Und trotzdem setzt die Politik oft am falschen Ende an. Bund und Länder haben in den letzten Jahren hunderte Programme aufgelegt, um die soziale Bildungsungleichheit zu bekämpfen. Aber die meisten davon richten sich an die Schule und nur wenige Programme an die ersten entscheidenden Jahre davor in der frühen Bildung. Die CDU-Ministerin betont zwar:
7: wir haben einen drastischen Ausbau der Kitas geschafft, aber dort, wo sie besonders gebraucht werden, ist es immer noch nicht genug.
6: Dazu kommt, ausgerechnet die Kinder, die von einer Kita besonders profitieren würden, sind dort seltener. Kinder aus Familien mit niedriger Bildung oder mit Einwanderungsgeschichte. Der Bildungsbericht macht das konkret. Wenn die Eltern einen hohen Abschluss haben, gehen 40% der Kleinkinder in die Kita. Bei Eltern mit niedrigem Bildungsabschluss nur 20%. Für Kai Marz, einer der Autoren der Bildungsstudie, ist das nicht nur ein Gerechtigkeitsproblem, sondern auch ein Problem des Fachkräftemangels. Er sieht aber Hoffnung.
8: Bildungsungleichheiten sind veränderbar und das kann, glaube ich, Mut machen, letztendlich auch an diesen Stellen weiterzuarbeiten.
6: Für Bundesbildungsministerin Karin Prien geht es dabei auch um verpflichtende Sprachtests für alle 4-Jährigen. So steht es auch im Koalitionsvertrag von Schwarz-Rot.
7: Für die Kinder, die besondere Bedarfe haben, ist es sicherlich richtig, zumindest die Sprachförderung verpflichtend zu machen. Einzelne Länder wie Baden-Württemberg machen sich ja jetzt auf den Weg mit einer Kita-Pflicht fürs letzte Jahr vor der Einschulung. Das muss man sich anschauen, wie sich das entwickelt. Aber dass die Kitas hier eine größere Verantwortung übernehmen müssen, das ist für mich klar.
6: Einheitliche Standards im föderalen System kaum vorhanden. Bildung ist Ländersache. Einen Rahmen, vor allem auch für Kitas, soll ein neues Gesetz schaffen. Das sogenannte Qualitätsentwicklungsgesetz.
7: Mein Plan ist es noch vor dem Sommer, das durchs Kabinett zu bringen.
6: Konkreter wird die CDU-Ministerin nicht. Warum Testen allein nicht reicht, bringt hingegen Studienautor Marz mit einem Vergleich auf den Punkt.
8: Stellen Sie sich vor, Sie gehen zum Arzt, kriegen eine Diagnose, merken, dass der Fuß gebrochen ist, aber es passiert nichts. Würden Sie ja auch nicht machen. Da muss ja eine Therapie hinterher, aber das muss ja etwas folgen. Also jede Diagnose macht nur Sinn, wenn daraus etwas folgt.
6: Bedeutet konkrete Förderung. Bund und Länder sollen an einem Strang ziehen.
7: Gerade in Zeiten knapper Kassen ist es umso wichtiger, dass Mittel, die Bund, Länder und Kommunen einsetzen, tatsächlich im Rahmen einer gemeinsamen Strategie und einer gemeinsamen Zielorientierung auch besser wirken können.
6: Der Abbau von Bildungsungleichheit ist eine Aufgabe für viele Jahre. Für Studienautor Marz heißt das vor allem Bildung anders zu denken.
8: Bildung gehört deshalb ins Zentrum staatlicher Zukunftspolitik, nicht als Randthema, sondern als zentrale Zukunftsinvestition.
5: Der Bericht war das von Sarah Beham aus Berlin zum aktuellen Bildungsbericht. Und es stellt sich schon die Frage, wie viele Bildungsberichte brauchen wir denn noch, um unser Bildungssystem so umzubauen, dass wenigstens die Chancengleichheit verbessert wird. Wohlgemerkt, der sogenannte PISA-Schock, der auf die erste OECD-Studie zur Bildung folgte, liegt mittlerweile 25 Jahre zurück. Unsere Korrespondentin in Berlin, Nicole Markwald, kommentiert.
9: Der nationale Bildungsbericht 2026 ist da. Und er zeigt, mit welchen Herausforderungen der Bildungsbereich zu kämpfen hat. Kinder mit geringen Deutschkenntnissen, zu viele Kita-Fachkräfte in einer Region, aber zu wenige in einer anderen, eine steigende Zahl von 15-Jährigen, die Mindeststandards in Mathematik und Deutsch nicht erreichen. Auch die Zahl der Schulabbrecher steigt. Und der Bildungsbericht serviert eine bekannte Erkenntnis. Wie erfolgreich Schule, Ausbildung oder Studium sind, hängt bei uns weiterhin stark von der sozialen Herkunft ab. Je nach Bildungsgrad der Mutter lassen sich Unterschiede im Wortschatz schon bei Kindern feststellen, die gerade mal 2 Jahre alt sind. Auf dem allerersten Klassenfoto mit den gefüllten Schultüten schleppen die Kleinen also auch ungleiche Startbedingungen. Diese geöffnete Schere, beschreibt Bundesbildungsministerin Karin Prien von der CDU, schließt sich im Laufe des Bildungsweges nicht mehr. Das gilt umso mehr für Kinder von Alleinerziehenden oder aus Familien mit Einwanderungsgeschichte. Als gegeben hinnehmen müssen Bildungspolitiker das nicht. Wie nach dem PISA-Schock 2000 zu sehen war, mit gezielter Förderung ließen sich die Leistungen damals verbessern. Und hier muss angesetzt werden. Zum Beispiel mit Sprachförderung. Es gibt verpflichtende Sprachstandserhebungen, aber nicht in allen Bundesländern. Ja, Bildung ist Ländersache, aber jedes Bundesland hat auch ein Interesse daran, so früh wie möglich zu wissen, wo gezielte Hilfe nötig ist. Und hier sollten die Bundesländer mit dem Bund an einem Strang ziehen. Einheitliche Standards, gemeinsame Projekte, nicht viel klein-klein. Wie wäre es mit einer gesetzlichen Kita-Pflicht für das Jahr vor der Einschulung? Je früher Förderung beginnen kann, desto besser für die Kinder. Und nur darum sollte es hier gehen.
5: Ein Kommentar war das von unserer Korrespondentin in Berlin, Nicole Markwald. Wenn heute im französischen Evian beim G7-Gipfel die Vertreter der führenden Industrienationen zusammenkommen, dann geht es neben wichtigen Wirtschaftsthemen vor allem um die Folgen des Iran-Kriegs. Deswegen wird mit großer Spannung erwartet, was der amerikanische Präsident mit im Gepäck hat, wenn er auf Bundeskanzler Merz, den französischen Präsidenten Macron oder den britischen Regierungschef Starmer trifft. Angela Ulrich ist bei uns. Für uns beim Gipfel, Frau Ulrich, wie groß sind denn die Erwartungen, dass in Evian ein Durchbruch für einen echten Deal mit dem Iran zustande kommt? Bisher gibt es ja nur eine Absichtserklärung.
10: Genau, aber ich glaube, hier sind alle vor allen Dingen froh, dass da ein US-Präsident voller Stolz anreisen wird, Donald Trump am 80. Geburtstag diesen Deal verkünden zu können. Das wird Trump gut stimmen und das ist ja inzwischen fast so ein Hauptpunkt auf diesen Gipfeln geworden, dass man den US-Präsidenten bei Laune hält. Und es haben hier schon einige was gesagt, zum Beispiel Emmanuel Macron, der Gastgeber, der französische Präsident, der war hier im französischen Fernsehen vorab und der hat nochmal ganz klar gemacht, das ist schon eine gute Sache, dass da jetzt formell zumindest mal beide Seiten sagen, sie hätten sich geeinigt. Genauso Friedrich Merz, der hat von einem diplomatischen Durchbruch vor seinem Abflug in Berlin gesprochen. Und ich denke, es hängt jetzt wirklich daran, wird die Straße von Hormuz frei werden, wie Donald Trump behauptet? Wird es keine Maut geben? Frankreich, Großbritannien sind ja schon bereit, dann auch zu unterstützen mit Flugzeugen, Fregatten, Minensuchbooten, hat Macron gesagt. Und auch Deutschland, der Bundeskanzler hat gesagt, die Bundeswehr könnte dabei dabei sein, wenn eben Voraussetzungen gegeben sind, also eine Waffenruhe. Ich denke, die Hoffnungen sind relativ hoch, aber gesichert ist das natürlich überhaupt noch nicht, dass es tatsächlich jetzt noch zu einer weiteren Unterzeichnung am Freitag möglicherweise ja auch wieder in Genf kommt.
5: Bei den vergangenen G7-Gipfeln war der Auftritt von Donald Trump, wenn er überhaupt dabei war, sagen wir mal, nicht besonders konstruktiv. Jetzt könnte es ganz anders aussehen. Womit rechnen Sie denn, Frau Ulrich? Wird Trump mit großem Applaus erwartet oder herrscht doch noch ein bisschen Skepsis bei den Teilnehmern?
10: Naja, großer Applaus, das glaube ich jetzt mal nicht, weil es hat ja schon auch für Irritationen gesorgt, dass einerseits Donald Trump herkommt und dann auch geschickterweise ja erst am Mittwochabend, also nach Abschluss des G7-Treffens von Emmanuel Macron in den Spiegelsaal vom Schloss von Versailles bei Paris zu einem Gala-Dinner geladen wurde. Macron, der natürlich weiß, dass Trump sowas super findet, wenn es glitzert und glänzt, und das hat ja Trump auch angenommen. Diese Einladung. Also das spricht schon mal dafür, dass er bleibt, was ja auch ein wichtiger Punkt ist. Beim letzten Gipfel in Kanada ist er vorzeitig abgereist. Also das ist schon mal ein Punkt. Aber dann hat eben Trump noch mal ganz kurzfristig mit Zöllen auf französischen Wein und Champagner gedroht. Das ist natürlich hier gar nicht gut angekommen. Also ich denke, ein sicherer Kandidat ist er für gar nichts. Aber erstmal hofft man, einen gut gelaunten US-Präsidenten hier vielleicht eben auch zu Zugeständnissen und zu mehr Unterstützung für die Ukraine und anderes gewinnen zu können. Das ist ja auch ein großer Punkt, der hier besprochen wird.
5: Genau, Sie sprechen es schon an. Welche weiteren wichtigen Themen stehen denn noch an in Evian?
10: Also die Ukraine ist ein ganz großes Thema, was eben die Europäer vor allem setzen wollen. Sie haben ja Volodymyr Zelensky, den ukrainischen Präsidenten, auch eingeladen. Morgen schon kommt er zu einer großen Runde mit allen G7 und dann auch nochmal ein Extratreffen mit Friedrich Merz ist geplant. Und man hofft schon, einen möglichst eben gut gelaunten US-Präsidenten wieder zu mehr Unterstützung bewegen zu können. Zuletzt hatte ja Trump sichtlich das Interesse an der Ukraine verloren. Hier hat schon Ursula von der Leyen, die EU-Kommissionspräsidentin, die hier schon gelandet ist und eine kurze Pressekonferenz gegeben hat, die hat eben schon mal die Ukraine gelobt. Sie wäre kampfstark, mit Drohnen gut in Richtung Russland unterwegs und vor allen Dingen auch hätte sie sich für die EU immer weiter qualifiziert. Da gibt es ja Bemühungen, die Ukraine auch ein bisschen näher privilegiert zu binden. Also das ist ein ganz wichtiges Thema in diesen Tagen hier in Evian. Morgen wird das kommen.
5: Im französischen Evian kommt beim G7-Gipfel kommen die Vertreter der führenden Industrienationen zusammen. Von dort war das unsere Korrespondentin Angela Ulrich. Und in den USA hat der Tag längst auch schon begonnen. Es ist jetzt Mittag. Wie der Blick dort auf einen möglichen Deal mit dem Iran ist, berichtet Washington-Korrespondentin Kerstin Klein.
11: Trump selbst feiert das Abkommen. Das sei ein sehr viel besserer Deal als der, den Präsident Obama 2015 ausgehandelt habe. Aber viele Beobachter hier weisen darauf hin, dass das mitnichten stimmt. Das, was da jetzt vorliegt, ist weder ein echtes Friedensabkommen noch ein neues Nuklearabkommen. Es ist erstmal nicht viel mehr als eine Verabredung, den Waffenstillstand zu verlängern und weiter zu verhandeln. Und das Einzige, was konkret scheint, ist, dass die Straße von Hormuz wieder geöffnet werden soll. Aber zum einen muss man abwarten, ob das wirklich so kommt. Und zum anderen muss man auch noch mal daran erinnern, dass die Straße von Hormuz vor dem Krieg auch offen war. Und wenn die Öffnung dann am Ende das Einzige sein sollte, was die USA erreicht haben, dürfte es schwer werden für Trump, das hier in den USA als großen Erfolg zu verkaufen, auch wenn er genau das gerade mit aller Kraft zu versuchen scheint.
5: Berichtet Kerstin Klein aus Washington. Und dann kam ja am späten Vormittag eine Nachricht, die möglicherweise einige Hoffnungen schnell wieder beendet. Die iranische Seite spricht über Gebühren für die Passage der Straße von Hormuz. Inzwischen hat Teheran diese lapidare Aussage konkretisiert. Phyllis Kückrikoll fasst die iranische Position zu einem möglichen Abkommen zusammen.
12: Der iranische Außenamtssprecher Baghaei stellte klar, dass für die Passage der Meerenge von Hormuz keine Transportgebühren erhoben werden sollen, sondern Gebühren für Navigationsdienste, Umweltschutzmaßnahmen und Versicherungsleistungen. Gemeinsam mit dem Nachbarn Oman wolle man eine sichere Durchfahrt von Schiffen gewährleisten und dabei im Einklang mit dem Völkerrecht handeln. Teheran bleibt bei seinem Atomprogramm selbstbewusst und fordert, dass Gespräche hierzu innerhalb von 60 Tagen beginnen. Man reiche Uran ausschließlich für zivile Zwecke an, im Einklang mit dem Atomwaffensperrvertrag. Zudem fordert das Regime in Teheran die Freischaltung eingefrorener Gelder sowie Reparationszahlungen. Die USA fordern hingegen die vollständige Beendigung des iranischen Atomprogramms, wie US-Vizepräsident Vance im Sender CBS erklärte. Am Freitag soll das Rahmenabkommen in Genf unterzeichnet werden, wodurch die Beschränkungen für den iranischen Roh- und Erdölverkauf aufgehoben werden sollen. Im Vorfeld plant der Iran Konsultationen mit Nachbarstaaten, um Details zu klären.
5: Und in der betroffenen Region selbst, unsere Korrespondentin Nina Amin berichtet von einem Gefühlsgemisch im Nahen und Mittleren Osten, vorsichtiger Optimismus in den Golfstaaten, aber weiterhin große Unsicherheit im Libanon.
13: Saudi-Arabien begrüßt das angekündigte Rahmenabkommen zwischen den USA und Iran. Aus dem Außenministerium in Riad heißt es, ein dauerhafter Frieden müsse die Sicherheitsinteressen in der Region berücksichtigen. In den vergangenen Monaten hatte der Iran immer wieder die mit den USA verbündeten arabischen Golfstaaten angegriffen. Katar, Mitverhandler des Rahmenabkommens, hebt die freie Schifffahrt durch die Straße von Hormuz hervor. Dieser Punkt sei wichtig mit Blick auf regionales und internationales Wirtschaftswachstum, schreibt das katarische Außenministerium. Im Libanon wächst die Hoffnung auf ein Ende des Krieges. Ein Krieg, bei dem nach offiziellen Angaben mehr als 3.700 Menschen getötet worden. Der libanesische Präsident Aoun sagt, er schätze sehr, dass die Sicherheit seines Landes im Rahmenabkommen berücksichtigt wird. Noch ist nicht klar, was genau zum Libanon drinsteht. Der Iran hatte zuvor immer betont, ein Deal mit den USA gehe nur mit einem Waffenstillstand im Libanon einher. Aber dort bombardiert Israels Militär weiter den Süden des Landes. Nach eigenen Angaben im Kampf gegen die pro-iranische Hisbollah. Die Miliz hat in den vergangenen Wochen immer wieder den Norden Israels beschossen. Die israelische Armee will sich laut Verteidigungsminister Katz vorerst nicht aus den besetzten Gebieten im Südlibanon zurückziehen. Nina Amin, Kairo.
5: 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Der Krieg in der Ukraine sorgt nicht nur dafür, dass auch bei uns sehr intensiv über die Sicherheit nachgedacht wird. Er sorgt auch dafür, dass die Rüstungsindustrie einen deutlichen Schub erfährt. Und zwar nicht nur die klassischen Hersteller von Panzern und Waffensystemen. Mittlerweile investieren immer mehr Branchen ins Rüstungsgeschäft, wie zum Beispiel der Daimler-Konzern, Daimler Truck. Der Konzern investiert verstärkt in den Bereich Verteidigung und will mehr Fahrzeuge für militärische Zwecke anbieten. Das hat der Nutzfahrzeughersteller mit Sitz in Stuttgart heute anlässlich des Starts der größten französischen Verteidigungsmesse Eurosatory in Paris mitgeteilt. Von dort berichtet unser Korrespondent Kai Rienecker.
14: Das globale Rüstungsgeschäft boomt wie lange nicht mehr. Auch Daimler Truck springt auf den Zug mit auf, indem die Aktivitäten im Verteidigungsbereich neu organisiert werden. Daimler Truck Defense heißt die neue Dachmarke. Den Chefposten übernimmt Dennis Kinzelmann. Am Rande der Rüstungsmesse Eurosatory bei Paris erläuterte Kinzelmann die Neuaufstellung seines Konzerns.
15: Kurz gesagt bündeln wir unter der neuen Marke Daimler Truck Defense alle Defense-Aktivitäten, die wir im globalen Daimler Truck-Konzern machen. Das heißt, wir werden unseren Kunden zukünftig die Möglichkeit geben, auf weitere Marken aus weiteren Regionen zugreifen, mit weiteren technologischen Fähigkeiten. Und vor allem haben wir dann auch Zugriff auf das komplette Produktionsnetzwerk, was bedeutet, dass wir unsere Kunden auch schnell beliefern können und auch kontinuierlich weiter skalieren können.
14: Daimler sieht im Verteidigungsgeschäft einen Wachstumstreiber für die kommenden Jahre. Ziel sei es, bis 2028 einen Umsatz von 1 Milliarde Euro zu erreichen. Auf der Militärmesse Eurosatory präsentieren sich die Daimler-Fahrzeuge direkt neben den Ständen der Panzerbauer KNDS und Rheinmetall. 8 sogenannte Fahrzeuglösungen von Daimler Truck werden dort gezeigt, von Trägerfahrzeugen mit Waffensystemen bis zum Ambulanz-Unimog. CEO Dennis Kinzelmann verspricht sich durch die neue Dachmarke Daimler Truck Defense eine bessere Vernetzung der bisherigen Aktivitäten.
15: Wir werden Zugriff haben auf unser nordamerikanisches Portfolio. Dort haben wir eine Gesellschaft. Wir werden weiterhin Zugriff haben auf die europäische Gesellschaft mit Mercedes-Benz. Aber neu ist zum Beispiel auch dann die indische Gesellschaft. Wir haben Daimler India Commercial Vehicles unter der Marke Bharat Benz. Auch da werden wir uns Produkte genau anschauen. Auch da haben wir schon Kunden nachfragen, ob die Produkte nicht auch fürs Defense-Umfeld verwendet werden können.
14: Nachdem das Geschäft mit dem zivilen Fahrzeugbau branchenübergreifend kriselt, verspricht sich Daimler Truck durch die Neugründung der Verteidigungssparte einen neuen Schwung und auch einen ersten Aufbau von Arbeitsplätzen. Das gilt besonders für den Standort Wörth in Rheinland-Pfalz. Dennis Kinzelmann.
15: Ja, wir werden über 100 neue Mitarbeiterinnen und Mitarbeiter bei uns im Defense-Bereich begrüßen. Davon werden wir natürlich auch Kolleginnen und Kollegen aus dem anderen Umfeld des Konzerns akquirieren, aber es werden auch Neueinstellungen dabei sein.
14: Schon jetzt arbeiten rund 1.000 Mitarbeiter im Bereich Verteidigung bei Daimler Truck.
5: Immer mehr Unternehmen investieren auch in Rüstungsprodukte. Daimler Truck will mehr Fahrzeuge für militärische Zwecke anbieten. Das hat der Konzern auf der Verteidigungsmesse Eurosatory in Paris mitgeteilt. Und von dort war das der Bericht von Kai Renecker. Die Stadt Pirmasens plant ein Pilotprojekt, in dem bestimmte Bürgergeldempfänger gemeinnützige Arbeit leisten sollen. Dieses Projekt hat der Stadtrat im vergangenen Jahr einstimmig beschlossen. Die CDU hat das Projekt am Nachmittag vorgestellt. Für uns war SWR-Reporterin Sina Weber dabei. Frau Weber, was ist die Idee hinter diesem Pilotprojekt?
16: Also grundsätzlich sollen möglichst viele junge Leute zwischen 15 und 25 Jahren aus dem SGB II, also aus dem Bürgergeld, raus. Die Maßnahme richtet sich an solche, die zum Beispiel zu verpflichtenden Terminen nie erscheinen und die sich einfach allen Maßnahmen bisher entzogen haben. Und diese Leute, die sollen wieder an einen geregelten Tagesablauf herangeführt werden und auch zum Beispiel sowas wie Pünktlichkeit lernen. Das Langfristziel ist, dass man die jungen Leute an einen Schulabschluss, eine Ausbildung oder einen Job heranführt. Und um das zu erreichen, sollen sie eben diese gemeinnützige Arbeit leisten.
5: Und wie soll das dann genau ablaufen?
16: Die jungen Leute werden verpflichtet, mindestens 6 Monate lang zu arbeiten, und zwar für jeweils 20 Stunden pro Woche. Dafür gibt es dann auch 2 Euro pro Stunde zusätzlich zum Bürgergeld. Außerdem gibt es einmal die Woche ein warmes Mittagessen und gegebenenfalls auch ein Deutschlandticket. Beschäftigt werden sie über eine Werkstatt des Pfälzischen Vereins für soziale Rechtspflege, und zwar in Bereichen wie Landschaftspflege oder Möbelaufbereitung oder auch, dass sie im Sozialkaufhaus arbeiten. Und sie werden auch von Sozialarbeitern betreut und gecoacht.
5: Also eher eine Motivationsgeschichte. Eine Frage zur Größenordnung. Wie viele Bürgergeldempfänger wären denn überhaupt betroffen?
16: Insgesamt gibt es in der Stadt Pirmasens 270 Jugendliche zwischen 15 und 25, die überhaupt Leistungen des Jobcenters beziehen. Bürgergeld bekommen davon ungefähr 170, und von diesen 170 wiederum gibt es so 60 bis 70, die sich dauerhaft allen Bemühungen bisher entzogen haben. Und genau diese 70 will die Stadt gemeinsam mit dem Jobcenter jetzt erreichen.
5: Was passiert denn, wenn sich jemand weigert, daran teilzunehmen? Gibt es denn Sanktionen?
16: Ja, dann gibt es Sanktionen. Und zwar zuerst ist es so, dass die Sozialarbeiter bei den jungen Leuten zu Hause auftauchen, wenn sie nicht zur Arbeit erscheinen, und sie sozusagen einsammeln und an ihren Arbeitsplatz bringen. Und darüber hinaus wird einfach auch Bürgergeld gekürzt, wenn die jungen Leute nicht mitmachen. Und ab 1. Juli gelten jetzt ja auch neue Regelungen, und die Sanktionierung dieser Leute eben erleichtern.
5: Die Stadt Pirmasens plant ein Pilotprojekt. Bestimmte Bürgergeldempfänger sollen gemeinnützige Arbeit leisten. Dazu war das SWR-Reporterin Sina Weber. Soll man die sogenannten sozialen Medien für Kinder und Jugendliche verbieten? Diese Diskussion wird natürlich auch hierzulande geführt. Die Bildungsministerkonferenz hat sich vergangene Woche für eine Stärkung der Medienkompetenz von Schülerinnen und Schülern verständigt. Von einer Altersbeschränkung sind wir aber noch weit entfernt. Ganz anders als zum Beispiel in Australien. Auch Großbritannien macht jetzt ernst. Premierminister Keir Starmer hat angekündigt, dass die Regierung den Zugang zu Social-Media-Plattformen für unter 16 Jährige verbieten will. Jugendliche und Kinder sollen nicht mehr auf Insta, TikTok und Co. zugreifen können. Aus London der Bericht von Christoph Brössel.
17: Sophia ist 12 Jahre alt. Am Morgen wurde sie in der BBC befragt. Was sie vermissen werde, wenn das Verbot kommt, wollte die Moderatorin wissen.
18: Well, mostly like the communication apps, so like Snapchat and that.
17: Vor allem die Kommunikations-Apps wie Snapchat, sagte Sophia. Mit ihren Freunden online verbunden zu sein, ist ihr besonders wichtig. Nach der Schule ist sie eigentlich permanent online. Der britische Premier Keir Starmer hat nun angekündigt, allen Kindern unter 16 Jahren den Zugang zu Online-Netzwerken zu verbieten. Betroffen sind Snapchat, TikTok, Instagram, YouTube, Facebook und X, jedoch nicht der Messenger-Dienst WhatsApp. Premierminister Keir Starmer sagte, Social Media mache Kinder unglücklich. Eltern könnten das mit ihren eigenen Augen sehen.
19: Every parent can see it with their own eyes. Social Media is making children unhappy.
17: Außerdem seien die Inhalte gefährlich, sagte Starmer. Die Regierung prüft außerdem nächtliche Verbote und obligatorische Pausen beim Endlos-Scrollen für Jugendliche unter 18. Details sollen im Juli bekannt gegeben werden. Der Gesetzentwurf soll in der 2. Jahreshälfte verabschiedet werden und könnte dann im Frühjahr 2027 in Kraft treten. Allerdings ist der Fortbestand der Regierung Starmer ungewiss. Der Premier ist derzeit massiv unter Druck und könnte könnte abgelöst werden. Den Vorschlägen war ein Konsultationsverfahren mit 116.000 Rückmeldungen vorausgegangen. 91% der Eltern sprachen sich für ein Mindestalter von 16 Jahren aus. Weil das Thema im Vereinigten Königreich so brisant ist, könnte aber auch eine Nachfolgeregierung ein Interesse haben, das Verbot umzusetzen. Auch die Opposition befürwortet den Schritt. Keir Starmer geht mit der Ankündigung seiner Maßnahmen auf Konfrontationskurs mit den US-Tech-Giganten. In der Vergangenheit war er sehr darauf bedacht, sich als Mittler zwischen Europa und den USA zu etablieren. Doch mit diesem Schritt könnte er Donald Trump verärgern. Liza Canavan begrüßt die Ankündigung des Premierministers. Ihr 13-jähriger Sohn ist 2022 gestorben, mutmaßlich weil er an einem Wettbewerb teilgenommen hat, bei dem es darum ging, sich selbst zu würgen und so ohnmächtig zu werden. In den sozialen Medien gab es damals dazu zahlreiche Videos. Liza Canavan hat mit anderen Eltern, unter anderem TikTok, verklagt. Ein Urteil steht aus.
20: We're in a good place now and we're going to be learning as we go and yeah, I'm just really, really glad that he's seen the right way to actually make that decision.
17: Das sei eine gute Ausgangslage. Bei der Umsetzung gehe es darum, auch Erfahrungen zu sammeln. Sie sei einfach nur froh, dass Starmer diese Entscheidung getroffen habe, sagte Liza Canavan.
5: Die britische Regierung will den Zugang zu Social-Media-Plattformen für unter 16-Jährige verbieten. Und das waren die aktuellen Themen des heutigen Tages in SWR Kultur. Mein Name ist Gerhard Leitner. Ich wünsche einen schönen Abend und die Zeit, es ist gleich 18.30 Uhr.
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21: In Kiew ist durch einen russischen Angriff ein Stück Weltkulturerbe schwer beschädigt worden, die Hauptkirche des Höhlenklosters. Mehr dazu gleich. Unsere erste Musik ist aber erstmal sehr quirlig. Von einem Münchner Trio mit dem vorzüglichen Namen Fruchtiger Beigeschmack. Das Lied heißt Nutzlos.
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0: Leicht surreal anmutender experimenteller Folk aus Lyon, das Quartett L'Étrangleuse mit La Distance de Noir. Russland hat vergangene Nacht massiv die ukrainische Hauptstadt Kiew mit Raketen und Drohnen angegriffen. Mehrere Menschen starben, Dutzende wurden verletzt. Und auch das weltbekannte Höhlenkloster wurde getroffen, das zum Weltkulturerbe gehört. Aus Kiew berichtet Frederik Rother.
1: Vor allem die Maria-Entschlafenskathedrale hat es stark getroffen. Das Dach der Kirche, die zum Komplex des Kiewer Höhlenklosters gehört, fing am frühen Morgen nach einem russischen Angriff Feuer. Petro Petrov von der Pressestelle des Kiewer Katastrophenschutzes. Ich kann nicht sagen, wann genau der Notruf hier eingegangen ist, aber es war noch in der Nacht. Da es sich um ein architektonisches Denkmal handelt, wurde sofort schweres Gerät hierher geschickt. Am Vormittag, einige Stunden nach dem Angriff und den Löscharbeiten, stehen noch immer Einsatzfahrzeuge der Feuerwehr auf dem Gelände. Die LKW-Motoren laufen, eine der Drehleitern ist ausgefahren. Überall liegen große Trümmerteile aus Metall, Brandgeruch liegt in der Luft, Wasserschläuche liegen auf dem Boden. Petro Petrov. Insgesamt waren 30 Fahrzeuge und mehr als 100 Personen im Einsatz. Der Brand ist vollständig gelöscht, aber das Ausmaß der Schäden am Gebäude kann erst bewertet werden, wenn die Rettungskräfte ihre Arbeiten abgeschlossen haben. Mit dem Brand auf dem Gelände des Kiewer Höhlenklosters wurde eines der bedeutendsten Klöster des orthodoxen Christentums getroffen. Die Ursprünge der weiträumigen Anlage reichen bis ins 11. Jahrhundert zurück. Seit 1990 gehört sie zum UNESCO-Weltkulturerbe. Die teilweise Zerstörung hat in der Ukraine Empörung und Wut hervorgerufen. Viele Menschen sehen sich bestätigt darin, dass Russland einen Krieg gegen die ukrainische Kultur führt. Auch Metropolit Epiphanius, Oberhaupt der orthodoxen Kirche der Ukraine, ist gekommen und kritisiert den russischen Angriff deutlich. Gegenüber dem ARD-Studio Kiew sagt er: Wir sehen, dass für die Russen nichts heilig ist. Um ihr russisches Imperium des Bösen wiederherzustellen, sind sie bereit, alles auf ihrem Weg zu zerstören, sogar Heiligtümer, obwohl sie sich selbst als orthodoxe Christen bezeichnen. Präsident Volodymyr Selenskyj besichtigt die Anlage am Vormittag ebenfalls. Er nennt den Angriff einen Angriff auf die ukrainische Geschichte und sagt, dass eine Drohne die Kirche in Brand gesetzt habe. Dabei berichtet er auch, dass es gelungen sei, viele der ballistischen Geschosse aus Russland,

0: Mindestens 5 Menschen starben, rund 30 wurden verletzt, hieß es weiter. Zehntausende Einwohner hatten zeitweise keinen Strom. Volodymyr Selenskyj möchte die Angriffe deswegen auch beim G7-Gipfel in Frankreich zum Thema machen. Er fordert eine entschiedene und bedeutsame Antwort der Staats- und Regierungschefs.
1: Aus Kiew, Frederik Rother in SWR Kultur am Abend. Jetzt mit der deutsch-ukrainischen Musikerin Ganna Griniva, die hier ein Gedicht eines jungen Lyrikers aus der Ukraine vertont hat. Und auch darum geht es, um den Krieg. Semliar.

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0: Fantasie. Also diese Vorstellung vom immer locker, leicht frühlingshaften kalifornischen Lebensgefühl ist zumindest zum Teil bestimmt ein Klischee, aber diese Musik klingt genau danach. Human Barbie heißt die Band aus Los Angeles in SWR Kultur am Abend. Aber jetzt nochmal europäische Religionsgeschichte. Liebe und dann tu, was du willst. So geht einer der berühmtesten Sätze vom großen Kirchenlehrer Augustinus, Mitte des 4. Jahrhunderts geboren. Jetzt hat ein Würzburger Latinist in einer Handschrift aus einem Kloster in Polen zwei bislang unbekannte Predigten von Augustinus gefunden, die sogar den Papst interessieren dürften. Wie Simon Berninger berichtet.
1: Anfangs ist Christian Thornau skeptisch. Der Latinist an der Universität Würzburg bekommt eine Anfrage zu Handschriften, die im 12. Jahrhundert entstanden sein sollen. Und der lateinische Wortlaut auf den Pergamentbögen soll nochmal älter sein. Sehr viel älter. Bei dem Zufallsfund in einem polnischen Kloster soll es nämlich um Predigten des Kirchenlehrers Augustinus aus dem 5. Jahrhundert gehen.
2: Und steht in der Überschrift eine Predigt des Augustinus, so ungefähr. Aber das heißt zunächst mal noch nichts. Denn es gibt im Mittelalter ja hunderte von Predigten, möchte ich beinahe sagen, die in den Handschriften Augustinus zugewiesen, aber nicht von ihm sind.
1: Denn der Bischof der nordafrikanischen Stadt Hippo ist an der Schwelle zum 5. Jahrhundert ein einflussreicher Prediger. Sein theologisches Werk ist so prägend für das Christentum, dass er als einer von nur 4 lateinischen Kirchenvätern in die Geschichte eingeht. Es stellen sich sogar Geistliche mit einem Orden in seine Tradition, die Augustiner. Auch der aktuelle Papst Leo XIV. Gehört zu den Augustinern. Aber Schriften, die wirklich den originalen Wortlaut der charismatischen Ausnahmegestalt aus der Antike dokumentieren, kommen eben nicht alle Tage zum Vorschein.
2: Bei Augustinus so alle 15 bis 20 Jahre kommt das mal vor.
1: Und dann sind es auch gleich 6 einzelne Predigten, die der Augustinerkenner und Latinist in Würzburg auf den Tisch bekommt.
2: Gut, also die Handschrift selbst ist natürlich nicht transportiert worden. Ich habe Fotografien bekommen, zunächst teilweise, also einzelne Blätter aus der Handschrift, dann den Volltext. Und dann konnte ich also am Computer anhand des Digitalisats diese Texte lesen. Und da haben wir in der Latinistik ganz gute Möglichkeiten inzwischen, Texte zu identifizieren. Dafür gibt es Datenbanken, da gebe ich dann bestimmte Wortkombinationen ein. Und wenn der Text bekannt ist, dann kann ich ihn sehr schnell identifizieren.
1: Und tatsächlich, 4 der Predigten stimmen mit schon bekannten Augustinus-Originalen überein. Für 2 gibt es keine Treffer. Plagiate oder echte Neuentdeckungen?
2: Genau, das ist der springende Punkt. Man kann recht schnell feststellen, dass ein Text unbekannt ist, aber ihn dann Augustinus zuzuweisen, das ist eine andere Sache. Und dafür haben wir dann tatsächlich auch recht lange Zeit, also ich möchte sagen etwa ein Jahr gebraucht. Und bei dieser sehr genauen Lektüre konnten wir wirklich feststellen, es gibt nichts in diesen Texten, was nicht von Augustinus sein könnte. Es ist sein Stil, es ist seine Gedankenwelt. Und wenn das so ist, dann spricht nichts dagegen, es auch Augustinus zuzuweisen.
1: Damit liegt also erstmals eine Predigt des Kirchenvaters zu einer Erzählung aus dem Alten Testament vor, in der es um Totenbeschwörung geht. Caroline Osa-Grote vom Zentrum für Augustinusforschung in Würzburg sagt:
3: Für Augustinus bestand da ganz offensichtlich die Notwendigkeit, dieses schwierige Thema jetzt aus dem Buch Samuel seiner Gemeinde zu erklären. Und ich denke, dass gerade diese Erzählung mit ihren okkulten Praktiken ein sehr geeignetes Predigtthema war, um die Aufmerksamkeit des Publikums zu fesseln. Und Augustinus war da ganz in seinem Element. Und welche rhetorischen Mittel er dafür einsetzt. Ich denke, es ist ein wirklich herausragender Fund, um Augustinus noch besser kennenzulernen.
1: Und so freut sich auch der Würzburger Augustiner Michael Clemens über die Neuentdeckung zu seinem Ordensgründer. Er ist überzeugt, wenn die Handschriften erstmal fertig editiert vorliegen, wird sie auch der heute weltweit wohl bekannteste Augustiner lesen, Papst Leo XIV.
4: Also er lässt ja auch jetzt in seine Predigten immer wieder Augustinus einfließen. Und ich glaube, er ist da sehr am Ball und ihn wird der Fund jetzt, denke ich, interessieren. Und sobald es möglich ist, ihm wird er da auch sicher einen Blick reinwerfen.
1: Bis Ende dieses Jahres soll eine druckfertige Edition des Zufallsfundes vorliegen.
0: Simon Berninger über den Fund 2 Predigten des Augustinus in SWR Kultur am Abend. Jetzt die Backseat Lovers aus Salt Lake City, deren Song aber nicht halb so angriffslustig klingt wie sein Titel. Pass auf, was du sagst. Watch your mouth.

Watch Your Mouth von den Backseat Lovers aus Salt Lake City, deren Gründer Joshua Harmon und Jonas Swanson sich kennengelernt haben, als sie gleichzeitig in einer Schlange anstanden zu einem Open-Mic-Abend. Was zeigt, dass man nicht gleich ungeduldig werden muss, wenn sich's an einer Kasse mal zieht. Wer weiß, wen man trifft. In SWR Kultur gleich die Nachrichten und danach fragen wir, sonst wäre es ja kein Montag, wie war es im Kino?

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1: Um 19 Uhr mit Luise Wunderlich. Die USA und der Iran haben die Absichtserklärung zur Beendigung des Krieges elektronisch unterzeichnet. Das Dokument sei von US-Präsident Trump, seinem Vize Vance und dem iranischen Parlamentspräsidenten Ghalibaf unterschrieben worden, sagte ein US-Regierungsvertreter. Vom Iran gibt es noch keine Bestätigung dafür. Die Vereinbarung sieht nach US-Angaben unter anderem die sofortige Öffnung der Straße von Hormus und die Aufhebung der US-Blockade gegen den Iran vor. Der Schiffsverkehr in der Meerenge nehme bereits deutlich zu. Die EU hat weitere Sanktionen gegen Russland beschlossen. Betroffen sind Unternehmen, die russisches Öl transportieren, Hersteller und Lieferanten von Drohnen und militärischer Ausrüstung und Betreiber von Desinformationskampagnen. Die Außenbeauftragte Kallas sagte, so zerstöre man Stein um Stein die Grundlagen der russischen Kriegswirtschaft. Die ukrainische UNESCO-Kommission fordert zusätzlich, Russland aus der UNESCO auszuschließen. Hintergrund ist ein Angriff auf das jahrhundertealte Höhlenkloster in Kiew. Es zählt zum Weltkulturerbe und ist in der Nacht in Brand geraten. Der NSU-Untersuchungsausschuss des Schweriner Landtages hat zahlreiche Fehler der Behörden festgestellt. Er hatte die Aktivitäten der rechtsextremen Terrorzelle und der Szene in Mecklenburg-Vorpommern fast 5 Jahre lang untersucht. Zum Ende seiner Arbeit formulierte der Ausschuss mehr als 30 Empfehlungen an Polizei, Justiz und Verfassungsschutz. So sollen staatliche Stellen Hinweise in Zukunft effektiver auswerten, mehr Informationen austauschen und vor allem Betroffene von rechter Gewalt besser unterstützen. Der offizielle Abschlussbericht soll im Juli vorgelegt werden. Immer mehr junge Leute verfehlen grundlegende Kompetenzstandards und Bildungsabschlüsse. Das geht aus dem Nationalen Bildungsbericht hervor. Die zuständige Ministerin Prien hat ihn am Mittag vorgestellt. Die Autoren des Berichts sprechen von einer Blockade im Bildungssystem. Trotz zahlreicher Reformen gäbe es zu wenige Fortschritte. Zum Teil hätten sich die Ergebnisse auch verschlechtert. Kompetenzen in Lesen, Mathematik und Naturwissenschaften würden insgesamt schwächer. Laut Bericht ist der Anteil der Schülerinnen und Schüler, die keinen Abschluss erworben haben, auf 8% der entsprechenden Altersgruppe gestiegen. Der Bildungsbericht zeigt weiter, dass die soziale Herkunft für ungleiche Startbedingungen vor der Einschulung sorgt. Diese ziehen sich durch den gesamten Schulverlauf. Der nationale Bildungsbericht erscheint alle 2 Jahre. Wird im Schwarzwald immer seltener. Die Population des Bergvogels sei in den vergangenen 35 Jahren um 98% geschrumpft, berichtet die Umweltakademie Baden-Württemberg. Ähnlich bedroht seien die Ringdrossel oder der Bergpieper. Hauptgründe für den Schwund seien der Klimawandel und die Landwirtschaft. Die Lebensräume der Vögel würden immer kleiner, die Übergangszonen an den Wäldern fehlten. Außerdem führe der Klimawandel zu kürzeren Wintern und wärmeren Sommern. Darauf reagierten die an Kälte gewöhnten Bergvögel empfindlich. SWR-Nachrichtenredaktion Moritz Kleis. Das Wetter in Baden-Württemberg und Rheinland-Pfalz. Heute bestimmt mäßig warme Luft unser Wetter. Die Vorhersage? Im Laufe der Nacht wolkiger, morgen früh in Rheinland-Pfalz etwas Regen, örtlich Gewitter, Tiefstwerte 14 bis 7 Grad, am Vormittag leichter Regen, später wieder mehr Sonne, gegen Abend lokal Gewitter, Höchstwerte 22 bis 30 Grad. Die weiteren Aussichten? Am Mittwoch wolkig, später sonniger und mehr als 30 Grad, Donnerstag Sonne und Hitze bis 35 Grad. Die Zeit? 19.04 Uhr.
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2: Gerade ist der neue Film von Steven Spielberg angelaufen. In Disclosure Day geht's einmal mehr um den Kontakt zu Außerirdischen. Und wir können gleich eine Kinobetreiberin fragen, wie sie das Startwochenende erlebt hat. Nach Musik von einem Film-Sounddesigner, der aber eben auch Lieder schreibt. Luca Bergomi aus Mailand, alias Dumbo Gets Mad, hier mit Speedzar.

0: Seit ihrem Hit Man I Need und Auszeichnungen wie Grammy und Brit Awards ist die Stimme von Olivia Dean vielen Menschen wohlbekannt. In diesem Fall war sie Gast beim Londoner Brüderduo Ezra Collective.
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0: Unsere allmonttägliche Frage an Kinobetreiberinnen und Betreiber im Südwesten geht heute an Josephine Kraft vom Broadway-Kino Trier. Hallo Frau Kraft.
2: Schönen guten Abend.
0: Wie war es in Ihrem Kino die letzten Tage? Ich vermute ja, die Leute wollten vor allem Disclosure Day sehen, den neuen Film von Steven Spielberg.
2: Da war ganz gut Nachfrage. Insgesamt merkt man natürlich jetzt die ersten Tage, wo es wirklich so richtig, richtig warm ist. Das spiegelt sich auch im Kinoprogramm und in den Besucherzahlen wieder. Aber insgesamt haben die Leute tatsächlich Bock auf das, was im Kino kommt.
0: Lassen Sie uns noch einen Moment bei dem Spielberg-Film bleiben. Bei dem geht es nicht zum ersten Mal um den Kontakt zu Außerirdischen. Ich habe aber sehr, sehr unterschiedliche Rezensionen gelesen. Haben Sie ihn schon gesehen?
2: Ich habe ihn noch nicht gesehen, aber zwei Kollegen haben ihn geschaut und die waren sehr angetan.
0: Okay.
2: Ich hatte ein bisschen, muss ich ehrlich sagen, Vorbehalte, weil die letzten Filme von Spielberg zumindest mal an der Kinokasse nicht so richtige Brecher waren. Mhm. Aber gerade die englischsprachigen Vorstellungen waren bei uns gut besucht.
0: Und wie findet Ihr Publikum den Film? Kriegen Sie das mit?
2: Normalerweise kommen die Leute nur an die Kasse, wenn sie es sehr doof fanden. Wir sprechen aber auch Leute, die wir als häufige KinobesucherInnen kennen, oft auch an und fragen nach. Und da war die Rückmeldung durchaus positiv. Vielleicht ein bisschen lang. Das ist bei so einem langen Film aber auch zu erwarten, dass die Leute irgendwann denen ein bisschen die Luft ausgeht. Aber insgesamt, ich sag mal, ein versöhnlicher Ton. Nicht überschwelgend, aber so solide.
0: Okay. Über 140 Minuten hat er, glaube ich, ne? Das ist dann schon eine Weile.
2: Ja, ich meine, es ist eine Einstimmung auf den Nolan, der demnächst kommt. Da sind wir, glaube ich, bei 180 Minuten. Von daher ist es vielleicht eine ganz gute Trainingseinheit.
0: Welcher Film fand sonst Zuspruch bei Ihrem Kino in Trier?
2: Was tatsächlich immer noch gut läuft, obwohl wir da jetzt, glaube ich, in Woche 5 oder Woche 6 sogar schon sind, ist der Glenkill ein Schafskrimi. Der funktioniert immer noch erstaunlich gut. Und das Schöne ist auch, dass das tatsächlich so ein Ding ist, wo Erwachsene mit ihren Kindern reingehen, also nicht ganz kleinen Kindern, aber halt noch Pre-Teenager, als auch Omis. Also da ist quasi so eine große Bandbreite mit abgedeckt. Und das finde ich sehr schön, wenn es Filme gibt, die wirklich so auch über eine große Altersspanne Leute begeistern. Und da bin ich ganz happy, dass wir den noch laufen haben.
0: Glenkill, wo die Schafe einen Kriminalfall oder den Mord an ihrem Schäfer lösen müssen, den hat man in dieser Rubrik auch schon öfter. Der scheint wirklich überall sehr gut anzukommen. Was wird demnächst kommen, worauf Sie sich freuen?
2: Ich bin sehr, sehr vorfreudig. Wir haben jetzt zwei ganz, ganz spannende Horrorfilme, die ins Programm kommen. Der Sommer bietet ja immer so ein bisschen die Möglichkeit, auch mal Filme auszuprobieren, die ein bisschen anders sind. Und jetzt startet diese Woche Backrooms von Kane Parson. Wir haben eine Preview von Obsession, Du sollst mich lieben. Da ist schon die Nachfrage riesengroß. Also da ist richtig Bass drauf. Und ganz persönlich freue ich mich auf nächste Woche auf das Sommerbuch, weil ich Glenn Close einfach auf der großen Leinwand sehr, sehr gerne sehe. Und das ist so ein zarter, zarter Film, dass ich hoffe, dass er trotz des guten Wetters sein Publikum finden wird.
0: Um worum geht's da?
2: Es ist eine ganz, ganz wunderbare, zarte Großmutter-Enkelin-Geschichte. Das ist nach einem Buch von der Tove Jansson, die auch die Mumins gemacht hat. Mhm. Die sind immer im Sommer bei der Oma auf dieser Insel. Und es geht ganz viel um die Natur zu erleben. Die haben auch eine emotionale Geschichte, die sie durcharbeiten. Die Mutter ist gestorben. Es geht um Trauerbewältigung. Der Vater und das Kind, die sich ein bisschen eine Distanz durch diese Trauer haben. Und die Oma vermittelt da drin. Und das ist einfach so was fast ein bisschen Magisches, ohne dass Magie im Film drin vorkommt. Aber es hat so was Zartes, Behutsames. Und das finde ich schön, wenn das auf der Leinwand auch Platz findet, wenn es nicht groß und flashy ist und mit Action bum bum bum, sondern einfach nur mal sowas fürs Gefühl, fürs Herz.
0: Wie heißt der Film? Sagen Sie es nochmal.
2: Das Sommerbuch.
0: Das Sommerbuch mit Glenn Close, also ein Sommerfilm, auf den man sich vielleicht freuen kann. Ich sah auf Ihrer Website, dass Sie an den Sonntagen gerade eine Reihe für Vorschulkinder laufen haben, Maxis Kinoabenteuer. Da sollen die Kinder so die Welt des Kinos entdecken. Was passiert da?
2: Wir haben diesen Sonntag tatsächlich, wir entdecken die Kinotechnik, also Maxi nimmt tatsächlich Kinder immer mit auf eine Reise durchs Kino im Sinne von, die erleben den Raum, die entdecken den Raum, die können sich im Raum frei bewegen und mal gucken. Es gibt Kurzfilme, es gibt Moderation. Das ist eine Stunde lang, das heißt, es ist auch nicht zu lang für wirklich die Vorschulkinder und die können fragen und mitmachen. Ich glaube, dadurch legt man zum einen Grundstein dafür, dass die Kinder Kinobesuch als was unglaublich Positives wahrnehmen und sich vielleicht auch ein bisschen selbst selbstbewusster fühlen, wenn sie im Kino sind, dass sie wissen, ich weiß ja, wie ich meinen Platz finde. Ich weiß, wie das hier technisch funktioniert. Wenn der Raum dunkel wird, hat das nichts Erschreckendes, sondern was Begeisterndes. Und das ist so eine richtige Herzensnummer. Und da freue ich mich jetzt tatsächlich schon ganz sehr drauf. Da haben wir jetzt die Filme fest und das wird sehr, sehr schön.
0: Und da Sie das Wetter schon angesprochen haben, es läuft ja seit gestern und noch bis Mitte Juli auch die Fußball-WM in den USA, Mexiko und Kanada. Zieht Ihnen die eigentlich spürbar Publikum ab?
2: Das ist eine ausgezeichnete Frage. Vom Programm und von den Filmen, die wir haben, hätte ich jetzt im Grundsatz gesagt, ist nicht zwingend 100% überschneidend, aber der Mensch an sich ist ja ein Wesen mit ganz vielen Interessensgebieten. Von daher kann man das nicht immer 100% sagen, aber man merkt natürlich schon, dass der Fokus ein bisschen verlagert ist. Jetzt sind natürlich die Spielzeiten der deutschen Nationalmannschaft jetzt nicht deckungsgleich mit unseren Programmzeiten, aber man kann seinen Abend ja auch nur so und so gestalten. Von daher denke ich, werden wir es jetzt am Wochenende, ich glaube Samstag ist das nächste Spiel, mit einem guten Wetter, wie es angekündigt ist, definitiv merken. Aber da muss man mit leben. Das Kino muss mit dem Sommer leben und manchmal muss es auch mit einer Fußball-WM leben. Und bis jetzt sind wir uns immer noch ganz gut aus dem Weg gegangen oder haben das irgendwie mit einkalkuliert. Von daher bin ich vorsichtig optimistisch.
0: Das sagt Josephine Kraft vom Broadway-Kino Trier in SWR Kultur am Abend. Das ist ja am 20. Juli auch rum, Frau Kraft. Dann kommen Sie mal gut durch, auch bis dahin. Danke fürs Gespräch.
2: Dankeschön.
0: Und sowieso gehören ja Hindernisse zum Leben, damit wir bescheiden bleiben. Sage ich nur, weil von sowas auch der nächste Song zu handeln scheint. Das Hamburger Duo Not mit TH in SWR Kultur am Abend und dem Song Wir wollen zu viel.

0: 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Andrea Motis aus Barcelona, Sängerin, Trompeterin, Bandleaderin und überhaupt eine der erfolgreichsten Spanierinnen im Jazz. SWR Kultur am Abend. Jetzt geht's um Friederike Haufe. Vor 200 Jahren als Seherin zum Mythos geworden, als sie beim Arzt und Dichter Justinus Kerner in Weinsberg vorsprach und dann als seine Patientin stets ganz in Weiß offenbar mit Geistern sprechen konnte. Die Seherin von Prévorst heißt nun eine Ausstellung im Heilbronner Museum im Deutschhof, die diese Legende hinterfragt. Zwicke Arning war dort.
1: Es ist eine winzige und spektakuläre Bleistiftzeichnung, angefertigt im Todesjahr von Friederike Haufe. Und doch ist ihre Bedeutung für den Mythos der Seherin kaum zu unterschätzen.
2: Das war für uns eben wichtig, diese Zeichnung herzukriegen, die sehr klein ist, aber erstaunlich gut. Die bildet einen Ausgangspunkt für die späteren Darstellungen, weil zu dem Zeitpunkt 1829, also die Zähne waren ausgefallen, sie war ausgemergelt, das sieht man hier in der Profilansicht nicht. Und das ist dann aber auch eine Ikonografie, die sich danach weiterzieht.
1: Sagt Ralf Michael Fischer vom Heilbronner Museum in Deutschhof und Eva Klingenstein ergänzt.
3: Also alle Bildnisse, die wir hier sehen, sind im Grund von Anfang an Bildnisse der Seherin und nicht von Friederike Haufe.
1: Die Stuttgarter Literaturwissenschaftlerin und Historikerin gab durch ihre Forschungen mit den Anstoß zu dieser Ausstellung, die versucht, einen Blick hinter die übermächtigen Bilder zu werfen, die aus einer jungen Försterstochter ein spiritistisches Medium gemacht haben. Mehr als 50 Jahre nach ihrem Tod reist der Maler Gabriel Max gleich mehrere Male von München nach Weinsberg. Er will genau wissen, wie sie gelebt hat.
3: Wie sah ihr Nachttisch aus? Was für ein Nachthemd hatte sie an? Welche Augenfarbe hatte sie? Also extrem naturalistische Fragen eigentlich, wo man erwarten würde, jetzt kommt ein authentisches Bild. Dann kommt aber ein ganz stark idealisiertes Gemäldeporträt oder mehrere dabei raus.
1: Die Gemälde zeigen eine in Weiß gekleidete Frau mit Tuch um den Kopf, die im Bett sitzt oder liegt. Mal schaut sie mit ineinandergelegten Händen vergeistigt nach oben, dann wieder hält sie die Augen geschlossen, in sich gekehrt, die Arme von sich gestreckt.
3: Sie ist jeden Abend um 7 Uhr abends in einen Dämmerzustand verfallen, indem sie dann befragt wurde oder selbst etwas erzählt hat, was ein Geist ihr in diesem Zustand mitgeteilt hat.
1: 1826 kommt die erst 25-jährige Friederike Haufe nach Weinsberg, um sich von dem über die Region hinaus bekannten Arzt und Dichter Justinus Kerner behandeln zu lassen. Sie will Stimmen hören und Geistererscheinungen gehabt haben. Zugleich ist sie innerlich ausgebrannt, nach 2 schwierigen Schwangerschaften, anstrengenden Behandlungen und gefangen in einer unglücklichen Ehe. In ihrem Tagebuch, das Mitkuratorin Eva Klingenstein 2018 im Heilbronner Stadtarchiv entdeckt hat, notiert Friederike Haufe, was sie empfindet.
3: Sie sagte immer, die Menschen sind immer sehr freundlich, aber sie findet dort niemand, der mit ihr leidet. Also sie wurde immer als Informationsquelle verwendet, aber keiner hat natürlich gesagt, und wie geht's denn heute so? Und diesen Konflikt hat sie sehr stark wahrgenommen, dass es eigentlich nicht um sie geht, sondern um das, was sie produziert.
1: Einen gewichtigen Anteil am Mythos der jungen Frau hatte Justinus Kerner. Sein Buch über das innere Leben des Menschen und das Hereinragen einer Welt der Geister in die unsrige beruht auf Beobachtungen und Experimenten mit Friederike Haufe, die er unter dem Titel »Die Seherin von Prévorst« veröffentlichte. Ein kostbar verziertes Exemplar dieses Buches, das persönliche Exemplar des Malers Gabriel Max, ist in dieser Ausstellung zu bewundern. Ein Highlight der Ausstellung neben Gemälden, Skizzen, Heilgeräten und einer modernen Rekonstruktion von Friederike Haufes Zimmer in Weinsberg. Die kleine, sehr durchdachte Ausstellung fragt dabei immer nach Schein und Sein. Mitkurator Ralf Michael Fischer.
2: Dieses ganze Thema wird auch von einer unglaublichen Ambivalenz getragen. Das betrifft dann natürlich auch vor allem die Bilder, mit denen wir es zu tun haben. Wir finden die Bilder toll, aber die Hintergrundgeschichte dieser Bilder ist manchmal nicht so ganz toll.
0: Die Seherin von Prévorst, eine Frau wird zum Mythos, so heißt die Ausstellung. Im Museum im Deutschhof in Heilbronn, zu sehen noch bis zum 12. Juli. Wir haben nochmal spanische Musik in SBR Kultur am Abend. Dieser Kontrabass hier, Der gehört Tom Felices, hier im Duett mit der Sängerin Rita Payes, La misma Pietra.

0: La misma Pietra, eine minimalistische Ballade von Ton Felices und Rita Payés.
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0: Das unersättliche Selbst, so heißt es heute, Untertitel Phänomenologie des Narzissmus. Und Sie ahnen vielleicht, welcher US-amerikanische Politiker da zumindest am Rande vorkommen muss. Die Autoren Thomas Arnold und Thomas Fuchs befassen sich an der Uni Heidelberg mit den philosophischen Grundlagen von Psychiatrie und Psychotherapie. Sie gehen der Frage nach, was Narzissmus für das Individuum und dann auch für die Gesellschaft bedeutet. Ulrich Rüdenauer hat ihr Buch gelesen.
2: Ob es irgendetwas gäbe, was ihm weltpolitisch Grenzen setzen könne, wurde Donald Trump kürzlich von der New York Times gefragt. Ja, eine Sache, sagte der US-Präsident, seine eigene Moral, sein eigener Verstand. Bedürfte es noch eines Belegs, Donald Trump als gefährlichen Narzissten zu diagnostizieren, diese Selbstanmaßung liefert ihn. Trump ist ein narzisstischer Charakter in Reinform. Der mächtigste Politiker der Welt, der sich gerne als sehr stabiles Genie bezeichnet, taucht an der ein oder anderen Stelle des neuen Buches von Thomas Arnold und Thomas Fuchs auf. Aber es geht um Trump nur am Rande, mehr um ein Phänomen, das uns als Menschen ganz allgemein betrifft. Neben der psychischen Problematik untersuchen die beiden Philosophen die soziokulturelle Perspektive des Narzissmus. Ihr Ansatz ist ein interdisziplinärer. Sie wollen den populärwissenschaftlichen Deutungen einen phänomenologisch-existenzialen Ansatz entgegenstellen. Ziel ist es,
3: das narzisstische Selbst- und Weltverhältnis in seinen Grundstrukturen zu beschreiben, wobei wir besondere Aufmerksamkeit auf seine leibliche Verfasstheit richten.
2: Ihr Buch, Das unersättliche Selbst, ist klar strukturiert, in allen Gedankengängen gut nachvollziehbar. Narzissmus analysieren sie zunächst als eine Leere, einen Mangel. Eine Neuinterpretation von Ovids Narzissmythos bildet den Ausgangspunkt ihrer Überlegungen.
3: Narzissten suchen ihr Selbstsein, ihren Selbstwert im Spiegel, in ihrem Bild, ihrem Image, ihrem Selfie, damit letztlich in der Bewunderung oder im Neid der anderen, jedenfalls in deren Blicken. Video ergo sum. Ich werde gesehen bzw. gespiegelt, also bin ich.
2: Der oft positiv konnotierten Rede von der Spiegelung setzen sie etwas anderes entgegen. Selbstwert habe seine Basis in einem leiblichen Selbstgefühl, das nicht durch flache und kalte Spiegel erworben werde, sondern durch Erfahrungen der Wärme, der Berührung, des Gehalten und Getragenwerdens. Erfahrungen, an denen es in der Kindheit von Narzissten gemangelt habe. Eine doppelte Leere.
3: Hunger, Gier und Mangel, Spiegelungssucht und zugleich deren Vergeblichkeit, schließlich eine existenzielle Verzweiflung. Dies zeichnet die narzisstische Subjektivität aus.
2: Auf dieser Prämisse fußt ihre Untersuchung. Von dort aus greifen sie aus ins Gesellschaftliche, etwa wenn sie feststellen, dass der Kapitalismus selbst in seiner fortwährenden Erzeugung von Bedürfnissen, die letztlich unbefriedigt bleiben, narzisstische Züge trage. Auch soziale Medien nehmen sie dabei in den Blick. Dass es einen guten, dem Fortschritt förderlichen Narzissmus gebe, entlarven Arnold und Fuchs als Propaganda. Das Verlangen narzisstischer Persönlichkeiten ist immer auf das Zukünftige gerichtet, auf etwas, das noch nicht erlangt, erobert ist und auch nicht durch noch so große Anerkennung oder Macht gestillt werden kann, weil es sich eben um einen inneren Mangel handle.
3: Die innere Unruhe äußert sich zeitlich betrachtet in einem Sich-Vorwegsein, einer ständigen Ungeduld.
2: An Trump wiederum lässt sich sehr gut demonstrieren, was Narzissten fehlt. Sie können keine echten Beziehungen zu anderen Menschen aufbauen, also solche, die nicht auf Spiegelung des eigenen Ego beruhen. Der andere wird von ihnen lediglich als Mittel zum Zweck betrachtet.
3: Damit stellt der Narzisst auch ein ethisches Problem dar.
2: Zusammengefasst plädieren Arnold und Fuchs dafür, Narzissten einen Übergang vom Haben, Machen oder Können zum Sein und sich sein lassen zu ebnen. Narzissmus sei zwar eine Möglichkeit des Menschseins, wir alle bewegen uns psychisch und gesellschaftlich in diesem Möglichkeitsraum, wo aber echte Selbstliebe als Gegengewicht zum Narzissmus nicht einmal mehr am Horizont aufscheine, so Arnold und Fuchs, lauere die Leere des Selbst. Fazit: Ihre Studie ist nicht nur eine lohnende Einführung ins Thema, sondern dazu noch eine äußerst inspirierende Denkanregung, die uns beim Verstehen unserer unerfreulichen Gegenwart hilft.
0: Das unersättliche Selbst, Phänomenologie des Narzissmus, ist bei Surkamp erschienen, von Thomas Arnold und Thomas Fuchs. Sie hören SWR Kultur am Abend jetzt mit Lia de Itamaracá und Daouji, zwei Brasilianerinnen, die auf ihrem aktuellen Album Weiblichkeit, afro-brasilianische Kultur und die Kraft der Gemeinschaft zelebrieren wollen. Hier im Song Florestania.

La Seine, im Original gesungen von Vanessa Paradis. Hier war es ein Vater-Tochter-Duo, das gibt es auch nicht so oft. Jean-Claude und Marie Seferian in SWR Kultur am Abend. Jetzt wird's noch floral. Blumen sind in der Kunst ja beliebte Motive, ob nur als Ornament oder im Mittelpunkt.

0: Mittelpunkt und Stillleben oder als Symbol, das je nach Kultur und Epoche ganz verschiedene Bedeutungen haben kann. Eine neue Ausstellung in der staatlichen Kunsthalle Baden-Baden bringt nun zeitgenössische Kunstwerke in Dialog mit kulturhistorischen Objekten. Bloom Up, die Sprache der Blumen, heißt die erste gemeinsame Schau der Kunsthalle mit dem Badischen Landesmuseum. Und was da erblüht, hat sich Marie-Dominique Wetzel angesehen.
1: Die Ausstellung beginnt mit einem Augenzwinkern. Im großen Saal der staatlichen Kunsthalle Baden-Baden stehen, etwas verloren, 5 alte Bauernschränke aus dem Schwarzwald. Also das, was man erwartet von einem badischen Landesmuseum, das ja für die nächsten 5 Jahre sozusagen als Untermieter in die Kunsthalle eingezogen ist. Die mit vielen Blumen verzierten Schränke gehörten im 19. Jahrhundert zur Mitgift wohlhabender Schwarzwälder Bauernfamilien. Liebe spielte damals bei den Hochzeiten wohl kaum eine Rolle. Und deswegen hat das Künstlerpaar Petrit Halilai und Alvaro Urbano als Kontrapunkt und Zeichen seiner Liebe 2 riesige Blumen gestaltet, die jetzt im großen Saal über den Schränken schweben. Ein Beispiel dafür, wie diese Ausstellung funktioniert. Alte kulturhistorische Objekte werden von zeitgenössischen Künstlerinnen und Künstlern neu befragt und regen zu neuen Arbeiten an, erklärt Kuratorin Christina Lehnert.
2: Uns war ganz wichtig, dass wir Dialoge schaffen. Und das haben wir dadurch erreicht, dass wir Raum für Raum gearbeitet haben. Also wir haben 9 Räume in der Kunsthalle, haben 9 künstlerische Positionen eingeladen und die sind in einen wirklich intensiven Dialog gegangen mit den ausgewählten oder vorgeschlagenen Werken aus dem Landesmuseum.
1: Die norwegische Künstlerin Sissel Tholas hat sich zum Beispiel das sogenannte Dorotheenfenster von Hans Baldung Green ausgesucht. Laut der christlichen Heiligenlegende wurde der heidnische Bräutigam von Dorothea durch himmlischen Blumenduft zum Christentum bekehrt. Sissel Tholas forscht schon lange zu Gerüchen und kreierte eigens einen passenden Blumenduft zur Dorotheenlegende, der in der Ausstellung aus kleinen weißen Sitzhockern strömt. Auch die Künstlerin Ketuta Alexi Mesrischwili hat sich aus der Sammlung des Badischen Landesmuseums ein christliches Kunstwerk ausgesucht. Es ist eine Holzskulptur aus dem späten 14. Jahrhundert, eine Pietà, also Maria, die den toten Körper ihres Sohnes Jesus in den Armen hält und betrauert. Aber Maria trägt hier nicht, wie sonst meist üblich, einen blauen Umhang über dem Kopf, sondern einen weißen mit vielen roten Rosen und Tulpen darauf, wie als Symbol der Liebe und des Lebens. Also, obwohl es eine Todesszene ist, glaube ich, dass hier eine gewisse Hoffnung drin steckt.
2: Hope in it.
1: An das Gefühl der Hoffnung und der Trauer konnte die georgische Künstlerin gut anknüpfen. Denn seitdem sowjetische Truppen im Frühling 1989 friedliche Proteste in Tiflis blutig niedergeschlagen haben, gelten dort rote Tulpen als Symbol des Widerstands. Ketuta Alexi Mesrischwili hat deswegen neben die spätmittelalterliche Pietà ihre experimentellen Fotoarbeiten mit Tulpenmotiven gehängt. Museumsdirektor Eckart Köhne sieht die Sammlung aus dem Badischen Landesmuseum nicht nur als Inspirationsquelle für zeitgenössische Kunstwerke, sondern er betont, dass die historischen Objekte durch die Ausstellung in ein anderes Licht gerückt und aufgewertet werden.
3: Als kulturgeschichtliches Museum kontextualisiert und erklärt man sehr viel. Hier ist es der Dialog mit der Kunst, das heißt, die Objekte sind auch ästhetisch ganz anders wahrnehmbar. Ich finde es ausgesprochen spannend und es tut den Objekten auch wirklich gut, mal so gesehen zu werden. Und es gibt auch für uns neue Perspektiven auf die eigene Sammlung.
1: Doch nicht alle 9 Dialogräume funktionieren gleich gut. Oft ist der Bezug zu lose oder zu gewollt. Alles in allem aber ein interessantes Experiment. Diesmal hat der Dialog zwischen alt und neu gut funktioniert. Bei den folgenden Ausstellungen wird sich zeigen, ob das Konzept, wie geplant, dauerhaft trägt.
0: Bloom Up, die Sprache der Blumen. In der staatlichen Kunsthalle Baden-Baden zu sehen noch bis zum 10. Januar 2027. Dazu ein Blumensong der Schotte Rory McKinnon mit Paint Me a Rose.

Das war SWR Kultur am Abend. Redaktion Sina Weinhold, Musik Lenny Lorenz. Ich bin Bernd Lechler. Weiter geht's nach Kulturtipps und Nachrichten mit dem ARD-Konzert und Musik von Kaczaturian und Strawinski. Tschüss.

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2: He views the cards as a meditation.
1: 4 Jahrhunderte Musikgeschichte in Neuwied. Das Lamento Project schlägt eine Brücke von Sting, Adele und Gaming-Soundtracks zu Monteverdi, Händel und Purcell. Entstanden ist das Trio während der Corona-Pandemie. Als die Konzerte ausfielen, entdeckten Sopranistin Dorota Szczepanska, Lautenist Alon Sariel und Kontrabassist Peter Schwebs, dass sie in Hannover Tür an Tür lebten. Aus Frust über die plötzliche Stille wuchs die Idee, die musikalische Klage, das Lamento, neu aufleben zu lassen. Lamento Project, Barock trifft Pop, Sonntag 18 Uhr, Herrnhuter Brüdergemeinde Neuwied, Rheinvokal. Detox Masculinity. Workshop und Vortrag über toxische Männlichkeit in Stuttgart. Seit April läuft im Kunstmuseum die Ausstellung Das kalte Herz nach Wilhelm Hauffs gleichnamigen Märchen. Darin tauscht Peter Munk sein Herz gegen Reichtum und ein Herz aus Stein und wird erfolgreich, aber gefühllos. Um genau diesen Stoff geht es. Im Workshop untersuchen die Teilnehmenden, warum Härte, Erfolg und Gefühllosigkeit bis heute häufig mit Männlichkeit verbunden werden. Der Vortrag ordnet das Thema kulturhistorisch ein. Detox Masculinity. Samstag Workshop ab 11 Uhr, Vortrag um 18 Uhr, Kunstmuseum Stuttgart. Liedfestival in Heidelberg. Erstmal richtet sich der Blick in die USA. 250 Jahre nach der amerikanischen Unabhängigkeitserklärung bringt Valerie Eickhoff mit ihrem Programm The Brave New World nach Heidelberg. In den Liedern von Alma Mahler oder Kurt Weil geht es um Flucht, Exil und darum, wie eine neue Heimat klingt. Und das ist erst der Anfang eines ganzen Liedfestivals. Bis zum 20. Juni verwandelt sich Heidelberg in eine Stadt des Kunstlieds mit Konzerten, Meisterklassen und jungen Stimmen aus aller Welt. Liedfestival des Heidelberger Frühlings an verschiedenen Orten in der Stadt.
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3: Um 20 Uhr mit Luise Wunderlich. Die USA und der Iran haben die Absichtserklärung zur Beendigung des Krieges elektronisch unterzeichnet. Das Dokument sei von US-Präsident Trump, seinem Vize Vance und dem iranischen Parlamentspräsidenten Ghalibaf unterschrieben worden, sagte ein US-Regierungsvertreter. Vom Iran gibt es noch keine Bestätigung dafür. Die Vereinbarung sieht nach US-Angaben unter anderem die sofortige Öffnung der Straße von Hormuz und die Aufhebung der US-Blockade gegen den Iran vor. Der Schiffsverkehr in der Meerenge nehme bereits deutlich zu. Die EU hat weitere Sanktionen gegen Russland beschlossen. Betroffen sind Unternehmen, die russisches Öl transportieren, Hersteller und Lieferanten von Drohnen und militärischer Ausrüstung und Betreiber von Desinformationskampagnen. Die Außenbeauftragte Kallas sagte, so zerstöre man Stein um Stein die Grundlagen der russischen Kriegswirtschaft. Bei den regelmäßigen Treffen der Innenminister der Länder werden in Zukunft auch das Verteidigungsministerium und die Bundeswehr anwesend sein. Innere Sicherheit sei eine Gemeinschaftsaufgabe, sagte Hamburgs Innensenator Grote von der SPD. Zur kommenden Konferenz am Freitag wird demnach auch Verteidigungsminister Pistorius erwartet. Dabei sollen die zivile Verteidigungsfähigkeit und die Abwehr hybrider Bedrohungen im Mittelpunkt stehen. Weitere Themen sind unter anderem die Verbesserung der Sicherheit in Fußballstadien sowie die Bekämpfung sexualisierter Gewalt und organisierter Kriminalität. Der NSU-Untersuchungsausschuss des Schweriner Landtages hat zahlreiche Fehler der Behörden festgestellt. Er hatte die Aktivitäten der rechtsextremen Terrorzelle und der Szene in Mecklenburg-Vorpommern fast 5 Jahre lang untersucht. Zum Ende seiner Arbeit formulierte der Ausschuss mehr als 30 Empfehlungen an Polizei, Justiz und Verfassungsschutz. Das bayerische Raumfahrtunternehmen ISA Aerospace will seine Spektrum-Rakete heute Abend zum zweiten Testflug abheben lassen. Der Start soll frühestens um 22 Uhr erfolgen. Die Rakete soll, wenn sie serienreif ist, Satelliten in erdnahe Umlaufbahnen bringen. Beim ersten Testflug vor rund einem Jahr war die Rakete nach 30 Sekunden ins Meer gestürzt. Der zweite Versuch wurde mehrfach verschoben. Bei der Fußball-Weltmeisterschaft hat Titelfavorit Spanien sein erstes Spiel überraschend nur mit einem Unentschieden beendet. Gegen den Außenseiter Kap Verde stand es am Ende 0:0. SWR-Nachrichten, Redaktion Moritz Kleis. Das Wetter in Baden-Württemberg und Rheinland-Pfalz: im Laufe der Nacht wolkiger, morgen früh in Rheinland-Pfalz etwas Regen, örtlich Gewitter. Tiefstwerte 14 bis 7 Grad, morgen 22 bis 30 Grad. 20.03 Uhr.
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5: Einen schönen guten Abend wünscht Ursula Böhmer. Volkstümliche Töne, ein Hauch von sozialistischem Realismus und ein handfester Theaterskandal, das erwartet sie bei uns heute Abend. Denn wir erleben ein Sinfoniekonzert mit dem HR-Sinfonieorchester vom 17. April aus der Alten Oper Frankfurt. Und dort standen Werke des armenischen Komponisten Aram Khatchaturian auf dem Programm und die Ballettmusik zu Le Sacre du Printemps von Igor Stravinsky. Mitte April hat sich das HR-Sinfonieorchester eine Woche lang intensiv mit armenischer Musik auseinandergesetzt, im Themenschwerpunkt Armenian Soul oder armenische Seele. Eine Idee des Chefdirigenten Alain Altinoglu, denn...
6: Actually, I'm born in France by Armenian parents, 100%.
7: Ich wurde zwar in Frankreich geboren, habe aber armenische Eltern. Ich bin also erst mit der armenischen Sprache aufgewachsen. Das ist meine Muttersprache. Aber klar, ich habe meine musikalische Ausbildung natürlich in Frankreich absolviert. Ich trage also beide Kulturen in mir. Zu Hause wurde armenisch gegessen, ich bin in die armenische Kirche gegangen, habe armenische Volkstänze gelernt. Das gehört also auch zu mir. Darum fühle ich mich natürlich sehr zu Hause, wenn ich armenische Komponisten dirigiere.
6: So of course when I conduct or I play this music, I feel of course a very special link to it.
5: Und einer der wichtigsten armenischen Komponisten ist Aram Khatchaturian, bekannt vor allem für seinen Säbeltanz. Für das Sinfoniekonzert in der Alten Oper Frankfurt am 17. April hatte Alain Altinoglu sein Violinkonzert einstudiert und gleich zu Beginn das Adagio von Spartacus und Phrygia. Es stammt aus dem Ballett Spartacus über den gleichnamigen Sklaven und Gladiator, der sich gegen die römischen Machthaber auflehnt. Ganz der passende Plot für die sozialistischen Realisten des sowjetischen Kultursystems. Für die Ballettmusik hat Aram Khatchaturian 1954 dann auch den prestigeträchtigen Lenin-Preis erhalten. Das Adagio von Spartacus und Phrygia ist Romantik pur, mit schwelgerischen Klängen und Gefühlswallungen unter Liebenden, die zwischendurch von bedrohlichen Trompetentönen gestört werden. Alain Altinoglu taucht nun gemeinsam mit dem HR-Sinfonieorchester ein in dieses emotionale Wechselbad.

0: Das Adagio von Spartacus und Phrygia von Aram Khachaturian. Hier zum Schwelgen gebracht vom HR-Sinfonieorchester und seinem Chefdirigenten Alain Altinoglu. Am 17. April waren die Musikerinnen und Musiker in der Alten Oper Frankfurt anzutreffen. Unser ARD-Konzert heute. Die Seele Armeniens stand hier musikalisch im Fokus. Und für Alain Altinoglu ist diese Musik in mehrerer Hinsicht besonders.
1: I would say it's a voice, it's a way of voicing, and one of the most famous instruments Armenian is called the duduk.
2: Ich würde sagen, es ist sehr gesanglich. Und das armenische Nationalinstrument ist die duduk, ein Holzblasinstrument, das mit einem Doppelrohr gespielt wird, wie Oboe oder Fagott. Und es klingt ein bisschen, als ob jemand weint. Das geht so in die Tiefe. Und oft wird mit zwei Duduks gespielt, sozusagen der Meister und der Schüler, der hier dann aber nur das Bourdon spielen darf. Und vielleicht noch ein bisschen improvisieren darf. Und das beschreibt auch so ein bisschen die Schule des Lebens. Und natürlich ist auch die Rhythmik besonders. Wir haben besondere Schlagwerkinstrumente. Und wie in vielen anderen Kulturen sind wir sehr mit dem Körper verbunden und mit dem Tanz. Es gibt typische armenische Tänze. Und so wie jede Musik ist auch die armenische Musik stark beeinflusst von der Sprache. All das kommt hier zusammen.
0: Von der Folklore Armeniens inspiriert ist auch das Violinkonzert von Aram Khachaturian, auch wenn er hier nach den Maximen des sozialistischen Realismus komponieren musste. 1940 hat er sein Violinkonzert geschrieben, als er gerade erfreulichen Zeiten entgegenblickte, wie er mal erläutert hat. Ich komponierte diese Musik wie auf einer Woge des Glücks und der Freude. Ich wartete auf die Geburt meines Sohnes. Die Geigenikone David Oistrach hat sein Violinkonzert damals uraufgeführt. Hier bei uns tritt nun der Armenier Sergei Khachaturian in seine Fußstapfen und Alain Altinoglu leitet wieder das HR-Sinfonieorchester.

Dramatische Töne zum Schluss des Violinkonzerts in D-Moll von Aram Khachaturian. Sergei Khachaturian war der Solist und Alain Altinoglu hat das HR-Sinfonieorchester hier gerade dirigiert. Am 17. April waren die Musikerinnen und Musiker in der Alten Oper Frankfurt zu Gast. Und bei so viel Applaus musste sich Sergei Khachaturian noch mit einer Zugabe bedanken. Und die kam, wie sollte es auch anders sein, aus Armenien. Das tragische Liebeslied Dele Yaman. Und dafür holt sich der Geiger jetzt Unterstützung bei Ulrich Edelmann, dem Konzertmeister des HR-Sinfonieorchesters.

Das armenische Lied Dile Yaman, hier gespielt von Sergei Khatschatryan. Die Zugabe nach seinem Auftritt in der Alten Oper Frankfurt am 17. April. Und den zweiten Bordun-Ton, den hat Ulrich Edelmann hier gerade beigesteuert, der Konzertmeister des HR-Sinfonieorchesters. Sie hören das ARD-Konzert und hier kommen wir jetzt zu einem der Theaterskandale der Musikgeschichte. Denn das Ballett Le Sacre du Printemps, das Igor Strawinsky 1913 für die Ballets Russes in Paris komponiert hat, hat bei der Uraufführung noch für handfeste Tumulte im Publikum gesorgt. Ein Fagottist, der Mutterseelen allein anfängt und auch noch in quälender Höhe, barbarisch anmutende Rhythmen, viele Dissonanzen. Das war zu viel für das Publikum. Und dann erst das Ballett selbst. Statt Tütüs und Spitzenschuhen trugen die Tanzenden folkloristische Kittel, lange Zöpfe und flache gebundene Ballettschläppchen und stampften auch noch mit nach innen gedrehten Füßen. Es wurde also gezischt, ausgelacht, gelärmt im Publikum. Genau das hat Strawinskys Frühlingsopfer dann aber schnell berühmt gemacht. Und heute schütteln wir eher die Köpfe über das damalige Publikum. Erzählt wird in Le Sacre du Printemps ein heidnisches Opferritual. Eine junge Priesterin muss den Göttern geopfert werden, damit die Natur nach dem langen Winter wieder zum Leben erwachen kann und die Ernte gesichert ist. Stellen wir uns das jetzt vor unserem geistigen Auge mal vor. Das Frühlingsopfer wird nun dargebracht vom HR-Sinfonieorchester. Die Leitung hat Alain Altinoglu.

Le Sacre du Printemps, das Frühlingsopfer von Igor Strawinsky war das. Alain Altinoglu hat das HR-Sinfonieorchester hier gerade geleitet. Und damit beschlossen die Musikerinnen und Musiker am 17. April ihr Konzert in der Alten Oper Frankfurt. In unserem ARD-Konzert bleiben die Saaltüren aber noch für sie geöffnet. Wir wechseln aber die Klangfarbe und reisen zurück in die Barockzeit. Denn regelmäßig setzt sich das HR-Sinfonieorchester mit den besonderen Spieltechniken der sogenannten historisch informierten Aufführungspraxis auseinander und lädt sich namhafte Experten der alten Musikszene dazu ein. Und so war vor 3 Jahren der tschechische Cembalist und Dirigent Václav Lux in Frankfurt anzutreffen. Mitgebracht hatte er damals unter anderem die 3. Orchestersuite in D-Dur, Bach-Werkeverzeichnis 1068 von Johann Sebastian Bach, berühmt vor allem wegen dem getragenen R daraus. Entstanden ist die Orchestersuite vermutlich 1732 für das Collegium Musicum in Leipzig, ein Ensemble aus lauter Studierenden, das in der ersten Hälfte des 18. Jahrhunderts für seine hohe Qualität bekannt war und als Telemannsches bzw. Bachsches Collegium Musicum in die Musikgeschichte eingegangen ist.

0: Die dritte Orchestersuite in D-Dur, Bach-Werkeverzeichnis 1068 von Johann Sebastian Bach. Václav Lux hat das HR-Sinfonieorchester geleitet. Und damit geht unser ARD-Konzert für heute zu Ende. Am Mikrofon verabschiedet sich herzlich Ursula Böhmer und wünscht Ihnen noch einen schönen Abend.
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2: Um 22 Uhr mit Luise Wunderlich. Die EU hat Beitrittsverhandlungen mit der Ukraine begonnen. Vertreter beider Seiten haben am Abend in Luxemburg offiziell die Gespräche aufgenommen, teilte der Rat der Mitgliedstaaten mit. Im ersten Verhandlungsabschnitt geht es um Themen wie das Justizsystem, den Grundwerteschutz und Sicherheit. Kandidatenländer müssen dabei unter anderem nachweisen, dass ihre Rechtssysteme, der Grenzschutz und die Polizei den EU-Standards entsprechen. Die Verhandlungen hätten eigentlich schon vor 2 Jahren aufgenommen werden sollen. Das scheiterte aber an einer Blockade durch Ungarn. Bei den regelmäßigen Treffen der Innenminister der Länder werden in Zukunft auch das Verteidigungsministerium und die Bundeswehr anwesend sein. Innere Sicherheit sei eine Gemeinschaftsaufgabe, sagte Hamburgs Innensenator Grote von der SPD. Zur kommenden Konferenz am Freitag wird demnach auch Verteidigungsminister Pistorius erwartet. Dabei sollen die zivile Verteidigungsfähigkeit und die Abwehr hybrider Bedrohungen im Mittelpunkt stehen. Weitere Themen sind unter anderem die Verbesserung der Sicherheit in Fußballstadien sowie die Bekämpfung sexualisierter Gewalt und organisierter Kriminalität. Das Oberlandesgericht Stuttgart hat 3 Männer wegen Unterstützung einer terroristischen Vereinigung und Beihilfe zu einem hochverräterischen Unternehmen zu Bewährungsstrafen verurteilt. Die 3 sollen die terroristische Kaiserreichsgruppe unterstützt haben, die auch als Vereinte Patrioten bekannt sind. Die Männer im Alter von 58, 59 und 63 Jahren spähten laut Gericht ein Umspannwerk in Südbaden aus, um einen wochenlangen Stromausfall herbeizuführen. Die Terrorgruppe wollte die deutsche Regierung stürzen und stattdessen ein Kaiserreich einführen. In Kalifornien ist ein B-52-Bomber der US-Streitkräfte kurz nach dem Start abgestürzt. Rettungskräfte seien dort vor Ort gewesen, gab die Edwards Air Force Base bekannt. Angaben zu Toten oder Verletzten gibt es bisher nicht. Flugzeuge vom Typ B-52 sind Langstreckenbomber der US-Luftwaffe. Der Flughafen befindet sich rund 100 Kilometer nördlich von Los Angeles in der Mojave-Wüste. Bei der Fußball-Weltmeisterschaft hat Titelfavorit Spanien sein erstes Spiel überraschend nur mit einem Unentschieden beendet. Gegen den Außenseiter Kap Verde stand es am Ende 0:0. SWR-Nachrichtenredaktion Moritz Kleiss. Das Wetter. Im Laufe der Nacht wolkiger, morgen früh in Rheinland-Pfalz etwas Regen, örtlich Gewitter, Tiefstwerte 14 bis 7 Grad, morgen 22 bis 30 Grad, 22:03 Uhr.
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3: Die Kultur indigener Amerikaner und Jazz. Das sind 2 Sphären, die wenig bis gar nichts miteinander zu tun haben. Denkt man. Dass dem nicht ganz so ist, darum geht's heute hier im ARD Jazz Spotlight. Explizit kamen die amerikanischen Ureinwohner im Jazz-Kontext lange höchstens in klischeehaften Songtexten vor. Zum Beispiel im Standard Cherokee. Weißer Mann liebt schöne Indianerin. Erst in den 1960er Jahren hat sich daran was geändert. Da hat der Saxophonist Jim Pepper zum ersten Mal erfolgreich Jazz mit indigenem Gesang verbunden in seinem Hit Wichitaito. Heute macht vor allem die Sängerin Julia Keefe mit ihrer Indigenous Big Band auf die Rolle von Indigenen im Jazz aufmerksam. Wie das klang und klingt, dafür gibt's in der nächsten Stunde Beispiele. Von Cherokee zu Wichitaito, indigene Amerikaner im Jazz. Mein Name ist Odilo Klausnitzer. Herzlich willkommen.

0: Julia Keefs Indigenous Big Band mit dem ersten Satz der DDAT Suite, ein Stück aus dem gerade erschienenen Debütalbum dieser Big Band, Incarnadine. Incarnadine, das heißt in altem Shakespeare-Englisch so viel wie erröten. Und das ist für Julia Keef auch eine Anspielung auf die von Trauma und Gewalterfahrung geprägte Geschichte der amerikanischen Ureinwohner. Die Indigenous Big Band ist ein 16-köpfiges Orchester, das tatsächlich ausschließlich aus Native Americans besteht. Julia Keef selber ist zur Hälfte Nimi-Ipu, auch genannt Nez Perce, ein indigenes Volk aus dem pazifischen Nordwesten der USA. Im Laufe ihrer künstlerischen Entwicklung hat sich Julia Keef auch mit der kaum beleuchteten Rolle der Indigenen im Jazz beschäftigt. Vor allem in Gestalt der Big Bands, die es häufig in den Reservaten gegeben hat. Mit dem Trompeter Delbert Anderson, einem Navajo, hat sie sich eines Tages darüber unterhalten, wie schön es wäre, an diese Tradition anzuknüpfen und eine indigene Big Band zusammenzustellen. Zuerst war das wenig mehr als ein Wunschtraum, dann kam eine Gelegenheit, sich für ein Stipendium zu bewerben. Im Podcast Conversations with Musicians der kanadischen Journalistin Leah Roseman erzählt Julia Keef davon, wie dieser Wunschtraum Wirklichkeit wurde. Leah Roseman hat uns den Ausschnitt freundlich zur Verfügung gestellt.
1: Delbert was submitting for a separate project of his.
2: Delbert Anderson hatte sich selber schon mit einem anderen Projekt für das Stipendium beworben. Deshalb rief er mich an und sagte, du sollst diese Big Band vorschlagen. Ich habe also diese monströs aufwendige Bewerbung geschrieben. Darin habe ich dann erklärt, dass das zwar eine Nische ist, aber dass es dafür historische Vorläufer gab und erklärt, welche es gab und warum das so wichtig ist und wen ich dafür einbinden würde. Und ich war total überrascht, dass ich das volle Stipendium bekommen habe.
1: I was awarded the full funding for this big band and then came about the task of finding jazz musicians, right?
2: Aber dann kam die Aufgabe, dafür Musiker zu finden. Ich dachte, oh weia, jetzt habe ich mich verpflichtet, eine ganze Big Band zu gründen. Aber ich kenne eigentlich überhaupt nur zwei indigene Jazzmusiker, Delbert Anderson und Mali Obomsawin. Ich habe dann einen großen Aufruf in den sozialen Medien gestartet und mich bei Universitäten mit indigenen Studenten erkundigt. Und das Feedback war enorm. Eine Menge Leute hatten Interesse und haben mir Musik und Bewerbungsvideos geschickt. Und so konnte ich eine 16-köpfige Big Band zusammenstellen.
1: And so through that I was able to sort of put together this group of 16 musicians.

Julia Keefs Indigenous Big Band hier mit einer Eigenkomposition von Julia Keef, Sonnet, nach einem Gedicht von Pablo Neruda. Julia Keef hat hier auch selber gesungen. Julia Keef ist als Kind in Idaho in einem Reservat aufgewachsen. Angefangen hat sie mit, in Anführungsstrichen, ganz normalem Jazz. Ihr wichtigstes Vorbild war die Sängerin Mildred Bailey, die vielleicht erste prominente Person indigener Herkunft im Jazz. Mildred Baileys Mutter war eine Skidswish, auch genannt Coeur d'Alene. Aus dieser Herkunft hat Mildred Bailey keinen Hehl gemacht, aber öffentlich galt sie meist als Weiße. Jazzgeschichtlich kommt ihr eine herausragende Stellung zu. Ab den 1930er Jahren haben sich viele große Swingorchester eine feste Gesangssolistin geleistet und Mildred Bailey war die erste, die so eine Position hatte, im Orchester von Paul Whiteman. Mit ihrem Vokalstil hat sie viele bedeutende afroamerikanische Kolleginnen wie Billie Holiday und Lena Horne beeinflusst. Mit ihrem Ehemann, dem Vibraphonisten Red Norvo, hatte sie eine gemeinsame Band, man nannte die beiden Mr. und Mrs. Swing. Und ihren Beinamen The Rocking Chair Lady gab man Mildred Bailey nach ihrem Signature-Song, diesem hier.

0: Mildred Bailey mit Rockin' Chair von Hoagie Carmichael. Mit indigener Musik hat das natürlich nichts zu tun. Die hat Mildred Bailey auch nie aufgenommen. Aber der indigene Gesang sei wesentlich für die Ausbildung ihrer Technik gewesen, hat sie gesagt.
1: Ich weiß nicht, ob sich diese Musik mit Jazz oder klassischer Musik vergleichen lässt. Aber was ich weiß, ist, dass sie einer jungen Sängerin ein bemerkenswertes Fundament gibt. Sie bügelt die Spitzen aus einem piepsigen Sopran und das Basswummern aus einem Kontraalt. Das macht dieser indianische Gesang, denn man muss die Stimme darin sehr intensiv einsetzen und einen riesen Tonumfang abdecken.
0: Gelernt und mitbekommen hat Mildred Bailey diesen Gesang als Kind. Sie ist in einem Reservat der Coeur d'Alene in Washington State aufgewachsen. ARD Jazz Spotlight mit einer Sendung über indigene Amerikaner im Jazz. Welche Rolle sie da gespielt haben, das ist nicht so einfach dingfest zu machen. Denn man kann ohne Übertreibung behaupten, dass sie jahrzehntelang unsichtbar waren. Was sichtbar war, das war, wenn überhaupt, das übliche Klischeebild. Der Blick der westlichen Kultur auf die sogenannten Indianer. So wie in dem berühmten Standard Cherokee. Geschrieben hat den im Jahr 1938 Ray Noble, ein Brite, der aber in den 1930er Jahren in die USA ausgewandert war. Cherokee war ursprünglich Teil der Indian Suite von Ray Noble. Auf musikalischer Ebene hat sich das vermeintlich Indianische in Cherokee in einer leicht exotisierenden, pentatonischen, das heißt fünftönigen Melodie niedergeschlagen. Und es gibt dazu ja auch einen Text, ebenfalls geschrieben von Ray Noble. Ursprünglich erzählt der, wenig überraschend aus Männerperspektive, von der Liebe zu einer schönen Indianerin. Aber prominenter ist das Stück von Frauen gesungen worden. Da wurde dann aus der Sweet Indian Maiden ein Brave Indian Warrior, Child of the Prairie. Hier ist eine sehr feurige, Bebop-geprägte Vokalfassung von Cherokee aus dem Jahr 1955. Es singt Sarah Vaughan.

Cherokee mit Sarah Vaughan, aufgenommen 1955, und der brillante Altsaxophonist war the one and only Cannonball Adderley. Es hat bis in die 60er Jahre gedauert, mit ihrem Aufstieg der Gegenkultur und mit dem Interesse für nicht-westliche Weltanschauungen, bis diesem Klischeeblick der Weißen auf die Indianer eine eigene, eine originär indigene Perspektive entgegengesetzt werden konnte. Die zentrale Persönlichkeit, mit der das verbunden ist, ist der Saxophonist Jim Pepper, ein Indigener, halb Kaw, halb Creek. Sein bekanntestes Stück heißt Wichita Toe. 1969 hatte Jim Pepper damit als Teil der Band Everything is Everything sogar einen kleinen Pop-Hit. Seitdem war das Stück fest in Peppers Repertoire. Es ist auch dutzendfach von anderen Musikern gecovert worden. Jan Garbarek hat es zum Beispiel zum Titelstück eins seiner Alben gemacht. Der Gesang, auf dem Wichita Toe basiert, ist ein Peyote-Gesang, den Pepper von seinem Großvater gelernt hatte. Peyote, ein Kaktus, aus dem die halluzinogene Droge Mescalin gewonnen wird. Der rituelle Genuss von Peyote ist zentraler Teil in den religiösen Zeremonien der sogenannten Native American Church, auch Peyote Church genannt. Im Song von Jim Pepper und den Textzeilen von Wichita Toe geht es allerdings gar nicht um Peyote selber, sondern um das Wasser, das in der Zeremonie auch eine wichtige Rolle spielt. Diese Version hier stammt aus Jim Peppers Debütalbum unter eigenem Namen Pepper's Pow Wow von 1971.

0: der Saxophonist und in diesem Fall auch Sänger Jim Pepper mit Wichitaito. Die indigenen Gesänge sind in der Regel einstimmig und kommen ohne Funktionsharmonik aus, eine komplett andere Welt als zum Beispiel der Jazz, und das bietet erstmal wenig Anknüpfungspunkte für eine musikalische Synthese. Peppers Trick bei der Verbindung dieser Welten war, den Gesang mit einfachen, wechselnden Akkorden zu unterlegen. Nicht ohne Skrupel.
1: Ich hatte furchtbare Angst, was die älteren Indianer darüber denken würden, wenn ich ein religiöses Lied nehme und daraus eine Art Popsong mache. Ich hätte das nie ohne ihr Einverständnis gemacht. Ich bin zu meinem Großvater und seinen älteren Kumpanen gegangen und habe ihnen meine Version vorgespielt und gefragt, ob das ein Sakrileg wäre. Sie sagten, nein, das ist ein schönes Lied, es ist schön, dass andere das singen können. Mit ihrem Einverständnis habe ich weitergemacht.
0: Jim Pepper über seinen Umgang mit den indigenen Gesängen, mit denen er groß geworden ist. Aufgewachsen ist er in Portland in urbanem Umfeld, aber mit starkem Bewusstsein für die indigenen Wurzeln. Mitte der 60er Jahre ging er nach New York. Da wurde er Teil der Szene, in der sich freie Jazz- und Rockmusiker begegnet sind. Don Cherry und Ornette Coleman haben ihn damals ermuntert, seine indigenen Wurzeln im Jazz zu vertiefen. Gleich nach seinem Debütalbum 1971 hat sich Jim Pepper allerdings erstmal eine musikalische Auszeit genommen. Geplant hatte er 6 Monate, es wurden aber 11 Jahre. In dieser Zeit hat er unter anderem in Alaska gelebt und sich als Sozialarbeiter für indigene Jugendliche betätigt. Don Cherry war es wiederum, der ihn dann zur Rückkehr nach New York bewegt hat. Ende der 80er hat Jim Pepper dann auch eine Zeit lang in Österreich gelebt und viele seiner Platten sind bei den deutschen Labels Enya und Tutu erschienen. Und in Deutschland hatte und hat er besonders viele Fans. Er starb 1992 mit nur 50 Jahren an Lymphdrüsenkrebs. Hier ist ein Stück aus seinem Comeback-Album nach der Auszeit von 1983. Mit dabei war eine illustre Riege von Top-Kollegen, in diesem Stück unter anderem Don Cherry, Trompete, und die beiden Perkussionisten Colin Walcott und Nana Vasconcelos.
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Jim Pepper mit dem Squaw Song aus seinem Album Coming and Going von 1983. Zu Beginn dieses Liedes hat er die Namen von Stämmen indigener Nordamerikaner aufgezählt. Eine demonstrative kulturelle Selbstvergewisserung. Allein diese Aufzählung macht klar, es gibt uns, wir sind da. Nach einer Geschichte von Verfolgung, Vertreibung, Vernichtung und Verschweigung ein keineswegs selbstverständliches Statement. Heute gibt es in den USA noch 547 staatlich anerkannte Stammesgemeinschaften und 326 Reservate. Nochmal zurück zu Julia Keefe, mit der wir hier diese Sendung über Native Americans im Jazz begonnen haben. Auch Julia Keefe nennt in der Besetzungsliste ihrer Indigenous Big Band die Stämme ihrer Mitglieder. Es sind 15 verschiedene, nicht nur welche aus den heutigen USA, sondern auch aus Südamerika und Kanada. Und es erstaunt nicht, dass Julia Keefe bei ihrem Indigenous Big Band Repertoire auch nicht an Jim Pepper vorbeigekommen ist. Für ihr Album hat sie die Jim Pepper Komposition Water aufgenommen, arrangiert von der mexikanischen Gitarristin Joely Garay.

Julia Keefs Indigenous Big Band mit Jim Peppers Water, ein Stück aus dem gerade erschienenen Debütalbum der Band Incarnadine. In der Big Band spielt auch die neben Julia Keef heute umtriebigste indigene Jazzaktivistin, die Bassistin Mali Obomsawin. Ein Stück hat Mali Obomsawin zu Julia Keefs Big Band Repertoire beigetragen, es heißt Wawa Sintonda. Die Melodie basiert auf einer katholischen Hymne mit indigenem Text. Ein Beispiel für die Zweischneidigkeit der historischen Missionierungsversuche. Die Weißen hatten damals Kirchenhymnen in die indigenen Sprachen übersetzt, um die eigene Kultur der Ureinwohner zurückzudrängen und sie zu christianisieren. Aber auf der anderen Seite haben gerade diese Übersetzungen dazu beigetragen, die Sprache der Indigenen zu dokumentieren und damit ihre Kultur zu bewahren. Was die Kultur bekämpfen sollte, hat sie letztlich befördert.

0: die Julia Keefe Indigenous Big Band mit Wawa Sintanda, ein Stück von Mali Obomsawen. Sie hat hier Bass gespielt und gesungen. Mali Obomsawen ist in Maine im Nordosten der USA aufgewachsen. Sie hat ein Jahr in Berkeley am berühmten Konservatorium Jazz studiert und ist dann ans Dartmouth College in New Hampshire gewechselt. Dort wurde der Kornettist Taylor Ho Bynum ihr Mentor. Er hat sie zur musikalischen Einbindung ihrer kulturellen Wurzeln ermuntert. Das Ergebnis ist Mali Obomsawens Debütalbum Sweet Tooth, erschienen 2022. Für Mali Obomsawen ist diese Platte ein persönlicher Meilenstein, weil sie darauf das, was sie studiert hat, Jazz, mit dem, was sie geprägt hat, indigene Musik, zusammenführt. In dem Bass-Podcast No Treble von Mitch Joel erzählt sie davon.
1: Ich hatte bis dahin eine Folkband, Lula Wiles. Wir haben Amerikaner gespielt. Aber es hat mich frustriert, dass in dieser Musik oft eine Phase der amerikanischen Geschichte glorifiziert wird, die eigentlich für alle Nicht-Weißen schrecklich war. Dass ich nach was anderem gesucht habe, das hatte vor allem mit den Texten in dieser Musik zu tun. An der Hochschule in Dartmouth hatte ich Jazz studiert und ich wollte das mit einer anderen Folk-Tradition verbinden, einer, die von hier kommt und die älter ist als ein paar hundert Jahre. Ich war wild entschlossen, dieses Album zu machen, mein Album, und es sollte mich als Jazzmusikerin zeigen. Bis dahin war ich ja vor allem als Folkmusikerin aktiv gewesen und ich dachte, wahrscheinlich werden alle finden, das ist abgedrehter Free Jazz. Aber ich wollte, dass die Leute erkennen, dass das auch Folkmusik ist. Das wurde mein Mantra. Jazz ist genauso Folkmusik wie die indigene Musik. Es kommt genauso aus einer gemeinschaftlichen Tradition. Und mir ist klar geworden, dass meine Vorgänger im Avantgarde-Jazz das genauso gesehen haben. Don Cherry und Charles Mingus haben darauf bestanden, dass ihre Musik auch Folkmusik ist.

0: Mali Obomsawin mit dem Schluss ihres insgesamt 11-minütigen Stückes Blood Quantum. Den größten Teil dieser 11 Minuten macht ein ausgelassener Soloreigen aus, zuerst über einen Funk-Groove, dann in komplett freier Improvisation. Am Schluss dann dieser traditionelle Gesang, den wir gerade gehört haben. Er wirkt nach 10 Minuten Free Jazz wie eine Bündelung vieler Kräfte nach einem großen Energieschub. Aber dieser Stückaufbau macht für mich auch deutlich, es ist eher ein Neben- und Nacheinander von Genres und Elementen, keine wirkliche Synthese. Was einfach daran liegt, dass die musikalischen Welten zu disparat sind. Oder anders gesagt, Jazz ist in vieler Hinsicht eben doch keine Folkmusik. Und ob es ursprünglich einen Einfluss von indigener Musik auf den Jazz gegeben hat, vielleicht auf rhythmischer oder klanglicher Ebene, das ist durchaus nicht unwahrscheinlich, aber wird sich wohl nie mehr wirklich nachweisen lassen. Wenn, dann hat dieser Einfluss vielleicht für die Entstehung des Jazz eine Rolle gespielt, aber nicht mehr für die Entwicklung in den letzten 120 Jahren. Die entscheidende Verbindung von Jazz und indigener Kultur hat sich nicht auf musikalischer, sondern auf menschlicher Ebene ereignet. Einzelne indigene Musiker haben in den Big Bands der Swing-Ära gespielt und viele, insbesondere afroamerikanische Jazzmusiker, haben indigene Vorfahren, darunter einige der prominentesten wie Oscar Pettiford, Charles Mingus und Don Cherry. Und umgekehrt wurde in den indigenen Reservaten, in dort formierten Orchestern, ganz klassischer Big Band Jazz gespielt. Das ist die Geschichte, an die auch Julia Keefe mit ihrer Indigenous Big Band anknüpft. Hier ist nochmal Musik von dieser Band, in diesem Fall geschrieben von Trompeter Delbert Anderson. Der zweite Satz der DDAT Suite, Untertitel Attention. Soweit in ARD Jazz Spotlight. Von Cherokee bis Wichita, eine Sendung über indigene Musikerinnen und Musiker im Jazz. Die Sendung finden Sie online in der App ARD Sounds oder auch über die ardjazz.de Website. Mein Name ist Odilo Klausnitzer. Ich danke Ihnen fürs Zuhören.
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1: Um 23 Uhr mit Luise Wunderlich. In Europa gibt es bald neue Fluggastrechte. Nach jahrelangen Verhandlungen haben sich die EU-Staaten und das Europaparlament geeinigt. Unter anderem sollen Familien im Flugzeug kostenlos Sitzplätze nebeneinander reservieren können. Außerdem sollen Ticketpreise übersichtlicher dargestellt werden. Zum Beispiel soll der Preis für Handgepäck von vornherein ersichtlich sein. Beibehalten werden soll unter anderem das Recht auf Entschädigung bei Verspätung. Die EU hat Beitrittsverhandlungen mit der Ukraine begonnen. Vertreter beider Seiten haben am Abend in Luxemburg offiziell die Gespräche aufgenommen, teilte der Rat der Mitgliedstaaten mit. Im ersten Verhandlungsabschnitt geht es um Themen wie das Justizsystem, den Grundwerteschutz und Sicherheit. Kandidatenländer müssen dabei unter anderem nachweisen, dass ihre Rechtssysteme, der Grenzschutz und die Polizei den EU-Standards entsprechen. In Kalifornien ist ein B-52-Bomber der US-Streitkräfte kurz nach dem Start abgestürzt. Rettungskräfte seien sofort vor Ort gewesen, gab die Edwards Air Force Base bekannt. Angaben zu Toten oder Verletzten gibt es bisher nicht. Flugzeuge vom Typ B-52 sind Langstreckenbomber der US-Luftwaffe. Der Flughafen befindet sich rund 100 Kilometer nördlich von Los Angeles in der Mojave-Wüste. Das Oberlandesgericht Stuttgart hat drei Männer wegen Unterstützung einer terroristischen Vereinigung und Beihilfe zu einem hochverräterischen Unternehmen zu Bewährungsstrafen verurteilt. Die drei sollen die terroristische Kaiserreichsgruppe unterstützt haben, die auch als Vereinte Patrioten bekannt sind. Die Männer spähten laut Gericht ein Umspannwerk in Südbaden aus, um einen wochenlangen Stromausfall herbeizuführen. Der für heute Abend geplante Start einer Trägerrakete des bayerischen Raumfahrtunternehmens ESA Aerospace in Norwegen ist abgesagt worden. Es habe Probleme mit den Flüssigkeitssystemen gegeben, erklärt das Unternehmen. Aktuell würden Daten analysiert, um die Ursache zu ermitteln. Die 28 Meter lange Spektrumrakete mit 5 Satelliten an Bord sollte um 22 Uhr vom Weltraumbahnhof Andøya abheben. Bei der Fußball-Weltmeisterschaft hat Belgien in seinem ersten Spiel 1:1 gegen Ägypten gespielt. Ägypten war in der ersten Halbzeit in Führung gegangen. Belgien konnte aber in der zweiten Hälfte ausgleichen. SWR-Nachrichten, Redaktion Moritz Kleis. Das Wetter in Baden-Württemberg und Rheinland-Pfalz. Im Laufe der Nacht wolkiger, morgen früh in Rheinland-Pfalz etwas Regen, örtlich Gewitter. Tiefstwerte 14 bis 7 Grad, morgen 22 bis 30, 23:03 Uhr.
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2: Mit Nele Freudenberger. Schön, dass Sie dabei sind bei der ersten Folge zu unserer Musikstunde zum Thema Hoch die Tassen, Getränke in der Musik. Ja, ich gebe zu, der Titel klingt, als würde es sehr viel Alkohol geben. Und das ist auch so. Offenbar macht's mehr Spaß, alkoholisch als abstinent zu komponieren. Allerdings ist es mir wichtig zu betonen, dass das wirklich an der Musik liegt und nicht an meinen persönlichen Vorlieben. Und deshalb sind die hochzuhebenden Tassen in der ersten Folge mit Wasser- und Aufgussgetränken gefüllt. Und zwar nicht alkoholisch.

Die Basis eines jeden Getränks ist Wasser. Und Wasser ist die Basis des menschlichen Lebens. Ohne Wasser geht gar nichts, denn der menschliche Körper besteht aus etwa 50-65% aus Wasser. Plus minus, je nach individueller Beschaffenheit. Um diesen Wert zu halten, muss man natürlich nachfüllen und als erwachsener Mensch dafür täglich etwa 1,5 bis 2 Liter Flüssigkeit trinken, vorzugsweise Wasser. Jetzt ist aber auch Wasser nicht gleich Wasser. Und wo weiß man das besser als hier in Baden-Württemberg? Dass das Bundesland mit den meisten anerkannten Heilbädern und Kurorten ist. Ich hätte Ihnen jetzt mit der ersten Musik sehr gerne eine Komposition hier aus der Region präsentiert, aber wenn jemand ein Musikstück über das hiesige Mineralwasser geschrieben hat, dann habe ich es nicht gefunden. Dafür aber eins, das das Mineralwasser in Karlsbad vertont. An einer Stelle in Karlsbad, da schießt es als Geysir aus dem Boden, warm und sehr mineralhaltig, weshalb es nicht nur ungeheuer gesund ist, wenn man es trinkt, sondern auch hübsch anzusehen. Musikalisch lässt Josef Labitzky das Wasser in seinem Karlsbader Sprudelgalopp erst in die Höhe schießen und dann tänzeln, wie Fontänen das so machen, und dann mit einem Paukenwirbel am Schluss fällt alles in sich zusammen. Also hoch die Tassen.

Der Karlsbader Sprudelgalopp von Josef Labitzky, hier gespielt von den Nürnberger Symphonikern unter der Leitung von Christian Simonis. Das Wasser in Kurorten, die sich auf Trinkkuren spezialisiert haben, ist natürlich ganz besonders. Es steckt voller gelöster Mineralien, die die Organfunktionen unterstützen und dem Körper dabei helfen, Giftstoffe auszuscheiden. Und natürlich gibt es auch zahlreiche Komponistinnen und Komponisten, die sich solchen Kuren unterziehen. Georg Philipp Telemann ist regelmäßig Gast in Bad Pyrmont, um dort das heilende Wasser zu trinken. Der Mann hat Stress, keine Frage. Bei all den Ämtern, die er ausübt, zumal in Hamburg, und bei der Vielzahl an Werken, die er komponiert. Jetzt muss Telemann aber ein richtiger Workaholic gewesen sein, denn sogar in der Kur kann er das Komponieren nicht lassen. Wahrscheinlich ist ihm langweilig. Es ist belegt, dass er schon 1731 mit Musikern der Arolser Hofkapelle gespielt hat im Pyrmonter Schloss, Telemann am Cembalo. Gastgeber ist der Waldecker Fürst Karl August Friedrich und vermutlich hat Telemann für ihn seine Pyrmonter Kurwoche geschrieben und sie in besagtem Schloss uraufgeführt. Erst nennt er das Werk Melodische Frühstunden beim Pyrmonter Wasser. Und genau dafür ist das Werk gedacht. Es sind insgesamt 7 Suiten, für jeden Wochentag eine. Und sie soll am besten in den frühen Morgenstunden erklingen, während die Kurgäste die erste Runde des Heilwassers trinken. Das ist jetzt zwar nicht mehr ganz so früh, aber vielleicht wollen Sie ja ganz standesgemäß ein Glas Wasser trinken zur Musik der Pyrmonter Kurwoche von Georg Philipp Telemann. Und weil wir diese Folge der SWR Kultur Musikstunde an einem Montag senden, gibt's natürlich auch die Musik, die für diesen Tag gedacht ist.

Na, da rutscht es doch gleich viel besser, das Bad Pyrmonter Wasser. Das war das Scherzo für Violine, Viola und Basso Continuo in A-Dur von Georg Philipp Telemann mit dem Titel Pyrmonter Kurwoche. Und das war jetzt Musik aus der ersten Suite dieser Sammlung, die Suite, die Telemann für den Montag vorgesehen und deshalb auch so genannt hat. Eine leichte, nette Trinkbegleitung. Aber an Wasser kann man ja durchaus leichter kommen. Dafür muss man nicht gleich in einen Kurort fahren. Wasserhahn auf, Glas drunter halten, fertig. Dass das möglich ist, ist ein echter Luxus, den wir uns viel zu selten vor Augen führen, weil es heutzutage so selbstverständlich ist. Aber versuchen Sie mal, sich vorzustellen, wie viele Eimer Wasser Sie jeden Tag vom Brunnen holen müssten, um Ihren täglichen Wasserbedarf zu decken. Zugegeben, das wäre natürlich nicht nur das Wasser, das Sie täglich trinken, aber das macht es ja irgendwie nicht besser. Selbst wenn an jedem Haus ein Brunnen wäre, und so ist es ja nicht. Mit viel Glück gibt es in jedem Stadtviertel einen. Und weil Menschen von jeher eher nach einer bequemen Lösung suchen, etabliert sich das Berufsfeld des Wasserträgers. Luigi Cherubini schreibt sogar eine Oper mit dem Titel Der Wasserträger. Aber noch viel eindrücklicher finde ich ein ganz kleines, kurzes Klavierstück von Jacques Ibert. Das heißt Die Wasserverkäuferin. Es ist das 9. der 10 Stücke für Klavier mit dem Titel Histoire. Und dieses Stück heißt im Original La Marchande d'eau fraîche. So eine Wasserverkäuferin, die muss jeden Tag mehrmals größere Mengen Wasser von einem Brunnen holen und an die Leute bringen. Also möglichst weit weg vom Brunnen, denn sonst könnten potenzielle Kunden sich ja einfach selber Wasser zapfen. Und diese Mühsal, das Wasser zu schleppen, das macht Jacques Ibert sehr plastisch zur Musik. Man kann richtig hören, wie die Schritte unter der Last immer schwerer und langsamer werden.

La Marchande d'eau fraîche, die Wasserverkäuferin aus Jacques Ibert's Klavierzyklus Histoire, gespielt hat He Won Chang. Was für eine Mühsal das gewesen ist, Trinkwasser in die Haushalte und an die Menschen zu bringen. Etwas, das wir uns heute zum Glück nicht mehr vorstellen können, denn die Wasserleitungen, das Trinkwassernetz, das hat es unnötig gemacht. Trinkbares Wasser kommt fertig aus dem Wasserhahn. Oder erst einmal in wirklich guter Qualität aus einem Brunnen. Das ist eine Errungenschaft, die Leben rettet und gebührend gefeiert wird. Und was passiert, wenn man in Wien so richtig was zu feiern hat? Ganz genau, irgendwer schreibt einen Walzer oder einen Galopp oder ein anderes Tanzstück drüber. Im nächsten konkreten Fall ist es Eduard Strauss, der sich für eine Polka Masur entscheidet. Sie trägt den Titel »Die Hochquelle«. Und diese Hochquelle, um die es geht, versorgt die Stadt Wien mit allerbestem Trinkwasser. 4 Jahre lang dauert es, bis die 95 Kilometer lange Leitung fertig ist. Und am 24. Oktober 1873 wird sie eröffnet und ist bis heute in Gebrauch. Der Bau dieser gigantischen Leitung ist nötig, weil es in Wien ein bisschen an der Qualität des Grundwassers hapert, weil Ende des 19. Jahrhunderts die Kanalisation nicht richtig funktioniert. Und das Ergebnis sind Krankheiten und Epidemien. Deshalb der Bau, der natürlich zunächst vor allem des Kaiserhofs wegen vorgenommen wird. Aber man gibt sich generös und stellt auch ein paar öffentliche Brunnen auf, die von der Hochquelle gespeist werden. Einer dieser Brunnen ist der Hochstrahlbrunnen am heutigen Schwarzenbergplatz und sorgt dafür, und für dessen Eröffnung komponiert Eduard Strauss seine Polka. Er widmet sie dem Geologen Eduard Süß, der findet, dass gesundes Wasser in den Röhren einer Stadt dasselbe sei wie gesundes Blut in den Adern. Das ist nicht der schlechteste Vergleich.

Applaus für Christian Thielemann und die Wiener Philharmoniker. Das war Die Hochquelle, eine Polka-Masur für Orchester, Opus 114 von Eduard Strauss. Es ist übrigens nicht übertrieben zu behaupten, dass diese Hochquelle unzählige Leben gerettet hat. In den 40 Jahren, bevor es die Hochquelle mit ihren Brunnen in Wien gibt, sterben etwa 18.000 Menschen an verunreinigtem Wasser, meist an Typhus oder Cholera. Nach der Eröffnung der Leitung sind die Seuchen in Wien praktisch ausgerottet. Wasser spendet also nicht nur Leben, es kann auch durchaus Leben nehmen. Im Falle von Peter Tschaikowski wird sogar gemutmaßt, dass er sich mit Hilfe von einem Glas Wasser das Leben nimmt. Diese These ist natürlich ziemlich verwegen, aber Fakt ist, dass Tschaikowski in einem Restaurant explizit frisches Wasser bestellt. Der Kellner rät ihm angeblich sogar dringend davon ab, weil bekannt ist, dass gerade die Cholera umgeht, also das Wasser höchstwahrscheinlich verschmutzt ist. Es gibt auch noch andere Möglichkeiten für die Todesursache von Tschaikowski, aber weil mir jetzt die Cholera persönlich im Restaurant bestellt gut in den Kram passt, nehme ich die. Möchte aber nochmal in aller Deutlichkeit unterstreichen, dass das nur eine Möglichkeit ist, weder belegt noch ausgehebelt. Aber tatsächlich schlägt das Pendel bei der Meinung der Forschenden in Richtung asiatischer Cholera aus und eine daraus resultierende Uremie. Wie ein Schwanengesang wirkt da natürlich Tschaikowskis Sinfonie Nummer 6, die sogenannte Pathétique, die er erst wenige Tage vor seinem Tod uraufführt und dessen Ende stark an ein Requiem erinnert. Und deshalb hören wir aus dieser Sinfonie auch nur den Schluss.

Der Schluss von Peter Tschaikowskis letzter Sinfonie, der Nummer 6. Sie steht in H-Moll und trägt den Beinamen Pathetique. Hier hat Yannick Nézet-Séguin das Philharmonische Orchester Rotterdam dirigiert. Das ist ein Werk, das klingt, als sei es voller Todesahnungen. Und tatsächlich stirbt Peter Tschaikowski wenige Tage nach der Uraufführung. Man weiß nicht mit absoluter Sicherheit, woran. Aber die Tendenz geht dahin, dass er sich mit der Cholera infiziert und ihr erliegt, als er in einem Restaurant ein Glas Wasser bestellt hat. Frisch und nicht abgekocht. Angeblich hat ihm der Kellner sogar davon abgeraten. Dass das einfache Abkochen von Wasser Wunder wirkt, weil es Bakterien abtötet, ist heute wirklich keine Neuigkeit mehr. Und deshalb ist, wer Tee trinkt, auf der sicheren Seite. In Europa ist England die große Teenation. Der 5-O'Clock-Tea oder Afternoon-Tea, wie er auch genannt wird, ist legendär. Ende September 1660 schreibt Samuel Pepys in sein Tagebuch, dass er an diesem Tag zum ersten Mal ein chinesisches Getränk probiert habe, und zwar in einer Taverne. Der Tee muss seinen Ort in der englischen Gesellschaft noch finden, aber das geht ziemlich flott. Kaffee ist schon sehr verbreitet, überall gibt es Kaffeehäuser und die nehmen verstärkt auch Tee mit in ihr Programm auf. Und weil das so gut funktioniert, spezialisieren sich manche Kaffeehäuser jetzt gänzlich auf Tee. Und dass der 5-Uhr-Tee so beliebt wird, geht vermutlich auf das Konto der Herzogin von Bedford. Die isst nämlich nicht so gerne zu Mittag und hat deshalb am Nachmittag, er wird ja zwischen 15 und 17 Uhr serviert, dieser Tee, schon wieder Hunger und nimmt dann eben einen Tee und einen kleinen Happen dazu. Wie zum Beispiel ein Sandwich mit Gurke oder etwas Gebäck, wie die klassischen Scones, serviert mit Clotted Cream und Erdbeerkonfitüre. Übrigens sind es vor allem die Frauen, die für die Verbreitung des Tees sorgen. In ein öffentliches Kaffeehaus können sie schwerlich gehen, wenn ihnen ihr guter Ruf lieb ist. Also fahren die Damen in der Kutsche vor und lassen sich Tee bringen. Der erste Drive-in, wenn sie so wollen. Schnell etablieren sich Teegärten, die die öffentlichen Vergnügungsgärten ersetzen, beziehungsweise eigentlich kommt nur neu dazu, dass man auch Tee trinken kann. Ansonsten kann man wie gewohnt spazieren gehen, tanzen und Musik hören und das sogar mit einer Tasse Tee in der Hand.

The Cup of Tea heißt dieses Traditional, was Jordi Savall und Frank McGuire gespielt haben. Tee ist ein wirklich ganz besonderes Getränk. Es ist nicht nur gesund und lecker, es entwickelt sich daraus auch eine neue Form der Geselligkeit. Die Teegärten in England sind ein Beispiel. Ab 1750 werden sie in England, zumal in London, reihenweise eröffnet. Der Tee wird im Freien getrunken, Orchester spielen zum Tanz auf und daher kommt tatsächlich auch das Wort Tanztee. Aber praktisch überall in Europa treffen sich Menschen zu einem Teekränzchen. Vorwiegend Frauen, denn das mit der Tugend und den öffentlichen Tee- und Kaffeehäusern ist europaweit problematisch. Wer also Gesellschaft haben möchte, muss sich schön zu Hause treffen. Bevorzugt mit Freundinnen. Und der Tee bringt noch eine weitere Modeerscheinung mit sich. Schönes Porzellan. Und das kann man seinem Teekränzchen dann auch stolz präsentieren. Teegeschirr wird zum Statussymbol und zwar auf eine Art und Weise, die das Teetrinken sogar noch befördert. Wer auf sich hält, kauft echtes chinesisches Porzellan. Naja, und wenn man es schon hat, dann kann man ja auch Tee trinken. Dass die Nachfrage für chinesisches Porzellan so steigt, hat übrigens einen ganz unglaublichen Vorteil. Der Tee ist sehr leicht. Das heißt, dass man für den Transport auf den Schiffen sehr viel Ballast benötigt, um das Schiff im Gleichgewicht zu halten und den Schwerpunkt zu stabilisieren. Am besten wird der Ballast, den man dafür braucht, in der Bilge untergebracht. Also ganz unten im Schiff, über dem Kiel oder neben dem Doppelboden, wo sich zu einem Überfluss Leck- und Schwitzwasser sammelt. Dafür ist das Porzellan wirklich ideal. Es ist schwer genug, unverderblich und abwaschbar. Darüber hinaus beeinträchtigt es nicht den Geschmack des Tees. Perfekt. Zwei Fliegen mit einer Klappe und verkaufen kann man es dann auch noch. Bekommt dafür noch zusätzlich Geld. Dafür wird allerdings dann auch ein Zugeständnis ans Design und den europäischen Geschmack gemacht. Die Teetassen bekommen einen Henkel. So chinesisch das Porzellan auch ist, der Henkel ist eine europäische Erfindung. Aber zurück zum Teekränzchen. Heinrich Heine hat da sehr plastische Vorstellungen zu, wie das dann aussehen kann. Johann Waske von Püttling hat's herzallerliebst in Töne gesetzt.

Sie saßen und tranken am Teetisch und sprachen von Liebe viel. Die Herren, die waren ästhetisch, die Damen von zartem Gefühl. Ist das nicht großartig? So stellt sich Heinrich Heine also ein Teekränzchen vor und wahrscheinlich liegt er damit richtig. Johann Weske von Püttlingen hat Heines Text vertont, Lothar Blum hat ihn gesungen und Tobias Krampen am Klavier akkompaniert. Jetzt gibt's ja nicht nur die Teekränzchen, sondern auch den Kaffeeklatsch. Und dass Kaffee einen großen Stellenwert in unserer und auch in früheren Gesellschaften einnimmt, das lässt sich einfach mal nicht wegdiskutieren. Schon im 17. Jahrhundert schießen in Europa Kaffeehäuser wie Pilze aus dem Boden. Im Osmanischen Reich sind die längst bekannt und beliebt. Das erste in Deutschland eröffnet 1673 in Bremen. In Kaffeehäusern, da werden Geschäfte und Politik gemacht und Ideen geboren. Kaffeehäuser werden zu Orten, in denen Kunst entsteht und Wissenschaft. Und an allererster Stelle steht natürlich

dem Café Zimmermann in Leipzig und wahrscheinlich schreibt er seine sogenannte Kaffeekantate für eine Uraufführung eben dort. Bach nimmt einen Text, der damals wahrscheinlich sehr bekannt ist, denn er ist auch von anderen vertont worden und darin geht es, diesmal andersrum, um einen Vater, der versucht, seiner Tochter das Kaffeetrinken abzugewöhnen. Heute ist der Text doch ziemlich fragwürdig, denn erst als der Vater ihr in Aussicht stellt, heiraten zu dürfen, lenkt sie ein. Aber dann stellt sie klar, dass sie nur einen Mann nehmen wird, der ihr auch das Kaffeetrinken erlaubt. Recht so. Warum sie so versessen auf Kaffee ist, singt sie ihnen am besten selber vor, hier in der SWR Kulturmusikstunde zum Thema Hoch die Tassen, Getränke in der Musik.

Dorothee Mielz hat hier die Tochter aus Johann Sebastian Bachs Kaffeekantate gesungen von Christina Schornsheim am Cembalo begleitet. Ei, wie schmeckt der Kaffee süße, heißt diese Arie. Bach ist beileibe nicht der Einzige, der musikalisch dem Kaffee huldigt. Es gibt sogar eine ganze Reihe von Kantaten, die sich mit dem Kaffee beschäftigen. In der Regel geht es dann dabei um den Kaffee als Genussmittel. Bei Johann Balthasar Christian Freislich wird der Kaffee allerdings gleich zum Allheilmittel. Mit dem Verweis auf einen Mediziner der Antike namens Galenos von Pergamon, der im 2. Jahrhundert nach Christus lebt. Seine Schriften werden tatsächlich bis ins 17. Jahrhundert studiert. Und Galenos, der preist angeblich den Kaffee und seine Eigenschaften, wobei mich eben irritiert, woher der denn schon den Kaffee kennt. Der kommt eigentlich erst sehr viel später in unseren Gefilden an. Vermutlich wird im Text der Kantate schlicht und ergreifend geflunkert und Galenos guter Name einfach nur benutzt und ihm die Empfehlung in den Mund gelegt. Auch wenn Freislich nur 2 Jahre jünger als Bach ist, springt er mit seiner Kantate auf einen inhaltlichen Zug auf, der eher in die Zeit gehört, in der man anfängt, den Kaffee gesellschaftsfähig zu machen. Denn man darf nicht vergessen, dass die allmähliche Erkundung der Welt durch die Europäer immer auch zum Ziel hat, medizinische Durchbrüche zu erzielen. Durch die Entdeckung von Heilpflanzen oder Behandlungsmethoden oder Stoffen, die eine heilende Wirkung haben. Und um etwas verkaufen zu können, muss man ja erstmal einfach behaupten, dass es gesundheitsfördernd ist. Sobald die Leute dann merken, dass man lügt, ist man ja schon wieder weg. Natürlich unterstelle ich Freislich hier keine Scharlatanerie, aber es gibt seiner Kantate damit doch einen ganz anderen Anstrich, als Johann Sebastian Bach das mit seinem humoristischen Stück tut. Eilet ihr beglückten Schiffe aus dem weiten Orient, heißt die Kantate, und jetzt gibt's eine Arie daraus zu hören. Die verordnet nämlich Kaffee und Tee gleich auf Rezept.

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Die Arie Recipe Kaffee und Tee aus der Kantate Eilet ihr beglückten Schiffe aus dem weiten Orient von Johann Balthasar Christian Freislich. Anshe Chadeko hat das Goldberg Barock Ensemble geleitet und Thilo Dahlmann hat gesungen. Und damit sind wir am Ende der ersten Folge der SWR Kultur Musikstunde angekommen. Und wenn Sie die Folge nochmal hören wollen, dann können Sie das bei ARD Sounds machen. Da finden Sie dann zu gegebener Zeit auch die weiteren Folgen von Hoch die Tassen, Getränke in der Musik. Ich hoffe, ich konnte zeigen, dass es musikalisch durchaus reizvolle und interessante Werke über Wasser und Aufgussgetränke gibt und dass das grundlegende Lebensmittel Wasser eine spannende Geschichte hat. Von der Verbreitung und der Verfügbarkeit für jeden bis hin zu dem Punkt, an dem die Menschen anfangen, den Geschmack von Wasser zu optimieren. In der nächsten Folge geht es dann um Getränke, die prickeln und schäumen, und der Champagner ist da natürlich ganz vorne mit dabei. Mein Name ist Nele Freudenberger und ich verabschiede mich mit Musik von Walter Braunfels. Hier der Schluss aus seinem Don Juan, einer klassisch-romantischen Phantasmagorie für großes Orchester, was eine sehr breit angelegte Variation über Mozarts Champagner-Arie aus dem Don Giovanni ist.

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1: Um 0 Uhr mit Christine Beitsch. Die USA und der Iran haben sich nach wochenlangen Verhandlungen auf ein Rahmenabkommen zur Beendigung des Kriegs geeinigt. Am Freitag soll es unterzeichnet werden. Hauptstadtkorrespondentin Bianca Schwarz mit Reaktionen aus Berlin.
2: Grünen-Parteichefin Franziska Brandner sei einerseits erleichtert, andererseits habe sich die Herrschaft der Führung in Teheran vermutlich weiter gefestigt, sagt sie, und die Repression gegen die iranische Bevölkerung sei auf einem Höhepunkt. Brandner äußerte sich außerdem irritiert darüber, dass Bundeskanzler Merz das als diplomatischen Durchbruch feiere. Diese Äußerung nennt auch die Parteichefin der Linken Ines Schwertner, Zitat, ziemlich befremdlich. Sie mahnte zur Vorsicht und forderte die Bundesregierung auf, eine aktive Vermittlerrolle in dem Konflikt zu spielen.
1: Das Rahmenabkommen zwischen den USA und dem Iran steht auch im Fokus des G7-Gipfels im französischen Evian. Der hat am Abend mit einem Abendessen begonnen. Dabei ist auch US-Präsident Trump. Bei seiner Ankunft in Evian bekräftigte er, die Straße von Hormuz werde am Freitag vollständig geöffnet. Es werde keine Gebühren für die Durchfahrt geben. Aus dem Iran kamen dazu gegenteilige Aussagen. Die EU hat in Luxemburg Beitrittsverhandlungen mit der Ukraine und Moldau gestartet. Das hat die zyprische Ratspräsidentschaft bestätigt. Der Prozess dürfte allerdings Jahre dauern. Im ersten Teil müssen die Beitrittskandidaten unter anderem nachweisen, dass Justizsystem, Grenzschutz und Polizei den EU-Standards entsprechen. Das bayerische Raumfahrtunternehmen ESA Aerospace hat einen für den Abend geplanten Start seiner Trägerrakete Spectrum erneut verschoben. Grund seien Probleme mit den Flüssigkeitssystemen. Aktuell analysiere man Daten, um die Ursache zu finden. Die 28 Meter lange Rakete sollte mit 5 Satelliten an Bord in Norwegen abheben. Bei der Fußball-WM in Nordamerika läuft der 5. Spieltag. Belgien hat am späten Abend 1:1 gegen Ägypten gespielt. Ebenfalls unentschieden ging die erste Partie von Mitfavorit Spanien aus. Der Europameister spielte 0:0 gegen Kap Verde. Über weitere Entwicklungen berichtet Silke Heine.
3: Medial besonders im Blickpunkt steht ab 3 Uhr unserer Zeit die Partie Iran gegen Neuseeland. Ein Gericht in Los Angeles hat noch vor Anpfiff des Spiels entschieden, dass die FIFA die historische Flagge des Irans, die ein Symbol der Opposition ist, verbieten darf. Der Iran, der darauf besteht, dass die offizielle Flagge gehisst wird, hatte bei politischen Botschaften im Stadion mit Spielabbruch gedroht und die FIFA für die Sicherstellung in die Pflicht genommen.
1: Das Wetter für Deutschland. In der Nacht wechselnd bewölkt, die Tiefstwerte 14 bis 6 Grad. Tagsüber im Norden bewölkt und trocken, in der Mitte und im Süden etwas Regen oder Gewitter, am Nachmittag freundlicher. In der Mitte gegen Abend lokal Gewitter mit Unwettergefahr. Dazu maximal 16 bis 30 Grad. Die Zeit, es ist 0:03 Uhr.
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5: Am Mikrofon ist für Sie Sven Knoppe. Guten Abend und herzlich willkommen. Aufnahmen aus den Archiven des Rundfunks Berlin-Brandenburg bringen wir bis zu den 2 Uhr Nachrichten. Mit dem Deutschen Symphonieorchester Berlin, dem Rundfunkchor und dem Rundfunk-Sinfonieorchester Berlin, der Kammerakademie Potsdam und dem Brandenburgischen Staatsorchester Frankfurt. Das DSO sorgt für einen exotisch-barocken Auftakt mit der Suite aus dem Ballett Les Saintes Galantes von Jean-Philippe Rameau.

Das war die Suite aus dem Ballett Les Saintes Galantes von Jean-Philippe Rameau mit dem Deutschen Symphonieorchester Berlin, geleitet von Ton Koopmann. Im Zuge der allgemeinen nationalen Euphorie nach Europas Sieg über Napoleon verfasste Friedrich Duncker ein Trauerspiel über das Potsdamer Mädchen Leonore Prohaska, das als Mann verkleidet mit den Lützower Jägern an den Befreiungskriegen gegen Napoleon teilgenommen und am 5. Oktober 1813 ihr Leben gelassen hatte. Ludwig van Beethoven vertonte dieses Drama, hier eine Aufnahme mit Bodil Arnesen, Sopran, Helga Lehner, Sprecherin, Renate Erxleben, Harfe, Konstantin Restle, Glasharmonika, sowie dem Rundfunkchor und dem Rundfunksinfonieorchester Berlin. Die Leitung hat Karl Anton Rickenbacher.

Wir hörten Ludwig van Beethovens Musik zu Friedrich Dunkers Drama Leonore Prohaska mit Bodil Arnesen Sopran, Helga Lehner Sprecherin, Renate Erxleben Harfe, Konstantin Restle Glasharmonika sowie dem Rundfunkchor und dem Rundfunksinfonieorchester Berlin Karl Anton Rickenbacher dirigierte. In ganz kleinem Rahmen geht's im ARD-Nachtkonzert weiter. Die Geigerin Julia Fischer und der Pianist Martin Helmchen bieten die Violinsonate in A-Dur von Franz Schubert, Deutschverzeichnis 574.

Die Geigerin Julia Fischer und der Pianist Martin Helmchen interpretierten die Violinsonate in A-Dur von Franz Schubert, Deutschverzeichnis 574. Hier ist das ARD-Nachtkonzert, präsentiert von BR Klassik, mit einer Kammersinfonie von Dmitri Schostakowitsch, bearbeitet von Rudolf Barschei nach dem 4. Streichquartett von Schostakowitsch. Michael Sanderling leitet die Kammerakademie Potsdam.

Die Kammerakademie Potsdam spielte unter der Leitung von Michael Sanderling die Kammersinfonie Opus 83a von Dmitri Schostakowitsch im ARD-Nachtkonzert. Den großen Schlusspunkt vor den 2 Uhr Nachrichten setzt das Brandenburgische Staatsorchester Frankfurt mit der Sinfonie Nummer 1 in C-Moll von Karl Czerny, einem Schüler Beethovens. Am Dirigentenpult Nikos Athinaios.

Das Brandenburgische Staatsorchester Frankfurt unter Nikos Athinaios hörten wir mit der Sinfonie Nummer 1 in C-Moll von Karl Czerny. In den vergangenen beiden Stunden brachten wir Aufnahmen aus den Archiven des Rundfunks Berlin-Brandenburg. Nach den 2 Uhr Nachrichten geht's hier im ARD-Nachtkonzert weiter mit Musik von Jean-Marie Leclerc, Johann Sebastian Bach und Max Reger.

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1: Um 2 Uhr mit Ronald Lessig. In Evian in Frankreich hat am Abend der G7-Gipfel begonnen. Zum Auftakt ging es um das Rahmenabkommen zwischen den USA und dem Iran zu einem Ausweg aus dem Krieg. Aus der Nachrichtenredaktion Karen Busche.
2: Los ging es mit einem Arbeitsessen und damit, dass US-Präsident Trump die Gipfelteilnehmer über Details des Abkommens mit dem Iran informiert hat. Denn da waren ja viele Fragen offen. Virtuell ist die Vereinbarung bereits von beiden Seiten unterzeichnet worden, sagt Trump. Der Iran hat das bestätigt. Die richtige Unterschrift soll dann am Freitag folgen in der Schweiz. Außerdem soll die Straße von Hormuz bis spätestens Freitag komplett geöffnet sein, so Trump. Beobachter halten das aber für unrealistisch wegen der vielen Seeminen.
1: Die EU hat Beitrittsverhandlungen mit der Ukraine und Moldau begonnen. In Luxemburg ist hierzu der erste Verhandlungsabschnitt eröffnet worden. Zum ersten Cluster gehören Themenbereiche wie das Justizsystem, der Grundwerteschutz und die Sicherheit. Beitrittskandidaten müssen unter anderem nachweisen, dass ihre Rechtssysteme, der Grenzschutz und die Polizei EU-Standards entsprechen. Die Beitrittsverhandlungen können sich Jahre hinziehen. Dennoch wertete der ukrainische Präsident Selenskyj den Start als klares Signal, dass Europas Fortschritt nicht gestoppt werden könne. Beim Absturz eines US-Kampfflugzeuges in Kalifornien sind vermutlich alle 8 Besatzungsmitglieder ums Leben gekommen. Vom Luftwaffenstützpunkt Edwards hieß es, der Bomber vom Typ B-52 sei kurz nach dem Start von der Basis nordöstlich von Los Angeles am Boden zerschellt. Auf Fernsehaufnahmen war eine verkohlte Fläche zu sehen, von der Rauch aufstieg. Der Flugbetrieb der Air Force-Basis wurde eingestellt. Boeing B-52-Kampfflugzeuge sind seit den 1950er Jahren im Einsatz und wurden seit Ende des Kalten Krieges mehrfach modernisiert. Bei der Fußball-WM in den USA, Kanada und Mexiko ist der 5. Spieltag in vollem Gange. Gerade läuft in Miami die Nachspielzeit der Partie Saudi-Arabien gegen Uruguay. Dort steht es 1:1. Aus dem ARD-WM-Team Silke Heine.
3: Mit einer Riesenenttäuschung ist Europameister Spanien in die WM gestartet. Die Furia Roja musste sich gegen den krassen Außenseiter Kap Verde mit einem 0:0 begnügen. Der WM-Neuling erkämpfte sich damit gleich im ersten Spiel den ersten WM-Punkt. Den ersten WM-Sieg seiner Historie hat Ägypten knapp verpasst. Das Team um Superstar und Geburtstagskind Mo Salah führte lange gegen Belgien. Am Ende trennten sich beide Mannschaften 1:1.
1: Das waren die Nachrichten. Das Wetter in Deutschland. In der Nacht bewölkt und trocken bei 15 bis 4 Grad. Tagsüber heiter bis wolkig, vereinzelt noch Schauer bei 16 Grad auf den nordfriesischen Inseln und bis 30 Grad am Oberrhein. Am Mittwoch gebietsweise Schauer 18 bis 32 Grad. Es ist 2:03 Uhr.
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4: Mit Sven Knappe am Mikrofon. Herzlich willkommen. Was haben wir bis zu den 4 Nachrichten im Angebot? Ein Cellokonzert von Henri Vieuxtemps, eine Klaviersonate von Cécile Chaminade, eine Suite im alten Stil von Max Reger, eine Violinsonate von Johann Sebastian Bach und zum Aufwärmen eine einfache Orchesterübung von Jean-Marie Leclerc mit dem Ensemble Musica Alta Ripa.